0: Stoff angetroffen. Aufschluss darüber könnte auch noch ein zweites Bekennerschreiben geben, das gefunden worden ist.
1: Fachleute haben die jüngsten PISA-Testergebnisse als Schock bezeichnet. Bei der OECD-Studie haben 15-jährige Schüler aus Deutschland im vergangenen Jahr so schlecht abgeschnitten wie noch nie. Untersucht wurden Leistungen in Lesen, Mathematik und Naturwissenschaften. Arbeitgeberpräsident Dulger forderte, dass an den Schulen künftig verstärkt das Rüstzeug für Ausbildung, Studium und Beruf gelehrt werden müsse. Das Deutsche Kinderhilfswerk nannte es erschreckend, dass der Bildungserfolg von Kindern in Deutschland noch immer so stark vom Elternhaus abhängt. Die Energieversorgung in Deutschland ist laut Bundeswirtschaftsministerin Reiche trotz vergleichsweise niedrigerer Gasspeicherfüllstände gesichert. Die Speicher seien aktuell so gut 54% gefüllt, sagte die CDU-Politikerin in der Haushaltsdebatte des Bundestages. Die Versorgung sei aber durch Lieferungen aus verschiedenen Quellen breit aufgestellt. Die Regierung sei auf alle Eventualitäten vorbereitet. Der Gasspeicherverband Ines hatte zuvor gewarnt, wegen der niedrigen Füllstände seien im Fall eines sehr strengen Winters im Januar Engpässe nicht auszuschließen. Borussia Dortmund ist mit einem Sieg in die neue Saison in der Fußball Champions League gestartet. Der BVB gewann am Abend das Heimspiel gegen den FC Villarreal aus Spanien mit 3:2. Für die Dortmunder traf zweimal Guirassy, außerdem schoss der Spanier Vega ein Eigentor. Die deutschen Basketballerinnen stehen bei der Heim-WM im Viertelfinale. Das Team gewann am Abend in Berlin das Qualifikationsspiel gegen Südkorea mit 94:56. Nächster Gegner sind bei der WM die bislang noch ungeschlagenen Belgierinnen. Das Wetter in Deutschland. Nachts gebietsweise Schauer und einzelne Gewitter, auch trockene Phasen, Tiefstwerte 18 bis 9 Grad. Am Tage gebietsweise heiter. In Südostbayern, in der Lausitz und an den Alpen zeitweise Schauer bei Höchstwerten von 16 bis maximal 23 Grad. Es ist 2:03 Uhr.
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3: Durch diese Nacht auf Mittwoch begleitet Sie Tobias Führenbach. Herzlich willkommen zu dieser Stunde im ARD-Nachtkonzert. Die beginnt mit der Sinfonie G-Dur von Joseph Haydn, die den Beinamen bekommen hat, der Abend. Das Ensemble hier ist Florilegium. Die Leitung hat Ashley Solomon.

Das Ensemble Florilegium unter der Leitung von Ashley Solomon mit der Sinfonie G-Dur von Joseph Haydn. Es geht nach Zentralfrankreich in die Auvergne, in die Region, in der es so faszinierende grün bewachsene Vulkankrater gibt. Aber nicht nur das war bestimmt faszinierend für Marie-Joseph Canteloup, sondern auch die Volksmusiktradition, die dort gelebt wurde und immer noch gelebt wird. Einige Volksweisen der Auvergne hat Canteloup aufgeschnappt und gesammelt. Véronique Jeans und das Orchestre National de Lille stellen die Stücke vor.

Beste Unterhaltung, Volksweisen, Gesänge aus der Auvergne, gesammelt von Joseph Canteloup und hier aufgenommen von Véronique Jeans, der Sopranistin, gemeinsam mit dem Orchestre National de Lille. 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Mit der Paganini-Rhapsodie von Sergei Rachmaninov geht es bei uns weiter. Werner Haas sitzt am Klavier, das HR-Sinfonieorchester spielt unter der Leitung von Eliyahu Inbal.

Da hat er sich das Capriccio für Violine Solo Opus 1 Nummer 24 von Niccolò Paganini vorgenommen, Sergei Rachmaninov, und darüber dann diese wunderbare Rhapsodie geschrieben für Klavier und Orchester. Werner Haas am Klavier, das HR-Sinfonieorchester unter der Leitung von Eliyahu Inbal. Als nächstes hier im ARD-Nachkonzert Musik von Christoph Graupner, Entrata per la Musica di Tavola, also Tafelmusik in G-Moll mit der Accademia Daniel unter der Leitung von Chalef Adel.

Entrata per la musica di tavola, G-Moll von Christoph Graupner mit der Accademia Daniel unter der Leitung von Chalef Atel. Jetzt kommen wir zu Ottorino Respighi, der recht begeistert war von seinem Landsmann Gioacchino Rossini. Den fand er richtig großartig und da war er nicht allein. 1925 hat er sich mit der Klaviermusiksammlung namens Les Riens, Kleinigkeiten, beschäftigt, aus denen er dann die Suite namens Rossiniana kreierte. Jeder der vier Sätze hier erweist Rossini Reverenz durch die musikalische Landschaft italienischer Lieder und Tänze.

Rossignana, die Orchestersuite von Ottorino Respighi zu Ehren von Gioacchino Rossini. Wir hörten hier die BBC Philharmonic Manchester unter der Leitung von Gian Andrea Noseda. 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
1: Um 4 Uhr mit Olaf Knapp. Der Bundestag setzt heute seine Beratungen über den Haushalt für das kommende Jahr fort. In den ARD-Tagesthemen hat Finanzminister Klingbeil die geplante Neuverschuldung verteidigt. Diese steigt auf über 200 Milliarden Euro. Klingbeil sagte dazu:
2: Es sind ja zwei Dinge, die wir tun. Zum einen investieren wir. Wir investieren in Infrastruktur. Und wir investieren auch in die Bundeswehr, in unsere Sicherheit. Und dafür müssen wir Geld in die Hand nehmen, weil wir das aufholen, was in 20 Jahren in unserem Land liegen geblieben ist. Also wir geben da jetzt richtig Gas und wir machen Tempo. Und dafür muss investiert werden. Und auf der anderen Seite haben wir hart konsolidiert. Es sind 34 Milliarden, die im Kernhaushalt als Lücke da waren. Dafür haben wir Maßnahmen auf den Weg gebracht, um das zu verringern. Harte Einschnitte, auch manche Einnahmeverbesserungen. Aber wir haben am Ende eine Lücke von 34 Milliarden im Kernhaushalt geschlossen.
1: Finanzminister Klingbeil in den ARD-Tagesthemen. Nach der Serie von Sabotageakten auf Stromnetze gehen die Ermittler davon aus, dass der gefasste Täter weitere Angriffe geplant hat. Laut Nordrhein-Westfalens Innenminister Reul spricht aber alles dafür, dass es sich um einen Einzeltäter handelt. Der 48-Jährige war gestern bei einem Großeinsatz in der Nähe von Aachen gefasst worden. In einem Bekennerschreiben wurden die Taten mit dem Kampf gegen fossile Brennstoffe begründet. Nach einem Jahr als Präsidentin der UN-Generalversammlung hat die frühere Bundesaußenministerin Baerbock den Vorsitz turnusgemäß abgegeben. Sie übergab in New York symbolisch den Zeremonienhammer an den amtierenden Außenminister von Bangladesch, Rahman. In ihrer Abschiedsrede sagte Baerbock, sie verlasse die Vereinten Nationen mit gemischten Gefühlen. Die 1945 gegründete Organisation habe einen dringenden Reformbedarf. Aber ohne die Vereinten Nationen stünde kein Land der Welt besser da. Borussia Dortmund ist mit einem Sieg in die neue Saison in der Fußball Champions League gestartet. Der BVB gewann am Abend das Heimspiel gegen den FC Villarreal aus Spanien mit 3:2. Aus Dortmund Burkhard Hupe.
3: In der ersten Hälfte der erste Schreckmoment des Abends. Der Grieche Karetsas musste mit Kreislaufproblemen ins Krankenhaus gebracht werden. In Hälfte 2 zunächst die Führung für Dortmund durch ein Eigentor, die allerdings nur wenige Minuten andauerte. Dann kam Villarreal zum hochverdienten Ausgleich. Nach der Einwechslung von Silva und Bellingham wurde Dortmund wieder spielbestimmender. Ein Doppelpack von Guirassy stellte die Weichen eigentlich auf Sieg. Und trotzdem wurde es noch einmal richtig spannend, weil Guirassy in der Nachspielzeit ein Eigentor unterlief.
1: Das Wetter in Deutschland. Am Tage gebietsweise heiter, in Südostbayern, in der Lausitz und an den Alpen zeitweise Schauer, Höchstwerte 16 bis 23 Grad. Donnerstag häufig trocken, im Norden einzelne Schauer bis 24 Grad. Es ist 4.03 Uhr.
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4: Gioachino Rossini, Georg Philipp Telemann und Arnold Bax heißen unsere Komponisten hier, die sich diese Stunde teilen im ARD-Nachtkonzert. Und wir beginnen mit dem Briten Arnold Bax, der es wie kaum ein Zweiter verstand, ja, Landschaften, die ihn umgaben, in musikalische Gemälde zu verwandeln. Zum Beispiel auch hier die November Woods, die sinfonische Dichtung für Orchester mit der Academy of St. Martin in the Fields.

Die stimmungsvolle sinfonische Dichtung November Woods von Arnold Bax mit der Academy of St. Martin in the Fields unter der Leitung von Neville Mariner. Als nächstes hier im ARD-Nachtkonzert Kammermusik von Georg Philipp Telemann. Sein Trio S-Dur schrieb er für zwei Violinen und Basso Continuo. Ein Fall für das Ensemble Florilegium.

Im Originalklang zu Hause das Ensemble Florilegium. Die Musikerinnen und Musiker präsentierten hier Tafelmusik von Georg Philipp Telemann, das Trio für zwei Violinen und Basso Continuo Estur. Mit Gioachino Rossini jetzt in diese Nacht auf Mittwoch, und zwar mit der Streichersonate Nummer 5 Estur von ihm. Die London Musici spielen unter der Leitung von Mark Stevenson.

London Musici unter Mark Stevenson mit der Streichersonate Nummer 5 S-Dur von Gioachino Rossini. Und auf die 5 Uhr Nachrichten zu mit dem berühmten Salut d'Amour von Edward Elgar.

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1: Um 5 Uhr mit Olaf Knapp. Im Rahmen der Haushaltswoche findet heute im Bundestag die sogenannte Generaldebatte statt. Sie wird von der Opposition traditionell für eine Abrechnung mit der Politik der Bundesregierung genutzt. Aus der NDR-Nachrichtenredaktion Marei Beermann.
2: Formell geht es bei dem Tagesordnungspunkt um den Etat des Bundeskanzlers. Üblicherweise ist die Debatte aber ein Schlagabtausch über sämtliche Facetten der Regierungsarbeit. Das Rededuell dürfte ganz im Zeichen des AfD-Erdrutschsiegs in Sachsen-Anhalt stehen. Im Bundestag ist die AfD stärkste Oppositionspartei, deshalb eröffnet Partei- und Fraktionschefin Alice Weidel die Debatte. Danach wird Bundeskanzler Merz sprechen. Für das Wahlergebnis in Sachsen-Anhalt wird in der CDU der Kanzler mitverantwortlich gemacht.
1: Nach der Serie von Sabotageakten auf Stromnetze gehen die Ermittler davon aus, dass der gefasste Täter weitere Angriffe geplant hat. Laut Nordrhein-Westfalens Innenminister Reul spricht aber alles dafür, dass es sich um einen Einzeltäter handelt. Der 48-Jährige war gestern bei einem Großeinsatz in der Nähe von Aachen gefasst worden. In einem Bekennerschreiben wurden die Taten mit dem Kampf gegen fossile Brennstoffe begründet. Frankreichs Präsident Macron hat für heute und morgen zu einem internationalen Weltraumgipfel eingeladen. Deutschland hat gemeinsam mit Frankreich den Co-Vorsitz. Die Bundesregierung wird durch Raumfahrtministerin Baer vertreten sein. Aus Berlin Caroline Düller.
3: Laut dem Élysée-Palast geht es beim Gipfel um Kooperationsvereinbarungen sowie Investitionen in Raumfahrtunternehmen, um Forschung, aber auch um internationale Regeln für die Nutzung des Weltraums und Weltraumverteidigung. Insgesamt seien rund 120 Länder vertreten, heißt es aus dem Élysée. Die Ambitionen des Gipfels haben allerdings schon vor Beginn einen Dämpfer erhalten. 4 US-Unternehmen, darunter die Branchenriesen SpaceX und Blue Origin, haben ihre Teilnahme abgesagt. Medienberichten zufolge soll die amerikanische Regierung zuvor Druck auf diese Unternehmen ausgeübt haben.
1: Borussia Dortmund ist mit einem Sieg in die neue Saison in der Fußball-Champions League gestartet. Der BVB gewann am Abend das Heimspiel gegen den FC Villarreal aus Spanien mit 3:2. Für die Dortmunder traf zweimal Guirassy, außerdem schoss der Spanier Vega ein Eigentor. Die deutschen Basketballerinnen stehen bei der Heim-WM im Viertelfinale. Das Team gewann am Abend in Berlin das Qualifikationsspiel gegen Südkorea mit 94:56. Nächster Gegner ist Belgien. Das waren die Nachrichten. Das Wetter in Deutschland. Am Tage zeitweise Schauer, an den Alpen teils kräftig, örtlich heiter bei Höchstwerten von 16 bis 23 Grad. Am Donnerstag dann häufig trocken, im Norden einzelne Schauer, 17 bis maximal 24 Grad. Es ist 5 Uhr.
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4: Dazu begrüßt Sie Tobias Hürenbach. Hallo, herzlich willkommen. Ich wünsche Ihnen einen erbaulichen Start in diesen Mittwochmorgen.

Das Orchester Musica Viva unter der Leitung von Alexander Rudin mit der Orchesterouvertüre D-Dur von Michael Glinka zu Beginn dieser Stunde ARD-Nachtkonzert. Da kommen wir jetzt zu Johann Christian Bach, der in London zusammen mit Karl Friedrich Abel eine Konzertagentur und Konzertreihe ins Leben rief. Beide profitierten auch künstlerisch voneinander. Und diese Verbindung, die hat The Hanover Band herausgearbeitet unter der Leitung von Anthony Halstead. Ein Ergebnis, die Sinfonie D-Dur von Johann Christian Bach.

Die Hanover Band präsentierte unter der Leitung von Anthony Halstead die Sinfonie D-Dur von Johann Christian Bach hier im ARD-Nachkonzert am Mittwochmorgen. Schön, dass Sie dabei sind. Wir kommen zum gebürtigen Londoner Henry Littolf. Er hat irgendwann mal gesagt, ja, also in Großbritannien ist es zwar schön, aber ich möchte Europa kennenlernen. Dann ist er nach Paris gereist und hat anschließend viele erfolgreiche Tourneen unternommen durch Europa, durch Deutschland, durch die Niederlande und auch durch Polen. Und da flogen ihm nur so die Herzen zu und auch die Blumen auf der Bühne, denn er feierte riesige Erfolge als reisender Violinist. Viele Werke hat er geschrieben, auch für Klavier, hier zum Beispiel der Walz Elegant.

zwar das Finale des Violinkonzerts A-Moll von ihm mit Frank-Peter Zimmermann und dem London Philharmonic Orchestra, dirigiert von Franz Welser-Möst. Tolle Aufnahme.

Frank-Peter Zimmermann und das London Philharmonic Orchestra unter Franz Welser Möst mit dem Finalsatz des Violinkonzerts A-Moll von Antonín Dvořák. Noch ein berühmter Klassikstar als nächstes. Nach Frank-Peter Zimmermann, Ragnar Schirmer, die Pianistin. Ich habe sie mal beim Würzburger Mozartfest live erleben können. Das war ein tolles Erlebnis mit Musik von Mozart. Hier bei uns jetzt im ARD-Nachtkonzert am Mittwochmorgen, da spielt sie Händel. Und zwar das Konzert B-Dur von Georg Friedrich Händel. Eigentlich für Orgel und Orchester geschrieben, geht aber wunderbar mit Klavier und Orchester. Musik.

Ragnar Schirmer und das Ensemble Da Cuore unter der Leitung von Andreas Seidel mit dem Konzert B-Dur von Georg Friedrich Händel hier im ARD-Nachtkonzert. Und da machen wir den grandiosen Solisten-Dreiklang nun perfekt. Nach Frank-Peter Zimmermann und Ragnar Schirmer ist unsere nächste Solistin nun die Fagottistin Karen Gagan. Sie spielt zusammen mit der BBC Philharmonic unter der Leitung von Gian Andrea Noseda und zwar Musik von Bernhard Henrik Krusell, der dritte Satz Polacca aus dem Concertino B-Dur.

Karen Gegen und die BBC Philharmonic unter Gian Andrea Noseda mit dem dritten Satz des Concertinos für Fagott und Orchester von Bernhard Henrik Krusel zum Abschluss des heutigen ARD-Nachkonzerts. Das war's von mir. Tobias Führenbach verabschiedet sich für den Moment. Ich wünsche Ihnen weiterhin einen guten Start in den Mittwochmorgen und wir gehen raus mit berühmten Takten von David Arnold, Musik zur BBC-Serie Sherlock. Auf bald. Ciao, tschüss.

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1: Als Reaktion auf die schlechten deutschen Ergebnisse bei der PISA-Studie fordern die Grünen, die Schulpolitik neu zu organisieren. Parteichefin Brandner hat in der Rheinischen Post gefordert, dass die Länder untereinander und auch mit dem Bund besser zusammenarbeiten. Man müsse raus aus dem föderalen Klein-Klein. Konkret warb Brandner dafür, dass die Länder voneinander lernen und erfolgreiche Konzepte verbindlich übernehmen. In der neuen internationalen Bildungsstudie haben Schülerinnen und Schüler in Deutschland in Mathematik, Naturwissenschaften und beim Lesen so schlecht abgeschnitten wie noch nie. Der schulische Erfolg von Kindern hängt hier außerdem stärker als in anderen Ländern vom Elternhaus ab. Der Sozialverband VdK fordert deswegen, arme Familien stärker zu unterstützen. 3 Tage nach dem Sieg der AfD über die CDU bei der Landtagswahl in Sachsen-Anhalt treffen die Bundesvorsitzenden beider Parteien heute im Bundestag aufeinander. Bei der Generaldebatte im Rahmen der Haushaltswoche hat AfD-Chefin Weidel als Oppositionsführerin als Erste das Wort. Danach hält Bundeskanzler Merz seine Rede. Nach der etwa 4-stündigen Debatte wird über den zweitgrößten Etat der Bundesregierung gesprochen, den Verteidigungshaushalt. Aus dem Hauptstadtstudio Benjamin Großkopf.
2: Knapp 140 Milliarden Euro soll Verteidigungsminister Pistorius alleine im kommenden Jahr zur Verfügung haben. Höchststand seit Ende des Kalten Krieges und es wird in den Jahren darauf noch mehr. Das geht dank schuldenfinanzierten Sondervermögen für die Bundeswehr und, kommt auch noch dazu, der Wehretat ist weitgehend von der Schuldenbremse befreit.
1: Die linken Spitzenkandidatin bei der Abgeordnetenhauswahl Eralp erwartet nicht, dass Vergesellschaftungen großer Immobilienunternehmen in Berlin schnell umgesetzt werden können. Eralp sagte mit Blick auf die zentrale Forderung ihrer Partei, dieses Vorhaben werde einige Zeit in Anspruch nehmen. Sie betonte im RBB, es gehe nur um die so wörtlich ganz großen Immobilienkonzerne mit mehr als 3000 Wohnungen. Grundsätzlich halte die Linke an dem Ziel fest, mehr Wohnungen in städtischen Besitz zu übertragen. Vergesellschaftung sei aber nicht das einzige Mittel, um den Wohnungsmarkt zu regulieren. Eralp schlug ein Landesamt für Mieterschutz vor, um Mieter vor zu hohen Wohnkosten zu schützen. Die Linke sei außerdem für einen Mietendeckel bei landeseigenen Wohnungsunternehmen. Brandenburgs Innenminister Rethmann hält die Bekennerschreiben des mutmaßlichen Stromsaboteurs für echt. Er gehe davon aus, dass der Mann als Einzeltäter gehandelt habe, sagte Rethmann dem RBB.
3: Wir sind natürlich froh, dass der Täter gefasst werden konnte. Er hat sich in den letzten Tagen ja im Verborgenen aufgehalten und von dort aus auch weitere Versuche unternommen, Anschläge auf Stromleitungen zu verüben. Es ist nicht auszuschließen, dass er auch noch weitergehende Pläne hatte. Diese Gefahr, die ist gebannt und ist eine gute Nachricht.
1: Brandenburgs Innenminister Jan Rethmann, CDU. Die Polizei hat den Gesuchten gestern bei Aachen in Nordrhein-Westfalen festgenommen. Nach Angaben der Behörden hatte er erneut Sprengmittel bei sich. Dem 48-Jährigen wird auch vorgeworfen, ein Umspannwerk am Kohlekraftwerk Jenschwalde in Brandenburg angegriffen zu haben. Die EU-Kommission will es Kommunen erleichtern, gegen Kurzzeitvermieter wie Airbnb vorzugehen. Dazu wird in Brüssel am Mittag ein Gesetz vorgestellt. Städte und Gemeinden sollen demnach Kurzzeitvermietungen an Touristen einschränken oder ganz verbieten dürfen, wenn der Wohnungsmarkt besonders angespannt ist. Dafür soll es künftig einheitliche Kriterien geben. Einige Städte haben Touristenwohnungen in bestimmten Vierteln schon verboten, sodass nicht noch mehr Wohnungen in Ferienunterkünfte umgewandelt werden. Darunter sind Lissabon, Barcelona und Amsterdam. Weil bisher eine europaweite Regelung fehlte, gab es dabei aber immer wieder rechtliche Unsicherheiten. Borussia Dortmund hat sein Auftaktspiel in der Fußball-Champions-League-Saison gewonnen. Der BVB besiegte am Abend den spanischen Vertreter Villarreal 3:2. Die deutschen Basketballerinnen stehen erstmals im Viertelfinale einer Weltmeisterschaft. Beim Heimturnier in Berlin schlug das Team von Bundestrainer Lange Südkorea mit 94:56. Soweit die Nachrichten. 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Das Wetter heute teils sonnig, meist aber wolkig. Vor allem in der ersten Tageshälfte kann es auch immer wieder regnen. Es wird heute kühler bei bis zu 22 Grad. Aktuell in Berlin-Kreuzberg 21 Grad, in Buch 17, in Baruth Mark 22, in Lenzen 16 Grad. Morgen abwechselnd Sonne und Wolken, nur vereinzelt gibt es schwache Schauer. Die Höchstwerte morgen bis 19 Grad. Die Zeit 6.05 Uhr.
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4: Guten Morgen, schön, dass Sie hier mit dabei sind. Was macht eine Künstlerin, die gerne mit elektronischen Instrumenten experimentiert, wenn ihr plötzlich die Kabel ausgehen? Die Schweizer Musikerin Lea Maria Fries, die hat das so erlebt. Die hatte mit ihrer Band eine einsame Hütte mitten auf dem Land bezogen, um neue Songs zu schreiben. Und dann fehlten da die Kabel, was erstmal eine Krise war. Aber sie haben improvisiert. Und am Ende war das für Lea Maria Fries einer der schönsten Momente musikalischer Kreativität. Und diesen Geist, den hat sie auch in diesem Song hier übersetzt. Wir hören Lea Maria Fries mit dem Witch's Broom, den Hexenbesen. A circle of crows.

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1: Leicht düsterer, magischer Jazz. Indie-Jazz. Lea Maria Fries, Witch's Broom hier auf Radio 3. Welche Fragen haben junge Menschen an die Berliner Politik? Bei den Wahlen in eineinhalb Wochen, da dürfen ja zum ersten Mal auch 16- und 17-Jährige mitwählen. Und gestern gab es für alle jungen Erstwählerinnen und Wähler eine RBB-Wahlarena. Dort konnten sie ihre Fragen stellen und zwar an die jeweils jüngsten Kandidierenden von CDU, SPD, Linken, Grünen, AfD und BSW. Und was da für Fragen aufkamen und was für Antworten, fasst unsere RBB-Reporterin Pauline Pieper zusammen.
2: Ein Saal voller Erstwählerinnen und Erstwähler, auf der Bühne 6 Kandidierende, die sich ihren Fragen stellen müssen. Das wichtigste Thema auch für die Jungen, Wohnen. In der WG der 24-jährigen Florina schimmelt es, sagt sie, eine neue Wohnung findet sie nicht.
3: Wie soll ich in Berlin als Studentin eine Wohnung finden?
2: BSW-Kandidatin Alina Lindemann muss als Erste antworten, innerhalb von 30 Sekunden, sonst geht ein Alarm los. Wohnen sei zu teuer.
4: Deswegen setzen wir vom BSW uns dafür ein, dass wir Genossenschaften stärken. Genossenschaften sind nämlich nicht auf Renditemaximierung aus, sondern darauf aus, langfristiges, bezahlbares Wohnen zu schaffen.
2: Jetzt ist Linken-Kandidat Niklas Schenker dran.
5: Wir werden eine Behörde gegen illegale Mieten einführen, wir werden die großen Immobilienkonzerne enteignen und wir werden Mietendeckel für die kommunalen Wohnungen einführen. Und dann haben wir auch noch einen richtig guten Plan, wie wir 5.000 Wohnungen für Azubis und 5.000 Wohnungen für Studis allein in den nächsten 5 Jahren schaffen.
2: CDU-Kandidat Lukas Schaal sieht die Lösung im Neubau.
6: Wir müssen auch in den nächsten Jahren uns ans Tempelhofer Feld ranrauen, da bin ich ganz von überzeugt. Am Rand können wir 22.000 Wohnungen schaffen, Platz für 50.000 Menschen. Das entspannt den Wohnungsmarkt.
2: Zuschauer Noah hakt ein, erinnert an den Volksentscheid von 2014, bei dem sich die Berlinerinnen und Berliner gegen die Bebauung ausgesprochen hatten.
7: Warum möchten Sie dann trotzdem das Tempelhofer Feld bebauen, wenn die Bevölkerung sagt, nein?
2: Die Situation habe sich geändert, ein neuer Volksentscheid sei nötig, heißt es von CDU-Politiker Schaal. Erstwählerin Emma hat ein anderes Problem. Sie wohnt in Biesdorf und klagt über eine schlechte ÖPNV-Anbindung.
8: Was wollen Sie konkret machen, dass wir alle uns in Berlin sicher und vor allen Dingen schnell bewegen können?
2: Die Antwort von SPD-Kandidatin Tamara Lüttke.
9: Wir wollen, dass es einen zuverlässigen 10-Minuten-Takt auch in allen Außenbereichen Berlins gibt. Wir wollen dafür die U-Bahn-Verlängerung durchziehen. Wir wollen auf den Tramverkehr setzen und Tramausbau vorantreiben.
2: Der ÖPNV müsse sicherer werden, sagt AfD-Kandidat Alexander Bertram.
10: Darum wollen wir zum Beispiel, um die Sicherheit und die Sauberkeit zu erhöhen, auch bei den U-Bahnen Zugangssperren einrichten, dass man nur mit gültigem Ticket in die Bahnhöfe kommt.
2: Widerspruch von Grünen-Kandidatin Clara Schädlich.
11: Die Frage war ja vor allem auch, wie kommt man tatsächlich bis nach Hause? Da helfen U-Bahnen Zugangssperren erstmal wenig, sondern wichtig ist, dass da dann auch ein Bus fährt oder eine Tram-Tram-Ausbau geht viel schneller als U-Bahn-Ausbau, deswegen sollte man das überall, wo es geht, bevorzugen.
2: Nach 1,5 Stunden Wahlarena bleiben viele Fragen ungestellt. Welche Antworten bei den jungen Wählerinnen und Wählern hängen geblieben sind, wird sich bei der Wahl am 20. September zeigen.
1: Die RBB-Wahlarena mit den Fragen von jungen Erstwählerinnen und Erstwählern. Die lief gestern Abend und Sie können die gesamte Arena auch nochmal nachhören oder auch nachsehen auf rbb24.de.

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1: Das ist einer der bekanntesten Liedermacher Madagaskars, Dama, mit dem Song Olombelona hier auf Radio 3. Wenn man was schaffen möchte, was so richtig von Bestand ist, dann ist es manchmal das Beste, wenn man erstmal gar keine langfristigen Pläne hat. Die Band The Ephemerals ist genau so entstanden, nennen sich Ephemerals, also die Flüchtigen, weil sie eigentlich nur ein Soul-Album aufnehmen wollten und dann wieder auseinandergehen wollten, aber es hat zu gut funktioniert. Die Band wollte sich nicht gegenseitig gehen lassen und so haben sie am Ende doch 7 Jahre lang sehr erfolgreich zusammen Musik gemacht. Und wir hören jetzt einen Song aus ihrem zweiten Album, das ursprünglich es gar nicht hätte geben sollen. Wir hören The Ephemerals mit dem Song Another Day Gone.

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1: Wir feiern heute deutsche Fernsehgeschichte, Kinderfernsehgeschichte. Die kleine, freche, schlaue Biene Maja, die ist mittlerweile auf jeden Fall keine junge Biene mehr, denn es ist heute genau 50 Jahre her, dass Biene Maja zum ersten Mal im deutschen Fernsehen lief. Große Zeichentrick-Erfolgsgeschichte in Deutschland. Es gibt hier kaum jemanden, der sie nicht kennt. Und mein Kollege Michael Kruse blickte zurück auf diese 50 Jahre Biene Maja.
2: In einem unbekannten Land vor gar nicht allzu langer Zeit schlüpft eine kleine Biene mit großen Kulleraugen aus der Wabe.
3: Ich bin froh, dass ich hier rauskomme. Es war sehr eng.
4: Es ist deine Schuld. Die anderen sind schon längst draußen. Warum bist du denn nicht früher rausgekommen, Kind?
3: Weil ich gerade was Schönes geträumt habe.
4: Was sagst du da? Eine Biene, die träumt? Na sowas.
2: Die Maja aus dem Fernsehen ist nicht nur neugierig, freiheitsliebend und traut sich was. Sie ist auch aufmüpfig und hält sich nicht immer an Regeln. Damit verkörpert sie den antiautoritären Zeitgeist der 70er Jahre. Waldemar Bonsels, der Erfinder der kleinen Biene, wäre von der Zeichentrickserie vermutlich entsetzt gewesen. Schließlich hat der Schriftsteller 1935 sogar den großen Walt Disney abblitzen lassen, berichtet seine Ehefrau Rosemarie.
5: Wir waren ein Jahr in Amerika und Disney kam sofort und wollte die Maja haben. Aber mein Mann gab es ihm nicht, weil er nicht wollte, dass es so lächerlich gemacht wird, so à la Mickey Mouse.
2: Am Anfang allerdings hatte Waldemar Bonsels, überzeugter Antisemit, Schwierigkeiten, überhaupt jemanden zu finden, der seine Geschichte druckt. 72 Verlage lehnen seinen Roman ab. Insekten, die sprechen? Lächerlich.
3: Na, das fängt ja gut an.
2: Als das Buch 1912 dann endlich doch erscheint, wird es zum Bestseller. Maja, die ihr Volk heldenhaft gegen die Hornissen verteidigt und bereit ist, sich aufzuopfern, das passt zum Hurra-Patriotismus jener Zeit.
5: Dann kam der Erste Weltkrieg und da ging sie gleich wie verrückt. Und es waren auch ein Taschenbuch für an der Front. Und so ging es bei den Soldaten besser noch als an der Heimatfront.
2: In den 50er und 60er Jahren wird es stiller um die fröhliche Wuchtbrumme. Doch dann beauftragt das ZDF ein Trickfilmstudio in Japan, die Geschichte fürs Fernsehen zu produzieren. So wie zuvor Vicky und die starken Männer und später Heidi. Auch Biene Maja wird ein Riesenerfolg. Wenn der Titelsong erklingt, gesungen von Karel Gott, hocken Millionen Kinder vor den Fernsehgeräten.
6: Und diese Biene, die ich meine, nennt sich Maja. Kleine, freche, schlaue Biene Maja.
2: Zwei Staffeln mit insgesamt 104 Folgen werden ausgestrahlt. Mit Waldemar Bonsels Roman hat die TV-Serie allerdings nicht mehr viel zu tun, sagt der Literaturwissenschaftler Sven Hanuschek. So kommen nun viele neue Figuren hinzu.
7: Ich bin ein Grashüpfer und heiße Flip. Hoffentlich gefalle ich euch.
8: Nicht so schnell, ich komme nicht mit.
9: Die wichtigste Erfindung dieser Produktion der 70er Jahre ist einfach die Figur Willi. Diese träge, nörgelige, ängstliche Biene, die eigentlich nur schlafen und fressen im Sinn hat.
2: Übrigens, als der kleine Junge, der den Willi sprechen sollte, bei der Probe mit der Redakteurin kein Wort herausbekommt, springt kurzerhand der Regisseur Eberhard Storeck ein.
3: Du heißt Willi?
7: Ja, ich bin der Willi.
3: Warum sprichst du denn so komisch?
7: Das ist der Stimmbruch, ich bin doch schon 2 Jahre.
2: Eine normale Honigbiene wird 4 bis 6 Wochen alt. Die Biene Maja hingegen ist viel, viel älter. Am 9. September 1976 schwirrte sie erstmals im deutschen Fernsehen über die Mattscheibe. Das war heute vor 50 Jahren.
1: Mittlerweile gibt es ja auch neue Folgen von Biene Maja. Alle, die die alten früher gesehen haben, finden die neuen wahrscheinlich nicht ganz so toll. Aber in der ZDF-Mediathek, da sind gerade auch die alten originalen Folgen zu sehen. Für eine schöne Portion Nostalgie und welche Version tatsächlich die bessere ist, die alten oder die neuen, das können ja dann ihre Kinder entscheiden.

0: Musik von Andy Schorf ist das, Wasted on You.
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0: Wir haben die ersten Kulturmeldungen dieses Morgens mit Henrike Leisner. Hi, Henrike.
2: Hallo.
0: Die Stiftung Preußische Schlösser und Gärten verwaltet viele besondere Orte. Das Schloss Sanssouci zum Beispiel mit seinen Parkanlagen, das Schloss Rheinsberg, die Pfaueninsel, insgesamt 30 Museumsschlösser und rund 750 Hektar Garten- und Parkflächen gehören zu dieser Stiftung. Und gestern wurde jetzt bekannt gegeben, dass es in Zukunft mehr Geld geben wird für diese Stiftung.
2: Und das ist doch mal eine sehr positive Nachricht für
0: mehr
2: den Morgen.
0: Geld.
2: Ja, endlich, sowas gibt es auch noch.
0: Ja.
2: Die Stiftung Preußische Schlösser und Gärten soll von 2027 bis 2030 mindestens 54,6 Millionen Euro für ihre Arbeit erhalten. Zum Vergleich, vorher waren es 47,9 Millionen Euro. Da gibt es jetzt also wirklich ein deutliches Plus. Das Land Brandenburg übernimmt einen Teil, das Land Berlin auch und ein bisschen Geld kommt natürlich auch vom Bund. Jetzt kann man sich natürlich fragen, warum brauchen die eigentlich mehr Geld? Der Grund lautet Klimawandel. Die Parkanlagen, die leiden sehr unter der Trockenheit und nun ist es ja so, dass viele dieser Anlagen auch zum UNESCO-Weltkulturerbe gehören. Da versteht sich von selbst, dass die gepflegt werden müssen. In den letzten Jahren musste da immer nachfinanziert werden. Es gibt schon so ein Programm zur Klimaanpassung von denkmalangeschützten Lagen. Jetzt wird das Ganze dann endlich mal vertraglich festgelegt, finanziert. Jetzt kann es positiv weitergehen.
0: Ja, gute Nachrichten. Die Opernsängerin Anna Netrebko und die New Yorker Metropolitan Opera, die haben schon seit einigen Jahren Streit. Jetzt gab es wieder ein Gerichtsverfahren und da hat die Sopranistin verloren.
2: Anna Netrebko hat dem Met-Chef Peter Gelb vorgeworfen, sie zu verleumden. Diese Klage hat ein US-Bundesgericht jetzt abgewiesen, berichtet das Musikportal Slipped Disc. Der Fall, um den es da geht, der liegt schon ein paar Jahre zurück. 2022 hatte die Met unter Peter Gelb Anna Netrebko vor die Wahl gestellt. Entweder sie distanziert sich von Putin oder es gibt für sie keine Auftritte mehr an der Met. Zur Erinnerung, Anna Netrebko ist ja Russin, stand auch in gewissem Kontakt zu Wladimir Putin. Das Ganze endete dann damit, dass die Sängerin zwar den Angriffskrieg verurteilt hat, sich aber nicht ausdrücklich gegen den russischen Machthaber ausgesprochen hat. Und das hat Peter Gelb nicht gereicht. Und deswegen hat Anna Netrebko tatsächlich seit März 2022 nicht mehr an der Met gesungen. Die Sängerin ist mittlerweile zweimal vor Gericht gegangen, weil sie Gelb eben vorwirft, wissentlich oder grob fahrlässig falsche Aussagen gemacht zu haben. Das hat das Gericht jetzt zum zweiten Mal anders gesehen.
0: Heute beginnt die Berlin Art Week. Am Wochenende findet in diesem Rahmen auch die Kunstmesse Positions statt im ehemaligen Flughafen Tempelhof. Und da sind wir auch mit dabei hier von Radio 3. Am Sonntag läuft da nämlich unser Atelier-Talk.
2: Mit passendem Thema Kunst trifft Wissenschaft und hebt ab. Es trägt sich alles ums Fliegen und die Frage, was passiert, wenn Künstler und Wissenschaftler diese Kräfte untersuchen. Der Wissenschaftler bei unserem Atelier-Talk am Sonntag ist Professor Dr. Markus Raffel. Er ist Ingenieur für Luft- und Raumfahrttechnik und Professor für Aerodynamik an der Leibniz-Universität Hannover. Und seit vielen Jahren beschäftigt er sich mit der Flugtechnik Otto Lilienthals. Er hat sogar einen Gleitflieger von Lilienthal nachgebaut. Privat. Das ist total spannend. Die Künstlerin Raffaela Vogel, die dabei ist, die beschäftigt sich mit, sagen wir mal, etwas moderneren Fluggeräten, nämlich mit Drohnen. Und dann ist noch ein zweiter Künstler dabei, Thomas Kleiner, der beschäftigt sich auch mit dem Fliegen. Und zum Atelier-Talk bringt er eine Windskulptur mit.
3: Das ist aus einem Rettungsschirm gemacht, den Paraglider immer dabei haben und die reagiert wirklich auf die Luft, die ist richtig groß und macht den Wind, den wir normalerweise nicht sehen können, erfahrbar.

0: Das hat Marie Kaiser erzählt, unsere Kunsterklärerin, die auch beim Atelier-Talk dabei sein wird. Ja, man ahnt es schon, wenn sie solche Figuren beschreibt. Das ist einer der Gründe, warum unser Atelier-Talk dieses Mal nicht in einem kleinen Atelier ist, sondern auf dem Flughafen, denn es braucht nämlich ordentlich Platz.
1: Wenn man auch über das Fliegen spricht, dann braucht man natürlich auch
0: diesen Platz. Genau, also ganz abgesehen davon, dass es natürlich thematisch wunderbar dahin passt. So, und jetzt das Schöne, wir verlosen Tickets für diese besondere Ausgabe des Atelier-Talks, die zugleich Eintrittskarten für die Kunstmesse Positions sind, inklusive einer Führung über die Messe. Am Sonntag diese Woche, 15 Uhr ist Einlass, 16 Uhr beginnt die Führung, 17 Uhr der Atelier-Talk. Und wer dabei sein möchte, der kann seinen Namen noch bis heute Nachmittag in den Lostopf werfen. Ein metaphorischer Lostopf, der ist bei uns auf radio3.de. Da gibt es ein Formular, findet man ganz leicht unter der Rubrik Atelier-Talk.
1: Bis heute Nachmittag haben Sie da noch die Möglichkeit. Vielen herzlichen Dank, Henrike Leisner.
0: Gerne.
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Eine der erfolgreichsten Stimmen der modernen lateinamerikanischen Musik, Mon Laferte, in Chile geboren, lebt in Mexiko und hat vor 2 Jahren den Latin Grammy für das beste Alternative-Album gewonnen. Hier mit dem Song Amantes Suicidas auf Radio 3. Und jetzt habe ich hier einen Song über Klebeband, über Gaffer-Tape. Kate Bush hat 1982 einen Song geschrieben über das Gefühl festzustecken, null handlungsfähig zu sein und sich zu fühlen wie in Klebeband gewickelt. Suspended in Gaffer heißt ihr Song. In Finnland wäre das fast schon ein religiöses Lied. Da wird nämlich Gaffer-Tape gerne auch Jesus-Tape genannt, weil er einen aus jeder erdenklichen Lebenslage retten kann oder eben auch gefährlich einwickeln.

0: unverwechselbare Stimme, Kate Bush, Suspended in Gaffa hier auf Radio 3. Heute am 9. September, übermorgen am 11. September, da kann man wahrscheinlich gar nicht anders als auch an New York zu denken, an den 11. September 2001, den Terroranschlag gegen die Zwillingstürme des World Trade Centers, die danach eingestürzt sind. Unser US-Korrespondent Martin Ganselmeier hat mit einer Frau gesprochen, der es mit zu verdanken ist, dass heute an der Stelle des World Trade Centers das weltberühmte 9/11 Memorial und Museum steht.
1: Dort, wo bis zum 11. September die beiden Zwillingstürme standen, befinden sich heute zwei riesige Wasserbecken. An allen vier Seiten stürzt das Wasser in die Tiefe, ununterbrochen, Tag und Nacht. Monica Aiken-Murphy kommt fast jede Woche hierher. Für sie ist das 9/11 Memorial ein Glücksort.
2: This is my happy place. Thank God every day I have this place to go, because he took his last step, his last breath here.
1: Hier hat ihr Mann Michael seinen letzten Schritt und seinen letzten Atemzug getan. Nachdem das erste Flugzeug in den Nordturm gerast ist, habe ihr Mann aus seinem Büro im 84. Stock des Südturms angerufen. Mach den Fernseher an, habe Michael mit ruhiger Stimme gesagt, aber mach dir keine Sorgen, hier im Südturm ist alles unter Kontrolle. Im Fernsehen sieht Monica mit Entsetzen das riesige Loch im Nordturm. Wenige Minuten später habe sich ihr Mann ein zweites Mal gemeldet. Leute springen aus dem Nordturm. Im Südturm ist alles okay, aber wir müssen jetzt hier weg. Dies waren die letzten Worte, die Monica von ihrem Mann hörte. Wir müssen jetzt hier weg.
3: Plötzlich sehe ich im Fernsehen dieses Ding in der rechten Ecke. Um Gottes Willen, das ist ein Jumbojet. Und es fliegt direkt in den zweiten Turm. Zum ersten Mal in meinem Leben war ich komplett erstarrt. Ich hatte noch das Telefon in der Hand, aber ich konnte mich nicht mehr bewegen und wusste nicht, was ich tun sollte.
1: Schockstarre und die bange Frage, ob es Michael geschafft hat, rechtzeitig in eines der unteren Stockwerke zu kommen. 56 Minuten später dann der Albtraum, der Monica bis heute verfolgt. Als erster der beiden Türme stürzt der Südturm ein.
3: Diese Erfahrung war so surreal. Ich bekomme immer noch eine Gänsehaut, wenn ich darüber rede. Dass ein Gebäude von dieser Größe einfach einstürzt, das kann doch nicht geschehen.
1: Genauso schlimm waren die Tage nach dem 11. September. Immer wieder versucht Monica, ihren Mann auf seinem Handy anzurufen, doch die Leitung ist tot. Wochen und Monate vergehen, von Michael fehlt jede Spur. Während die Trümmer im Süden Manhattans noch weggeräumt werden, erfährt sie, dass die mächtigsten Immobilienunternehmen New Yorks bereits Pläne für eine Neubebauung und kommerzielle Nutzung des Grundstücks schmieden. Eine Gedenkstätte für die Opfer der Terroranschläge soll weit entfernt am Ufer des Hudson entstehen. Monica ist fassungslos. Die junge Frau, damals gerade Anfang 30, ist entschlossen, sich mit den Mächtigen der Stadt anzulegen.
3: Ich habe damals geschworen, solange ich hier lebe, werden die keine Gebäude über Toten bauen. Aber Monica wurde mir gesagt, wer bist du, dass du das verhindern willst? Ist mir völlig egal, habe ich gesagt. Ich werde das nicht zulassen. Ich konnte einfach nicht fassen, dass die über toten Menschen neu bauen wollten.
1: Heute ist das 9/11 Memorial ein bewegender Ort der Stille und des Innehaltens. Dem Einsatz von Monica und ihrer Initiative ist es zu verdanken, dass 2011, genau 10 Jahre nach den Terroranschlägen, die beiden Becken mit den herabströmenden Wasserfällen eingeweiht wurden.
2: So für mich, when I come here, I want to be able to honor his life, his spirit.
3: Wenn ich hierher komme, will ich sein Leben und sein Andenken ehren. Dieser großartige Mensch, den ich geheiratet habe und der hier starb. Dies ist der Ort, an dem ich ihm nahe bin.
2: So, this is my place where I actually feel him and actually connect to him.
0: Das 9/11 Memorial als Kraftort, unser US-Korrespondent Martin Ganselmeier über Monica Aiken-Murphy, die Frau, die mit daran gewirkt hat, dass heute an der Stelle der Zwillingstürme das 9/11 Memorial und auch das Museum steht. Übermorgen jährt sich der Terroranschlag zum 25. Mal und da läuft im ARD-Fernsehen auch eine neue Doku, die diesen September 2001 nochmal nacherzählt. September, so heißt diese Doku, und die ist auch jetzt schon zu sehen in der ARD-Mediathek.

0: verdankt seinen Erfolg der Seifenoper Gute Tiden, Schlechte Tiden in den Niederlanden. Da lief ohne sein Wissen ein Song von ihm, den die Produzentin der Serie kurz davor auf einem kleinen Konzert von ihm gehört hatte. Und über Nacht war er auf einmal in den Top 10 der Charts. Matt Simmons. Hier mit dem Song What I'm Looking For auf Radio 3. Und jetzt ist Zeit für die Worte für diesen Tag. Da hören wir jetzt kurz vor den Wahlen in Berlin täglich Menschen aus Berlin und Brandenburg, die sich ehrenamtlich engagieren. Heute hören wir den Armutsbeauftragten der evangelischen Kirche, Thomas de Varroy.
1: Armut ist ein Thema, das uns alle angeht. Dafür engagiere ich mich. Zusammen mit vielen anderen. Armut verschwindet nicht einfach so. Sie ist kein Zustand, den Betroffene durch bloße Willenskraft über Nacht abstreifen können. In wohlhabenden Nationen wie Deutschland zeigt sich meist die relative Armut. Sie bedeutet selten das Fehlen eines Dachs über dem Kopf, sondern vielmehr den systematischen Ausschluss vom gesellschaftlichen Leben. Armut funktioniert wie ein unsichtbares Netz, das Menschen oft ein Leben lang gefangen hält. Wer einmal in diese Falle gerät, weiß, wie schwer es ist, ihr dauerhaft zu entkommen. Armut ist ein Teufelskreis, bei dem ein Problem das nächste heraufbeschwört. Kinder aus einkommensschwachen Familien haben seltener Zugang zu optimaler Förderung. Fehlendes Geld für Nachhilfe führt früh zu sozialer Ausgrenzung, wodurch sich Bildungsbenachteiligung von klein auf zementiert. Hinzu kommt die gesundheitliche Barriere. Wer in Armut lebt, ernährt sich mangels Geld, ist oft ungesünder und leidet unter chronischem Stress. Dauerhafte Krankheiten mindern die Leistungsfähigkeit und verbauen den Weg zu einem stabilen Einkommen. Die psychischen Folgen sind enorm. Permanente Existenzangst und Scham hinterlassen tiefe emotionale Narben. Weil Armut ein strukturelles Problem ist, stehen Politik und Gesellschaft gemeinsam in der Verantwortung. Es braucht verlässliche soziale Sicherungssysteme, faire Löhne, bezahlbare Wohnungen und eine echte Chancengleichheit von Anfang an. Doch Gesetze allein reichen nicht. Genau hier setzt die Initiative Armut eine Stimme geben an. Getragen vom Diakoniewerk Simeon, dem Kirchenkreis Neukölln und der Berliner Sparkasse kämpft die Kampagne dafür, die Lebensrealitäten Betroffener in den gesellschaftlichen Mittelpunkt zu rücken. Sie bricht das Schweigen. Unsere Kampagne fordert von der Politik Taten und erinnert jeden Einzelnen von uns in dieser Gesellschaft an die Pflicht zur Nächstenliebe. Nur wenn wir alle Verantwortung übernehmen und den Betroffenen zuhören, können wir den Teufelskreis Armut durchbrechen. Ich bin ein gläubiger Mensch. Die Welt hat nie zu wenig Licht, nur zu wenige, die es weiterreichen.
0: Der Armutsbeauftragte der evangelischen Kirche, Thomas de Varroy, mit den Worten für diesen Tag. Gleich ist 7 und danach sprechen wir über ein besonderes Jubiläum aus der Berliner Kulturwelt, das Jüdische Museum Berlin. Das wurde heute vor 25 Jahren eröffnet, mit dem Anspruch, jüdisches Leben in Deutschland anders zu erzählen, als man das bis dahin gewohnt gewesen ist. Und wie das damals losging und wie sich das Museum bis heute entwickelt hat, das schauen wir uns gleich genauer an, nach den Nachrichten hier auf Radio 3.

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3: Als Reaktion auf die schlechten deutschen Ergebnisse bei der PISA-Studie fordert der Sozialverband VdK, arme Familien stärker zu unterstützen. VdK-Präsidentin Bentele hat dem Redaktionsnetzwerk Deutschland gesagt, Investitionen in Kitas und Schulen seien wichtig, aber nicht ausreichend. Bentele warf der Bundesregierung vor, nicht genug gegen die schlechteren Bildungschancen von Kindern aus armen Familien zu tun. Laut der neuen PISA-Studie hängt schulischer Erfolg in Deutschland stark vom Elternhaus ab. Diese Entwicklung hat sich weiter verschärft. Die Schülerinnen und Schüler haben außerdem in Mathematik und beim Lesen so schlecht abgeschnitten wie nie. Grünen-Chefin Brandner fordert deshalb, dass die Bundesländer besser zusammenarbeiten und erfolgreiche Konzepte verbindlich übernehmen. Der Bundestag debattiert heute im Rahmen der Haushaltswoche über die Schwerpunkte der Regierungspolitik. 3 Tage nach dem Wahlsieg der AfD in Sachsen-Anhalt spricht die Bundesparteivorsitzende und Oppositionsführerin Weidel in der Generaldebatte als Erste. Danach hält Bundeskanzler und CDU-Chef Merz seine Rede. Für die Debatte sind 4 Stunden angesetzt. Anschließend wird über den zweitgrößten Etat der Bundesregierung gesprochen, den Verteidigungshaushalt. Im nächsten Jahr soll er einen Umfang von knapp 140 Milliarden Euro haben. In der Debatte über die anstehenden Sozialreformen hat die saarländische Ministerpräsidentin Rehlinger gefordert, den Eigenanteil in der Pflege zu begrenzen. Patienten sollten monatlich höchstens 1.500 Euro zuzahlen, sagte die SPD-Politikerin der Funke Mediengruppe. Derzeit müssen Patienten in Pflegeheimen nach Angaben der Ersatzkassen im Schnitt fast 3.400 Euro pro Monat zuzahlen. Brandenburgs Innenminister Redmann hält die Bekennerschreiben des mutmaßlichen Stromsaboteurs für echt. Er gehe davon aus, dass der Mann als Einzeltäter gehandelt habe, sagte Redmann dem RBB.
4: Wir sind natürlich froh, dass der Täter gefasst werden konnte. Er hat sich in den letzten Tagen ja im Verborgenen aufgehalten und von dort aus auch weitere Versuche unternommen, Anschläge auf Stromleitungen zu verüben. Es ist nicht auszuschließen, dass er auch noch weitergehende Pläne hatte. Diese Gefahr, die ist gebannt und ist eine gute Nachricht.
3: Brandenburgs Innenminister Jan Redmann, CDU. Die Polizei hat den Gesuchten gestern bei Aachen in Nordrhein-Westfalen festgenommen. Nach Angaben der Behörden hatte er erneut Sprengmittel bei sich. Dem 48-Jährigen wird auch vorgeworfen, ein Umspannwerk am Kohlekraftwerk Jenschwalde in Brandenburg angegriffen zu haben. Die Regenbogenbank im Berliner Tiergarten soll am kommenden Montag wieder aufgestellt werden. Das hat das Bezirksamt Mitte bekannt gegeben. Die Bank soll dann wieder an den islamistischen Terroranschlag auf den Christopher Street Day erinnern, bei dem Ende Juli eine Frau getötet und 31 weitere Menschen verletzt wurden. Unbekannte zerstörten Anfang September zunächst die Bank und rissen später auch einen Ahornbaum aus, der zum Gedenken dort gesetzt worden war. Die EU-Kommission will es Kommunen erleichtern, gegen Kurzzeitvermieter wie Airbnb vorzugehen. Dazu wird in Brüssel am Mittag ein Gesetz vorgestellt. Städte und Gemeinden sollen demnach Kurzzeitvermietungen an Touristen einschränken oder ganz verbieten dürfen, wenn der Wohnungsmarkt besonders angespannt ist. EU-Korrespondentin Katrin Schmitz.
5: Die Kommission will einen EU-weiten Rahmen schaffen für die Frage, wann dürfen Städte Airbnb und andere Kurzzeitvermieter beschränken. Dazu soll es einheitliche Kriterien für sogenannten Wohnungsstress geben, etwa das Verhältnis von Immobilienpreisen zum Einkommen in einer Stadt oder einer Touristenregion oder eben von Angebot und Nachfrage auf dem Wohnungsmarkt. Und ist dieser Wohnungsmarkt lokal besonders angespannt, könnten Behörden künftig Obergrenzen für Ferienwohnungen festlegen. Auch der Kauf von Immobilien für touristische Zwecke könnte unter bestimmten Bedingungen eingeschränkt werden. Europäische Städte wie Barcelona, Amsterdam und Florenz haben bereits eigene Regeln erlassen. Teilweise sind diese jedoch juristisch umstritten.
3: Borussia Dortmund hat sein Auftaktspiel in der Fußball-Champions-League-Saison gewonnen. Der BVB besiegte am Abend den spanischen Vertreter Villarreal mit 3:2. Die deutschen Basketballerinnen stehen erstmals im Viertelfinale einer Weltmeisterschaft. Beim Heimturnier in Berlin schlug das Team von Bundestrainer Lange Südkorea mit 94:56. Soweit die Nachrichten. 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Das Wetter. Heute teils sonnig, meist aber wolkig. Vor allem in der ersten Tageshälfte kann es auch regnen. Es ist wieder kühler bei bis zu 22 Grad. Aktuell in Berlin-Marzahn 22 Grad, in Tempelhof 20, in Ruhland 22, in Perleberg 16 Grad. Morgen abwechselnd Sonne und Wolken, nur vereinzelt schwache Schauer. Bei Werten bis 19 Grad. Die Zeit 7.05 Uhr.
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6: Einen schönen guten Morgen wünsche ich Ihnen. Nicht das, was Sie erwarten. Das war der Werbespruch des Jüdischen Museums Berlin, als es damit losging. Heute, vor 25 Jahren, da hat das Museum zum ersten Mal seine Türen geöffnet. Und was man damals genau anders machen wollte und welche Rolle das Museum heute spielt, auch in Zeiten von wachsenden Konflikten, von Antisemitismus, das besprechen wir hier gleich, unter anderem auch mit der ehemaligen Programmdirektorin des Museums, mit Cindy Kugelmann, gleich hier auf Radio 3.

0: Indra Rios Moore mit ihrem Song The Black Train hier auf Radio 3. Es war ein Zeichen für einen neuen Umgang mit jüdischer Geschichte in Deutschland. Das Jüdische Museum Berlin, heute vor 25 Jahren, am 9. September 2001, wurde es eröffnet in dem spektakulären Bau von Daniel Liebeskind.
1: I determined to really create something for the history of the Jews in Germany and to show how close that history is. You know, it's symbiotic with German culture. And I didn't just use architecture, I used music, poetry, philosophy, all the dimensions of the integration of Jewish life in Germany, and of course also the abyss created by the Holocaust and what happens after with the hope for a wonderful future.
0: Also er wollte ein Gebäude schaffen, das zeigt, wie eng die Geschichte der Juden mit der deutschen Kultur verbunden ist. Nicht nur Architektur sollte da eine Rolle spielen, sondern auch Musik, Poesie, Philosophie, all diese Aspekte jüdischen Lebens in Deutschland und natürlich auch der Abgrund des Holocaust und die Zeit danach und auch die Hoffnung auf eine wunderbare Zukunft. Das hat Daniel Liebeskind hier im Interview auf Radio 3 erzählt über seinen spektakulären Bau mit gezackter Fassade, mit schmalen Fensterschlitzen. Gestern übrigens wurde Daniel Liebeskind mit dem hochdotierten Kulturpreis Premium Imperiale ausgezeichnet. Und nicht nur architektonisch, auch inhaltlich in Ausstellungen und in den Vermittlungsprogrammen steht das Jüdische Museum Berlin für einen eigenen, besonders breiten Ansatz. Und wie sich die Ausrichtung des Museums entwickelt hat in diesen 25 Jahren, für was es heute steht, das kann uns jetzt meine Kollegin Antje Bonhage erzählen. Hi Antje.
2: Ja, hallo Massimo.
0: Schauen wir erstmal zurück auf die Anfänge. Heute vor 25 Jahren hat das Museum eröffnet und es war damals auch ziemlich umstritten. Was war das Problem damals?
2: Es gab schon Streit lange vor der eigentlichen Eröffnung, also zum Beispiel über die Eigenständigkeit des Museums. Das Jüdische Museum, das sollte nämlich erstmal Teil des Stadtmuseums werden, also des Berlin-Museums. Und Amnon Barzel, damals der Leiter der Abteilung Jüdisches Museum in Berlin, der forderte die kulturelle, finanzielle und administrative Eigenständigkeit. Deshalb wurde er 1997 nach heftigen Konflikten entlassen. Aber sein Nachfolger Michael Blumenthal, der setzte die Eigenständigkeit dann schließlich doch durch. Das war eine Sache, aber sehr umstritten war auch die Architektur. Es gab viele Diskussionen. Der amerikanische Architekt Daniel Liebeskind, den haben wir ja eben auch gehört, hat ein sehr symbolhaftes Gebäude entworfen, das von den Besuchern als Metapher für Vernichtung und Verlust interpretiert wurde. Und die Kritik, die kam, war, dass das Gebäude viel zu dominant, viel zu pathetisch sei. Das sei eine Museumsarchitektur, in der jede Ausstellung zu verschwinden drohe.
0: Aber es wurde dann eröffnet, ist bis heute ein ziemlicher Erfolg. Und damals, als es eröffnet wurde, war das auch ein ziemliches Großereignis mit viel Prominenz, oder?
2: Ja, 850 Gäste waren da, Prominenz aus Deutschland, aber auch international. Der frühere amerikanische Außenminister war da, Henry Kissinger. Es kam der damalige israelische Knesset-Präsident, Daniel Barenboim trat auf mit dem Chicago Symphony Orchestra. Die Spitze der Bundesregierung war vertreten. Der Bundespräsident, damals Johannes Rau, der hielt eine Eröffnungsrede und da formulierte er an das Museum einen recht hohen Anspruch.
3: Ich wünsche mir, dass das Museum den Blick dafür schärft, wohin Vorurteile und Ressentiments führen können. Und dafür, dass es zu Toleranz und zu friedlichem Zusammenleben keine humane Alternative gibt.
2: Das war Johannes Rau bei der Eröffnungsrede. Und das Museum damals, das war sowas wie ein politisches Zeichen eines neuen und eines wiedervereinigten Deutschlands. Von Berlin aus war ja die Vernichtung der europäischen Juden organisiert worden und jetzt sollte jüdische Geschichte wieder sichtbarer werden und zwar auch nicht nur als eine Geschichte von Verfolgungen und dem Holocaust. Das sagte zum Beispiel auch Gründungsdirektor Michael Blumenthal, der als Kind selbst vor den Nationalsozialisten aus Deutschland fliehen musste. Also er betonte in seiner Eröffnungsrede:
4: Die Juden in Deutschland sind nicht nur als Opfer Teil deutscher Geschichte, sondern auch als lebendige Mitglieder der Gesellschaft und Mitgründer der Nation.
0: So, also der Anfang des Museums. Und dann war ja 15 Jahre lang die Historikerin Cilli Kugelmann die Programmdirektorin des Museums. Sie hat die ersten Jahre geprägt bis 2017. Wir werden hier gleich mit ihr sprechen noch auf Radio 3. Seit 2020 ist jetzt aber Hetti Berg die Direktorin des Jüdischen Museums. Hat sich der Ansatz mit ihr verändert, kann man das sagen?
2: Es gab mit ihr jetzt keinen Kurswechsel, aber vielleicht eine Akzentverschiebung. Unter anderem musste sie auch auf den 7. Oktober 2023 reagieren und auf eine Gesellschaft, wo es doch auch wieder mehr Antisemitismus gibt. Das sei, sagt sie, eine große Herausforderung. Vielleicht sprecht ihr gleich auch mit Zilli Kugelmann noch kurz drüber. Ja. Aber was Hedy Berg von Anfang an wichtig war, sie will jüdisches Leben in seiner Vielfalt zeigen. Und sie setzt verstärkt auch auf Bildungs- und Vermittlungsangebote, also wie zum Beispiel auch das Jüdische Museum für Kinder an Noah. Sie will mehr Menschen erreichen, die bislang wenig über Juden in Deutschland wissen. Und sie will das Jüdische Museum als eine Art Treffpunkt wissen für Menschen, die hier leben.
5: Mein Ideal wäre, dass es wirklich ein Haus sein würde, wo die Berliner und die Menschen aus der Region und auch weiter aus Deutschland so ganz regelmäßig hineinkommen, um mal zu sehen, was jetzt wieder los ist. Und das ist so etwas Normales in dem Programm von Familien und Menschen hier ist, das Jüdische Museum zu frequentieren.
2: Davon träumt Hedy Berg. Mhm. Und genau, sie findet auch, das Jüdische Museum muss dabei Themen aufgreifen, die uns alle betreffen. Und zum Beispiel kann man das jetzt auch in der soeben eröffneten Jubiläumsausstellung sehen. Das Gegenteil von jetzt heißt die. Und da geht es nicht nur um jüdische Positionen, sondern um Visionen von Künstlerinnen und Künstlern, wie zum Beispiel eine Zukunft ohne unsere aktuellen Krisen aussehen könnte, zum Beispiel ohne Krieg.
0: Seit der Eröffnung vor 25 Jahren haben ja mehr als 15 Millionen Menschen aus der ganzen Welt das Jüdische Museum Berlin besucht. Es gilt als eines der besucherstärksten Museen in Berlin. Du warst jetzt auch gerade noch mal dort. Antje, wie ist dein Eindruck? Wie kommt das Museum bei den Besucherinnen und Besuchern an?
2: Also grundsätzlich positiv. Es kommen viele Touristen von außerhalb. Alle Personen, mit denen ich an dem Tag ins Gespräch kam, die waren von außerhalb Berlins, auch aus ganz verschiedenen deutschen Bundesländern. Das ist jetzt natürlich nicht repräsentativ, aber das war eine Momentaufnahme. Auch sehr, sehr viele internationale Besucher. Ich bin Spaniern begegnet, Italienern, Engländern, Amerikanern, auch mehrfach Chinesen, darunter zum Beispiel diesen chinesischen Besucher.
6: Ich will auch ein bisschen Geschichte erfahren. Ich finde, dass diese Geschichte sehr wichtig ist.
2: Ja, er sagte, er wolle mehr über die jüdische Geschichte in Deutschland erfahren. Man dürfe diese Geschichte nicht vergessen. Und zum Beispiel ein Besucher, der aus Israel stammte und in Arizona lebt, der war ganz begeistert von der Art, wie jüdische Geschichte in Deutschland oder hier im Museum vermittelt wird.
7: My impression is that it is presented in an interesting way for Jews and non-Jews. And I see many young people, I don't think that all of them are Jews, that are interested to see it. So that's nice.
2: Er sagt, ihm scheinen die Ausstellungen sowohl für Juden als auch für Nichtjuden interessant. Und vor allem freue er sich, so viele junge Besucher in der Dauerausstellung zu sehen. Also das war tatsächlich so, also viele junge Menschen. Der Tenor insgesamt war auf jeden Fall an dem Tag, als ich da war, sehr positiv. Und die Architektur, das muss man immer wieder sagen, die wird auch immer als sehr besonders spektakulär und positiv hervorgehoben.
0: Unsere Reporterin Antje Bonhage über das Jüdische Museum Berlin, das heute vor genau 25 Jahren eröffnet hat. Vielen Dank für deine Eindrücke, Antje.
2: Ja, gerne.
0: Und gleich sprechen wir hier mit der Frau, die das Jüdische Museum 15 Jahre lang inhaltlich geprägt hat wie keine andere. Zilli Kugelmann war von 2002 bis 2017 Programmdirektorin des Museums. Und wie sie auf die Geschichte und auch die heutige Bedeutung des Jüdischen Museums blickt, das fragen wir sie gleich hier auf Radio 3.

0: Musik von der höchsten Eisenbahn. Ich komme gleich nach hier auf Radio 3. Wir haben gerade schon drüber gesprochen. Heute, vor 25 Jahren, hat das Jüdische Museum Berlin eröffnet. Ein Ort, der einen anderen Blick auf jüdische Kultur in Deutschland ermöglichen wollte. Nicht so sehr als Opfererzählung, sondern mit einem Fokus auf die ganze Breite an jüdischem Leben, Kultur, Widersprüche in Deutschland der letzten 1700 Jahre. Und maßgeblich mitgeprägt hat diesen Ansatz die Historikerin Zilli Kugelmann. Sie war von 2002 bis 2017 Programmdirektorin und stellvertretende Direktorin des Museums. Und wie sie jetzt auf diese 25 Jahre zurückblickt und wie sie die Rolle des Museums heute sieht, das können wir jetzt mit ihr besprechen. Herzlich willkommen, Frau Kugelmann.
1: Ja, guten Tag.
0: Sie haben die Gründung des Jüdischen Museums vor genau 25 Jahren mit begleitet. Am 9. September hat das Museum eröffnet mit einem Festakt, haben wir gerade auch schon gehört. Die Öffnung fürs Publikum sollte dann ja eigentlich zwei Tage später, am 11. September sein. Aber da kamen dann die Terroranschläge dazwischen auf das World Trade Center. Wie erinnern Sie sich an diese Tage der Eröffnung damals?
1: Ja, das war ein sehr besonderer Tag. Es waren viele ausländische Gäste da, in Tränen aufgelöst, die getröstet werden mussten, die Eröffnung wurde verschoben. Und das setzte eine Art Atmosphäre, denke ich, für die ganze zukünftige Arbeit, die danach folgte. Nämlich, dass das Jüdische Museum mit seiner Geschichte, die es präsentierte, sehr stark eingebettet war, nicht nur in die internationale, sondern auch in die deutsche Geschichte.
0: Dann haben Sie das Museum von 2002 an bis 2017, 15 Jahre lang als Programmdirektorin maßgeblich mitgeprägt. Was war Ihnen da besonders wichtig? Was für eine Geschichte wollten Sie erzählen?
1: Es ist eine sehr lange Geschichte einer Beziehung, einer sehr besonderen Beziehung zwischen dem, was dann später Deutschland geworden ist, also dem christlichen Vordeutschland und einer jüdischen Gemeinde, dann später nach der Reichsgründung eine sehr spezifische Geschichte zu Deutschland, die sehr wechselhaft war, die Perioden hatte von großer kultureller Blüte und sehr bittere und düstere Perioden der Verfolgung bis hin zum Holocaust.
0: Der Slogan damals war ja nicht das, was Sie erwarten. Was wollten Sie anders erzählen, als es bis dahin vielleicht üblich war?
1: Wir wollten der Idee Vorschub leisten, dass das ein Holocaust-Museum ist, sondern dass es ein Museum ist, das die Geschichte und Kultur der Juden, die in Deutschland ansässig waren und heute noch ansässig sind, thematisiert.
0: Sie haben sehr viele Ausstellungen betreut. Sie haben auch keine Kontroversen gescheut. Immer wieder hat das Jüdische Museum für Kontroversen gesorgt. Gibt es eine Ausstellung, die Sie mit betreut haben, die Ihnen besonders in Erinnerung geblieben ist?
1: Also besonders wichtig war mir die Jerusalem-Ausstellung, weil die eine sehr facettenreiche Präsentation einer Geschichte war, die durch religiöse Empfindungen und religiöse Perspektiven bis heute ein Problem ist.
0: Das war ja auch eine Ausstellung, die auch für Kontroversen gesorgt hat, weil es dann Stimmen gab, die gesagt haben, Jerusalem wird als besonders muslimisch dargestellt. Wie sind Sie damals umgegangen mit diesen Diskussionen?
1: Ja, also ich muss sagen, Ost-Jerusalem, was ja auch der muslimische Teil ist, natürlich vor dem Sechstagekrieg, und ein christlicher Teil, nicht nur muslimisch, sondern auch christlich und am wenigsten jüdisch, was sich dann durch den Krieg 1967 verändert hat. Und was wir zeigen wollten, ist die Komplexität einer Stadt, die zum Kern auch des christlichen Universums gehört.
0: Also auch eine sehr breite Perspektive dann, die Sie da einnehmen. Jetzt hat sich seit dem Terroranschlag der Hamas auf Israel am 7. Oktober 2023 einiges verändert für viele Jüdinnen und Juden. Sie waren zu der Zeit nicht mehr Programmdirektorin am Museum, aber inwiefern würden Sie sagen, haben sich mit dem 7. Oktober die Aufgaben des Museums, die Perspektiven verändert?
1: Ich denke schon. Sie sind noch intensiver, würde ich Sie in die Richtung interpretieren, dass mit den Mitteln der Aufklärung, also mit den Mitteln des Museums, die Konflikte, die entstehen und vor allen Dingen das fehlende Wissen, das in der Gesellschaft entsteht und das mitverantwortlich ist für Kontroversen, dass das Museum präsentieren sollte. Es gibt viele unterschiedliche zionistische Perspektiven, auch eine sehr spezifisch deutsche, die hier entwickelt wurde, die sich unterscheidet von der in Osteuropa, die sich auch unterscheidet von dem, was dann in Israel realisiert wurde. Das ist eine sehr spannende Geschichte und es gibt einen großen Aufklärungsbedarf, der heute wichtiger ist denn je.
0: Also Perspektiven aufzeigen, aufklären, sagen Sie, in einer Zeit, in der auch der Antisemitismus in Deutschland wächst. Was denken Sie, vor welchen Herausforderungen steht das Jüdische Museum in Zukunft?
1: Es hat, denke ich, eine wichtige Aufgabe, wenn es sie wahrnimmt. Eine wichtigere Aufgabe vielleicht als viele andere Museen, weil es nur Themen aufgreifen kann, die vielleicht andere Museen nicht so aufgreifen könnte.
0: Das sagt die ehemalige Programmdirektorin des Jüdischen Museums Berlin, die Historikerin Zili Kugelmann, über die Geschichte und auch die aktuelle Bedeutung des Jüdischen Museums in Berlin, das heute vor 25 Jahren zum ersten Mal seine Türen geöffnet hat. Ganz herzlichen Dank für Ihre Perspektiven hier, Frau Kugelmann.
1: Ja, vielen Dank auch Ihnen.

0: Jan Ob Bass und Percussion. Das ist der Traum des Kontrabassisten Avishai Cohn. Der wollte schon immer mal ein Latin-Album machen mit all seinen Lieblings-Latin-Musikern in New York. Und das hier war der Auftakt. Ein Album nur mit dem Percussionisten und Sänger Abraham Rodriguez. Fly Me to the Moon.
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0: Das Wichtigste aus der Kultur hat Henrike Leisner heute Morgen für uns. Und wir haben gerade schon über das Jüdische Museum gesprochen, das heute vor 25 Jahren eröffnet wurde. Und heute feiert noch eine weitere Berliner Kulturinstitution Geburtstag. Vor 20 Jahren, 2006, wurde in Berlin-Mitte in einem ehemaligen Abwasserpumpwerk direkt an der Spree ein neues Kultur- und Veranstaltungszentrum eröffnet. Und die Rede ist natürlich vom Radialsystem.
2: Ja, der 9. September 2006, das war der Tag, an dem dieses tolle Projekt gestartet ist. Ein Projekt, das natürlich viel Vorlauf hatte. Die Kulturmanager Jochen Zandig, Volkert Ude, Tillmann Hackensee und die Choreografin Sascha Walz, die haben sich schon viele Jahre vorher zusammengesetzt und beschlossen, wir wollen eine feste Produktions- und Veranstaltungsstätte für die freie Kulturszene in Berlin, besonders für zeitgenössischen Tanz und Musik. Matthias Mohr, der künstlerische Geschäftsführer des Radialsystems heute, hat hier gestern auf Radio 3 berichtet, was die Kunst, die im Radialsystem gezeigt wird, ausmacht.
3: Vielleicht nicht Dinge zu machen, wo wir gleich sagen können, ja, da bin ich jetzt, sehe ich gerade eine Oper oder sehe ich ein Konzert oder eine Choreografie, sondern vielleicht weiß ich gar nicht, wie ich das nennen soll. Vielleicht ist es was ganz Unbekanntes und das macht uns besonders Lust, wenn wir irgendwie gemeinsam auch mit den KünstlerInnen ins Unbekannte gehen und neue Formen erfinden, neue Formen suchen, damit auch Kultur verhandeln, auch überlegen, wie was sind das eigentlich für Geschichten, die wir uns erzählen. Es ist immer nur eine Perspektive oder im besten Fall ganz viele auf einmal.
2: Du sagtest gestern so schön, Massimo, im Gespräch, das ist das Dazwischensein. Genau. Das finde ich total gut getroffen. Ich denke da sofort ans Human Requiem mit dem Berliner Rundfunkchor. Das war diese denkwürdige Aufführung des Brahms-Requiems, wo sich der Chor mit im Raum bewegt hat. Und natürlich denke ich auch ans Ultraschall-Festival, das wir hier von Radio 3 ja mit Deutschlandfunk Kultur zusammen veranstalten. Das findet dort jedes Jahr statt. Ja, heute und bis Samstag noch feiert das Radialsystem jetzt eine große Geburtstagsfeier. Auch einige der GründerInnen werden dabei sein. Sascha Walz zum Beispiel. Es lohnt sich, auf der Website des Radialsystems mal das Programm durchzustöbern oder natürlich auch einfach das Gespräch mit Matthias Mohr nachzuhören. Das gibt's auf radio3.de.
0: Genau, der war gestern hier bei uns zu Gast. Sprechen wir über die große Frage, was ein Orchester wirtschaftlich und kulturell zur Gesellschaft beitragen kann. Die Boston Consulting Group ist eine der weltweit führenden und größten Unternehmensberatungen und die haben jetzt gemeinsam mit der Stiftung Berliner Philharmoniker systematisch das Wirken des Orchesters auf die Gesellschaft analysiert. Und gestern gab es das Ergebnis.
2: Und das dürfte die Berliner Philharmoniker sehr gefreut haben. Auf 34 Seiten wird da in dem Bericht eine Erfolgsgeschichte sondergleichen erzählt. Also es kann richtig stolz machen auf dieses Orchester. Da wird zum Beispiel aufgeschlüsselt, wie beliebt die Musiker im In- und Ausland sind. Allein im vergangenen Jahr gab es rund 250.000 Konzertbesucher aus Europa und Asien. Es gibt auch richtig viele Leute, die extra anreisen, um das Orchester zu erleben. Auch auf Social Media haben die Philharmoniker über 3 Millionen Follower. Das sind doppelt so viele wie andere Spitzenorchester in Europa. Und die Philharmoniker, die sind richtig was wert. Zwischen 2 und 3 Milliarden Euro. Gestern war ja Champions League. Das ist in etwa so viel wie so ein Champions League Club wert. Also ich glaube, das muss man sich mal bewusst machen. Und wenn wir schon bei Wirtschaftsfaktoren sind, die Berliner Philharmoniker sind einer für diese Stadt. Laut Boston Consulting Group bringt jeder Euro, den der Staat dem Orchester zuschießt, 3 Euro für Berlin. Also das ist mal eine Hausnummer.
0: Das sind mal Zahlen, ne? Das ist spannend, sowas analysiert zu haben und dann wirklich ja, so eine Wirkung in Zahlen gemessen vorliegen zu haben. Ab heute Nachmittag heißt es wieder an der neuen Nationalgalerie Perform. Das 5. Performance Art Festival beginnt im Rahmen.

0: der Berlin Art Week.
1: Im Mittelpunkt steht dieses Jahr eines der Schlüsselwerke der US-amerikanischen Choreografin und Konzeptkünstlerin Trisha Brown. Walking on the Wall heißt es, und das ist auch genau das, was da passiert. Es wird an den Wänden gelaufen.
0: Okay, bin gespannt.
1: Tänzerinnen und Tänzer laufen nicht über den Boden, sondern wirklich im 90-Grad-Winkel und als wäre es das Normalste der Welt an Wänden entlang. Die werden da natürlich festgemacht an der Decke über Schienen, die werden gehalten. Das ist unglaublich anspruchsvoll aufzuführen. Wirklich ein irres Werk. Ich bin ganz gespannt, wie es aussieht, denn an der neuen Nationalgalerie wird das Ganze an der Außenseite stattfinden.
0: Ach was.
1: Also an den Glaswänden.
0: An
1: diesem tollen Gebäude von Mies van der Rohe.
0: Ja.
1: Es gibt einige Aufführungen davon in den nächsten Tagen. Die erste findet heute um 17 Uhr statt. Der Eintritt ist frei. Treffpunkt natürlich die Terrasse der neuen Nationalgalerie um das Museum herum. Ich denke, das wird sehr aufregend.
0: Da werden sich einige Leute versammeln. Vielen Dank, Enrique Leisner.
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0: Zwei Größen der globalen Musikwelt kommen hier zusammen. Damon Albarn, Sänger von Blur und den Gorillaz, macht diesen Song hier zusammen mit einem seiner großen Vorbilder, dem Schlagzeuger und Afrobeat-Erfinder Tony Allen. Go Back heißt dieser Song hier auf Radio 3. Was kommt raus, wenn erfahrene Theatermenschen Romane schreiben? Maya Zade, kennen Sie vielleicht, ist Chefdramaturgin an der Berliner Schaubühne, schreibt seit einigen Jahren auch selbst Theaterstücke, die an der Schaubühne dann uraufgeführt werden. Changes zum Beispiel lief von ihr mit Jörg Hartmann oder Spinne, ein Monolog gespielt von Caroline Peters. Und jetzt hat Maya Zade ihren ersten Roman veröffentlicht, Wand an Wand heißt er. Und der ist gestern Abend in der Buchhandlung Uslar und Rei vorgestellt worden. Und unsere Theaterkritikerin Barbara Behrendt war mit dabei. Guten Morgen, Barbara.
1: Hi, guten Morgen.
0: Die Theaterstücke von Maya Zade, die spielen ja, glaube ich, immer in der Berliner Gegenwart, erzählen von Menschen und Themen aus der Berliner Mittelschicht. Wie ist das jetzt im Roman? Wo spielt der?
1: Ja, der spielt auch im heutigen Berlin und zwar genau da, wo er gestern Abend vorgestellt worden ist, im Prenzlauer Berg. Und der Titel ist da auch Programm, also Wand an Wand. Dieser Titel heißt, die Menschen leben nämlich Wand an Wand, wie sie hier porträtiert werden. Sie wohnen alle in einem der großen Altbau-Mietshäuser mit Hinterhof, mit vielen Parteien. Man spricht mal ein paar Worte miteinander, merkt auf, wenn jemand eine neue Freundin hat, aber viel mehr weiß man eigentlich nicht voneinander. Und der Aufbau dieses Romans ist eigentlich total simpel. Maya Zade hat das Buch in Kapitel unterteilt, die jeweils dann den Namen eines Hausbewohners tragen. Und aus dessen oder deren Sicht wird dann eben in Ich-Form so die Lebensrealität beschrieben, so als würde man jetzt eine Wohnung nach der anderen betreten und ganz kurz das Leben dieser Person teilen.
0: Das ist ja so eine alte Idee. Man geht so von Wohnung zu Wohnung, guckt da so rein. Und was lernt man da für Figuren kennen? Was zeichnet die aus?
1: Das ist schon so die typische Berliner Mittelschicht. Also Menschen, die auch jetzt in unserem Haus wohnen könnten. Da gibt es zum Beispiel Jürgen, der mit seinem Partner neu ins Erdgeschoss gezogen ist. Und Jürgen hat sich erst nach dem Tod seiner Frau zu seinem Schwulsein bekannt und setzt sich jetzt mit seiner Tochter auseinander, die es aber nur aufs Erbe abgesehen zu haben scheint. Es gibt den alleinerziehenden Vater Kai, den seine Freundin gerade mit dem Baby sitzen gelassen hat, was er aber unbedingt verheimlichen will, seinem Umfeld. Es gibt so eine kulturbeflissene, nervige Lehrerin, die sich immer ins Leben der anderen einmischt. Und dann gibt es aber vor allem Maya. Und diese Maya hat eben nicht nur denselben Vornamen wie die Autorin. Sie ist auch Schriftstellerin, trägt eine Brille, hat langes Haar wie Maya Zade. Und die Romanfigur sorgt sich hier aber jetzt auch um ihre krebskranke Freundin Johanna. Und bei der Buchpräsentation gestern, da hat Caroline Peters aus diesem Kapitel gelesen, als Maya mit ihrer Freundin Johanna telefoniert.
2: Rot oder weiß, fragt Johanna. Rosé, sage ich. Auf dem Label ist ein Fahrrad. Sie seufzt. Ach, ich vermisse Alkohol so sehr. Wie geht's dir? Noch nicht, sagt sie. Erst will ich wissen, wie es bei dir läuft. Naja, sage ich, also im Moment eher mau. Ich glaube, ich muss mir einen Job suchen. Und dieses ewige Zuhause rumhängen, das ist nicht gut für die Psyche. Wem sagst du das? Sagt Johanna. Meine Welt besteht aus Zuhause und Krankenhaus. Inzwischen habe ich das Gefühl, die Ärzte sind meine engsten Verwandten. Endlich hast du welche, sage ich. Weiß betitelte Geschwister und Onkels. Johanna lacht. Ja, ja, ein Traum wird wahr.
0: Also ein Dialog, den wir da hören, kann man sich fast schon auch als Theaterszene vorstellen. Ne? Ist das typisch für den Stil des Romans?
1: Ja, absolut. Also da merkt man eben auch genau, dass Maya Zade vom Theater kommt. Und das ist auch wirklich das Pfund, mit dem sie da wuchern kann. Sie kann einfach Dialoge schreiben, die sich so anhören, als sitzt man da mit Freunden am Küchentisch. Das ist eine hohe Kunst. Und die bei aller Beiläufigkeit dann aber auch noch so sehr pointiert daherkommen. Und das hat die Moderatorin Miriam Zeh gestern auch hervorgehoben und hat Maya Zade gefragt, woher dieses Talent bei ihr eigentlich kommt. Und Zade meinte, sie hätte schon immer gerne Gespräche, die sie vorher in der Realität geführt hat, dann im Kopf nochmal so optimiert. Und sie hat dann aber auch gesagt,
3: ich finde es einfach total interessant, wie Unterhaltungen laufen und was auch ich und andere Leute für Schwachsinn dabei verzapfen. Ich mag dieses total Banale, was sich so abwechselnd mit Ernsten.
1: Ja, und das hört man eben auch. Maya Zade schreibt nicht nur glaubwürdige und lässige Dialoge. Sie entwirft schon auch schöne Figuren, die zwar immer ganz dicht am Klischee stehen, aber die haben dadurch eben auch so eine große Alltäglichkeit.
0: Also große Alltäglichkeit. Stecken da auch noch Themen drin? Wird da was verhandelt bei diesen Figuren in diesem Haus im Prenzlauer Berg?
1: Ja, also so eine übergreifende Handlung gibt es nicht. Der Roman ist wie so ein Reigen, der sich von einer Figur zur nächsten entwickelt. In der einen Geschichte sehen wir dann vielleicht die Nachbarin wieder aus einer anderen Perspektive als in der Geschichte vorher. Es geht schon um so einzelne gesellschaftspolitische Themen, also Gentrifizierung, Erbe, Generationenkonflikte, Care-Arbeit, Verlust, Rechtsruck spielt auch eine Rolle. Und Maya Zade sagt auch, dass es ihr um was Gesellschaftspolitisches geht.
3: Weil mich sozusagen interessiert, wie es so auseinanderdriftet. Ansonsten habe ich so ein bisschen reingestreut, wie ich denke, dass es im realen Leben ist, sozusagen die Rolle, die Politik da spielt. Ja. Manchmal ist sie präsenter, manchmal ist sie nicht so präsent. Manchmal ist sie an persönliche Erfahrungen geknüpft und manchmal ist es schwerer zu begreifen, wo es herkommt. Die Polarisierung, die da zum Teil stattfindet, fand ich interessant.
1: Ja, beim Lesen wirkt das aber schon auch ein bisschen beliebig, ein bisschen unverbunden, auch sehr vorhersehbar. Also das könnten jetzt auch 5 Bewohner mehr oder 3 weniger sein. Dieser dramaturgische Aufbau, ein Haus, viele Einzelporträts, das bleibt schon sehr statisch und erzählt dann eigentlich nicht viel mehr als dieses einzelne Porträt. Das ist mir inhaltlich doch ein bisschen zu wenig.
0: Das heißt, du würdest sagen, lieber die Theaterstücke von Maya Zade gucken?
1: Ja, also Maya Zades Theaterstücke haben eigentlich dasselbe Problem. Das sind gute Figuren, das sind großartige Dialoge, aber sie kommen oft so über dieses Alltägliche, manchmal auch Banale, nicht wirklich immer hinaus. Also eine Geschichte aus dem Buch ist schon während der Entstehung des Romans auf die Bühne gekommen. Spinne, das ist eben dieser Monolog, gespielt von Caroline Peters, über einen Kindheitsfreund, der jetzt die AfD wählt. Genau so ist eigentlich das ganze Buch geschrieben. Da weiß man auf der Bühne am Ende allerdings auch nicht so genau, warum einem das jetzt eigentlich erzählt worden ist. Was es allerdings nicht weniger unterhaltsam macht, das muss man sagen. Auch die Buchpräsentation gestern, das ist schon grandios komisch, wie Caroline Peters diese Episoden und diese Dialoge liest. Das sind Texte, die eigentlich gesprochen werden müssen. Also auf der Bühne oder als, auch als Hörbuch. Da entfalten sie wirklich ihre Wirkung. Also ich würde sagen, es ist ein unterhaltsamer Episodenroman, aber eben auch nicht mehr.
0: Vielen Dank, Barbara Behrendt, unsere Theaterkritikerin, die gestern bei der Buchpremiere von Maya Zade war, der Chefdramaturgin der Berliner Schaubühne. Wand an Wand heißt ihr Debütroman. Der ist erschienen bei Matthes und Seitz, hat 348 Seiten, kostet 25 €. Und nächste Woche, am 17. September, am Donnerstag, da wird das Buch nochmal an der Schaubühne vorgestellt. Und dann liest die Schauspielerin Stefanie Eid aus dem Roman. Und Tickets dazu gibt's auf der Seite der Schaubühne.

0: Das ist ganz neue Musik von Trisha Collins, eine Singer-Songwriterin, die zwischen Berlin und Irland hin und her pendelt und neben ihrer Musik noch Chöre leitet und unterrichtet. Aber wir müssen mal schauen, wie lange noch, denn ihre Musik findet immer mehr Fans, auch in Berlin, wie man beim Parkfest sehen konnte vor 2 Wochen. Da hat sie nämlich auch gespielt, Trisha Collins, hier mit ihrem neuen Song Molly auf Radio 3. Nach dem historischen Erfolg der AfD bei der Wahl in Sachsen-Anhalt gerät jetzt auch der Bundeskanzler Merz zunehmend unter Druck. Die AfD hat mehr als 43% der Stimmen erreicht, die CDU knapp über 17%, das schlechteste Ergebnis in der Landesgeschichte, was auch Kanzler Merz einräumt.
1: Es macht etwas mit uns, auch mit mir persönlich. Und ich muss einräumen, dies ist die schwerste Wahlniederlage, die die CDU seit Jahren, seit Jahrzehnten auch eingefahren hat.
0: Und nach dieser Wahl wächst die Kritik am Kurs der Bundesregierung. Gegner machen insbesondere die umstrittenen Reformvorhaben von Merz für den Erfolg der politischen Ränder verantwortlich. SPD-Chefin Bärbel Baas bezeichnete das Ergebnis als Warnsignal und kritisiert eine arbeitnehmerfeindliche Rhetorik als schädlich. Und auch innerhalb der Union mehren sich kritische Stimmen. Der stellvertretende CDU-Landesvorsitzende in Mecklenburg-Vorpommern, Tino Schomann, der hat sogar den Rücktritt von Friedrich Merz gefordert. Aber Merz lehnt das strikt ab.
1: Aufgeben ist für mich keine Option. Ich weiß, dass wir alle zusammen besser werden müssen. Und ich suche nach Wegen, wie wir das hinbekommen.
0: Ja, nochmal versuchen, besser zu werden oder doch besser zurücktreten. Was wäre in dieser Situation zielführender? Darüber spreche ich in unserer Frage des Tages gleich mit Paulina Fröhlich um 7:45. Sie ist Demokratieexpertin bei der Bertelsmann Stiftung. Und wir hören sie gleich hier nach den Nachrichten auf Radio 3.

0: Das Berliner Ensemble und Frank Castorf positionieren sich mit Mephisto. Nach dem Roman von Klaus Mann. 1936 im Exil geschrieben. 1936 in Deutschland verboten. Im Mittelpunkt der berühmte Schauspieler Gustav Gründgens, alias Hendrik Höfgen. Am besten spielt Höfgen den Mephisto. Hochbegabt ist er auch als Karrierist und Opportunist. Im Nationalsozialismus. Er schließt einen Pakt mit dem Teufel. Die Anziehungskraft und der Rausch der Macht. Verführerisch damals, verführerisch heute. Mephisto mit Jens Harzer als Höfgen. 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
2: Nach den schlechten deutschen Ergebnissen bei der PISA-Studie sieht Bundesbildungsministerin Prien Handlungsbedarf. Die CDU-Politikerin sprach sich im RBB 24 Inforadio unter anderem für eine Altersbeschränkung in sozialen Medien aus. Sie sei überzeugt, dass die PISA-Ergebnisse auch mit Bildschirmzeiten und Social Media zu tun haben. Die Ministerin kündigte an, in den nächsten Wochen einen entsprechenden Vorschlag im Kabinett vorzulegen. Wichtig ist laut Prien auch eine enge Zusammenarbeit von Bund und Ländern bei der Bildung. Die Länder müssten voneinander lernen, der Bund müsse an den wichtigsten Stellen eigene Akzente setzen. Als ein Beispiel nannte die Ministerin das geplante Kita-Gesetz, das Sprachtests ab 4 Jahren vorsieht. 3 Tage nach dem Sieg der AfD über die CDU bei der Landtagswahl in Sachsen-Anhalt treffen die Bundesvorsitzenden beider Parteien heute im Bundestag aufeinander. Bei der Generaldebatte im Rahmen der Haushaltswoche hat AfD-Chefin Weidel als Oppositionsführerin als Erste das Wort. Danach hält Bundeskanzler Merz seine Rede. Nach der etwa 4-stündigen Debatte wird über den zweitgrößten Etat der Bundesregierung gesprochen, den Verteidigungshaushalt. Aus dem Hauptstadtstudio Benjamin Großkopf.
3: Knapp 140 Milliarden Euro soll Verteidigungsminister Pistorius alleine im kommenden Jahr zur Verfügung haben. Höchststand seit Ende des Kalten Krieges und es wird in den Jahren darauf noch mehr. Das geht dank schuldenfinanzierten Sondervermögen für die Bundeswehr und, kommt auch noch dazu, der Wehretat ist weitgehend von der Schuldenbremse befreit.
2: In der Debatte über die anstehenden Sozialreformen hat die saarländische Ministerpräsidentin Rehlinger gefordert, den Eigenanteil in der Pflege zu begrenzen. Patienten sollten monatlich höchstens 1.500 Euro zuzahlen, sagte die SPD-Politikerin der Funke Mediengruppe. Ein solcher Kostendeckel könne innerhalb des Versicherungssystems finanziert werden und würde Pflegebedürftige und deren Angehörige erheblich entlasten. Außerdem könnte die Bundesregierung mit einem solchen Beschluss offensiv für ihr Reformpaket werben. Derzeit müssen Patienten in Pflegeheimen nach Angaben der Ersatzkassen im Schnitt fast 3.400 Euro pro Monat zuzahlen. Bundesaußenminister Wadephul hat an die Ukraine appelliert, mehr Rüstungsgüter bei deutschen Firmen zu kaufen. Deutschland sei der stärkste Unterstützer der Ukraine und müsse davon auch wirtschaftlich profitieren, sagte der CDU-Politiker der Bild-Zeitung. Hauptstadtkorrespondent Markus Sambale.
4: Es sei legitim, solche Interessen zu formulieren. Wadephul sagt im Bild-Interview wörtlich, wir sind zum jetzigen Zeitpunkt nicht ganz zufrieden mit dem, was es an Bestellungen in Deutschland gibt. Darauf habe er auch den ukrainischen Präsidenten Selenskyj vor kurzem hingewiesen. Wadephul will außerdem mehr tun, damit ukrainische Männer im wehrfähigen Alter aus Deutschland in ihre Heimat zurückkehren. Wadephul sagt, wir wissen, wer hier lebt, wer Sozialleistungen bezieht oder wer hier angemeldet ist. Solche Angaben könne man der ukrainischen Regierung geben. Der CDU-Politiker betont, die ukrainischen Männer müssten aber ohne Zwang entscheiden, ob sie zurückkehren.
2: Die linken Spitzenkandidatin bei der Abgeordnetenhauswahl in Berlin, Eralp, erwartet nicht, dass eine Vergesellschaftung großer Immobilienunternehmen schnell umgesetzt werden kann. Eralp sagte, mit Blick auf die zentrale Forderung ihrer Partei, dieses Vorhaben werde einige Zeit in Anspruch nehmen. Sie betonte im RBB, es gehe nur um die so wörtlich ganz großen Immobilienkonzerne mit mehr als 3.000 Wohnungen. Grundsätzlich halte die Linke an dem Ziel fest, mehr Wohnungen in städtischen Besitz zu übertragen. Vergesellschaftung sei aber nicht das einzige Mittel, um den Wohnungsmarkt zu regulieren. Eralb schlug ein Landesamt für Mieterschutz vor, um zu hohe Wohnkosten zu verhindern. Die Linke sei außerdem für einen Mietendeckel bei landeseigenen Wohnungsunternehmen. Brandenburgs Infrastrukturminister Krumbach will sich heute in Oranienburg darüber informieren, wie die Stadt klimagerecht umgebaut werden kann. Dabei geht es vor allem um die Umgestaltung öffentlicher Räume und nachhaltiges Bauen. Oranienburg arbeitet gerade an einem Konzept, um sich besser an Extremwetter anzupassen. Die Pläne sollen im nächsten Jahr beschlossen werden. Soweit die Nachrichten. 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Das Wetter. Heute teils sonnig, meist aber wolkig. Vor allem in der ersten Tageshälfte kann es auch regnen. Es ist wieder kühler bei Höchstwerten um 22 Grad heute. Aktuell in Berlin-Wannsee 20 Grad, in Friedrichshagen 19, in Cottbus 22, in Perleberg 15 Grad. Morgen abwechselnd Sonne und Wolken, nur vereinzelt gibt es schwache Schauer. Die Höchstwerte morgen bis 19 Grad. Die Zeit 8.05 Uhr.
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5: Herzlich willkommen. Es kann nach der Wahl in Sachsen-Anhalt nicht einfach so weitergehen wie zuvor. Das sagt auch Bundeskanzler Friedrich Merz. Und es gibt Stimmen, die sagen, er selbst müsse eigentlich vor allem Verantwortung zeigen und womöglich sogar zurücktreten. Wäre das Richtige in dieser Situation oder braucht es gerade jetzt vor allem eine konstante Stabilität? Das besprechen wir gleich in unserer Frage des Tages.
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0: Hätte man statt Schulden eine satte Rente, dann würde man ein Optimist. Ein Plädoyer für einen stabilen Sozialstaat von Dota Care. Chanson für Drehorgel heißt dieser Song hier auf Radio 3. Ja, was für Folgen hat die Wahl in Sachsen-Anhalt für die CDU, für Kanzler Merz? Er selbst spricht ja nach diesem extremen Stimmenverlust von der Bringschuld, die die CDU jetzt gegenüber den Bürgerinnen und Bürgern habe. Aber wie genau sieht so eine Bringschuld aus? Was soll sich ändern in der CDU? Einige in der Partei sehen da ja vor allem Merz selbst in der Pflicht. Die Junge Union Brandenburg, die fordert einen personellen und politischen Neuanfang. CDU-Vize von Mecklenburg-Vorpommern, der fordert ganz klar einen Rücktritt von Kanzler Merz. In der Opposition wird natürlich auch über einen Kanzlerwechsel diskutiert. Merz aber hält dagegen. Aufgeben ist keine Option. Wir sind für 4 Jahre gewählt. Ich bin für 4 Jahre gewählt, sagt er und er setzt auf Verbesserungen.
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0: Frau Fröhlich, Sie sind Expertin für Demokratie bei der Bertelsmann Stiftung. Wie ist Ihre Meinung? Soll Friedrich Merz zurücktreten? Guten Morgen.
2: Hallo, guten Morgen, Herr Mayo. Wissen Sie, ich denke, natürlich ist Rücktritt eine Option, aber eine schlechte. Ich denke, nein, Friedrich Merz sollte jetzt nicht zurücktreten, jedenfalls nicht allein wegen des desaströsen Ergebnisses in Sachsen-Anhalt. Ich meine, 17% sind für die CDU zwar jetzt nicht sowas wie eine kleine Delle am Auto, sondern ein politischer Zusammenstoß mit Totalschaden, vor allem wenn man die Gewinne der Rechtsextremen dabei bedenkt. Merz kann sich jetzt nicht als Parteivorsitzender und auch nicht als Kanzler daneben stellen und behaupten, das sei ausschließlich Sache des Landesverbandes oder russischer Desinformation. Und es kommt noch obendrauf, dieser ARD-Deutschland-Trend zeigt ja auch bundesweit repräsentativ, die Menschen sind sehr unzufrieden und verstehen die Wahl als Denkzettel bundesweit und trauen Herrn Merz kaum zu, Deutschland gut durch die anstehenden Aufgaben zu führen. Und das ist schon heftig. Es gibt also von Seiten des Bundes und auch des Bundeskanzlers diese sogenannte Bringschuld, die Sie in der Anmoderation genannt haben, auch im Zuge der Landtagswahlen. Und trotzdem sprechen für mich mehrere Gründe gegen einen sofortigen Rücktritt. Und davon nenne ich mal 3. Erstens, eine Landtagswahl ist eben keine nachträgliche Kanzlerwahl. Wir würden enorme Instabilität in unser politisches System jetzt einbauen, wenn Kanzlerinnen und Kanzler nach jeder schweren Niederlage ihrer Partei in einem Bundesland zurücktreten müssten. Dann könnte ja eine Bundesregierung kaum noch langfristig handeln und regieren. Und ich finde, dazu gehört auch, Landtagswahlen sollen in erster Linie das Land betreffen, sollen Landesthemen und Landeszukunft prägen. Mein zweiter Grund lautet, ein Personalwechsel ist ja noch überhaupt gar kein Politikwechsel und löst erstmal Unsicherheit aus. Also ein Rücktritt beantwortet überhaupt nicht die Frage, warum so viele Menschen der CDU und der Bundesregierung nicht mehr zutrauen, ihre Probleme zu lösen. Dafür braucht es jetzt politische Antworten, nicht bloß einen neuen Namen auf dem Türschild. Also so ein Wechsel an der Spitze braucht auch einen Plan. Wer soll übernehmen? Wofür steht diese Person? Was würde diese Person tatsächlich anders machen? Und ohne solche Antworten bekommt die alte Politik ja möglicherweise nur ein neues Gesicht. Also ein Kanzlerwechsel bedeutet ja auch nicht, am Montag geht Friedrich Merz und am Dienstag läuft alles wieder wie gehabt. Nee, dann beginnen erstmal Personaldebatten, Gespräche innerhalb der Koalition und Spekulationen über Kurswechsel. Allein Ministerien, Wirtschaft, auch Zivilgesellschaft, auch internationale Partner, alle warten dann darauf, wer künftig wofür steht. Und das Land beschäftigt sich Monate mit sich selbst. Und das hat politische Kosten. Und so komme ich zu meinem dritten Grund. Der Auftrag, den ich jetzt sehe, der lautet nicht Segel streichen, sondern Verantwortung übernehmen, die Zeichen lesen und gute Politik machen. Merz hat nach der Wahl gesagt, wir sind für 4 Jahre gewählt, ich bin für 4 Jahre gewählt. Damit hat er zwar völlig recht, aber es klingt auch etwas bequem. Diese 4 Jahre sind die Zeit, in der eine Regierung ihren Auftrag ja erfüllen und Vertrauen verdienen muss. Also bleiben darf nicht aussitzen heißen. Ich finde seine Ankündigung übrigens richtig, Politik künftig transparenter, verständlicher, auch emotionaler vermitteln zu wollen. Das hat er ja im Wesentlichen in der BPK gesagt. Aber wir müssen es besser erklären. Darf jetzt nicht heißen, ach, unsere Politik ist richtig. Die Bevölkerung hat es nur noch nicht richtig verstanden. Es gibt schlicht gesagt ein richtig, richtig großes Ungerechtigkeitsgefühl im Land. Und darauf muss demokratische Politik eine verständliche, überzeugende und klare Antwort haben. Deshalb lautet mein Fazit, nein, Friedrich Merz sollte jetzt nicht zurücktreten. Seine Aufgabe ist schwieriger. Er muss nämlich die Zeichen dieser Wahl ernst nehmen, Verantwortung übernehmen und bessere Politik machen. Ob ihm das gelingt, das entscheidet darüber, ob aus einem schweren Wahlniederlage tatsächlich eine Kanzlerkrise dann später wird.
0: Ganz herzlichen Dank, Frau Fröhlich.
2: Ich danke auch.
1: Das war die Meinung von Paulina Fröhlich zur Frage des Tages auf Radio 3.

0: Ja, man hört sie richtig knistern. Das ist ein polnisches Duo, das ihre Musik vor allem aus alten polnischen Jazz-Vinyl-Samples zusammenbaut. Skalpell nennen sie sich. Passt sehr gut zu so einem Duo, das sich die feinen Schnipsel aus der Musikgeschichte rausschneidet. Together heißt der Song hier auf Radio 3. Ab heute ist es wieder soweit. Mehr als 100 Galerien und Museen und Ausstellungshäuser und Privatsammlungen und Projekträume laden ein zur 15. Berlin Art Week. Läuft von heute an bis Sonntag. Wenn man mittendrin ist, dann hat man wahrscheinlich den Eindruck, ja, Berlin ist tatsächlich der Hotspot für zeitgenössische Kunst. Aber ist das wirklich so? Was für einen Stellenwert hat Berlin mittlerweile in der Kunstwelt in diesen Zeiten von Kulturkürzungen in Berlin, Mietsteigerung, vielerlei Krisen? Was macht das mit dem Kunststandort Berlin? Spreche ich jetzt drüber mit unserer Kunstkennerin Silke Hennig. Guten Morgen, Silke.
1: Guten Morgen, Massimo.
0: Wir hatten am Montag Nicole Hackert hier im Interview, Mitgründerin der renommierten Galerie Contemporary Fine Arts. International arbeitende Galerie, hat auch noch einen zweiten Sitz in Basel. Und die hat uns gesagt, wir durchlaufen gerade eine Krise im Kunstmarkt. Was bedeutet das für Berlin?
1: Na, diese Krise zeigt sich am deutlichsten bei den ganz großen Galerien mit Standorten auf mehreren Kontinenten. Eine davon, Pace, hat vor kurzem bekannt gegeben, dass sie sich reduzieren und von 50 Künstlerinnen und Künstlern trennen wird, die sie bislang vertreten hat, auch von ebenso vielen Mitarbeitern. Pace hat einen kleinen, halben Standort in Berlin, kann man sagen, die Tankstelle in Schöneberg, wo sie im Wechsel mit der Berliner Galerie U den Ausstellungen zeigt. Das scheint sich Pace auch weiterhin leisten zu wollen. Also Berlin ist von solchen massiven Einschnitten nicht betroffen, weil hier auch vor allem mittelständische und kleinere Galerien arbeiten. Die enormen Kostensteigerungen, ja, die jetzt für diese Reduzierungen sorgen, also Kostensteigerungen etwa bei Frachtkosten, die zum Beispiel bei Messeteilnahmen in Asien oder in den USA anfallen, das betrifft dann schon einige mehr. Messen, jedenfalls die großen wie Art Basel und ihre Ableger, die sind ja sehr teuer, bringen den Galerien aber auch um die 60% ihres Umsatzes. Davon fressen die Unkosten jetzt deutlich mehr auf. Aber für fast alle sind eben auch die Fixkosten gestiegen hier in Berlin, ja, wie für so viele. Also die Mieten natürlich und entsprechend dann auch die Dienstleistungen drumherum, die Kosten für Transporte, für Fotografen. Ein bisschen geholfen hat die Senkung der Mehrwertsteuer 2025 von 19% auf 7% für Kunstverkäufe. Wäre das nicht gekommen, hat mir der Galerist Christian Jarmuschek gesagt, in seiner Eigenschaft als Vorsitzender des Bundesverbands Deutscher Galerien und Kunsthändler, dann hätte es wohl einige Galerienschließungen mehr gegeben. Also so in etwa muss man sich diese Krise vorstellen.
0: Ich meine, wenn es um Kunstmarkt geht und Kunsthandel, dann hat Berlin ja eigentlich nie so einen richtig starken Ruf gehabt, oder? Es gibt zwar sehr viel Kunst, es gibt viele Galerien, viele Künstler, aber wenig Käufer hier in der Stadt. Hat sich daran was geändert?
1: Ja, es gibt eben nicht so eine verlässliche Sammlerkultur wie zum Beispiel im Rheinland, ja, wo Beziehungen zu Galerien und Künstlern über Jahre hinweg gepflegt werden. Also das Geld ist in Berlin eigentlich schon vorhanden. Und man muss sich natürlich auch fragen, ob es sich vielleicht auch andernorts allmählich ändert. Denn die Galerien schauen schon mit einer gewissen Besorgnis auf den Generationenwechsel. Also weil sie feststellen, dass es sehr schwierig ist zur Generation, die heute so um die 30 ist, also die jetzt vielleicht anfangen könnte mit Kunstkäufen, zu denen Beziehungen aufzubauen. Die seien daran gewöhnt, sich alle Infos eben per Smartphone zusammenzusuchen, scheuen den direkten Kontakt in der Galerie. Also die surfen dann lieber unverbindlich, wenn nicht im Internet, wenn schon analog, dann vielleicht eher im Trubel einer Kunstmesse. Und das ist auch etwas, was mir aufgefallen ist, zum Beispiel am vergangenen Wochenende in den Wilhelmhallen im Norden Berlins. Da hat die Art Week ja sozusagen schon mal ein bisschen vorab Luft geholt beim Eröffnungswochenende von Hallen 07. Auch so ein Kunstfestival, ganz interessante Entwicklung. Da waren sehr viel jüngere Leute und da konnte man eben genauso ungezwungen herumschlendern und musste jedenfalls mit niemandem über die Kunst reden. Und das kommt offenbar sehr gut an.
0: Und was meinst du genau mit interessanter Entwicklung, die du da gesehen hast?
1: Ja, also zum einen ist die Mischung interessant. In den Wilhelmhallen geben einerseits Unternehmenssammlungen wie die Mercedes-Benz Art Collection zum Beispiel eine Kostprobe ihrer Bestände, aber auch Institutionen, die Schirn-Kunsthalle aus Frankfurt zum Beispiel oder die Berlinische Galerie, die einige Arbeiten der neuen GASAG-Kunstpreisträgerin Jiwi Lee zeigt, unter anderem ins riesenhafte vergrößerte Modelle von Sandkörnern. Ihre große Ausstellung ist jetzt im Museum. In den Wilhelmhallen gibt es den Appetithappen dazu. Also das ist so ein bisschen die Vorgruppe, ja, zum eigentlichen Act. Und so machen es auch etliche kommerzielle Galerien. Nothelfer zum Beispiel oder Rossi Klenner aus Kreuzberg. Die vergrößern auf diese Weise ihre Sichtbarkeit vor und während der Art Week. Also da sieht man schon, wie wichtig es offenbar gerade für die Galerien ist, die Strahlkraft, die so ein konzertierter Auftritt, ja, so eine geballte Ladung Kunst wie jetzt bei der Art Week, diese Strahlkraft, die das national und auch international entfaltet, die wollen das auf jeden Fall für sich nutzen.
0: Sprechen wir zum Schluss noch über die massiven Kürzungen im Berliner Kulturetat. Macht sich das irgendwie auch bemerkbar bei der Art Week jetzt zum Beispiel? Die wurde ja sonst gefördert von Wirtschafts- und auch Kulturressort.
1: Ja, also vom Wirtschaftsressort gibt es noch Zuschüsse, auch für die Positions. Die einzig verbliebene Kunstmesse Berlins, die wird mit insgesamt 200.000 Euro für einzelne Programmpunkte unterstützt. Ja, die Berliner Volksbank ist als Hauptsponsor in diesem Jahr dabei und gleicht etwas aus, was durch das Kulturressort eingespart wird. Bleibt abzuwarten, wie das dann bei der nächsten Art Week aussieht. Aber dann gibt es natürlich auch noch die Humusschicht sozusagen, aus der ja dieser Kunststandort überhaupt seine Blüten treibt. Und das sind die Künstlerinnen und Künstler. Deren Situation wird durch hohe Mieten, Kostensteigerungen, die Sparmaßnahmen bei der Atelierförderung immer schwieriger. Dieses Schrumpfen der Nischen, in denen Kunstschaffende noch klarkommen können, das geht ja schon seit vielen Jahren. Da berichten wir ja auch schon seit vielen Jahren drüber. Aber damit trocknet dieser Humus eben aus. Und es reicht nicht, dass es hier auch noch ja eine ganze Menge recht erfolgreicher Künstlerinnen und Künstler gibt, die hohe Mieten zahlen können. Die brauchen auch den Austausch. Die brauchen andere, die ihnen, keine Ahnung, die Keilrahmen bespannen, Ausstellungen auf- und abbauen. Das ist ein sehr komplexes Geflecht. Und wenn das löchrig wird, dann verliert der Kunststandort Berlin massiv an Attraktivität. Und das ist eben das eigentliche Kapital hier.
0: Unsere Kunstkennerin Silke Hennig über Berlin als Kunststandort und die Entwicklung in dieser Zeit. Und wir sprechen jetzt drüber, weil heute die Berlin Art Week eröffnet. Mit allen zentralen Kulturinstitutionen Berlins, die da mit dabei sind, Kunstinstitutionen. Ein zentraler Ort ist da auch der Art Week Garden am Kulturforum, wo Sie gleich um 10 auch schon hin können. Und das Ganze läuft dann bis Sonntag. Vielen Dank für deine Einordnung, Silke Hennig.
1: Bitte.
0: Und wir von Radio 3 sind auch mit dabei bei der Art Week. 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

0: Das ist ein Stück, das die Kolonialgeschichte Frankreichs aufgreift. L'or et le sang. Das Gold und das Blut. Ein Stück über Reichtum und Ausbeutung. Kommt von dem französischen Multi-Instrumentalisten-Duo Ireke. Und jetzt ist Enrique Leisner wieder hier mit der aktuellen Kultur.
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0: Viele Theater- und Konzerthäuser müssen in Berlin in den kommenden Jahren saniert werden. Auch das Renaissance-Theater an der Hardenbergstraße. Eine Renovierung ist auch geplant, aber es gibt da ein Problem.
2: Das berichtet die Berliner Morgenpost heute Morgen. Der private Eigentümer des Hauses plant eine Luxussanierung. Das klingt ja erstmal super, gerade bei so einem tollen Haus wie dem Renaissance-Theater. Mhm. Aber das Ensemble könnte genau das Problem bekommen, was viele Berlinerinnen und Berliner haben, wenn so eine Luxussanierung ansteht. Ja. Die Miete steigt. Ja. Und das könnte sich das Ensemble
0: zu viel des
2: sehr
0: Guten
2: wahrscheinlich nicht leisten. Ja, zu viel des Guten ist genau das Richtige. Das Problem ist nämlich, dass dieses Ensemble sowieso schon von einer recht hohen Miete gebeutelt ist. Die haben einen Indexmietvertrag, müssen also immer mehr Miete zahlen. Und dann ist die Publikumsauslastung auch eher ausbaufähig. Die Kulturverwaltung von Berlin gibt sie mit 67% an. Also wie löst man das Problem? Das Land Berlin hatte eigentlich überlegt, das Haus zu kaufen und Büroräume im Theater zu vermieten. Dieses Vorhaben hat die Berliner Immobilienagentur GmbH geprüft. Das Ergebnis ist, von diesem Kauf wird eher abgeraten, denn der wäre sehr teuer, die Sanierung wäre auch sehr teuer und es würde sehr lange dauern, bis sich das wieder reinspielt mit dem Geld. Auch die Vermietung von Büroräumen, das wird alles ein bisschen schwierig und jetzt wird dann doch erstmal weiter geprüft und diskutiert.
0: Heute Abend wird in Köln der wichtigste Preis der deutschen Fernsehbranche verliehen. Der Deutsche Fernsehpreis steht wieder an.
2: In 27 Kategorien sind Filme und Serien nominiert. In der Hauptkategorie, bester Fernsehfilm oder Mehrteiler, da gibt es drei Kandidaten. Der erste ist der Polizeithriller Die Nichte des Polizisten. Das ist eine Koproduktion mit der Beteiligung von SWR und NDR, also ein ARD-Produkt. In dem Film geht es um eine junge Polizeianwärterin, die innerhalb ihres eigenen Teams ein Netzwerk von Machtmissbrauch, Korruption und Rechtsextremismus aufdeckt. Der zweite Film in der Hauptkategorie, das ist auch ein Polizeithriller, könnte man sagen. Okay. Es ist nämlich ein Tatort aus dem vergangenen Jahr. Und zwar der Einstand des neuen Frankfurter Ermittlerduos. Die neuen Kommissare sind Teil einer neuen Cold-Case-Einheit und werden gleich in ihrem ersten Fall auch mit Akten aus den 70ern und 90ern konfrontiert, müssen da ermitteln. Der dritte Film in der Hauptkategorie, der da nominiert ist, der kommt ganz ohne Polizei aus. Mhm. Er heißt Olivia und er dreht sich um das Leben von Olivia Köbel, besser bekannt als die Drag Queen Olivia Jones. Also diese drei Filme sind in der Hauptkategorie nominiert. In den anderen 26 Kategorien gibt es auch einige Filme. Kann man sich mal informieren auf der Website des Deutschen Fernsehpreises, wer da alles antreten wird. Heute Abend wissen wir dann mehr. Die Fernsehpreis-Gala beginnt um 20.15 Uhr und läuft bei RTL für alle, die dabei mitschauen wollen.
0: Und das Ergebnis erfahren wir dann vielleicht auch morgen früh hier
2: ganz
0: auf
2: sicher,
0: Radio 3.
2: Ganz sicher.
0: Du hast noch einen Tipp für uns. Beim Lausitz-Festival, da findet heute ein Konzert statt mit dem Titel Drei Joker des Jazz. Wer sind denn diese drei Joker?
2: Das ist der französische Akkordeonist Vincent Perani, der italienische Gitarrist Federico Casagrande und der israelische Schlagzeuger Ziv Rawitz. Die drei haben zusammen eine Band, die nun mal die Jokers heißt. Mhm. Deswegen dieser nette Name des Konzerts heute Abend. Und das würde ich mir nicht entgehen lassen, abgesehen davon, dass diese Jokers wirklich nicht so sehr oft hier in der Region zu Gast sind. Ist das wirklich eine spannende Kombo. Die machen eine Mischung aus Jazz, Rock und Elektro, würde ich sagen. So kann man das, glaube ich, zusammenfassen. Die Songs sind mitunter sehr komplex, aber nicht so komplex, dass sie jetzt nur was für eingefleischte New-Jazz-Fans sind. Ich habe mal einen kleinen Ausschnitt aus einem aktuellen Song mitgebracht. Der heißt bezeichnenderweise This is

0: The New Shit, also der neue heiße Scheiß.
1: Okay, das klingt so ein bisschen wie elektronische Musik, aber mit echten Instrumenten gemacht oder so.
0: Gut formuliert und vor allen Dingen dann doch erstaunlich rockig aus diesem Jazz rein, finde ich ganz interessant. Heute Abend gibt es die Band beim Lausitz-Festival zu hören. Das Konzert findet in der historischen Maschinenhalle der Brikettfabrik Luise in Domsdorf statt. 19:30 geht's los. Die Tickets kosten 32, ermäßigt 25 Euro.
1: Der Tipp von Henrike Leisner.
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0: Wolfmon hat sich hier die Sängerin Evangeline dazugeholt, God to be mine, auf Radio 3. Die palästinensische Schriftstellerin Adania Shibli ist vor 3 Jahren, kurz vor dem 7. Oktober 2023, in Deutschland bekannt geworden, weil genau damals ihr Buch Eine Nebensache erschienen ist und sich dann nach dem 7. Oktober eine Debatte entwickelt hat, wie viel offene israelfeindliche antisemitische Züge dieser Roman wohl enthält. Sie sollte damals eigentlich einen Preis bekommen auf der Frankfurter Buchmesse, aber die Verleihung ist bis heute ausgesetzt. Und jetzt erscheint ein neuer Roman von Adania Shibli, die 1974 als Palästinenserin in Israel geboren wurde. Täuschung heißt dieser Roman und Gerrit Bartels hat den für uns gelesen. Guten Morgen, Gerrit.
1: Ja, hallo, Massimo.
0: Um was geht's in diesem Roman? Was wird da für eine Geschichte erzählt?
1: Ja, also Geschichte, weiß ich gar nicht, ob hier wirklich eine Geschichte erzählt wird. Es ist mehr so ein Stationenroman mit unwahrscheinlich vielen Metaphern, mit einer großen Symbolik. Gibt es ganz viel aus der Natur, aus der Tier- und aus der Insektenwelt. Die Zeit spielt eine Rolle, die Jahreszeiten spielen eine Rolle und eigentlich geht es wirklich um das Leben der Palästinenser, der palästinensischen Bevölkerung in Israel und unter israelischer Besatzung. Mhm. Und Hauptfiguren gibt es auch zwei. Das ist eben ein palästinensischer Junge, ein palästinensisches Mädchen. Und deren Leben wird halt geschildert, so über, ja, man kann sagen, 2 Jahrzehnte. So genau kann man das nicht sagen, weil sie haben keine Namen, die beiden. Es gibt auch keine Ortsangaben. Man muss sich denken, dass das tatsächlich in den besetzten Gebieten spielt, dieser Roman. Aber auch in den Städten, in den israelischen Städten Haifa, Tel Aviv oder Jerusalem. Und es gibt auch keine Zeitangaben. Also insofern, es gibt eine einzige Zeitangabe, also das ist so ein bisschen der Hinweis, dass es wahrscheinlich die 90er, die Nullerjahre sind. 15. Dezember 1987, da ist der Junge derjenige, der gesprüht haben soll, der staatsfeindliche Parolen an die Wände gesprüht haben soll. Und deswegen landet er dann auch im Gefängnis für 4 Jahre. Und das Mädchen, also das ist so ein bisschen die Struktur, das Mädchen kennt den Jungen von der Schule, die beobachtet ihn dann immer nach seiner Gefängniszeit, wie er eben aus dem Falafel-Imbiss seiner Mutter zu spät in die Schule kommt. Und irgendwann, ganz am Ende des Romans, begegnen die beiden sich dann auch wieder.
0: Okay, also schon so ein bisschen eine Geschichte, die du jetzt so nachskizziert
1: ja,
0: hast.
1: Ja, das ist, ja, Geschichte, gut.
0: Also wenn wir nochmal auf diese zwei Figuren zu sprechen kommen, was erfährt man da noch über sie?
1: Man kann es bei ihr sagen, sie ist die Schülerin, die Studentin, die Reinigungskraft und die Übersetzerin. Er ist der Schulabgänger, der Reinigungsarbeiter, der Arbeitslose und der Lehrling. Und sie werden gar nicht anders bezeichnet. Das sind ihre Bezeichnungen. Also so ein individuelles Schicksal wird hier so überhöht im Sinne von, oder das sind halt repräsentative Figuren letztendlich. Und wie gesagt, es geht viel um Symbolik, um Metaphorik mit diesen Tieren. Also ihr begegnet immer wieder ein Papagei, also in ihrem Wohnheim dann, wo sie Studentin ist. Und der sagt dann immer, Friede sei mit dir, Friede sei mit dir. Mhm. Und er wird verfolgt, ja, verfolgt nicht, oder es spielen auch bei ihm immer Vögel eine Rolle und die werden dann Zwitscherer genannt, aber diese Vögel können als Zwitscherer dann auch Menschen sein, deswegen ist er im Gefängnis gelandet wegen eines Zwitscherers, deswegen verliert er auch einmal seinen Job am Strand als Reinigungsarbeiter, weil er da eben eine Frau belästigt haben soll, auch ein Zwitscherer hat das eben mitgeteilt und so, ja, so funktioniert halt dieser Roman auf diesen Ebenen.
0: Ja, du hast vorhin schon Parolen erwähnt, die der irgendwie auf die Wand gesprüht hat, wird der Roman, ist es explizit politisch, was das Verhältnis Israel-Palästina
1: ist? Ja, man muss da schon immer ein bisschen aufpassen. Also es wird immer wieder sowas eingeschlenkert. Das geht dann einmal um die Nakba, also um die Vertreibung der palästinensischen Bevölkerung 1948. Da geht es um die Wohnviertel, wo jetzt wohlhabende Israelis wohnen in diesen Häusern von den Palästinensern. Einmal heißt es, alle Palästinenser sind Terroristen, sagt dann eine Arbeitgeberin halt zu der Studentin und schmeißt sie dann raus als Reinigungskraft. Und es geht auch einmal um Streik der israelischen Lehrkräfte an den Unis oder um einen Hungerstreik. Und irgendwann kommt ja dieser Journalist noch ins Spiel, für den dann die Studentin eben als Übersetzerin arbeitet. Und man merkt das schon, dass das halt natürlich der ganze Roman von Anfang bis Ende sich halt um diese Besatzungspolitik letztendlich dreht, um das schwere Leben der palästinensischen Bevölkerung unter Besatzung oder eben in Israel. Also das durchzieht diesen Roman. Das ist so die eindeutige Aussage von diesem Roman.
0: Und der Roman heißt Täuschung. Was für eine Täuschung wird da verhandelt?
1: Ja, das habe ich mich auch die ganze Zeit gefragt. Und dieses Wörtchen fällt dann doch einmal. Da geht es auch um 4 Spraydosen, die sie dann mal kauft. Da gibt es halt eine rote, eine schwarze und eine grüne. Das sind halt die Farben für Palästina. Kinder. Und dann nimmt sie als Täuschung, da fällt dieses Wörtchen dann einmal, eben auch noch eine orangene Spraydose dazu. Okay. Die kann man dann wieder beziehen auf die Orangenbäume, auf die traurigen Orangenbäume, die auch einmal hier genannt werden, über eine ganze Seite lang. Und natürlich steckt dieses Wort Täuschung auch, also in Enttäuschung. Es geht eigentlich um Enttäuschung der Palästinenser, also der palästinensischen Bevölkerung. Und das ist so ein bisschen schwierig an diesem Roman, oder schwierig, man muss sich darauf einlassen, sagen wir so. Der ist sehr poetisch und sehr literarisch, ne? Und darauf verweist Schiebli auch immer gerne, auf die Poesie. Aber er hat ja letztendlich eine eindeutige politische Aussage. Da geht es eben wirklich, das hat diesen Drall, das ist eben die palästinensische Seite, die hier ganz klar geschildert wird. So muss man den Roman lesen.
0: Und würdest du sagen, es ist eine Empfehlung?
1: Ja, schwer zu sagen. Also man muss sich darauf einlassen, auf diesen Roman. So würde ich es jetzt mal sagen.
0: Unser Literaturkritiker Gerrit Bartels über den neuen Roman von Adanya Schibli, Täuschung heißt er, ist erschienen im Hansa Verlag, hat 203 Seiten und die gibt es für 25 €. Ganz herzlichen Dank fürs Besprechen, Gerrit.
1: Ja, sehr gern.

psychedelische, anatolische Sounds, hier gespielt von der Amsterdamer Band Altin Gün auf Radio 3. Und wir hören weiter grenzüberschreitende Musik. Wir hören eine der großen Stimmen der mexikanisch-US-amerikanischen Musik, Larsa de Cela. Die ist groß geworden in einem umgebauten Schulbus, mit dem ihre Eltern zwischen USA und Mexiko hin und her gereist sind. Dieses Unterwegssein hat sie in ihre Musik übersetzt, hat gesungen auf Englisch, auf Spanisch, auf Französisch, bis sie im Alter von nur 37 Jahren gestorben ist an Brustkrebs. Drei Alben hat Larsa de Cela hinterlassen und wir hören ihren Song aus dem zweiten Album von ihrem Song von 2003, heißt La Confession.

0: La Confession heißt dieser Song hier von Larsa de Sela auf Radio 3. Wie kann man Holocaust-Erinnerung und Musik miteinander verbinden? Die Pianistin Annika Treutler sagt, Holocaust-Erinnerung darf nie verstummen. Und deshalb hat sie vor einigen Jahren den Verein Respond in Music gegründet. Das Ziel ist es, über Musik ins Gespräch zu kommen mit jungen Menschen an Schulen in ganz Deutschland und mit ihnen über Zusammenhalt, mit Demokratie und Vielfalt zu sprechen. Angefangen hat Annika Treutler mit dem Projekt vor 6 Jahren, anlässlich des 75. Jahrestags der Befreiung von Auschwitz. Und was sie damals motiviert hat, das hat uns Annika Treutler hier auf Radio 3 so erzählt.
1: Ich bezeichne mich gerne so als deutsches Gewächs. Ja, ich bin hier aufgewachsen, ich bin auch musikalisch in dieser deutschen Pianistentradition letztlich groß geworden und habe auch als Bürgerin dieses Landes sehr früh die Verantwortung der Geschichte ja wirklich einverleibt bekommen und habe mich dafür immer sehr interessiert und stark gemacht und merkte dann, dass ich das auch von mir als Musikerin nicht trennen möchte und sehe das nun auch so als Initiative. Ich spiele den Ball, aber ich möchte gerne eben auch viele weitere MusikerInnen dazu einladen und eben diese Werte des Projekts weitertragen.
0: In wenigen Tagen startet Annika Treutler eine neue Schultour zusammen mit 3 weiteren Musikerinnen und Musikern. In 7 Städten werden sie in Schulen unterwegs sein. Musikalischer Ausgangspunkt für das Quartett ist das deutsch-jüdische Liederbuch von Abraham Zvi Idelson und andere Stücke auch von Komponisten wie zum Beispiel Felix Mendelssohn Bartholdy. Und welche Rolle die Musik spielt bei ihren Schulbesuchen, wie Musik helfen kann, über Themen ins Sprechen zu kommen, das hat Annika Treutler so beschrieben.
2: Die Idee ist, dass die ein bisschen integriert werden sollen und die Möglichkeit bekommen, da auch mitzusingen, wenn sie sich trauen. Das muss man eben dann, glaube ich, von Fall zu Fall sehen, inwiefern das auch gelingt. Aber das wäre schön, wenn man dann, das nicht als Konzert dort stattfindet, sondern eben wirklich der Dialog stattfindet, dass die auch teilnehmen und wir uns auch mit ihnen auseinandersetzen, auch im Gespräch.
0: Das sagt die Pianistin Annika Treutler über ihr Projekt Respond in Music, in dem es darum geht, über Musik ins Gespräch zu kommen mit jungen Menschen über Themen wie Migration, Vielfalt, Zusammenhalt. Und das ganze Gespräch mit ihr und auch mit der Geigerin Rahel Rilling, die gestern bei uns hier zu Gast waren, das können Sie nachhören auf unserer Seite radio3.de.

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2: Der Bundestag debattiert im Rahmen der Haushaltswoche gleich über die Schwerpunkte der Regierungspolitik. 3 Tage nach dem Wahlsieg der AfD in Sachsen-Anhalt spricht die Bundesparteivorsitzende und Oppositionsführerin Weidel in der Generaldebatte als Erste. Danach hält Bundeskanzler und CDU-Chef Merz seine Rede. Für die Debatte sind 4 Stunden angesetzt. Anschließend wird über den zweitgrößten Etat der Bundesregierung gesprochen, den Verteidigungshaushalt. Im nächsten Jahr soll er einen Umfang von knapp 140 Milliarden Euro haben. Über den Haushalt insgesamt wird dann im November abgestimmt. Bundesbildungsministerin Prien sieht wegen der schlechten Ergebnisse in der PISA-Studie Handlungsbedarf. Im rbb24-Inforadio sagte sie, die PISA-Ergebnisse hätten auch mit den Themen Social Media und Bildschirmzeit zu tun. Nötig seien deshalb eine Altersbeschränkung für soziale Medien und bessere Medienerziehung. Prien plädierte außerdem für eine enge Zusammenarbeit zwischen Bund und Ländern bei der Bildung. Aus dem Hauptstadtstudio Markus Sambale.
3: Im rbb24-Inforadio spricht sich die CDU-Politikerin für einen zeitgemäßen Bildungsföderalismus aus. Prien verweist dabei auf das Startchancenprogramm, das gemeinsame Förderprogramm von Bund und Ländern, das sich gezielt an Schulen mit vielen sozial benachteiligten Schülerinnen und Schülern richtet. Bundesländer würden außerdem untereinander zunehmend erfolgreiche Modelle übernehmen, beispielsweise die frühe Sprach- und Entwicklungsförderung bis zur Einschulung, die zuerst in Hamburg eingeführt wurde.
2: In der Debatte über die anstehenden Sozialreformen hat die saarländische Ministerpräsidentin Redinger gefordert, den Eigenanteil in der Pflege zu begrenzen. Patienten sollten monatlich höchstens 1.500 Euro zuzahlen, sagte die SPD-Politikerin der Funke Mediengruppe. Derzeit müssen Patienten in Pflegeheimen nach Angaben der Ersatzkassen im Schnitt fast 3.400 Euro pro Monat zuzahlen. Nach dem Hackerangriff in Berlin wird noch immer ermittelt, welche Daten genau abgeflossen sind und anschließend im Darknet veröffentlicht wurden. Um das herauszufinden, wird eine Software des US-Unternehmens CrowdStrike genutzt, die aber nicht für alle Berliner Bezirke kompatibel ist. Unter anderem der Bezirk Steglitz-Zehlendorf wolle deswegen auf eigene Lösungen setzen, sagte der zuständige Bezirksstadtrat Richter im rbb24-Inforadio.
4: Die Dezentralität hat natürlich auch eine höhere Ausfallsicherheit, weil der Angriff immer nur in einem dezentralen System verfolgt werden kann und nicht in das gesamte Netz mit einem Alarm liegt. Also der Zentralisierung per se ist nicht immer eine Lösung. Ich glaube, es muss ganz klar technische Bedingungen geben, die in allen Netzen gelten. Und ob das Netz dann in diesem System oder in jenem System läuft, ist dann, glaube ich, erstmal zweitrangig zu betrachten.
2: Der Bezirksstadtrat von Berlin-Steglitz-Zehlendorf, Tim Richter, CDU. Berliner Schüler wollen bald einen einheitlichen Schulausweis bekommen, der gleichzeitig auch ein Nahverkehrsticket ist. Das Projekt wollen Bildungssenatorin Günther Wünsch, Verkehrssenatorin Bonde und die Berliner Verkehrsbetriebe heute vorstellen. Bisher müssen Eltern die Fahrscheine erst beantragen. Mit der Umstellung sollen Bürokratie abgebaut und Schulsekretariate entlastet werden. Die EU-Kommission will es Kommunen erleichtern, gegen Kurzzeitvermieter wie Airbnb vorzugehen. Dazu wird in Brüssel am Mittag ein Gesetz vorgestellt. Städte und Gemeinden sollen demnach Kurzzeitvermietungen an Touristen einschränken oder ganz verbieten dürfen, wenn der Wohnungsmarkt besonders angespannt ist. Dafür soll es künftig einheitliche Kriterien geben. Einige Städte wie Lissabon, Barcelona und Amsterdam haben Touristenwohnungen in bestimmten Vierteln schon verboten. Weil bisher eine europaweite Regelung fehlte, gab es dabei aber immer wieder rechtliche Unsicherheiten. Die USA und der Iran haben ihre gegenseitigen Angriffe fortgesetzt. In der Nacht zerstörten die USA nach eigenen Angaben 5 iranische Rohöltanker. Das sei die Vergeltung für den iranischen Angriff auf ein amerikanisches Kriegsschiff, hieß es. Der Iran erklärte wiederum, er habe 2 US-Kriegsschiffe und eine Militärbasis in Jordanien attackiert. Laut jordanischer Regierung gab es einen iranischen Angriff mit 20 Raketen. Soweit die Nachrichten. Weitere Meldungen aus Berlin und Brandenburg auf rbb24.de. Das Wetter. Heute teils sonnig, meist wolkig, vor allem in der ersten Tageshälfte kann es auch regnen. Es ist wieder kühler, bis 22 Grad heute. Aktuell in Berlin-Tempelhof 18 Grad, in Buch 18, in Müncheberg 20, in Küritz 16 Grad. Morgen abwechselnd Sonne und Wolken, nur vereinzelt schwache Schauer bei Werten bis 19 Grad. Die Zeit 9.05 Uhr.
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5: Herzlich willkommen. Noch 1,5 Wochen, dann wird auch in Berlin gewählt. Wir schauen uns im Vorfeld die Themen an, die diese Wahl bestimmen. Auch die Kulturthemen natürlich. Schauen uns gleich den Stand der Dinge an, was die öffentlichen Bibliotheken in Berlin angeht. Und wir sprechen über unterschiedliches Wahlverhalten in Berlin, je nach Lage. Gibt es in Berlin auch so einen Ost-West-Unterschied? Oder ist das eher ein Unterschied zwischen Innen und Außen? Schauen wir uns gleich genauer an.

0: warmer Retro-Soul-Sound aus Australien ist das. The Meltdown heißt diese Band. Und der Song River hier auf Radio 3. Noch nie haben die Deutschen in Ost und West so unterschiedlich gewählt wie bei der Bundestagswahl im letzten Jahr. Der Präsentator der ARD-Wahlsendung, Jörg Schöneborn, hat das damals so zusammengefasst.
1: SPD, die Union, die Grünen und die FDP. Und bei allen vier Parteien der politischen Mitte sind die Werte im Westen höher als im Osten. Insgesamt rund 24 Punkte Differenz. Und wenn wir jetzt auf die Parteien schauen, die die Ränder des Parteienspektrums ausmachen, die AfD am rechten Rand und die Linke und das BSW, dann haben wir genau den umgekehrten Effekt. Hier sind die Rechten die Ostsäulen höher. Das heißt, im Osten sind es die Ränder des politischen Spektrums, die deutlich stärker gewählt werden, im Westen die Mitte.
0: Und diesen umgekehrten Effekt, den sieht man auch bei den Zahlen. Im Osten Deutschlands hat die AfD 32% bekommen, im Westen 18%, dafür aber die CDU im Westen 30% und im Osten 18%. Über dieses unterschiedliche Wahlverhalten in Ost- und Westdeutschland und ob sich das auch irgendwie auf Berlin übertragen lässt, wo ja in 11 Tagen auch gewählt wird, darüber spreche ich jetzt im Rahmen unserer Radio 3 Wahlreihe mit dem Politikwissenschaftler Eiko Wagner vom Otto-Suhr-Institut für Politikwissenschaft von der FU Berlin. Guten Morgen, Herr Wagner.
2: Guten Morgen.
0: In Sachsen-Anhalt hat die AfD jetzt haushoch gewonnen. Bei den anderen Landtagswahlen in diesem Jahr, Baden-Württemberg, Rheinland-Pfalz, da hat die AfD auch hinzugewonnen. Da sind sie auf 19% gekommen, weit weg von den 43 in Sachsen-Anhalt. Aber würden Sie sagen, Ost und West nähern sich da langsam an oder sehen Sie vor allem Unterschiede?
2: Wenn wir das im Längsschnittvergleich uns anschauen, sehen wir eigentlich weiterhin große Unterschiede. Aber wie der Einspieler ja auch betont hat, verändern sich ein bisschen die Zusammensetzungen. Also während es vor allem in den 90er Jahren die damalige PDS war, spätere Linke, die im Osten sehr viel stärker war, ist das jetzt halt für BSW und insbesondere AfD zu beobachten. Und da Wahlen nun mal ein Nullsummenspiel sind, wer also gewinnt, dann muss es dann auch Verlierer geben, sind es vor allem halt die schon angesprochenen Parteien der Mitte, die im Osten schwächer waren. Und das Bild, das hat sich gar nicht aufgelöst, wie man denken könnte, nach 30, 35 Jahren Wiedervereinigung, sondern es ist gleich geblieben oder sogar noch gestiegen. Das heißt, da sehen wir eigentlich keine Angleichung, obwohl, und das ist ja eigentlich ganz spannend, wir sehen können, dass die AfD ja auch im Westen mittlerweile ein Niveau erreicht hat, das vor 5 Jahren oder so noch nur im Osten zu beobachten war.
0: Sie haben ja hauptsächlich die Wählerschaft von AfD und BSW untersucht, beides Parteien, die eben im Osten Deutschlands vor allem gewählt werden. Was vereint die Wähler von AfD und BSW?
2: Ja, das ist auf der inhaltlichen Ebene ist es vor allem die Frage, wie stehe ich zu Russland und zur Unterstützung der Ukraine im russischen Angriffskrieg gegen dieselbe. Da sind die Anhängerinnen und Anhänger von AfD und BSW doch eher skeptisch gegenüber dem Kurs der Bundesregierung und auch der Grünen und der FDP, also auch der vorherigen Bundesregierung, und sehen da eine Notwendigkeit, wieder zu einer besseren Verständigung und einem friedlichen Miteinander mit Russland zu kommen und sehen die Hilfe für die Ukraine vielleicht eher sekundär an. Dass das eine aber viel wichtiger ist, vielleicht noch das, was wir populistische Einstellungen nennen, also diese Vorstellung, die Gesellschaft sei eigentlich gespalten in das Volk auf der einen Seite und es hätte ganz vernünftige und eigentlich auch einheitliche Präferenzen. Und dann ist da oben die Elite, die politische Elite, wirtschaftliche Elite und so weiter. Und die sei halt verschworen und bösartig und würde gegen das Volk arbeiten. Ja. Und diese populistische Erzählung, das vereint die Wählerinnen und Wähler von AfD und BSW vor allem.
0: Also wir können sagen, bundesweit gibt es Unterschiede tendenziell zwischen Ost und West, was die Wählerschaft angeht. Wenn wir jetzt nach Berlin schauen, wo ja auch die Wahlen anstehen, da sieht es ein bisschen anders aus, oder? Kann man sagen, Unterschied Ost-West besteht da eigentlich nicht so? Ist es eher so ein Unterschied Zentrum-Peripherie?
2: Ja, beides. Wir haben auch in Berlin lange Zeit diesen Ost-West-Unterschied noch gesehen. Allerdings ist Berlin natürlich eine unglaublich dynamische Stadt, auch was die Bevölkerung angeht. Viel Zuzug, dann wieder Wegzug. Und dieser Zuzug, der konzentriert sich natürlich eher auch im Innenstadtbereich und weniger jetzt stark an den Rändern. Sodass wir diese Ost-West-Trennung noch sehen, wenn wir so ein bisschen in die Außenbereiche gucken. Die stärkste Partei im Osten bei der letzten Bundestagswahl war dann die AfD. Im Westen war es eher die CDU. Im Innenstadtbereich war das eher ein Zweikampf zwischen Linken und Grünen, interessanterweise. Und da verschwimmen dann die Ost-West-Grenzen fast vollends, mit den Grünen sehr stark, ja auch in Kreuzberg, in Neukölln und auch im Wedding. Also da sehen wir diese Ost-West-Trennung dann nicht mehr.
0: Kann man denn sagen, da gibt es auch typische Themen und Belange? Also sind die unterschiedlich für die Menschen im Zentrum von Berlin im Vergleich zur Peripherie?
2: Ja, das Mietenthema ist natürlich im Zentrum nochmal ein viel drängenderes als jetzt in der Peripherie, wo ja die Eigentumsquote auch deutlich höher ist und der Druck auf den Wohnungsmarkt nicht so groß ist, auch noch groß, aber nicht so groß wie im Innenstadtbereich. Das ist der eine große Punkt. Und der zweite ist natürlich die Frage der Mobilität. Wir haben im Außenbereich doch sehr viel mehr private PKWs in der Nutzung als im Innenstadtbereich. Das heißt, da steht dann der ÖPNV, die Pünktlichkeit, vielleicht aber auch die Preise stärker im Mittelpunkt, sodass das ganz plausible Problemlagen sind, die sich da unterscheiden zwischen Innen und Außen.
0: Sie haben gerade gesagt, Berlin ist natürlich eine sehr dynamische Stadt. Es verändert sich, wird es auch eine besondere Stadt, natürlich lange Zeit geteilt und so. Gleichzeitig, also wenn man jetzt Innen und Außen miteinander vergleicht, Zentrum und Peripherie, das ist ja eigentlich auch was, was man in den USA zum Beispiel ganz oft erzählt, ne? Das ist der große Unterschied. In den großen Städten wird anders gewählt als auf dem Land. Ist das vergleichbar? Ist das so eine Analogie, die man für Berlin dann auch anziehen kann?
2: Zum Teil nur, würde ich sagen. Also wir haben ja auch Bereiche, die außen liegen, aber trotzdem natürlich sehr, sehr urban sind. Also denken Sie an die Plattenbauviertel in Ostberlin oder auch Märkisches Viertel oder Gropiusstadt. Das ist ja kein ländlicher Bereich. Das ist ja sehr verdichtet und sehr urban alles. Das heißt, das ist nicht das Gleiche. Aber wir sehen, dass die soziale Schichtung halt eine unterschiedliche ist. Und wenn man halt weggeht von den Einfamilienhaussiedlungsgebieten am Rand, dann sieht man ja eher sozial schwächere Familien und Individuen in den Randbezirken im Vergleich zum Innenstadtbereich. Aber wir müssen da vorsichtig sein. Berlin ist natürlich auch sehr, sehr heterogen. Wir haben eine, auch aufgrund der Geschichte, sehr, sehr durchmischte Stadt und noch nicht eine so klare Trennung, wie das vielleicht, weiß ich nicht, in London oder in Paris zu beobachten ist.
0: Der Politikwissenschaftler Eiko Wagner vom Otto-Suhr-Institut für Politikwissenschaft der FU Berlin über das unterschiedliche Wahlverhalten in Ost- und Westdeutschland und auch in Berlin, kurz vor den Wahlen hier in Berlin. Herzlichen Dank, Herr Wagner.
2: Sehr gerne, danke Ihnen.
0: Und gleich ist wieder mein Kollege Oliver Kranz hier, der im Vorfeld der Wahlen auch recherchiert, und zwar, was sich Kulturschaffende von dieser Wahl in Berlin erhoffen. Gleich geht es hier um die Perspektive der öffentlichen Bibliotheken.

0: Eine der bekanntesten Stimmen aus Senegal, Youssou N'Dour, hier mit dem Song Please Wait auf Radio 3. Es könnte sein, dass es bei der Abgeordnetenhauswahl in Berlin in eineinhalb Wochen zu einem Regierungswechsel in der Stadt kommt. Und mit was für Ängsten und was für Hoffnungen Kulturschaffende in Berlin auf diese Wahl schauen, das recherchiert mein Kollege Oliver Kranz für unsere Radio 3 Wahlreihe. Und er hat uns jetzt Stimmen von den öffentlichen Berliner Bibliotheken mitgebracht. Guten Morgen, Oliver.
1: Hallo, Massimo.
0: Wo hast du denn deine Recherche begonnen?
1: Natürlich in der Bibliothek, die in Berlin die meisten Schlagzeilen macht. Weißt du, welche ich meine?
0: Ja, wahrscheinlich die große Zentral- und Landesbibliothek.
1: Genau, die ZLB. Und die sucht ja jetzt seit Jahrzehnten einen neuen Standort. Erstens, weil sie im Moment in zwei Gebäuden sitzt, nämlich in der Amerika-Gedenkbibliothek am Hallischen Ufer und in der Stadtbibliothek in der Breitenstraße in Mitte. Das ist nicht nur für die Verwaltung ungünstig, auch für die Nutzer, die immer wieder von A nach B geschickt werden. Und zweitens sind die Gebäude eben sehr marode. Also wir kennen diese Nachrichten, ja. Mal regnet es herein, mal drohen die Server abzustürzen, weil sich der Raum, in dem sie stehen, einfach viel zu sehr erhitzt. Das war in diesem Sommer der Fall. Jonas Fanser, der Leiter der ZLB, der ist es wirklich leid.
2: Wenn man in solchen Gebäuden rumfrickelt, um den Betrieb irgendwie zeitgemäß zu gestalten und die Anforderungen von moderner Bibliothek da drin irgendwie ansatzweise abzubilden, dann stößt man natürlich schnell an die Grenzen der baulichen Substanz, was Risiken für den konservatorischen Standard bedeutet. Also wir können gar nicht sicherstellen, dass die Objekte, die wir da aufbewahren und die auch Teil des kulturellen Erbes dieser Stadt sind, auch langfristig sicher sind.
1: Das ist wirklich dramatisch und es ist bekannt, und zwar schon seit langem. Und die ZLB, die sollte ja auch schon mehrfach ein neues Gebäude bekommen. Aber es kam halt immer was dazwischen. Mal war es 2009 dieser Volksentscheid, der den Neubau am Rand des Tempelhofer Felds verhindert hat. Mal war es dann Covid, als das Gebäude neben der Amerika-Gedenkbibliothek neu errichtet werden sollte. Und inzwischen sind auch die Kosten ein Argument. Also dieser Neubau auf dem Tempelhofer Feld, der sollte im Jahr 2009 270 Millionen kosten. Und jetzt, wo es nur um die Umnutzung eines Kaufhauses am Alexanderplatz geht, da ist von 500 bis 600 Millionen die Rede. Also das ist wirklich sehr, sehr viel Geld. Aber dieses Argument, das lässt Jonas Fanser nicht gelten.
2: Wenn wir heute sagen, ja, wir haben das Geld heute nicht, lassen Sie uns in 5 Jahren oder in 10 Jahren nochmal sprechen. Das impliziert ja letztlich, dass man immer wieder da landet, dass man feststellt, oh, es ist ja sehr teuer. Es wird nicht günstiger, es wird nur noch immer teurer. Also jedes Argument im Moment zu sagen, das wollen wir dem Gebäudeeigentümer nicht in den Rachen werfen und so, obwohl es eine Rekommunalisierung wäre. Oder eben das Land Berlin erweitert sein Immobilienvermögen an einem Schlüsselplatz für diese Stadt. Ja, dann wird man da nie zu einem Punkt kommen.
1: Also man hört, dass Jonas Fanser schon etwas genervt ist, aber ich verstehe das, weil er wird einfach immer nur hingehalten.
0: Klar, da steckt Frust drin, das kann man hören. Aber du hast nicht nur zur Lage der Zentral- und Landesbibliothek recherchiert, die ja zum Land Berlin gehört, sondern du hast auch dir die Bezirksbibliotheken angeschaut und dich dort umgehört, von denen es ja in Berlin sehr, sehr viele gibt. Wie sieht's denn bei den Bezirksbibliotheken aus?
1: Na, wenn man auf den Zustand der Gebäude schaut, leider nicht sehr viel besser als bei der ZLB. Ich habe mit Julia Weiß gesprochen, der Leiterin der Stadtbibliothek Friedrichshain-Kreuzberg.
3: Uns ist die knappe Finanzsituation im Land Berlin bewusst und auch bei uns im Bezirk natürlich, sieht das alles andere als rosig aus. Aber wir merken, dass unsere Gebäude einfach extrem marode sind. Bei uns im Bezirk haben wir eine Bibliothek zurzeit geschlossen. Das ist die Familienbibliothek Else Uhre in der Glogauer Straße. Dort haben wir ein Alternativangebot in einem kleinen Container, aber es fehlt lange auch an der Finanzierung für die erforderliche Brandschutzsanierung.
1: Also und so könnten weitere Bibliotheken geschlossen werden oder welche, die geschlossen sind, dann eben länger zubleiben, weil eben Geld für notwendige Sanierungen fehlt. Es ist dieselbe Geschichte, die man überall in der Berliner Kulturszene zu hören bekommt. Das zur Verfügung stehende Geld reicht einfach nicht. Julia Weiß verweist darauf, dass Bibliotheken nicht nur Bücher verleihen, sondern dass sie auch Veranstaltungen organisieren.
3: Wir bieten als Stadtbibliothek in Friedrichshain-Kreuzberg zum Beispiel ganz konkret und analog ganz viele Veranstaltungen an, um sich über das Thema Wahlen zu informieren. Zum Beispiel haben wir einen Workshop zu den Wahlen in einfacher Sprache, einen Desinfo-Point, um Kompetenzen auch im Umgang mit Falschinformationen zu trainieren.
1: Also jetzt kurz vor den Wahlen durchaus wichtig. Natürlich gibt es auch jede Menge andere Veranstaltungen und das sind ganze niedrigschwellige Angebote, die sich an alle Menschen richten und die dann die Bibliotheken auch als dritte Orte etablieren. Und das ist ja wichtig in dieser Gesellschaft, dass man noch einen Ort hat jenseits von Arbeit und Privatsphäre.
0: Ja, genau das, was Bibliotheken immer mehr sein wollen. Also mehr Geld wäre toll. kann man auch gut nachvollziehen. Klar, kommt ja auch dann vielen zugute. Aber die Bibliotheken, haben die auch Punkte, haben die Forderungen an die Politik, wo es nicht so sehr ums Geld geht?
1: Die gibt's auch. Also zuallererst wünschen sich die Bibliotheken ein Bibliotheksgesetz, in dem die Finanzierung von Bibliotheken zur Pflichtaufgabe gemacht wird. Dann wären sie nämlich um einiges sicherer. Ein solches Gesetz ist in Berlin übrigens auch schon vorbereitet, aber es ist nicht klar, ob es jetzt vor den Wahlen noch verabschiedet wird. Und das zweite große Thema ist die Unabhängigkeit, also Unabhängigkeit in der Medienauswahl und auch in der Programmarbeit.
3: Das ist in der Vergangenheit, auch in den letzten Wochen und Monaten, immer wieder dazu gekommen, dass versucht wurde, politisch Einfluss darauf zu nehmen, welche Veranstaltungen zum Beispiel wir anbieten, zum Beispiel zur geschlechtlichen und sexuellen Vielfalt.
1: Dieses Beispiel, auf das sich Julia Weiß da bezieht, das kommt aus Steglitz-Zehlendorf. Da hat sich eine CDU-Bildungsstadträtin gegen eine Veranstaltung stark gemacht, wo Drag Queens für Kinder lesen sollten. Mhm. Ja, und dieser Fall, der hat auch Jonas Fanser empört.
0: Wie würdest du das denn nach deiner Recherche insgesamt zusammenfassen, Oliver? Was erhoffen sich die Bibliotheken in Berlin von der anstehenden Wahl?
1: Also man kann es ganz klar zusammenfassen. Drei Dinge. Unabhängigkeit, den Abbau des Sanierungsstaus bei den Gebäuden und sichere Finanzen.
0: Unser Radio 3-Reporter Oliver Kranz über die Hoffnungen der Berliner öffentlichen Bibliotheken für die anstehenden Wahlen in Berlin. Vielen Dank dir, Oliver.
1: Gerne.
0: Und heute Nachmittag hören wir hier, was die Parteien denn zu den Bibliotheken sagen und welche Pläne sie zum Beispiel eben für die Zentral- und Landesbibliothek haben. Hören Sie heute Nachmittag um kurz nach 16 Uhr hier auf Radio 3.

0: Fühlt sich wie zweite Wahl, Rainy Day Woman, eine Frau, die für ihr Objekte begierte, nur dann interessant ist, wenn es regnet und Langeweile herrscht. Ein Song von Cat Edmondson. Und jetzt gibt's hier wieder Kulturmeldungen mit Henrike Leisner.
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2: Was wollen Sie konkret machen, dass wir alle uns in Berlin sicher und vor allen Dingen schnell bewegen können?
3: Wie soll ich in Berlin als Studentin eine Wohnung finden?
0: Das waren zwei der Fragen, die junge Menschen gestern an Vertreter der Parteien in Berlin gestellt haben, bei der RBB-Wahlarena für Erstwählerinnen und Erstwähler. Nächste Woche am 16. September wird es hier im RBB eine weitere Wahlarena geben. Da sind dann alle Berlinerinnen und Berliner eingeladen und bekommen die Möglichkeit, den Spitzenkandidatinnen und Kandidaten Fragen zu stellen in der RBB24-Wahlarena.
4: Ja, von warum steigen unsere Mieten so sehr, über warum kommt meine U-Bahn eigentlich in 8 von 10 Fällen zu spät, bis hin so wie stets um die Berliner Kulturszene oder nur in meinem Kiez. All diese Fragen sind sehr willkommen, aber natürlich auch ganz viele andere. Der RBB lädt Berlinerinnen und Berlinern ein, mit den Spitzenkandidatinnen und Kandidaten zu sprechen am 16.09.2026 ab 20.15 Uhr live im RBB-Fernsehen, im RBB24-Inforadio und auf YouTube. Also wer dabei ist, das ist ein richtig großer Auftritt. Ich würde den Verwandten und Freunden Bescheid sagen. Wer dabei sein möchte, kann sich jetzt bewerben. Dafür muss man eine Mail mit seinen konkreten Fragen an die folgende Mailadresse senden: wahlarena26@rbb-online.de. Ich sag's nochmal: wahlarena26, das alles ohne Leerzeichen, die 26 als Zahlen, @rbb-online.de.
0: Und das findet dann statt nächste Woche am 16. September. Der Staatsminister für Kultur, Wolfram Weimar, hat sich im vergangenen Jahr ja dafür eingesetzt, dass Streamingdienste eine freiwillige Abgabe von 8% ihres Nettoumsatzes leisten, die dem europäischen und vor allem auch dem deutschen Film zugutekommen sollen. Die geplante Freiwilligkeit wurde aber kritisiert von der Filmbranche und auch von der SPD. Und am Ende hat man sich auf eine Verpflichtung geeinigt. Und das entstandene Gesetz wurde jetzt von der EU-Kommission abgelehnt.
4: Der Grund: das Gesetz steht nicht im Einklang mit dem EU-Recht. Das hat der Chef der Generaldirektion für Kommunikationsnetze, Roberto Viola, gestern dem deutschen Außenminister Johann Wadephul mitgeteilt. Die geplanten Maßnahmen schränkten die unternehmerische Freiheit der Anbieter unverhältnismäßig ein und ließen keinen ausreichenden Spielraum für ihre Entscheidungen. Es mangele außerdem an Differenzierung zwischen den Kategorien von Mediendiensten und vor allem an empirischen Belegen und Marktanalysen, die rechtfertigen, warum die Abgabe genau bei 8% des jährlichen Nettoumsatzes der Streamingdienste liegen muss. Es gibt also noch eine Reihe ungeklärter Fragen und es muss eindeutig nachgearbeitet werden an diesem Gesetz. Das muss jetzt dann auch erstmal gemacht werden, denn du hast es schon gesagt, es ist erstmal gekippt worden.
0: Du hast einen Musiktipp für uns in der Bar Artstalker in Berlin-Charlottenburg. Da ist heute ein Singer-Songwriter aus Manchester zu Gast, John Kenzie.
4: John Kenzie ist ein Paradebeispiel für einen Künstler, der sich ganz bewusst ohne große Plattenfirma eine treue Fangemeinde aufgebaut hat und mittlerweile sehr bekannt ist. Und er steht auch immer mal mit großen Künstlerinnen und Künstlern auf der Bühne, zum Beispiel St. Paul and the Broken Bones. Mhm. Wer Radio 3 hört, kennt diese Band
0: ja
4: vielleicht.
0: Auf jeden Fall. John Läuft Kenzie. Oft und gerne bei uns.
4: Genau, John Kenzie ist mit denen viel unterwegs. Er spielt Gitarre und singt dazu. Das ist so sehr feine akustische Musik. Mal klingt das mehr nach Pop, mal mehr Richtung Blues oder Folk.
5: Yeah, I'm sitting here playing in the sun.
0: Klingt auch eher wie aus den USA als auch Manchester.
4: Ne, stimmt. Jetzt, wo du sagst, ich finde, das klingt so ein bisschen, als würde man über einen Highway in den USA tigern.
0: Ja, genau.
4: Kurz an der Haltestelle vorbei vielleicht.
0: Ja.
4: So klingt John Kenzie. Heute Abend tritt er im Artstalker auf. Das ist eine Bar, ein Atelier und eine kleine Bühne in einem, man könnte auch sagen, ein typischer Berliner Veranstaltungsort.
0: Ja, genau.
4: Ist wirklich schick dort. Das Konzert mit John Kenzie beginnt um 20 Uhr. Tickets gibt's ab ca. 14 Euro.
0: Vielen Dank, Henrike.
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Eine Band, die sehr viele Einflüsse miteinander verbindet. Wir hören Soul, wir hören Funk, Global Pop. Ikebe Shakedown nennen sie sich, sind auch noch benannt nach einem Viertel in Tokio, Ikebe Viertel. Hier ihr Song Super Moon auf Radio 3. Und jetzt schauen wir mit der irischen Sängerin Wallace Bird aus dem Fenster und sehen zwei Bäume, die so aussehen, als würden sie miteinander tanzen. Und Wallace Bird macht daraus ein Trauerlied, denn die zwei Bäume erinnern sie an einen verstorbenen Freund, mit dem sie viel getanzt hat. Tanz und Trauer bringt Wallace Bird hier wunderbar zusammen in ihrem Song Two Trees.

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1: Two Trees, ein Song aus dem neuen Album von Wallace Bird. Und das stellt sie live vor. In Berlin am 4. Oktober spielt sie im Lido. Das X-Jazz Festival ist das größte Jazz-Festival Berlins. Schon gleich bei seiner allerersten Ausgabe 2014 gab es ein ausverkauftes Konzert nach dem anderen. Das Festival bringt viele junge Acts zusammen zwischen Jazz, Hip-Hop, Elektronik, Global Sounds. Wurde 2022 beim Deutschen Jazzpreis als Festival des Jahres ausgezeichnet. Aber die Zukunft dieses eigentlich sehr erfolgreichen Festivals ist derzeit ungewiss. Eigentlich hätte im Mai schon die neue Ausgabe stattfinden sollen. Die wurde dann auf den Herbst verschoben und jetzt wurde aber auch diese verschobene Ausgabe wieder abgesagt. Wir haben gestern hier auf Radio 3 schon drüber berichtet. Die eingeplanten Fördermittel der Senatskulturverwaltung fürs X-Jazz in Höhe von 150.000 Euro, die wurden nicht bewilligt und damit ist die Finanzierung des Festivals nicht gesichert. Über den Stand der Dinge kann ich jetzt sprechen mit dem Gründer und mit dem künstlerischen Leiter des X-Jazz, mit Sebastian Studnitzky. Hallo, Studnitzky.
2: Hallo, guten Morgen.
1: Wann haben Sie von der Ablehnung der Förderung durch die Kulturverwaltung erfahren und wie überraschend kam das für Sie?
2: Erfahren am letzten Freitag per E-Mail und schriftlich. Wann war das? Am 1. September kam die Absage. Extrem überraschend, weil man sich eigentlich mit der Verwaltung darauf geeinigt hatte, das Festival in den Herbst zu verschieben, damit die Verwaltung Zeit hat zu prüfen. Und es kam immer wieder die Nachrichten aus der Verwaltung, dass die Verwaltung das Festival eigentlich will und dass man sich auf die Verschiebung in den Herbst geeinigt hat etc. Und wir haben natürlich volle Pulle geplant, sind mitten in der Umsetzung. Vorverkauf läuft seit einigen Monaten, die ganzen Verträge sind geschlossen. Und jetzt, 5 Wochen vor dem Festival, kommt die Förderabsage. Das ist ein kompletter Schock.
1: Ja, genau. Am 9. Oktober hätte es losgehen sollen, in genau einem Monat. Wie muss man sich das denn vorstellen? Sie haben jetzt den Vorverkauf, Sie haben alles abgesagt, man kann nicht mehr kaufen. Kann man sowas machen? Ein Festival mit 40 Acts so kurzfristig stoppen, da entstehen wahrscheinlich enorme Kosten.
2: Klar, wir hatten ja die gleiche Situation im Mai schon mal. Da hatten wir ja auch ein komplett durchgeplantes Festival und haben dann auch kurz vorher erfahren, dass wir nicht gefördert werden. Und haben das dann auch gestoppt, wodurch in der Tat extreme Kosten entstehen, die im Endeffekt die ehrenamtlichen Macher des Festivals dann nochmal aus eigener Tasche tragen. Das haben wir im Mai, haben wir es irgendwie geschafft, eine Sparversion des Festivals kurzfristig zu organisieren und haben uns dadurch am Leben gehalten. Und jetzt natürlich das zweite Mal in Folge innerhalb von einem Jahr so eine Aktion. Es ist noch ein bisschen zu früh, weil das ist ein Riesentanker. Das kann man jetzt auch nicht irgendwie innerhalb von 5 Minuten beschließen, was man da jetzt alles macht. Wir sind am Rechnen und sprechen, aber die Situation ist, also kritisch ist untertrieben.
1: Ja, es geht ja um 150.000 Euro Fördermittel von der Berliner Kultur. Wie viel Prozent von Ihrem Gesamtumsatz macht denn diese Summe aus, um sich das mal vorstellen zu können?
2: Das ist ungefähr die Hälfte. Also es war früher teilweise noch anders. Also früher haben wir noch mehr, also deutlich mehr Ticketeinnahmen gehabt als Förderung. Aber da es jetzt seit 4, 5 Jahren die Situation gibt, dass es so ein krasses Förderhin und Her immer kurz vor dem Festival gibt, was teilweise dazu führt, dass wir die Förderzusagen erst wenige Tage vor dem Festival überhaupt bekommen haben, war schon in den letzten Jahren der Vorlauf eigentlich durch dieses Hin und Her mit der Förderbürokratie schon so gestört, dass das Festival eigentlich so sukzessive geschädigt wurde. Und eigentlich, ja, das ist jetzt quasi der Höhepunkt. Mhm. Also zweimalige Absage, also schlimmer kann es uns eigentlich gar nicht treffen.
1: Ja, man fragt sich natürlich, wieso? Also wieso wurde das abgelehnt, diese Förderung so kurzfristig? Wir haben da auch bei der Senatskulturverwaltung nachgefragt und die Verwaltung hat geantwortet, schriftlich, kurz. Sie haben gesagt, sie haben den Antrag intensiv und wohlwollend geprüft, aber nach den Regeln der Haushaltsförderung ist es ihnen nicht möglich, das Festival zu fördern. Wie sehen Sie denn diese Begründung?
2: Das ist ein laufendes Verfahren, deswegen kann ich da gar nicht so wahnsinnig viel dazu sagen. Ich kann so ein bisschen den Hintergrund erklären. Also die verbindlichen Förderbescheide, die kamen in den letzten Jahren regelmäßig viel zu spät. Also wie ich schon gesagt hatte, teilweise erst Tage vor der Durchführung, was das Festival extrem behindert hat und eigentlich jedes Jahr an die Grenze der Absage getrieben hat. Und dann kam die Förderung in einem Förderkonstrukt, das so unfassbar starr ist, dass ein so spätes Onboarding der Förderung zwangsläufig zu förderwidrigem Verhalten führt, was uns dann die Verwaltung in der Abrechnung vorgeworfen und sanktioniert hat. Und jetzt gab es Anfang des Jahres eine vertiefte Prüfung. Wir haben extra gesagt, wir verschieben das oder haben den Kompromiss mit der Verwaltung eingegangen, dass wir das Festival in den Herbst verschieben, damit die Verwaltung Zeit hat, uns nochmal ganz ordentlich zu prüfen. Das kam mit einem riesen Fragenkatalog, den wir auch ausführlich beantwortet hatten im Mai. Und jetzt verdichten sich die Hinweise, dass diese Prüfung noch gar nicht abgeschlossen ist. Also dass höchstwahrscheinlich die Finanzverwaltung das noch gar nicht geschafft hat, diese Prüfung abzuschließen und dadurch quasi gar keine Einschätzung geben kann. Und mal gucken, ob das daran liegt, weil wir haben ein bisschen ausführlichere Absage. Da sind Punkte drin, die wir eigentlich alle im Mai entkräftigt hatten. Also insofern ist das sehr eigenartig.
1: Ja. Aber das heißt, höre ich da irgendwie auch noch Hoffnung raus? Also was bedeutet das jetzt für das
2: Nee, absolut nicht, weil solche Verwaltungsvorgänge lassen sich erstens eh schlecht irgendwie nochmal ändern und wenn, dann dauert es ewig. Hm. Also, und bei uns geht es jetzt um Tage, also der Vorverkauf ist jetzt geschlossen seit einer knappen Woche, was eh schon fürchterlich ist in der Phase des Festivals. Und wenn wir wir bräuchten eine Lösung jetzt, also sprich heute oder morgen, und wir sind mit den Gesellschaften und die Leute, die das Festival seit Jahren aus der eigenen Tasche, eigentlich im Endeffekt, muss man sagen, gegen die Verwaltung. Ich sage aber nicht gegen die Person in der Verwaltung, sondern gegen die Struktur der Verwaltung am Leben erhalten. Wir müssen jetzt irgendwie gucken, wie wir das irgendwie geregelt kriegen. Wie gesagt, mehr als kritisch.
1: Wir sprechen ja in diesen Tagen jetzt auch vor der Wahl immer wieder auch über die Wünsche der Berliner Kulturwelt an die Politik. Was für einen Wunsch würden Sie denn ableiten von dem, was Sie da jetzt gerade erleben?
2: Ich meine, wir kommunizieren das seit über 10 Jahren, dass dieses Förderkonstrukt, das es gibt, Fehlbedarfsförderung, ist eine unfassbar komplizierte Förderung, die eigentlich nur funktioniert, wenn man vom ersten Schritt der Planung des Festivals weiß, dass man gefördert wird. Das ist für ein Festival, das im Mai stattfindet, in der Größenordnung absolut unrealistisch. Und das erklären wir der Verwaltung seit Jahren und auch der Politik. Die Verwaltung kann nichts machen, weil die hat kein anderes Instrument. Die Politik könnte theoretisch andere Förderinstrumente auf den Weg bringen. Gibt es vielleicht gerade andere Sorgen? Solange es nur dieses eine Förderinstrument gibt, diese sogenannte Fehlbedarfsförderung der spartenoffenen Förderung, ist so ein Festival, wie wir es machen, gefördert im Mai unmöglich.
1: Das sagt der Gründer und künstlerische Leiter des X-Jazz-Festivals in Berlin, des größten Jazz-Festivals hier in der Stadt, das eigentlich jetzt im Oktober hätte stattfinden sollen, das jetzt aber abgesagt wird, weil ein großer Teil der Fördergelder für das Festival von der Berliner Senatskulturverwaltung abgelehnt worden ist. Ganz herzlichen Dank für das Gespräch, Herr Studnitzky, und alles Gute weiterhin.
2: Alles klar, Dankeschön. Tschüss.

0: die britische Musikerin Georgia Smith mit ihrer Version dieses Elektro-Jazz-Klassikers von Saint-Germain, Rose Rouge, hier auf Radio 3. Heute vor 25 Jahren, am 9. September 2001, da wurde das Jüdische Museum Berlin eröffnet. Entworfen hat es der New Yorker Architekt Daniel Liebeskind. Markantes Gebäude ist es geworden mit gezackter Zinkfassade, schmalen Fensterschlitzen. Das Museum sollte damals ein Zeichen setzen für einen neuen Umgang mit jüdischer Geschichte im wiedervereinigten Deutschland. Und über diesen Anspruch habe ich heute Morgen hier auf Radio 3 mit unserer Reporterin Antje Bonhage gesprochen.
1: Von Berlin aus war ja die Vernichtung der europäischen Juden organisiert worden. Und jetzt sollte jüdische Geschichte wieder sichtbarer werden. Und zwar auch nicht nur als eine Geschichte von Verfolgungen und dem Holocaust. Das sagte zum Beispiel auch Gründungsdirektor Michael Blumenthal, der als Kind selbst vor den Nationalsozialisten aus Deutschland fliehen musste.
0: Wahrscheinlich kennt kaum jemand das Museum besser als die Historikerin Zili Kugelmann. 15 Jahre lang war sie Programmdirektorin, hat das Museum geprägt. Und ich habe mit ihr unter anderem über eines ihrer wichtigsten und kontrovers diskutierten Projekte gesprochen.
2: Besonders wichtig war mir die Jerusalem-Ausstellung, weil die eine sehr facettenreiche Präsentation einer Geschichte war, die durch religiöse Empfindungen und religiöse Perspektiven bis heute ein Problem ist. Ost-Jerusalem, was ja auch der muslimische Teil ist, natürlich vor dem Sechstagekrieg, und ein christlicher Teil, nicht nur muslimisch, sondern auch christlich und am wenigsten jüdisch, was sich dann durch den Krieg 1967 verändert hat.
0: Die Historikerin Zili Kugelmann mit ihrer weiten Perspektive auf Jerusalem, was sinnbildlich steht für die Ausrichtung des Jüdischen Museums Berlin, das heute vor 25 Jahren eröffnet hat und das seit seiner Eröffnung 15 Millionen Menschen ins Haus geholt hat. Die beiden Gespräche zu diesem 25-jährigen Jubiläum und alle anderen Gespräche aus unserer heutigen Sendung hier Radio 3 am Morgen, die können Sie alle nachhören auf radio3.de oder auch in der ARD Sounds App.

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2: Im Bundestag läuft gerade die Aussprache über den Etat des Kanzleramts. Die Opposition nutzt die Generaldebatte traditionell dafür, die Regierungspolitik zu kritisieren. AfD-Chefin Weidel hat in ihrer Rede die Finanzpolitik der Bundesregierung scharf angegriffen. Union und SPD hinterließen verbrannte Erde und trieben Deutschland in die Staatspleite. Richtung Kanzler Merkel sagte sie, seine Zeit sei abgelaufen. Der Kanzler verteidigte den Haushaltsentwurf und sagte, dass die ersten Reformen der Regierung bereits greifen. Außerdem korrigiere die Bundesregierung gemachte Fehler in der Energiepolitik. Angesichts der schlechten deutschen Ergebnisse in der PISA-Studie fordert Bundesbildungsministerin Prien, dass Bund und Länder stärker zusammenarbeiten. Prien sagte im RBB 24 Inforadio, die Länder müssten voneinander lernen und der Bund müsse dort unterstützen, wo es nötig ist. Darüber tausche sie sich bereits mit den Ländern aus. Außerdem sprach sich die Ministerin für eine Altersbeschränkung in sozialen Medien aus.
3: Meine feste Überzeugung ist, dass diese Ergebnisse zwar natürlich nicht nur, aber auch mit Bildschirmseiten und Social-Media-Nutzung zu tun haben, dass die Kinder sich nicht mehr konzentrieren können, dass sie keine Ausdauer mehr haben, dass sie auch nicht mehr in der Lage sind, sinnentnehmend zu lesen, hat etwas mit Social-Media und Bildschirmzeit zu tun. Und deshalb brauchen wir eine Altersbeschränkung und deshalb brauchen wir auch bessere Medienerziehung. Wir können nicht riskieren, dass unsere Kinder im digitalen und KI-Zeitalter immer weniger in der Lage sind, kritisch zu denken.
2: Bundesbildungsministerin Karin Prien, CDU. Bundesaußenminister Wadephul appelliert an die Ukraine, mehr Rüstungsgüter bei deutschen Unternehmen zu kaufen. Wadephul sagte der Bild-Zeitung, Deutschland sei inzwischen der stärkste Unterstützer der Ukraine. Es sei legitim, davon auch wirtschaftlich zu profitieren. Er sei im Moment nicht ganz zufrieden mit dem, was es an Bestellungen in Deutschland gibt, erklärte der CDU-Politiker weiter. Das habe er bereits dem ukrainischen Präsidenten Zelensky gesagt. Wadephul kündigte außerdem an, mehr dafür zu tun, dass Ukrainer im wehrfähigen Alter in ihre Heimat zurückkehren. Die Daten der Betroffenen könne man der ukrainischen Regierung geben, eine Rückkehr sollte aber ohne Zwang geschehen. Nach dem Cyberangriff auf die Berliner Verwaltung gibt es weiter Streit darüber, wie die Bezirke künftig die Sicherheit ihrer jeweiligen IT-Systeme überprüfen. Der Bezirk Steglitz-Zehlendorf hat angekündigt, auf eigene Lösungen zu setzen. Der zuständige Bezirksstadtrat Richter sagte im RBB 24 Inforadio, ein zentralisiertes System für ganz Berlin sei nicht zwingend die beste Lösung. Die Software, die der Senat vorschlägt, sei nicht kompatibel mit dem eigenen System, erklärte der CDU-Politiker. Auch Lichtenberg hatte Vorbehalte gegen die Software des US-Unternehmens CrowdStrike. Der Bezirk lenkte gestern aber ein und will sie jetzt verwenden. Das Berliner Stadtbad Schöneberg wird heute nach mehr als 2-jähriger Sanierung wieder eröffnet. Die Sprecherin der Bäderbetriebe Janet hat im RBB 24 Inforadio erläutert, was genau renoviert werden soll.
4: Wir haben vor allen Dingen die technischen Anlagen erneuert, also die Raumlüftungstechnik, die Heizungsanlage, die Wasseraufbereitung, die Brandschutzanlagen, also alles, was so ein bisschen hinter der Wand ist. Aber wir haben auch Teile der Fassade renoviert und nach wie vor ist das Bad barrierefrei und steht jetzt wieder für alle, für Groß und Klein zur Verfügung.
2: Die Sprecherin der Berliner Bäderbetriebe, Christina Janet. Am Eröffnungstag des Schöneberger Bades soll heute jeder 30. Badegast an der Kasse freien Eintritt bekommen. Auf der Bahnstrecke zwischen Berlin und Hannover müssen sich Fahrgäste ab Oktober auf deutlich längere Fahrzeiten einstellen. Grund sind umfassende Sanierungsarbeiten bei Lehrte. Deswegen werden die Züge über Magdeburg und Braunschweig umgeleitet. Die Fahrzeit verlängert sich dadurch um 80 Minuten auf fast 3 Stunden. Die Bauarbeiten beginnen am 2. Oktober und sollen 14 Monate dauern. Der verstorbene norwegische König Harald wird heute in Oslo beigesetzt. Zur Trauerfeier werden viele Staatsoberhäupter aus aller Welt erwartet. Deutschland wird durch Bundespräsident Steinmeier vertreten. Es gelten strenge Sicherheitsvorkehrungen. Harald ist Ende August im Alter von 89 Jahren gestorben. Neuer norwegischer König ist sein Sohn Håkon. Soweit die Nachrichten. Weitere Meldungen aus Berlin und Brandenburg auf rbb24.de. Das Wetter. Heute teils sonnig, meist aber wolkig, vor allem in der ersten Tageshälfte kann es auch regnen. Es ist wieder kühler, bis 22 Grad heute. Aktuell in Berlin-Marzahn 18 Grad, in Wannsee 17, in Altdöbern 20, in Perleberg 16 Grad. Morgen abwechselnd Sonne und Wolken, nur vereinzelt schwache Schauer bei Werten bis 19 Grad. Die Zeit 10.05 Uhr.
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5: Ich grüße Sie ganz herzlich und wünsche Ihnen einen schönen Vormittag.

Das ist nicht nur die berühmteste Serenade von Mozart, sondern vielleicht sogar eines der berühmtesten Stücke überhaupt. Eine kleine Nachtmusik. Daraus haben wir hier das Rondo gehört, gespielt vom Zürcher Kammerorchester unter der Leitung des Konzertmeisters Daniel Hope. Diese und alle anderen Aufnahmen dieser Sendung hat unsere Musikredakteurin Marta Blažanović ausgewählt. Wenn man für eine ethnische Gruppe oder ein ganzes Volk eine herabwürdigende Bezeichnung benutzt, dann ist das ein klarer Fall von Ethnopaulismus. Und was ein bestimmter Ethnopaulismus, der in Österreich gebräuchlich war und immer noch gebräuchlich ist, mit dem die Deutschen beleidigt werden, was dieser Ethnopaulismus mit einem in Berlin ausgebildeten Musiker zu tun hat, das erfahren Sie in unserem musikalischen Kalenderblatt in einer guten halben Stunde.

Unverkennbar, das war einer der vielen Hits aus Georges Bizets Oper Carmen. Aus den populären Melodien hat der spanische Geiger Pablo de Sarasate eine Fantasie kreiert für Geige und Orchester. Und hier hat Hilary Hahn zusammen mit dem HR-Sinfonieorchester, geleitet von Andrés Orozco Estrada, den zweiten Satz dieser Carmen-Fantasie Opus 25 von Pablo de Sarasate gespielt. Sarasate, der wurde 1844 im nordspanischen Pamplona geboren. Eine Generation später und über 1000 Kilometer weiter südlich, nämlich in Cádiz, hat sein Landsmann Manuel de Falla das Licht der Welt erblickt. Seine Suite Populaire Espagnol ist auf unserem Album der Woche zu finden, aufgenommen von dem Cellisten Christophe Croiset und der Pianistin Anna Bakratze. Folklore, so heißt das Album, denn neben der spanischen Suite Populaire Espagnol haben auch alle anderen Stücke darauf eine Verbindung zur Volksmusik. Manche Komponisten haben echte Volksmelodien verwendet, verarbeitet. Andere haben folkloristische Klänge und Rhythmen der Volksmusik ihres Heimatlandes auf ihre eigene Art nachempfunden und ihrer Musik damit ein folkloristisches Kolorit gegeben. Manuel de Falla Suite Populaire Espagnol basiert auf spanischen Volksliedern und die hören wir hier in einer Fassung für Cello und Klavier, Musik von unserem Album der Woche.

0: Musik von unserem Album der Woche haben wir hier gehört, und zwar die Suite Populaire Espagnole von Manuel de Falla in einer Version für Cello und Klavier. Gespielt haben Christophe Croiset und Anna Bakratze. 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Jetzt gibt's Kultur kompakt.
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0: Dazu begrüße ich Henrike Leisner. Hallo Henrike.
2: Hallo Imke.
0: Viele Theater- und Konzerthäuser in Berlin müssen ja in den kommenden Jahren saniert werden. Auch das Renaissance-Theater an der Hardenbergstraße.

0: ausbaufähig. Die Kulturverwaltung Berlin gibt sie mit 67% an. Ja, was macht man da jetzt? Das Land Berlin hatte eigentlich überlegt, das Renaissance-Theater-Gebäude zu kaufen und Büroräume im Theater zu vermieten. Dieses Vorhaben hat die Berliner Immobilienmanagement GmbH geprüft. Und das Ergebnis ihrer Prüfung, von diesem Kauf wird eher abgeraten, denn das ist sehr teurer, auch teurer als gedacht und die Vermietung von Büroräumen wäre auch eher schwierig. Jetzt wird also weiter geprüft und diskutiert.
1: Ja, hoffentlich wird eine gute Lösung gefunden. Die Boston Consulting Group ist eine der weltweit führenden und größten Unternehmungsberatungen. Tja, was macht die hier in Kulturkompakt? Und zwar hat sie gemeinsam mit der Stiftung Berliner Philharmoniker systematisch und datenbasiert analysiert, was das Orchester wirtschaftlich, gesellschaftlich und kulturell leistet. Wir haben ja eben gehört, auch die wirtschaftliche Seite ist für Kultur ganz entscheidend. Und du kannst uns jetzt was über das Ergebnis, das gestern veröffentlicht wurde, erzählen?
0: Und das ist sehr erfreulich für die Berliner Philharmoniker. Auf 34 Seiten wird in dem Bericht eine Erfolgsgeschichte sondergleichen beschrieben, die wirklich richtig stolz machen kann auf dieses Orchester. Da wird zum Beispiel aufgeschlüsselt, wie beliebt die Berliner Philharmoniker im In- und Ausland sind. Allein im vergangenen Jahr gab es rund 250.000 Konzertbesucher aus Europa und Asien. Es gibt sogar viele Menschen, die immer extra anreisen, um das Orchester zu erleben. Auch auf Social Media haben die Philharmoniker über 3 Millionen Follower, was im Schnitt doppelt so viel ist wie andere europäische Spitzenorchester. Und die Philharmoniker sind richtig was wert, zwischen 2 und 3 Milliarden Euro. Das ist in etwa so viel wie ein Champions League Club. Also das ist die Liga, in der die spielen. Das ist wirklich beeindruckend. Und punkto Wirtschaftsfaktoren, die Berliner Philharmoniker sind einer für die Stadt Berlin. Laut Boston Consulting Group bringt jeder Euro, den der Staat dem Orchester zuschießt, 3 Euro für Berlin. Das ist echt eine Hausnummer. Ich würde sagen, sowohl musikalisch als auch wirtschaftlich absolute Spitzenklasse.
1: Das ist ja auch mal gut zu wissen, dass 1 Euro Investition 3 Euro der Stadt bringen. Also auch unter diesem Gesichtspunkt sollte man mal über die Kulturszene in Berlin nachdenken. Heute beginnt die Berlin Art Week. Am Wochenende findet in diesem Rahmen die Kunstmesse Positions im ehemaligen Flughafen Tempelhof statt. Und da sind wir auch dabei, und zwar am Sonntag mit dem Radio 3 Atelier Talk.
0: Ja, mit passendem Thema, nämlich Kunst trifft Wissenschaft und hebt ab. Also es geht alles ums Fliegen und die Frage, was passiert, wenn Künstler und Wissenschaftler diese Kräfte untersuchen? Der Wissenschaftler, der vor Ort ist, ist in unserem Atelier Talk Professor Dr. Markus Raffel. Er ist Ingenieur für Luft- und Raumfahrttechnik und Professor für Aerodynamik an der Leibniz-Universität Hannover. Seit vielen Jahren beschäftigt er sich mit der Flugtechnik Otto Lilienthals und er hat sogar in seiner Freizeit einen Gleitflieger von Lilienthal nachgebaut. Sehr beeindruckend, den wird er auch mitbringen. Die Künstler, die dabei sind, ist unter anderem die Künstlerin Raffaela Vogel. Sie beschäftigt sich mit, sagen wir mal, etwas moderneren Fluggeräten, nämlich mit Drohnen, die verwendet sie in ihrer Kunst. Und dann ist auch noch der Künstler Thomas Kleiner dabei. Auch er beschäftigt sich mit dem Fliegen und zum Atelier-Talk bringt er eine Windskulptur mit. Was das genau ist, verrät uns Marie Kaiser.
2: Das ist aus einem Rettungsschirm gemacht, den Paraglider immer dabei haben. Und die reagiert wirklich auf die Luft. Die ist richtig groß und macht den Wind, den wir normalerweise nicht sehen können, erfahrbar.
0: Ja, man ahnt es vielleicht schon, Figuren wie diese sind der Grund, warum der Atelier-Talk nicht im Atelier stattfindet wie sonst, sondern auf einem Flughafen, da wo ordentlich Platz ist. Man wird auch nach draußen gehen, so ist der Plan. Wir verlosen Tickets für diese besondere Ausgabe des Atelier-Talks, die zugleich Eintrittskarten für die Kunstmesse Positions sind, inklusive einer kleinen Führung über diese Messe. Am Sonntag diese Woche, 15 Uhr ist Einlass, 16 Uhr beginnt die Führung und 17 Uhr dann der Atelier-Talk. So, und wer jetzt dabei sein möchte, der hat noch bis heute Nachmittag eine Chance, seinen Namen in einen kleinen digitalen Lostopf zu werfen. Auf radio3.de, da gibt es ein Formular direkt unter der Veranstaltung zum Atelier-Talk. Ich würde es machen.
1: Also auf radio3.de einfach Events anklicken und dann wird man da hingeleitet und hat die Chance, dort im Flughafen Tempelhof dabei zu sein, ohne etwas zu bezahlen. Und ich empfehle allen, die sich für Otto Lilienthal interessieren, noch das Dörfchen Derwitz im Havelland. Dort hat er nämlich seine ersten Flugversuche gemacht. Da gibt es ein kleines Museum nahe der Dorfkirche und auch einen Hügel. Dort ist ein Otto Lilienthal-Denkmal, von dem er abgeflogen ist. Also auch Wissenschaft und Kultur und Kunst gehören zusammen, nicht nur Wirtschaft und Kultur. Das verdanken wir hier Henrike Leisner, darüber zu erfahren zu haben. Dankeschön, Henrike.
0: Gerne.
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0: Aus dem Concerto Grosso, Opus 6, Nummer 8, hat die Akademie für Alte Musik Berlin unter der Leitung des Konzertmeisters Bernhard Fork den ersten Satz gespielt. Georg Friedrich Händel hat dieses Concerto Grosso komponiert. Eine gute Mischung Händel-Musik mit der Akademie für Alte Musik Berlin und mit Bernhard Fork können Sie demnächst im Konzerthaus Berlin bekommen. Diese Mischung hat den Titel Il Delirio Amoroso, im Liebeswahn, zu erleben am 19. September, das ist ein Sonntag ab 20 Uhr im Konzerthaus Berlin. Es folgt das musikalische Kalenderblatt von Tobias Stosiek.
1: Schwerin an der Warthe, 9. September 1815. Johann Gottfried Piefke wird geboren. Ein Mann, der den Rhythmus im Blut hatte, allerdings nur einen einzigen, den Marsch. Musikgeschichtlich ist Piefke vielleicht Peanuts, militärmusikgeschichtlich allerdings ein Gigant. Geboren als Sohn eines Organisten und Stadtmusikanten, zeigt er früh musikalisches Talent. Geht mit 20 als Oboist zur preußischen Armee, studiert dann, weil begabt, Musik in Berlin, steigt zum Stabsoboisten auf, ist fleißig, transkribiert manches von Mozart und Beethoven, so gut, dass sogar der Dirigent Hans von Bülow ganz verliebt ist in ihn, und wird schließlich, Piefkes knapp 50, zum Direktor der gesamten Musikchöre des 3. Armeekorps ernannt. Ein Fantasietitel extra ausgedacht für ihn, was seine eminente militärmusikalische Bedeutung unterstreicht. Seine größten Erfolge feiert dieser Piefke allerdings woanders, denn die erringt man als Soldat, ob mit Gewehr oder Taktstock, natürlich auf dem Schlachtfeld. Ein Glück also, dass 1864 der deutsch-dänische Krieg vom Zaun gebrochen wird, in dem sich Piefke vor allem als Taktgeber bei der Erstürmung der Düppeler Schanzen in Jütland hervortut. Mit der schmissigen Performance seines frisch komponierten Düppeler Sturmmarsches enthusiasmiert er die preußischen Soldaten derart, dass sie die gegnerische Verteidigung im Nu überwinden. 4 Musikkorps soll Piefke allein mit dem Degen dirigiert haben. Und das mit einer metronomischen Unerbittlichkeit, der kein Granatenhagel irgendetwas anhaben konnte. Piefke, die allerreinste Verkörperung preußischer Tugend. Teil 1 der Legendenbildung. Teil 2 folgt nur 2 Jahre später. Piefke kommt die Gelegenheit zur nächsten musikalischen Heldentat. Diesmal im böhmischen Königgrätz und gegen die Österreicher bzw. Habsburger. Eine Schlacht so sinnlos wie gigantisch. 400.000 Mann schlagen aufeinander ein. Und mittendrin feiert Piefke die Uraufführung seines, Sie ahnen den Titel, Königgrätzer Marschs. Mutmanagement für die eigenen Mannen. Und wieder mal höchst erfolgreich. Erneut darf Preußen den Sieg für sich verbuchen. Und als etwa einen Monat später die Pickelhauben auf Wien zu paradieren, weiß man in der Stadt längst, wer im Regiment den Ton angibt. Die Piefkes kommen, heißt es jetzt. Und hier bekommt die Wirkungsgeschichte des Namens Piefke einen für den Namensträger selbst eher unerfreulichen Knick. Denn besser noch als die Preußen ihre Helden, erinnern die Österreicher ihre Feinde. Piefke ist in der Alpenrepublik bis heute ein höchst populärer xenophober Schmähbegriff. Eine Spottvokabel für die strengen, strammen und vor allem spießigen deutschen Nachbarn.
2: Piefke ist ein Piefke.
1: Und das ist die große Tragik des Johann Gottfried Piefke. Schön und gut, dass seine Märsche noch immer zum Standardrepertoire des Bundeswehrmusikkorps gehören. Bleibenden Ruhm genießt er jedoch vor allem als Beleidigung.
0: Kurioserweise steht das erste und einzige Piefke-Denkmal der Welt in einem niederösterreichischen Dorf, nämlich in Gensendorf. Dort wurde es genau heute vor 17 Jahren enthüllt, zu Ehren der musikalischen Leistungen von Johann Gottfried Piefke. Das war ein musikalisches Kalenderblatt von Tobias Stosiek. Von dem Wiener Franz Schubert gibt es natürlich auch ein Denkmal in Österreich, in Wien. Und wir haben hier Musik von Schubert. Aus seinem Oktett spielt das Charon-Ensemble den 4. Satz.

Fast 500 Mal hat das Charon-Ensemble das Oktett in F-Dur von Franz Schubert schon aufgeführt. Aus einer neuen Aufnahme, die im April erschienen ist, haben wir den vierten Satz gehört. Das Album war hier auf Radio 3 im Juli-Album der Woche. Weitere Informationen dazu finden Sie wie immer auf unserer Internetseite radio3.de. Hier kommt noch ein Stück eines französischen Musikers aus dem 16. Jahrhundert. Pierre Passereau heißt er, in einer Version für Blechbläserensemble, gespielt von Salaputia

0: Ein Zickzack-Gebäude aus Titanzink mit gebrochenen Ebenen und Betonschächten. Es erinnert und erzählt durch seine schiere Form vom Zivilisationsbruch des Holocaust. Ein ikonischer Bau. Das Jüdische Museum bezog ihn vor 25 Jahren. Architekt Daniel Liebeskind wurde damit weltberühmt. Jetzt wird er 80. Beides würdigt und feiert das Jüdische Museum mit einer Ausstellung. Zeichnungen, Modelle, Texte laden ein, sich intensiv mit dem Bau und dem Entwurf zu beschäftigen und auszuloten, wie der Architekt insbesondere aus der jüdischen Berliner Kulturgeschichte schöpfte. Between the Lines. Daniel Liebeskind und das Jüdische Museum Berlin. Im Jüdischen Museum Berlin. 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
2: Im Bundestag läuft die Generaldebatte zur Haushaltswoche. Traditionell wurde sie von der Opposition eröffnet. AfD-Chefin Weidel warf der Bundesregierung Totalversagen vor. Sie kritisierte vor allem die Energiewende. Bundeskanzler Merz konterte, die AfD bleibe eine destruktive Partei. Es brauche die Energiewende, so Merz, damit Kinder eine Zukunft hätten. An den umstrittenen Reformvorhaben seiner schwarz-roten Koalition hält er fest.
3: Wir müssen der jungen Generation die Perspektive geben, die mindestens 3 Generationen vor ihnen in Deutschland gehabt haben. Reformen sind nicht Volkswirtschaftslehrbuch und sind auch nicht nur Mathematik. Reformen dienen dem Zusammenhalt, dem Fortschritt und der weiteren Entwicklung unseres Landes.
2: Bundeskanzler Friedrich Merz, CDU. Die AfD in Sachsen-Anhalt kann sich eine Zusammenarbeit mit anderen Parteien im Landtag nur unter bestimmten Bedingungen vorstellen. Vize-Landesparteichef Til Schneider sagte dem Portal The Pioneer, auf jeden Fall müsse Spitzenkandidat Siegmund im ersten Wahlgang zum Ministerpräsidenten gewählt werden. Dann könne man zum Beispiel mit CDU oder BSW zusammenarbeiten. Im neuen Landtag bildet die AfD mit Abstand stärkste Fraktion. Ihr fehlen aber 3 Mandate zur absoluten Mehrheit der Sitze. Für eine Mehrheit ohne AfD müssten die übrigen 5 Fraktionen zusammenarbeiten, was als unwahrscheinlich gilt. Nach den schlechten deutschen Ergebnissen bei der PISA-Studie sieht Bundesbildungsministerin Prien Handlungsbedarf. Die CDU-Politikerin sprach sich im rbb24-Inforadio unter anderem für eine Altersbeschränkung in sozialen Medien aus. Sie sei überzeugt, dass die PISA-Ergebnisse auch mit Bildschirmzeiten und Social Media zu tun haben. Die Ministerin kündigte an, in den nächsten Wochen einen entsprechenden Vorschlag im Kabinett vorzulegen. Wichtig ist laut Prien auch eine enge Zusammenarbeit von Bund und Ländern bei der Bildung. Die Länder müssten voneinander lernen, der Bund müsse an den wichtigsten Stellen eigene Akzente setzen. Als ein Beispiel nannte die Ministerin das geplante Kita-Gesetz, das Sprachtests ab 4 Jahren vorsieht. Bundesaußenminister Wadephul appelliert an die Ukraine, mehr Rüstungsgüter bei deutschen Unternehmen zu kaufen. Wadephul sagte der Bild-Zeitung, Deutschland sei inzwischen der stärkste Unterstützer der Ukraine. Es sei legitim, davon auch wirtschaftlich zu profitieren. Er sei im Moment nicht ganz zufrieden mit dem, was es an Bestellungen aus Deutschland gibt, erklärte der CDU-Politiker weiter. Das habe er bereits dem ukrainischen Präsidenten Zelensky gesagt. Wadephul kündigte außerdem an, mehr dafür zu tun, dass Ukrainer im wehrfähigen Alter in ihre Heimat zurückkehren. Die Daten der Betroffenen könne man der ukrainischen Regierung geben. Eine Rückkehr solle aber ohne Zwang geschehen. In Israel wird über die Frage diskutiert, ob Ministerpräsident Netanyahu vor dem Massaker der Hamas am 7. Oktober 2023 gewarnt worden ist. Grund ist eine Recherche der israelischen Zeitung Haaretz. Aus Tel Aviv, Julia Lai.
4: Darin beschreiben die Autoren ein 45-minütiges Telefonat zwischen Netanyahu und dem Präsidenten der Vereinigten Arabischen Emirate, Mohammed bin Zayed. In dem Gespräch habe der Emir Netanyahu eindringlich vor einem bevorstehenden Großangriff der Hamas gewarnt, nur 1,5 Wochen vor dem Massaker vom 7. Oktober. Bin Zayed habe Netanyahu gedrängt, die Bedrohung ernst zu nehmen, schildern die Autoren. Doch der habe die Warnung relativ gelassen aufgenommen und sie nicht an die Chefs von Militär und Geheimdiensten weitergegeben. Ob es dieses Telefonat gab, ist nun zum zentralen Streitpunkt geworden. Netanyahu selbst hat sich dazu bisher nicht geäußert, den Bericht aber über sein Büro dementieren lassen. Sein Team wirft der Haaretz vor, Einfluss auf die bevorstehenden Wahlen nehmen zu wollen.
2: Auf der Bahnstrecke zwischen Berlin und Hannover müssen sich Fahrgäste ab Oktober auf deutlich längere Fahrzeiten einstellen. Grund sind umfassende Sanierungsarbeiten bei Lehrte. Deswegen werden die Züge über Magdeburg und Braunschweig umgeleitet. Die Fahrzeit verlängert sich dadurch um 80 Minuten auf fast 3 Stunden. Die Bauarbeiten beginnen am 2. Oktober und sollen 14 Monate lang dauern. Soweit die Nachrichten. Weitere Meldungen aus Berlin und Brandenburg auf rbb24.de. Das Wetter. Heute teils sonnig, meist aber wolkig. Vor allem in der ersten Tageshälfte kann es etwas regnen. Und es ist wieder kühler bei Höchstwerten zwischen 19 bis 22 Grad. Aktuell in Berlin-Buch 17 und in Tempelhof 19 Grad. In Pritzwalk 16 und in Guben 21 Grad. Morgen abwechselnd Sonne und zeitweise dichte Wolken, nur vereinzelt schwache Schauer bei 18 bis 20 Grad. Die Zeit 11.05 Uhr.
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5: Und mit Ihnen. Schön, dass Sie dabei sind.

Das Rundfunksinfonieorchester Berlin hat mit Christian Fröhlich am Dirigentenpult hier die Ouvertüre aus der Oper Faust von Louis Spohr gespielt. Diese Oper wurde 1816 in Prag unter der Leitung von Karl Maria von Weber uraufgeführt und das mit sehr großem Erfolg. Und Faust von Louis Spohr war dann im frühen 19. Jahrhundert eine der meistgespielten deutschsprachigen Opern. Es ist 11.11 Uhr und dieser Platz ist für eine besondere Radio 3-Aufnahme aus unserem umfangreichen Archiv reserviert. Unsere Musikredakteurin Marta Blajanovic hat für heute eine Aufnahme herausgesucht, die beim Silvesterkonzert der Berliner Philharmoniker im Jahr 2016 entstanden ist. Und das war ein besonderes Silvesterkonzert, denn da hat der Pianist Daniil Trifonov sein Debüt bei den Berliner Philharmonikern gegeben. Und das gleich mit einem Konzert, das als eines der schwierigsten Klavierkonzerte aller Zeiten gilt. Der Solopart für den Pianisten ist schon allein durch seine hohe Notendichte sehr herausfordernd. Außerdem muss der Pianist ungewöhnlich weite Akkorde greifen und er muss sich gut konzentrieren können und auch körperlich sehr fit sein, denn das Konzert dauert 40 Minuten. Und der Solist hat nur wenige Pausen und die sind auch noch sehr kurz. Vielleicht haben Sie es erraten, es handelt sich um das Klavierkonzert Nummer 3 in D-Moll von Sergei Rachmaninow. Ja, und wer sich an dieses Konzert bei seinem Berliner Philharmoniker-Debüt wagt, hat schon allein für diese Stückwahl Respekt verdient, finde ich. Aber Daniil Trifonov war sich seiner Sache sicher. Und das hören wir hier im dritten Satz aus Rachmaninows Klavierkonzert Nummer 3. Unsere Radio 3-Aufnahme aus der Philharmonie Berlin.

0: Sau schwer, wenn ich mal das so sagen darf, ist dieses Klavierkonzert. Ich glaube, auch für den renommiertesten Pianisten hohe Notendichte. Man muss wirklich große Hände haben und wenn man das nicht hat, hat man noch mehr Arbeit, damit die weiten Akkorde zu greifen. Aber Daniil Trifonov hat das hier zusammen mit den Berliner Philharmonikern unter der Leitung von Simon Rattle fabelhaft gemeistert. Wir haben den dritten Satz aus dem Klavierkonzert Nummer 3 in D-Moll von Sergei Rachmaninov gehört. Und Daniil Trifonov kommt Anfang Oktober für 3 Konzerte nach Berlin. Zusammen mit den Berliner Philharmonikern wird er unter der Leitung von Kirill Petrenko das erste Klavierkonzert von Johannes Brahms spielen. Natürlich sind die Konzerte bereits ausverkauft. Wie kann das anders sein bei diesem Namen? Aber wir hier auf Radio 3 werden das Konzert im Programm am 2. Oktober live übertragen. Ab 20.03 Uhr. Dann können Sie, falls Sie keine Karte abbekommen haben, wenigstens auf Radio 3 dabei sein.
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0: Dazu begrüße ich ganz herzlich Paul Sonderegger im Studio.
2: Hallo Imke.
0: Hallo Paul. Die Stiftung Preußischer Kulturbesitz steht ganz gut da. Die staatlichen Museen haben gestern ihren Jahresrückblick für 2025 veröffentlicht.
2: Und die Besucherzahlen sehen ganz gut aus. Der Tourismus in Berlin war im vergangenen Jahr zwar rückläufig, aber trotzdem haben 3,6 Millionen Menschen die Berliner Museen besucht. Das sind, wenn ich rechne, 10.000 Besucher pro Tag. Also beachtlich.
0: Ganze Menge.
2: Insgesamt waren das zwar ein klein wenig weniger als im Jahr davor, aber wie gesagt, angesichts der schwierigen Lage des Tourismus ist das, so findet es zumindest auch die Stiftung, ein sehr gutes Ergebnis. Besonders beliebt war die neue Nationalgalerie. Die ist sogar das besucherstärkste Kunstmuseum in ganz Deutschland. Die Ausstellungen dort wurden besonders häufig besucht, wobei auch die Ausstellung zu Lovis Corinth in der alten Nationalgalerie ganz gut ankam. Noch ein Erfolg, einen riesigen Zuwachs können die Museen der Stiftung Preußischer Kulturbesitz bei den Jahreskarten verbuchen. Der Verkauf konnte um 2000 Tickets gesteigert werden und lag im letzten Jahr bei insgesamt 40.000, finde ich auch richtig toll.
0: Schön, ich freue mich über die sehr guten Nachrichten aus diesem Bereich der Kultur, der Berliner Kultur. Ja, und jetzt hören wir mal einem Mann zu.
3: Die Juden in Deutschland sind nicht nur als Opfer Teil deutscher Geschichte, sondern auch als lebendige Mitglieder der Gesellschaft und Mitgründer der Nation.

0: etliche Besucherinnen und Besucher. Seit 2020 ist Hetty Berg die Direktorin des Museums und unter ihrer Leitung wurde die Kinderwelt Anoa im Jüdischen Museum eröffnet. Das wünscht sie sich für die Zukunft des Jüdischen Museums.
1: Mein Ideal wäre, dass es wirklich ein Haus sein würde, wo die Berliner und die Menschen aus der Region und auch weiter aus Deutschland so ganz regelmäßig hineinkommen, um mal zu sehen, was jetzt wieder los ist. Und das ist so etwas Normales in dem Programm von Familien und Menschen hier ist, das Jüdische Museum zu frequentieren.
0: Das hat Hetty Berg unserer Kollegin Antje Bonhage erzählt. Und Antje hat heute Morgen hier im Programm über 25 Jahre Jüdisches Museum berichtet. Das komplette Gespräch mit ihr gibt's auch auf radio3.de, genauso wie unser Interview mit Zili Kugelmann.
2: Und jetzt gehen wir in einen anderen Teil Berlins, und zwar zur Berliner Philharmonie. Da fällt mir natürlich sofort das Musikfest Berlin ein, aber es gibt auch jenseits des Musikfestes da noch Veranstaltungen. Gerade läuft zum Beispiel die musikalische, nein, nicht gerade, in Kürze, muss man sagen, läuft die musikalische Mittagspause.
0: Noch haben wir noch nicht Mittag, aber gleich. Nach einer kleinen Sommerpause finden in der Philharmonie endlich wieder diese beliebten Lunchkonzerte statt. Es treten Musikerinnen und Musiker entweder von den Philharmonikern oder der Karajan-Akademie auf und es gibt eine knappe Stunde beste Kammermusik. Und heute Mittag treten auf die Geigerin Yesong Sophie Lee, der Geiger Huynh Tzu Yeng und die Bratschistin Elena Miriam Küssner. Ein Streichterzett, aber ohne Cello. Die Besetzung ist eher ungewöhnlich, eher eine Ausnahme. Trotzdem gibt es das eine oder andere Stück für genau diese Besetzung, häufig Gelegenheitskompositionen. Zum Beispiel Antonin Dvořáks Terzett C-Dur Opus 74 gehört dazu. Das wird zu hören sein. Er hat es geschrieben, um gemeinsam mit seinen Mitbewohnern und einem Geigenlehrer zu musizieren. Und ein Cellist gehörte offensichtlich nicht zur WG. Auch Zoltán Kodály hat für diese Besetzung geschrieben. Im Lunchkonzert gibt es heute eine Serenade für zwei Violinen und Viola. Um 13 Uhr geht das Konzert im Foyer des großen Saals der Berliner Philharmonie los. Wer was essen möchte, kommt einfach etwas früher. Der Eintritt ist frei.
2: Ich stelle mir gerade vor, wie Dvořák einen Aushang macht an irgendeinem Ort, suchen Cellisten für unsere Kommune, dann wäre vielleicht sogar ein Trio eben
0: mit Cello draußen. Hat aber nicht geklappt.
2: Hat wohl nicht geklappt. Danke, Paul.
0: Gerne.
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0: falls es mit Ihrer Gemütslage nicht zum Besten steht, dann empfehle ich Ihnen die ganze Streichelserenade in E-Dur von Antonín Dvořák. Bei mir immer ein probates Mittel, um die Laune aufzuhellen und auch an Regentagen etwas Licht ins Zimmer oder wo Sie auch immer sind zu bringen. Wir haben aus dieser Streichelserenade von Dvořák das Finale gehört. Antje Weithaas hat vom Konzertmeisterpult aus die Camerata Bern geleitet. Und Antje Weithaas können Sie Anfang Oktober in Berlin als Kammermusikerin erleben im Pierre Boulez-Saal. Da spielt sie zusammen mit dem ungarischen Pianisten Dénes Várjon an drei Konzertabenden sämtliche Violinsonaten von Ludwig van Beethoven am 9., 10. und 11. Oktober im Pierre Boulez-Saal in Berlin.
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Ich liebe ja diesen Danse Profane aus den zwei Tänzen für Harfe und Streichorchester von Claude Debussy und war sehr skeptisch, ob eine Version für zwei Klaviere auch funktioniert, aber die hat immerhin Claude Debussy produziert, ja, von seinem eigenen Stück, und ich bin begeistert auch von dieser Version. Wir haben eben eine Aufnahme mit dem Piano-Duo Genova und Dimitrov gehört. Die Norwegerin Lise Davidsen ist eine der größten Sängerinnen der Operwelt, und das kann man auch buchstäblich nehmen. Sie ist nämlich 1,88 Meter groß. Vor 11 Jahren hat sie den prestigeprächtigen Operalia-Wettbewerb gewonnen, und der verhalf ihr zum internationalen Durchbruch und zu Engagements an den renommiertesten Opernhäusern der Welt. Als brillante Wagner-Sängerin ist Lise Davidsen bekannt, aber auch Partien in Opern von Richard Strauss und Giuseppe Verdi hat sie sich vorgenommen. Vor 2 Jahren ist sie beim traditionellen Sommernachtskonzert der Wiener Philharmoniker im Schlosspark Schönbrunn aufgetreten. Und da hat sie unter anderem auch eine Arie aus Verdis Oper Die Macht des Schicksals gesungen. Die Arie der Leonora aus dem 4. Akt. Pace, pace mio Dio.

Eine Aufnahme vom Sommernachtskonzert Schönbrunn aus dem Jahr 2024 war das. Eine traditionelle Konzertreihe der Wiener Philharmoniker. Im Jahr 2024 stand Andris Nelsons am Dirigentenpult und zu Gast war die norwegische Sängerin Lise Davidsen. Sie hat hier aus Giuseppe Verdis Oper Die Macht des Schicksals, La Forza del Destino, die Arie der Leonore aus dem vierten Akt gesungen, Pace, Pace, mio Dio. Und diese Partie der Donna Leonora di Varga in Verdis Oper wird in dieser Spielzeit an der Staatsoper auch Lise Davidsen singen. Die Premiere ist für den 22. Mai 2027 angekündigt. Da gibt's nicht mehr allzu viele Karten, aber danach sieht's besser aus mit dem Kartenangebot.

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3: Die AfD-Vorsitzende Weidel hat heute die heutige Haushaltsdebatte im Bundestag dazu genutzt, die Regierungskoalition scharf zu kritisieren. Schwarz-Rot sei am Ende, das hätten die Wähler in Sachsen-Anhalt mit aller Klarheit mitgeteilt, sagte Weidel in ihrer Rede. Die Menschen wollten einen Politikwechsel und keinen weiter so. Weidel forderte erneut einen schärferen Kurs in der Migrationspolitik mit dem Ziel, deutlich mehr Menschen abzuschieben als bisher. Bundeskanzler Merz erwiderte dazu in seiner Rede, das Konzept der AfD für eine sogenannte Remigration sei nichts anderes als eine ethnische Säuberung nach Hautfarbe und Herkunft. Grünen-Fraktionschefin Dröge forderte, ein Verbot der AfD zu prüfen. Die AfD in Sachsen-Anhalt kann sich eine Zusammenarbeit mit anderen Parteien im Landtag nur unter bestimmten Bedingungen vorstellen. Vize-Landesparteichef Till Schneider sagte dem Portal The Pioneer, auf jeden Fall müsse Spitzenkandidat Siegmund im ersten Wahlgang zum Ministerpräsidenten gewählt werden. Dann könne man zum Beispiel mit CDU oder BSW zusammenarbeiten. Im neuen Landtag bildet die AfD die mit Abstand stärkste Fraktion. Ihr fehlen aber 3 Mandate zur absoluten Mehrheit der Sitze. Für eine Mehrheit ohne AfD müssten die übrigen 5 Fraktionen zusammenarbeiten, was als unwahrscheinlich gilt. Bundesbildungsministerin Prien macht Social Media für das schlechte Abschneiden deutscher Schülerinnen und Schüler bei der PISA-Studie mitverantwortlich. Die CDU-Politikerin sprach sich deshalb im RBB 24 Inforadio für eine Altersbeschränkung aus. Matthias Wetzel, RBB 24.
4: Sie sei überzeugt, dass die schlechten Ergebnisse auch mit Bildschirmzeiten und Internetmedien zu tun haben, sagte die Ministerin. Sie werde deshalb in den nächsten Wochen im Kabinett vorschlagen, den Zugang zu begrenzen. Im Raum steht derzeit ein Nutzungsverbot für alle unter 13-Jährigen. Wichtig ist nach Priens Worten aber auch, dass Bund und Länder bei der Bildung enger zusammenarbeiten. So müssten die Länder voneinander lernen und der Bund an den wichtigsten Stellen eigene Akzente setzen, wie zum Beispiel mit dem geplanten Kita-Gesetz, das Sprachtests ab 4 Jahren vorsehe. Zuvor hatte bereits Grünen-Chefin Brandner in der Rheinischen Post mehr Zusammenarbeit gefordert. So müssten die Länder erfolgreiche Konzepte voneinander verbindlich übernehmen.
3: Berliner Schülerinnen und Schüler sollen bald einen einheitlichen Schulausweis bekommen, der gleichzeitig auch ein Nahverkehrsticket ist. Damit wird es für Eltern deutlich einfacher, sagte Bildungssenatorin Günther Wünsch. Sie hat das Vorhaben heute zusammen mit der BVG vorgestellt. Demnach müssen Eltern nur einmal ihre Daten angeben, anstatt wie bisher sowohl bei der Schule als auch bei der BVG. Außerdem wird der neue Ausweis automatisch verlängert. Das soll auch die Schulsekretariate entlasten. Derzeit gibt es eine Testphase an 10 Schulen. Im kommenden Halbjahr sollen alle den neuen Ausweis erhalten. Das Berliner Stadtbad Schöneberg ist nach mehr als 2-jähriger Sanierung wieder eröffnet worden. Laut den Bäderbetrieben wurden unter anderem technische Anlagen erneuert, wie die Heizung und die Raumlüftung. Außerdem haben die Becken neue Fliesen bekommen. Am Eröffnungstag heute soll jeder 30. Badegast an der Kasse freien Eintritt haben. Auf der Bahnstrecke zwischen Berlin und Hannover müssen sich Fahrgäste ab dem 2. Oktober auf deutlich längere Fahrzeiten einstellen. Grund sind umfassende Sanierungsarbeiten. Die Fahrzeit verlängert sich laut Bahn um 80 Minuten auf fast 3 Stunden. Patrick Buchmüller, RBB 24.
5: Die Züge werden über Magdeburg und Braunschweig umgeleitet. Die Bauarbeiten sollen 14 Monate dauern, also bis Dezember nächstes Jahr. Damit dauert die Sperrung deutlich länger als bei der Generalsanierung der Strecke Berlin-Hamburg. Die Bahn will aber auch dort Weichen, Gleise und Oberleitungen erneuern. Die Strecke soll damit zuverlässiger und pünktlicher werden. Eigentlich war geplant, die Züge nach wenigen Wochen schon über eine Ausweichstrecke zu schicken. Doch dort verzögert sich die Elektrifizierung deutlich.
3: Der Preis für Rohöl der Sorte Brent ist wieder auf über 100 Dollar pro Barrel gestiegen. Hintergrund ist eine neue militärische Eskalation im Nahen Osten. Dort liefern sich die USA und der Iran weiter Gefechte. Das behindert die Öltransporte durch die wichtige Meerenge von Hormus im Persischen Golf. Vor Beginn des Kriegs lag der Rohölpreis bei etwa 70 Dollar pro Barrel. Soweit die Nachrichten. 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Das Wetter. Heute teils sonnig, meist wolkig und wieder kühler bei maximal 19 bis 22 Grad. Aktuell in Berlin-Dahlem 18 Grad, in Marzahn 20, in Neuruppin 17 Grad und in Guben 22. Morgen abwechselnd Sonne und zeitweise dichte Wolken bis 20 Grad. Die Zeit 12.05 Uhr.
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6: Herzlich willkommen. Kai Lührs-Kaiser ist schon da mit einer neuen Aufnahme der Mezzosopranistin Aygül Achmetschina. Und das Album heißt Mujer Fatale. Bei uns ist eher die französische Version bekannt, Femme Fatale. Ja, und welches Repertoire sie unter diesem Titel präsentiert und wie sie es präsentiert, das erfahren wir gleich von Kai Lührs-Kaiser nach dieser Musik hier von Jean Sibelius.

0: A la Marcia aus der Karelia Suite, Opus 11 von Jean Sibelius haben wir gehört in einer Aufnahme mit dem Rundfunksinfonieorchester Berlin. Eine Radio 3-Aufnahme, die in der Philharmonie Berlin entstanden ist. Und zu dem damaligen Konzert hatten sich die Musiker John Storgatz als Dirigenten eingeladen. Jetzt ist Kai Lös Kaiser bei mir im Studio. Hallo Kai, ich grüße dich.
1: Hallo,
0: schön, dass du da bist. Ja, und du hast ein Album der Mezzosopranistin Aygül Ahmetshina mit dabei und die stammt aus Baschkortostan. Da habe ich ein bisschen Geografie-Nachhilfe gleich gehabt. Eine Republik, wie ich gelernt habe, die zur Russischen Föderation gehört und zwar westlich des Urals, liegt gerade noch so Europa.
1: Hauptstadt ist Ufa.
0: Ufa ist die Hauptstadt, genau. Und ja, der Ural ist ja die Grenze, die westliche Grenze von, die östliche natürlich von Europa. Ja, und die Sängerin war auch schon in Berlin zu erleben und zwar als Charlotte im Werther mit Jonathan Tettelman an der Deutschen Oper und zuletzt gemeinsam mit Roberto Alagna in Samson und Dalila an der Staatsoper Berlin. So, jetzt hat sie ein zweites Soloalbum gemacht mit Liedern, Songs und Tangos von Bizet, Ravel, Balakirev, Gardel, Gershwin, Kurt Weill und noch anderen Dirigenten. Mujer Fatal heißt das Album, eine spanische Übersetzung der Femme Fatal. Ja, Kai, ist Aygül Ahmetshina eine große Nummer und ist ihr zweites Album ein großes Album?
1: Also große Sängerin, ohne jede Frage. Und zwar offenbar umso größer, als man gegen das Pseudokonzept dieses Albums 100.000 Einwände sofort vorbringen könnte. Nicht nur, dass das ein ziemlich nebulöses Thema ist, unter den viel zu viele unterschiedliche Titel gezwungen werden. Ein zu großer Hut oder ein zu kleiner Hut von mir aus auch für die vielen Titel. Schon die Idee, sich die liebe, nette, immer freundliche Aygül Ahmetshina als Femme Fatale vorzustellen, ist eigentlich ein bisschen auf der Grenze. Die Vorstellung einer gefährlichen, gar tödlichen Frau wird auch von dem Timbre dieser Sopranistin, Mezzosopranistin, das nämlich glasig warm ist, überhaupt nicht bedient. Also wie angedeutet, da man das Album trotzdem sehr gerne hört, muss die Sängerin fantastisch sein. Und sie ist es auch.
0: Ja, das zeigt sich natürlich auch schon daran, wenn man den Namen des Klavierbegleiters liest, Antonio Pappano. Der war mal Musikdirektor des Royal Opera House Covent Garden und ist ja international sehr renommiert. Also großer Name der Musikszene. Also wenn der sie begleitet, ja, das spricht auch schon einiges. Aber wie steht es denn nun mit dem Konzept des Albums? Wird das überhaupt im Booklet erläutert oder versucht zu erläutern?
1: Ja, also im Booklet heißt es, das Repertoire spiegele Aygüls eigene Reise wider. Das ist ein Euphemismus, der immer misstrauisch macht im künstlerischen Zusammenhang. Reise. Französisch, Spanisch, Russisch und Englisch sind die Sprachen. Sie würde alle Zustände, emotionalen Zustände durchlaufen, die man nur so durchlaufen kann. Ist sicherlich richtig, wenn man sich das anhört. Die spanische Version des Ausdrucks Femme Fatale, also wie du gesagt hast, Mujer Fatal, ist einfach der Titel eines Liedes, das hier vorkommt, auch die CD eröffnet. Jetzt hören wir es der amerikanischen Komponistin Elena Rusanova.

0: Wir haben hier Aygül Akhmetshina gehört mit Mujer Fatal von Elena Rusanova. Ja, das hört sich jetzt nicht total fatal an, Kai. Also,
1: das ist immer was.
0: Fast eher wie so ein Einschlaflied, würde ich sagen. Aber keine Ahnung, vielleicht ist der Text ja fatal. Wie wird das denn hier gesungen? Wie beurteilst du das?
1: Ich würde nicht widersprechen mit dem, was du gesagt hast. Also zunächst einmal, wir hören einen beneidenswert ausgeglichenen, in allen Lagen schlanken, aber glutvoll durchwärmten Mezzosopran, in dem tatsächlich ein kleines Feuer glimmt von mir aus, weil es so eine warme Stimme ist. Schöne Stimme, auch sehr ausgezeichnet, schön, ja. Abgebildet hier vor dem Mikrofon und auf der Platte. Der Wiedererkennungseffekt ergibt sich aus einem Timbre wie Murano-Glas, würde ich mal sagen, also transluzent, aber alles andere als farblos, sondern in dunklen Grundtönen changierend, kostbare Sache, köstliche Sache.
0: Soweit stimme ich dir auch total zu. Ich könnte dabei auch ganz entspannt irgendwo im Gras liegen, wenn ich das höre. Ja, aber wie steht's denn nun um das Temperament der Stimme? Also sie muss ja dem Titel auch irgendwie gerecht werden. Ja. Mujer Fatal.
1: Ja, ja. Also ich würde sagen, feurig ohne Brandgefahr. Okay. Aber das ist sozusagen auch das reizvolle Paradox dieser großen Stimme. Also sie zündelt, aber geht nicht in Flammen auf. Fast alle Titel auf dieser CD sind sehr langsam, sehr getragen. Das heißt, sie braucht eine Weile sozusagen, um in Gang zu kommen, um sich zu entfalten, die Schönheit der Stimme zur Geltung zu bringen. Explodiert nie, ist also kein Temperamentsbolzen, eher ein bisschen melancholisch. Eine Carmen, das ist natürlich eine Rolle, die sie gesungen hat, die sich die Sache nochmal überlegt hat. Aber Carmen, Aygül's eigentlich wichtigste Rolle, die fehlt hier auf diesem Album natürlich doch.
0: Also wärmt, aber brennt nicht.
1: Wärmt, aber brennt nicht.

0: Ja, jetzt haben wir Aygül Ahmetshina hier gehört mit Cinco Canciones Negras, also der Nummer 5 daraus, eine Canción von Javier Monsalvache, begleitet von Antonio Papano am Klavier. Also die Stimme gefällt mir wirklich ausgesprochen gut, aber Carmen, du sagtest, das ist eine der wichtigsten Rollen dieser Sängerin. Man hat sie ja auch schon erlebt damit. Ja, also ich kann mir das schlecht vorstellen.
1: Ja, das liegt aber natürlich auch daran, dass jede Mezzosopranistin von Format, auch Aygül Ahmetshina, in diese Rolle der Carmen natürlich reingepresst wird, weil es nun mal die größte Rolle ist, die sich da bietet. Da gab es noch viel andere, viel krassere Fälle und auch Fehlbesetzungen. Immerhin eine gewisse vertrauliche Erotik strahlt diese Stimme vielleicht doch aus. Nur gefährlich wird sie nicht gerade.
0: Ja, zum Fürchten hört sich's nicht an oder gerade hysterisch oder aggressiv wird, was ja, glaube ich, auch zu einer Mujer Fatal vielleicht gehören sollte. Ja, und es sind auch Tangos auf dieser Platte drauf, zum Beispiel von dem großen Argentinier Carlos Gardel. Und das ist ja so ein tendenziell männliches Genre. Also Gardel selbst hat ja auch Tangos gesungen. Ja. Aber handeln vielleicht die Texte dieses Gardel, diese Tangos von Femme Fatale?
1: Ja, genau. Tangos, wie mir in Argentinien, wo ich mal war, versichert wurde, handeln immer von demselben. Und zwar, ich habe alles für dich getan und du hast mich sitzen lassen. Auch fatal.

0: Carlos Gardel hat eine Menge Tangos geschrieben und gesungen. Und hier haben wir einen gehört mit der Stimme von Aygül Ahmetshina. Ja, ich habe hier so ein bisschen auch die nostalgische Note, die melancholische Note ihrer Stimme gehört. Ich finde, ja, das passt eigentlich ganz gut zum Tango, oder?
1: Ja, das stimmt schon. Sie macht schönen Sinn daraus, aber natürlich klingt sie auch ein bisschen unverzweifelt und zu vertrauenswürdig, sozusagen als Tangolita. Anders gesagt, sie macht eigenen Sinn daraus. Die Stimme präsentiert sich wieder in vollendeter Schönheit, schon große Klasse, aber durchaus mit gewissen Abstrichen bei der Idiomatik.
0: Jetzt kommen wir nochmal zur Heimat der Sängerin Baschkortostan. Also früher sagte man Baschkirien, heißt heute aber Baschkortostan. Die Hauptstadt ist Ufa und dort wurde sie auch ausgebildet, gehört zur Russischen Föderation. Ja, da könnte man vielleicht denken, das Russische, zum Beispiel auch Tschaikowski, das liegt ihr nahe, das hat sie im Blut, stimmt das?
1: Ja, das stimmt auch. Wobei die Stimme eigentlich sogleich an die schönsten russischen Stimmen erinnert, die es überhaupt gab. Also zum Beispiel Olga Borodina oder auch Anna Netrebko als Sopranistin. Freilich sonderlich weltschmerzhaft oder russisch beseelt klingt das bei Aygül vielleicht nicht.

0: Also ein Lied von Tschaikowski hier mit Aygül Ahmetshina. Ja, eine großartige Sängerin mit schöner Stimme und auf dem Album singt sie auch Gershwin, The Man I Love oder Bernstein, Lucky to be Me. Also das Repertoire ist ja wirklich sehr, sehr breit gefächert. Funktioniert das auch, ne?
1: Hören wir es uns an. Harte Gegenüberstellung jetzt. Wir werden wohl finden, so schön das folgende Speak Low von Kurt Weill auch gesungen wird. Das ist aus One Touch of Venus, einem Musical von Kurt Weill. Sondern nicht amerikanisch ist das vermutlich nicht. Immerhin.

0: So, jetzt auch noch Kurt Weil mit Speak Low, mit Aygül Akmecina und Antonio Papano am Klavier. Also Kai, du hast ja angedeutet, dass es nicht übermäßig idiomatisch ist. Woran fehlt's denn?
1: Am Glamour, an der Strahlkraft eines amerikanischen Film-Showgirls oder Bühnen-Showgirls. Also das würde schon Joyce DiDonato lässiger und weniger brav über die Rampe kriegen. Aufgenommen hat sie es allerdings nicht. Das wirkt ein bisschen zu wohl erzogen, aber natürlich wieder, ich wiederhole mich, sehr schön.
0: Also ein bisschen mehr Glitzer und Schminke in die Stimme, oder?
1: Sozusagen, ja.
0: Okay, ja. Also Antonio Papano, wie gesagt, begleitet sie hier. Wie macht er das?
1: Also Tony ist natürlich erste Wahl.
0: Tony.
1: Und setzt sozusagen das Siegel unter die Feststellung, dass wir es hier mit einer großen Sängerin, einer bedeutenden Künstlerin zu tun haben. Mit dem nächsten Jahres übrigens, erst mit dem nächsten Jahres kommt Aygül auch mal wieder nach Berlin. Und zwar in die Zarenbraut, in der Staatsoper, in der sehr guten Produktion von Dmitri Tschernjakow. Im Rahmen der Staatsoper für alle wird es auch auf dem Bebelplatz dann, also so berühmt ist die immerhin schon, herausgesendet. Der Sängerin, einer der ganz wenigen großen, überragenden Neuzugänge der letzten Jahre, würde ich alle programmatischen Schwächen verzeihen, die diesem Album vielleicht doch anzulasten sind. Eine große Sängerin bleibt das in jedem Takt, auch im folgenden Somewhere aus West Side Story, wahrscheinlich auch ihr nicht unbedingt an der Wiege gesungen. Diese West Side Story spielt auch eher vielleicht in Ufa, aber trotzdem, wie toll sie das macht.

Somewhere aus der West Side Story von Leonard Bernstein. Auch das ist auf dem neuen Album Mujer Fatal der Mezzosopranistin Aigul Ahmetshina zu hören. Begleitet wird sie von Antonio Papano am Klavier. Und dieses Album hat Kai-Lös Kaiser hier auf Radio 3 vorgestellt. Es ist bei Decca erschienen. Und wenn Sie sich seine Rezension nochmal anhören wollen, dann empfehle ich Ihnen unsere Internetseite radio3.de.

0: Das Ensemble L'Arpeggiata hat hier unter der bewährten Leitung von Christina Pluha Musik aus Il Palazzo Incantato von Luigi Rossi gespielt.
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0: Wieder mit Paul Sonderegger. Hallo Paul.
2: Hallo Imke.
0: Vor 100 Jahren wurde die Schriftstellerin Ingeborg Bachmann geboren und aus diesem Anlass wollen Deutschland und Österreich einen Preis für Gegenwartslyrik verleihen.
2: Geehrt werden sollen jeweils eine Lyrikerin oder ein Lyriker aus beiden Ländern. Diese Auszeichnung ist mit 15.000 Euro dotiert. Das hat heute Kulturstaatsminister Wolfram Weimer mitgeteilt. Der Preis, der nur einmal verliehen wird, soll zur Eröffnung der Messe Buch Wien am 25. November in Wien eben verliehen werden. Prämiert werden sollen Lyrikbände, die in den vergangenen 3 Jahren erschienen sind. Und mit der Auszeichnung ist auch eine Teilnahme an Übersetzungswerkstätten in Berlin und Wien verbunden. Über die Vergabe dieses neuen, einmaligen Ingeborg-Bachmann-Lyrikpreises entscheidet eine unabhängige österreichisch-deutsche Jury.
0: Finde ich gut, denn Lyrik kommt, glaube ich, immer ein bisschen zu kurz im Literaturbetrieb. Eine Berliner Kulturinstitution feiert Geburtstag. Vor 20 Jahren wurde in einem ehemaligen Abwasserpumpwerk direkt an der Spree ein neues Kultur- und Veranstaltungszentrum eröffnet. Die Rede ist natürlich vom Radialsystem.
2: Der 9. September 2006, das war der Tag, an dem das Haus richtig eröffnet wurde. Es gab natürlich einen Vorlauf. Die Kulturmanager Jochen Sandig, Volkert Ude und Tilman Harkensee und die Choreografin Sascha Walz, die hatten schon ein Jahr zuvor sich zusammengesetzt und beschlossen, wir wollen einen Produktions- und Veranstaltungsort für die freie Kulturszene in Berlin, insbesondere zeitgenössischen Tanz und Musik. Matthias Mohr, der künstlerische Geschäftsführer heute des Radialsystems, hat hier auf Radio 3 berichtet, was das für Kunst ist, die im Radialsystem gemacht wird.
3: Vielleicht nicht Dinge zu machen, wo wir gleich sagen können, ja, da sehe ich gerade eine Oper oder sehe ich ein Konzert oder eine Choreografie, sondern vielleicht weiß ich gar nicht, wie ich das nennen soll. Vielleicht ist es was ganz Unbekanntes und das macht uns besonders Lust, wenn wir irgendwie gemeinsam auch mit den KünstlerInnen ins Unbekannte gehen und neue Formen erfinden, neue Formen suchen, damit auch Kultur verhandeln, auch überlegen, was sind das eigentlich für Geschichten, die wir uns erzählen.

0: Flughafen Tempelhof statt. Und wir auf von Radio 3 sind mit dabei. Am Sonntag gibt's ein Atelier-Talk.
1: Mit passendem Thema: Kunst trifft Wissenschaft und hebt ab. Ja, wir sind in Tempelhof, alles dreht sich ums Thema Fliegen. Und die Frage, was passiert, wenn Künstler und Wissenschaftler diese Kräfte untersuchen? Dabei ist Markus Raffel, er ist Luft- und Raumfahrttechniker und seit vielen Jahren beschäftigt er sich mit Flugtechnik, der Flugtechnik von Otto Lilienthal. Dann ist dabei die Künstlerin Raffaela Vogel. Vogel,
0: ja. Der Name ist Programm.
1: Die Frau Vogel beschäftigt sich mit modernen Fluggeräten. Es sind nämlich ihre Kunst, geht es um Drohnen. Und auch der Künstler Thomas Kleiner bringt zum Atelier-Talk eine Windskulptur mit.
2: Das ist aus einem Rettungsschirm gemacht, den Paraglider immer dabei haben. Und die reagiert wirklich auf die Luft. Die ist richtig groß und macht den Wind, den wir normalerweise nicht sehen können, erfahrbar.
1: Marie Kaiser war das, die Redakteurin des Radio 3 Atelier Talks. Und man ahnt schon, Figuren wie diese sind einer der Gründe, warum dieser Atelier Talk nicht wie gewohnt im Atelier stattfindet, sondern eben auf einem Flughafen. Da gibt's für diese Kunst einfach mehr Platz. Wir verlosen Tickets für diese besondere Ausgabe unseres Atelier Talks, die zugleich Eintrittskarten für die Kunstmesse Positions sind, inklusive einer Führung über die Messe. Am Sonntag diese Woche, 15 Uhr ist Einlass, 16 Uhr beginnt die Führung, 17 Uhr der Atelier Talk. Wer dabei sein möchte, der kann seinen Namen noch bis heute Nachmittag in den Lostopf werfen auf radio3.de. Da gibt's das entsprechende Online-Formular.
0: Und der Lostopf ist virtuell, weil online. Dankeschön, Paul.
1: Gerne.
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Wir haben aus der Sinfonie Nummer 40 in G-Moll von Wolfgang Amadeus Mozart das Menuetto gehört in einer wunderbar lichten und durchscheinenden Interpretation der Kammerakademie Potsdam, geleitet von Antonello Manacorda. Daniel Barenboim ist aus gesundheitlichen Gründen nicht mehr so oft als Dirigent zu erleben, aber er ist nach wie vor auf musikalischem Gebiet aktiv. Im August hat er ein neues Festival angekündigt, das West Eastern Divan Festival. Es findet vom 11. bis 18. November 2026 in Berlin statt, mit 10 Konzerten und Veranstaltungen. Daniel Barenboim lässt es sich nicht nehmen, beim ersten Konzert des Festivals am Pult des West Eastern Divan Orchestra zu stehen, in der Philharmonie Berlin. Als Pianisten werden wir ihn aufgrund seiner Parkinson-Erkrankung in öffentlichen Konzerten nicht mehr erleben. Aber natürlich gibt es eine Menge Aufnahme. Zum Beispiel diese hier aus dem Jahr 2010, die ist bei einem Konzert Barenboims in der Philharmonischen Konzerthalle Warschau entstanden. Da hat Daniel Barenboim passenderweise auch Musik des gebürtigen Polen Frédéric Chopin gespielt.

Eine Aufnahme, die während eines Konzertes im Jahr 2010 in der Philharmonischen Konzerthalle in Warschau entstanden ist. Ein Konzert mit Daniel Barenboim als Pianisten und da hat er auch diesen Cis-Moll-Walzer Opus 64 von Frédéric Chopin gespielt. Ach Mensch! So lautet das Motto, das das Deutsche Symphonieorchester Berlin für diese Spielzeit gewählt hat. Und da erwarten uns Konzertprogramme, die ganz unterschiedliche Facetten des Menschseins thematisieren. Glück und Verzweiflung, Hoffnung und Desillusion, Lebensfreude und Enttäuschung, Mut und Entsetzen. Und das mit dem neuen Chefdirigenten Kazuki Yamada. Am 4. Oktober wird er sein offizielles Antrittskonzert beim DSO dirigieren. Einer seiner Vorgänger beim Deutschen Symphonieorchester Berlin ist Tugan Sokiev. Er war 2012 bis 2016 Chefdirigent. Und aus dieser Zeit stammt die folgende Radio 3-Aufnahme, die in der Philharmonie Berlin entstanden ist. Eine Aufnahme, in der wir die Elegie aus Tschaikowskis Orchestersuite Nummer 3 hören.

Eine Radio-3-Aufnahme haben wir hier gehört aus der Philharmonie Berlin mit dem Deutschen Symphonieorchester Berlin unter der Leitung von Tugan Sokjew. Sie haben die Elegie aus der Orchestersuite Nummer 3 von Peter Tschaikowski gespielt. Und heute Abend dirigiert Tugan Sokjew die Wiener Philharmoniker beim Musikfest Berlin. Da stehen Dvořáks Violinkonzert mit der Solistin Hilary Hahn und Prokofjews Ballettmusik zu Romeo und Julia auf dem Programm. Ich habe eben nachgeschaut, es gibt noch ganz wenige Karten für dieses Konzert. Da müssen Sie also schnell sein, um dabei sein zu können. Und das hier ist Musik des Thüringers Johann Theile.

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2: Bundeskanzler Merz hat bekräftigt, dass seine Regierung am eingeschlagenen Reformkurs trotz aller Kritik festhalten will. Die jüngsten Wachstumsprognosen für die Wirtschaft zeigten, dass man auf dem richtigen Weg sei, sagte der CDU-Chef in der Haushaltsdebatte im Bundestag. Dagegen sagte AfD-Chefin Weidel mit Blick auf den Wahlsieg ihrer Partei in Sachsen-Anhalt, die Menschen wollten einen Politikwechsel. Hauptstadtkorrespondentin Isabel Karas.
3: Wie konnte das so schiefgehen und was ist auch unser Anteil daran? Mit diesen Fragen reagierte Grünen-Fraktionschefin Katharina Dröge auf den Erfolg der AfD in Sachsen-Anhalt. Sie kritisierte, dass die Union mit einer immer härteren Asylpolitik versucht habe, der AfD Stimmen abzunehmen. Diese Idee sei ganz offensichtlich fulminant gescheitert. Die demokratischen Parteien dürften sich angesichts des AfD-Erfolgs nicht selbst zerlegen, bemerkte SPD-Fraktionschef Matthias Miersch. Er warb für Reformen bei Rente und Gesundheit, räumte aber ein, die Bundesregierung müsse den Menschen besser deutlich machen, warum diese Veränderungen notwendig seien.
2: Die Bundesregierung bietet wieder Afghanen Geld an, damit sie auf eine Aufnahme in Deutschland verzichten. Nach ARD-Informationen sollen sie eine Einmalzahlung von mehreren tausend Euro erhalten, wenn sie aus Pakistan nach Afghanistan zurückkehren. Hinzu kommen eine Unterkunft und medizinische Betreuung für 3 Monate. Ein ähnliches Angebot hat es bereits vergangenen November gegeben. Betroffen sind gut 500 Menschen, von denen sich einige schon seit Jahren in Pakistan aufhalten. Deutschland hatte zugesagt, sie aufzunehmen, weil sie nach der Machtübernahme der Taliban als gefährdet gelten. Die jetzige Bundesregierung sieht die Zusage der damaligen Regierung aber nicht als rechtsverbindlich an. Das Rüstungsunternehmen Covenant will in Sachsen ein Werk für weitreichende Marschflugkörper bauen. Die Fabrik ist im Raum Leipzig geplant, wie der Chef der US-israelischen Firma angekündigt hat. Ziel sei eine Jahresproduktion von 5000 Marschflugkörpern. Nach Informationen der deutschen Presseagentur laufen bereits Gespräche mit der Bundeswehr als möglichem Abnehmer. Covenant hat bisher eine Fabrik in Dallas im US-Bundesstaat Texas, mit der sie die amerikanischen Streitkräfte beliefert. In Thüringen hat sich die BSW-Landtagsfraktion nach dem Parteiaustritt der meisten ihrer Mitglieder aufgelöst. Anschließend haben die Ex-BSWler eine neue Fraktion gegründet mit dem Namen Thüringen gerecht. Vorsitzende ist die bisherige BSW-Landeschefin Wolf. Mit Thüringen gerecht wollen sie die Regierungsfähigkeit erhalten. Das BSW war zusammen mit CDU und SPD Teil der sogenannten Brombeer-Koalition in Thüringen. Grund für die Auflösung der Landtagsfraktion ist das Zerwürfnis mit dem BSW-Bundesverband um Parteigründerin Wagenknecht. Auf der Bahnstrecke zwischen Berlin und Hannover müssen sich Fahrgäste ab Oktober auf deutlich längere Fahrzeiten einstellen. Grund sind umfassende Sanierungsarbeiten bei Lehrte. Deswegen werden die Züge über Magdeburg und Braunschweig umgeleitet. Die Fahrzeit verlängert sich dadurch um 80 Minuten auf fast 3 Stunden. Die Bauarbeiten beginnen am 2. Oktober und sollen 14 Monate lang dauern. Das Berliner Stadtbad Schöneberg ist nach mehr als 2-jähriger Sanierung wieder eröffnet worden. Die Sprecherin der Bäderbetriebe Janet hat im RBB erläutert, was genau renoviert worden ist.
4: Wir haben vor allen Dingen die technischen Anlagen erneuert, also die Raumlüftungstechnik, die Heizungsanlage, die Wasseraufbereitung, die Brandschutzanlagen, also alles, was so ein bisschen hinter der Wand ist. Aber wir haben auch Teile der Fassade renoviert und nach wie vor ist das Bad barrierefrei und steht jetzt wieder für alle, für groß und klein zur Verfügung.
2: Christina Czernit, Sprecherin der Berliner Bäderbetriebe. Am Eröffnungstag des Schöneberger Bades soll heute jeder 30. Badegast an der Kasse freien Eintritt bekommen. Die Norweger verabschieden sich gerade von ihrem verstorbenen König Harald. In einem feierlichen Trauerzug wurde sein Sarg zur Domkirche von Oslo gebracht. Dort findet der Trauergottesdienst statt. Für das Staatsbegräbnis sind viele Vertreter europäischer Königshäuser angereist. Außerdem haben sich an den Absperrungen zehntausende Menschen versammelt, um König Harald die letzte Ehre zu erweisen. Er ist Ende August im Alter von 89 Jahren gestorben. König von Norwegen ist seitdem sein Sohn Håkon. Soweit die Nachrichten. 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Das Wetter. Am Nachmittag oft freundlich, aber auch mal wolkig, meist trocken. Am Abend sind im Norden Brandenburgs einzelne Schauer möglich bei Höchstwerten zwischen 19 und 22 Grad. Zur Stunde in Berlin-Pankow 18 und in Tempelhof 20 Grad, in Wiesenburg 17 und in Strausberg 21 Grad. Die Zeit 13.05 Uhr.
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5: Auf zur letzten Stunde der Sendung. Ich freue mich sehr, dass Sie zuhören.

Ja, in G-Moll steht dieser ungarische Tanz von Johannes Brahms. G-Moll muss immer gar nicht unheimlich traurig sein. Der Tanz hat auch eben eine leicht melancholische Note, aber ist doch schwungvoll und ja, recht heiter auch an manchen Stellen. Wir haben eine Aufnahme mit den Bamberger Sinfonikern unter der Leitung von Robin Ticciardi gehört. Das Busch-Trio lebt und probt in Amsterdam. Die drei Musiker sind beste Freunde. Sie verbringen auch außerhalb von Probenräumen und Konzerthallen viel Zeit miteinander. Und sie machen sogar zusammen Urlaub. So funktioniert das schon seit 14 Jahren. Ja, hält länger als so manche Ehe. Derzeit ist das Busch-Trio dabei, alle Klaviertrios von Ludwig van Beethoven aufzunehmen. Im Mai ist die zweite Folge dieser geplanten Gesamteinspielung erschienen und darauf ist auch Beethovens Klaviertrio Opus 1 Nummer 2 zu hören. Hier kommt der Finalsatz daraus mit dem Busch-Trio.

Musik vom neuen Album des Busch-Trios haben wir hier gehört, vom Teil 2 der geplanten Gesamtaufnahme aller Beethovenschen Klaviertrios und aus dem Klaviertrio in G-Dur Opus 1 Nummer 2 von Beethoven haben wir hier den Finalsatz gehört. Das Gina Kay Orchestra wurde vor 11 Jahren in London gegründet, mit dem Ziel, mehr Diversität und Vielfalt in die klassische Musik zu bringen. Und das nicht nur in der Besetzung des Orchesters, also da spielen wirklich sehr viele Musiker aus vielen verschiedenen Ethnien mit, sondern auch in der Auswahl ihres Repertoires. Die sollte auch divers und vielfältig sein. So hat das Orchester auch Musik von Samuel Coleridge Taylor im Repertoire. Er war Sohn einer Engländerin und eines Arztes, der aus dem westafrikanischen Staat Sierra Leone stammte. Samuel Coleridge Taylor setzte sich mit seiner väterlichen Abstammung kreativ auseinander, hatte als Komponist Erfolg und er ermutigte auf diese Weise andere Menschen mit afrikanischen Wurzeln, selbstbewusst ihren Weg zu gehen. Hier spielt das Gina Kay Orchestra eine Ballade in A-Moll von Samuel Coleridge Taylor. Ja, und diese Ballade hören wir jetzt. Opus 33, geleitet wird das Orchester von Kelline Bovell.

0: Ziemlich dramatische Töne schlägt der Komponist Samuel Coleridge Taylor in seiner Ballade für Orchester in A-Moll an. Wir haben hier eine Aufnahme mit dem Chinecay Orchestra unter der Leitung von Kelline Bowell gehört. Und dieses Orchester, das Chinecay Orchestra, kommt in Kürze nach Berlin. Anlässlich der Europatournee des Ensembles mit der Cape Town Opera aus Südafrika präsentiert das Chinecay Orchestra am 15. September beim Musikfest Berlin George Gershwins Meisterwerk Porgy and Bess, und zwar in einer halbszenischen Neuproduktion. Kommende Woche Dienstag, 20 Uhr in der Philharmonie Berlin. Es gibt noch Karten dafür.
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0: Und in der geht es heute weiter in dem autobiografischen Roman Meine Kinderjahre von Theodor Fontane. Wir senden die 9. von 12 Folgen. Theodor Fontane erhält Unterricht von seinen Eltern. Beim Vater lernt er lateinische und französische Vokabeln, dazu Geografie und Geschichte. Mit seiner Mutter muss er täglich eine Stunde lesen. Besonders die Anekdoten und Geschichten seines Vaters aber beeindrucken den jungen Theodor nachhaltig. Sie haben ihn, wie er feststellt, unendlich viel mehr unterstützt als alle seine späteren Gymnasial- und Realschullehrer zusammengenommen. Wer noch im Haus Fontane unterrichtet hat, erfahren Sie in der 9. Folge, gelesen von Kurt Böwe.
2: Wie wir in die Schule gingen und lernten. Ende März 1828 hieß es, Kommerzienrat Krause werde gleich nach Ostern einen Hauslehrer ins Haus nehmen und einige andere Honoratiorenkinder an dem seinen eigenen Kindern zu erteilenden Unterricht teilnehmen lassen. So war es dann auch. Es machte aber außer meinen Eltern keiner von dieser freundlichen Bereitwilligkeit Gebrauch. Und als zwischen den beiden Familien alles verabredet und geordnet war, erschien ich bei Beginn des Unterrichts mit einer Seehundsfellmappe, drin die Schreibebücher und ein Kinderfreund steckten, in der Schulstube des Krausischen Hauses. Der Lehrer saß schon auf seinem kurulischen Stuhl, einem großen Sessel in Gartenstuhlformat, die zwei jüngeren krausischen Kinder neben sich, mein Freund Wilhelm ihm gegenüber. Neben diesem war noch ein Stuhl frei, der war für mich.

Anfang schuf Gott Himmel und Erde. Für die zwei Kleinen ist es noch zu schwer, aber ihr beiden Großen könnt euch darin teilen. Wir lasen dann auch das Kapitel so ziemlich zu seiner Zufriedenheit. Und als wir durch waren, sagte er, nun will ich noch ein paar Fragen tun und mir allerlei von euch erzählen lassen. Ob ihr schon in Stettin wart oder in Rügen und ob ihr schon schwimmen könnt und Schlittschuh laufen und ob ihr wisst, wo Vineta gelegen hat. Ihr kennt doch Vineta. Wir sagten ihm, was ihn erheiterte, dass wir zu Boot über die Stelle hingefahren wären. Und dann frug er, welche Spiele wir spielten und ob wir es verstünden, einen Drachen steigen zu lassen, aber wir müssten ihn auch selber machen können. Es lag ihm offenbar daran, uns durch leicht zu beantwortende Fragen sowohl mit Vertrauen zu ihm wie zu uns selbst zu erfüllen. Es mochten so anderthalb Stunden vergangen sein und dann sagte er, nun ist es genug für heute, morgen wollen wir aber volle Zeit halten. Ich habe schon einen Stundenplan gemacht und du musst ihn dir abschreiben. Diese Worte richteten sich an mich. Ich erhielt noch die Bestellung an meine Eltern, dass er am Nachmittag gekommen würde, seinen Besuch zu machen, worauf ich nach Hause stürmte, um zu erzählen, wie mir es gegangen sei. Meine Mutter war etwas überrascht, während mein Vater sagte, gefällt mir alles sehr, nur nicht gleich scharf zufassen, immer peu à peu, nicht quälen, nicht einschüchtern, Vertrauen wecken und Liebe. Und dass er euch gleich freigegeben hat, das ist das, was ich einen richtigen Pädagogen nenne. Ferien sind etwas Dummes, ich habe nie gewusst, was ich in den Ferien machen sollte, aber Freistunden, à la Bonheur. Und dass er euch immer gefragt hat und sich gleich hat von Drachensteigen erzählen lassen. Er hat offenbar die sokratische Methode. Die hatte er nun freilich nicht. Aber in allem, was mein Vater sonst noch zum Lobe des Hauslehrers gesagt hatte, hatte er recht. Dr. Lau, so hieß der neue Hauslehrer, war ein vorzüglicher Pädagog, weil er ein vorzüglicher Mensch war. Und wenn ich oben gesagt habe, dass ich eigentlich alles den Anekdoten meines Vaters zu verdanken hätte, so muss ich doch den guten Dr. Lau ausnehmen. Dieser verstand es auch, einem allerlei kleine Geschichten, woran eine Kinderseele hängt, zu vermitteln. Aber weil er zugleich ein geschulter Mann war, so tat er das alles in Ordnung und Zusammenhang. Und das bisschen Rückgrat, was mein Wissen hat, verdanke ich ihm. Dr. Lau war ein Prignitzer. Er mochte damals, als er ins Krausische Haus kam, gegen 30 sein, sah aber älter aus, was wohl damit zusammenhing, dass er zu jenen disproportionierten Leuten gehörte, bei denen Linien und Maße nicht recht stimmen. Man suchte sofort nach einem Buckel, trotzdem dieser eigentlich nicht existierte oder doch nur ganz embryonisch. Dafür war aber etwas anderes da. Der bekannte große Kopf mit eindringlichem Gesicht und Lebertin, wozu sich dicht neben dem rechten Auge auch noch eine sogenannte Himbeere von apart dunklem Farbenton gesellte. Den Schluss machte eine große Brille mit Silberfassung, die er, wenn er etwas genau sehen wollte, jedes Mal abnahm und putzte. Das Ganze von Schönheit weit entfernt. Dennoch darf man sagen, dass er auch äußerlich einen guten Eindruck machte, weil man ihm Wohlwollen, Humor und Idealismus von der Stirn herunterlesen konnte. Solche Menschen gibt es nicht mehr oder kaum noch. Sie waren das Produkt einer armen, aber zugleich geistig strebsamen Zeit. In kleinen Verhältnissen geboren, hatten sie sich mit Notgroschen und Stipendien durchgeschlagen und unter Bitternissen und Demütigungen aller Art doch keinen Augenblick den Mut verloren. Wir liebten ihn außerordentlich und sahen in ihm etwas in jeder Hinsicht Ausgezeichnetes. Dass er uns, weil er seinem Herzen nicht Gewalt antun mochte, dann und wann Gedichte aus dem westöstlichen Divan, der seine Spezialität war, vorlas, war gewiss anfechtbar. Aber dass er sich dadurch lächerlich gemacht hätte, davon konnte keine Rede sein. Im Gegenteil, diese Vorlesungen, von denen wir natürlich kein Wort verstanden, waren uns nur die Besiegelung alles dessen, was wir an diesem kleinen Manne mit dem bunt kattunenen, immer die Brille putzenden Taschentuche bewunderten. Unter allem aber

0: stand uns eines oben an. Er war nämlich auch Bräutigam. Das Bildnis seiner Braut in Pastell hing am Fußende seines Bettes. Eine Pastorentochter von freundlichen, beinahe hübschen Gesichtszügen, mit einem schwarzen Samtband um den Hals, daran ein Medaillon hing. Das Gesicht war uns interessant genug, aber das Interesse, das es uns einflößte, verschwand doch neben dem Medaillon, weil wir von der Frage nicht los konnten, was steckt eigentlich darin? Ist es sein Bildnis oder ist es ein Schnitzelchen von seinem Haar? Von Locke konnte nicht wohl gesprochen werden. Aber was es auch sein mochte, ein Liebeszeichen war es gewiss. Und wenn wir dann wieder etwas von Suleika hörten, so folgten wir freudiger und geduldiger und suchten nach Ähnlichkeiten zwischen der Schönheit aus dem Osten und der Pastorentochter aus der Ostprignitz. Übrigens wolle man aus dem Pastellbilde am Fußende des Bettes nicht schließen, dass Dr. Lau von einer gekünstelt heraufgeschraubten Gefühlsbeschaffenheit gewesen wäre. Ganz im Gegenteil. Er war von durchaus gesundem Sinn. Ich liebte Dr. Lau ganz aufrichtig. Mehr als irgendeinen anderen Lehrer, den ich später gehabt habe. Viele Jahrzehnte später erfuhr ich, dass er Rektor in Wittstock geworden sei, und als solcher ist er mutmaßlich gestorben. Ostern 31 war ein neuer Hauslehrer da, so dass die Stunden im kommerzienrechtlichen Hause wieder ihren Anfang nehmen konnten. Der Neuengagierte hieß Dr. Philippi und kam aus Hamburg. Er war aus einem großen Hause, sehr gebildet und von weltmännischen Manieren. Das war das Gute, das er mitbrachte. Zugleich aber gab ihm sein Hamburgertum, sein Vertrautsein mit den Formen einer wirklich reichen und vornehmen Kaufmannswelt, ein bis zu Dünkel und Unart sich steigerndes Selbst- und Überlegenheitsgefühl, das ihm von Anfang an seine Stellung verdarb. In der Stadt gewiss und fast auch in dem liebenswürdigen Hause, dem er als Mitglied angehörte. Dr. Lau, wie hervorgehoben, hatte auch etwas von diesem Selbst- und Überlegenheitsgefühl gehabt. Aber in ganz anderer Art. Lau war nicht spitz und ironisch, sondern immer nur heiter und humoristisch gewesen. Und hatte seine vergnügliche Stimmung und mit ihr Licht und Behagen, zunächst in seine Verkehrsformen und schließlich auch in seine Unterrichtsstunden mit herübergenommen. Philippi dagegen, der überaus eitel und weil man ihm nicht Ehre genug erwies, auch immer sehr geärgert und verstimmt war, ließ durchweg jene freundliche Gesinnung vermissen, ohne die nichts recht gedeiht. Wie wir erzogen wurden, wie wir spielten in Haus und Hof. Wie wir erzogen wurden. Erziehung und Schule, bei vielem, was sie gemeinsam haben, sind doch auch wieder zweierlei. Die Schule liegt draußen. Erziehung ist Innensache, Sache des Hauses. Und vieles, ja das Beste, kann man nur aus der Hand der Eltern empfangen. Aus der Hand der Eltern ist nicht eigentlich das richtige Wort. Wie die Eltern sind, wie sie durch ihr bloßes Dasein auf uns wirken, das entscheidet. Es gibt unbestritten ausgezeichnete Schul- und Erziehungsanstalten, die mit Rücksicht auf Charakterausbildung vielfach erheblich mehr leisten mögen als das elterliche Haus. Aber in der Hauptsache bleibt doch ein Manko. Der Charakter mag gewinnen, der Mensch verliert. Es gibt so viele Dinge, die mit ihrem stillen und ungewollten, aber eben dadurch nur umso nachhaltigerem Einfluss erst den richtigen Menschen machen. Das große, mit Pflicht-, Ehr- und Rechtsbegriffen ausstaffierte Tugendexemplar ist unbedingt respektabel und kann einem sogar imponieren, trotzdem ist es nicht das Höchste. Liebe Güte, die sich bis zur Schwachheit steigern dürfen, müssen hinzukommen und unausgesetzt darauf aus sein, die kalte Vortrefflichkeit zu verklären. Sonst wird man all dieses Vortrefflichen nicht recht froh. Und wenn ich hier noch einmal die Frage stelle, wie wurden wir erzogen? So muss ich darauf antworten, gar nicht. Und ausgezeichnet. Versteht man unter Erziehung ein fortgesetztes Aufpassen, Ermahnen und Verbessern? Ein mit der Gerechtigkeitswaage beständig abgewogenes Lohnen und Strafen? So wurden wir gar nicht erzogen. Versteht man aber unter Erziehung nichts weiter, als in guter Sitte ein gutes Beispiel geben und im Übrigen das Bestreben, meinen jungen Baum bei kaum fühlbarer Anfestigung an einen Stab in reiner Luft frisch, fröhlich und frei aufwachsen zu lassen, so wurden wir ganz wundervoll erzogen. Und das kam daher. Meine Eltern hielten nicht bloß auf Hausanstand, worin sie Muster waren. Sie waren auch beide von einer vorbildlichen Gesinnung. Die Mutter unbedingt, der Vater mit Einschränkung, aber darin doch auch wieder uneingeschränkt, dass ihn jeder Mensch ein Mensch war. Noch weit über seine Bonhomie hinaus ging seine Humanität. Er war der Abgott armer Leute. Gar nicht erzogen und ausgezeichnet erzogen, so sagte ich. Dies scheinbar sich Widersprechende passte ganz vorzüglich zusammen. Es hätte noch besser gepasst, wenn der Zustand des sich gar nicht oder doch nur wenig um uns Kümmerns ein permanenter gewesen wäre. Leider war dies nicht der Fall. Ich kann mich nämlich nicht entsinnen, jemals mit einem vollen Recht bestraft worden zu sein. Entweder war es im Maß verfehlt oder ganz und gar ungerechtfertigt. Es traf sich dabei so sonderbar, dass alle diese Strafen durch meinen Vater vollzogen wurden, wobei jedoch zwei Gruppen unterschieden werden müssen. Solche, zu denen der Vollziehende, mein Vater also, sich durch sich selber getrieben fühlte, und solche, zu denen er bloß abkommandiert wurde. Jene haben keinen großen Eindruck in meiner Seele hinterlassen, aber diese, die bloß auf Befehl erfolgten, schmerzen mich bis diesen Tag. Ich gebe ein paar Beispiele zur Charakterisierung der einen und der anderen Art und beginne mit den aus freiem Willen entsprossenen Strafen. Dass es überhaupt zu solchen kam, muss bei dem Charakter meines Vaters überraschen. Denn er war ganz ausgesprochen für Leben und Leben lassen und jedenfalls der unstraflustigste Mann von der Welt. Dass er nun dem allen zum Trotz doch gelegentlich zu Strafvollstreckungen aus eigener Initiative schritt, hatte in ganz kleinen Nebenzügen seines Charakters seinen Grund, in etlichen Sonderbarkeiten, die freilich ganz zu ihm gehörten und erst recht eigentlich das aus ihm machten, was er war, ein Original. Unter diesen kleinen Nebenzügen waren zwei für mich wenigstens von ganz besonderer Bedeutung. Er war zunächst allemal außer sich, wenn eine Fensterscheibe neu eingesetzt werden musste, und geriet zum Zweiten, und zwar weit über den Fensterscheibenärger hinaus, in eine kleine Berserkerrage, wenn ihn das Riesendach seines Hauses, weil es wieder mal durchgeregnet hatte, zu Einlegung von ein paar neuen Dachziegeln zwang. An diesen beiden Eigentümlichkeiten ist der Frieden meiner Kinderjahre mehrfach gescheitert. Ich war ein eifriger Ballspieler und bevorzugte jene besondere Form des Spiels, wo sich einer meiner Kumpane mit dem Rücken an die Wand stellen und seine rechte Hand ausstrecken musste. Nach dieser Hand zielte ich nun, und war ich dabei nicht geschickt genug, so flog der Ball gelegentlich in eine Scheibe. Danach kam dann das Strafgericht. Aber viel, viel schlimmere Folgen entsprangen mir aus meines Vaters Antipathie gegen die vorerwähnten Dachreparaturen. Zu meinen Hauptspielvergnügungen zählte das Umherklettern und sich Verstecken auf dem Bodengebälk. Ich saß oder hockte da, meist mit dem Rücken an einen Rauchfang gelehnt, und war glücklich, wenn die Jungen, die nach mir suchten, mich nicht finden konnten. Aber gerade diese Momente höchsten Triumphs waren es doch auch, die zuletzt wieder eine Gefahr heraufbeschworen. Wenn ich da, durch Mauer und Lattenwerk verborgen, eine Stunde lang und oft noch länger gehockt hatte, kamen, wie sich denken lässt, kleine menschliche Schwachheiten über mich, denen ich sozusagen auf ordnungsmäßige Weise nicht nachgehen konnte, weil ich mich dadurch meinen unten auf mich wartenden Feinden überliefert haben würde. So denn zwischen zwei Bedrängnisse gestellt, kroch ich zuletzt aus meinem Halbversteck auf einen möglichst im Schatten liegenden Balken hinaus und nahm hier die Stellung ein, wie die berühmte kleine Brunnenfigur in Brüssel mich zugleich derselben Beschäftigung unterziehend. Traf es sich, dass mein Vater am anderen Tage sein Haus revidierte, vor allem aber die Böden, gegen die er immer ein besonderes Misstrauen unterhielt, so trat er alsbald sinnend an die Stelle, zu deren Häupten ich am Abend vorher gestanden, und hielt hier eine seiner herkömmlichen, zunächst gegen das verdammte Dach, das ihn noch aufzehren werde, gerichteten Ansprachen, bis ihm mit einem Male der Gedanke kam, sollte vielleicht wieder. Und nun begann das Prozessualische. Wurde meine Schuld festgestellt, so traf mich eine Strafe, die wegen Ball und Fensterscheibe mindestens dublierte. Solcher Art waren die Vollstreckungen aus der freien Initiative meines Vaters. Kleine Exekutionen, die vielleicht auch hätten wegbleiben können, aber gegen die ich in meinem Gemüte nicht länger murre. Sehr anders verhielt es sich mit den Strafen an, die mein Papa wie in Ausführung eines richterlichen Befehls heran musste. Diese waren schmerzlich und nachhaltig. Eine davon ist mir besonders stark im Gedächtnis geblieben. Es war schon im Oktober ein heller, wundervoller Tag und wir spielten in unserem Garten ein von uns selbst erfundenes, aber freilich nur einmal gespieltes Spiel, Bademeister und Badegast. An der Gartentür standen Tisch und Stuhl, auf welch letzterem der Bademeister saß und gegen gesiegelte Marken Zutritt gewährte. War diese Marke gezahlt, so schritt der Badegast über eine auf Holzkloben liegende Bretterlage hin und kam schließlich an den Badeplatz. Dies war ein vorher gegrabenes, riesiges Loch. Das Wasser fand sich von selbst, denn es war Grundwasser. Und in diesem Grundwasser stapften wir nun nach Aufkrempelung unserer Hosen und wie in Vorahnung der Kneippschen Heilmethode glückselig herum. Aber nicht allzu lange. Meine Mutter hatte vom Wohnzimmer meines Vaters aus diesen Badejubel beobachtet und aus Gründen, die mir bis diesen Augenblick ein Geheimnis sind, entschied sie sich dahin, dass hier ein Exempel statuiert werden müsse. Hätte sie sich der Ausführung dieses Entscheids nun selber unterzogen, so wäre die Sache nicht schlimm gewesen. Die Hand einer Mutter, die rasch dazwischen fährt, tut nicht allzu weh. Es ist ein Frühlingsgewitter und kaum hat es eingeschlagen, so ist auch die Sonne schon wieder da. Leider jedoch hatte meine Mutter den Entschluss gefasst, nur immer Strafmandate zu erlassen. Die Ausführung aber meinem Vater wie einem dafür Angestellten zuzuweisen. Ich halte das von ihr eingeschlagene Verfahren für falsch. Wer die Untat entdeckt und als Untat empfindet, der muss auch auf der Stelle Richter und Vollzieher in einer Person sein. Vergeht aber eine halbe Stunde oder eine ganze, und muss nun ein vom Frühschoppen heimkehrender Vater, der eigentlich sagen möchte, seid umschlungen Millionen, muss dieser unglückselige Vater auf einen Bericht und eine sich daran knüpfende Pflichtermahnung hin den Stock oder gar die Reitpeitsche von seinem verstaubten Schreibpult herunternehmen, um nun den alten König von Sparta zu spielen. So ist das eine sehr traurige Situation. Traurig für den mit der Exekution Beauftragten und traurig für den, an dem sich der Auftrag vollzieht. Kurz und gut, ich wurde ganz gründlich ins Gebet genommen, und als ich aus der Marter heraus war und total verbockt, ein Zustand, den ich sonst nie gekannt habe, in unserer schüttgelben Kinderstube mit dem schwarzen Ofen auf und ab ging, erschien meine Mutter und forderte von mir, dass ich nun auch noch hinübergehen und meinem Vater abbitten solle. Das war mir über den Spaß und ich weigerte mich. Schließlich redete sie mir freundlich zu und ich tat es. Ich glaube, sie fühlte in ihrem Gerechtigkeitssinne, dass sie viel zu weit gegangen war. Und weil ihr mein Vater, dem die Sache gewiss geradezu grässlich war, schon Ähnliches gesagt haben mochte, so lag ihr daran, alles baldmöglichst wieder beglichen zu sehen. All das waren so Proben aus dem verunglückten Detail der Erziehung. Oder ich könnte auch sagen, unerwünschte Leistungen auf dem von beschränkten Leuten so recht eigentlich als Erziehung angesehenen Gebiete, weil beschränkte Leute von der Erziehungsvorstellung die Vorstellung der Strafe nicht trennen können. Glücklicherweise kam es zu solchen Szenen nur sehr ausnahmsweise, was ich hier nochmals von ganzem Herzen preise. Regel war, unsere Kreise nicht zu stören, und wenn ich nicht in die Schule ging oder gerade schillersche Balladen lernen musste, so gehörte meine Zeit der Beschäftigung nach freier Wahl an, der Ungebundenheit, dem Spiel.
1: Kurt Böwe hat aus »Meine Kinderjahre« gelesen, dem autobiografischen Roman von Theodor Fontane. Das war die 9. von 12 Folgen in einer Produktion des Ostdeutschen Rundfunks Brandenburg aus dem Jahr 1992. Morgen gibt's hier die Fortsetzung wieder um 13.30 Uhr hier auf Radio 3. Und alle Folgen finden Sie auch schon online in ARD Sounds. Und ich habe gleich Feierabend, aber mein Nachfolger im Studio, Matthias Keter, ist schon da. Hallo Matthias.
2: Hallo.
1: Und ich habe gesehen, dass du hier Kurt und Berthold behandeln wirst, in deiner ersten Stunde jedenfalls.
2: Ja, Weil und Brecht. Ich habe gar keinen Anlass, es gibt gar keinen, außer dass ich dachte, ich hätte mal wieder Lust drauf. Das kommt auch immer in Wellen wieder, dann fallen mir irgendwelche Melodien wieder ein, die man in der Dusche vor sich hin pfeift und plötzlich ist er wieder da, Kurt Weil. Ich bin ja ein großer Fan von ihm. Und dies ja nochmal zusammengefasst, beide Opern aus rechtlichen Gründen, weil Brecht noch nicht lange genug tot ist, deswegen dürfen wir nicht mehr als eine Stunde beide Opern, aber ich freue mich schon, ist ja auch ein bisschen makaber, aber nächstes Jahr wird dann Brecht frei, weil dann quasi 70 Jahre lang ist er dann tot. Und dann kann man auch ein bisschen länger über diese Opern reden. Aber heute in Kurzfassung.
1: Ja, da werden sich auch noch andere Künstler freuen, weil ich weiß, dass die Brecht-Erben sehr strikt sind, auch mit Vertonungen von Texten.
2: Genau, wie die
1: so
2: Weil-Erben
1: weiter.
2: Ja auch. Weil ist ja schon frei, aber dadurch, dass die Texte eben von Brecht sind, ja, ist man da immer noch sehr streng.
1: Genau. Ja, und was machst du in der zweiten Stunde?
2: In der zweiten Stunde geht es dann um eine Oper, die im letzten Jahr in Potsdam zu sehen war, bei den Musikfestspielen Sanssouci, Stephanie, eine Orlando-Vertonung.
1: Mit Dorothee Oberlinger, der Intendantin, die genau. Hat es, glaube ich, geleitet. Ja,
2: ja,
1: auch sehr interessant.
2: Also jetzt auf der CD.
1: Jetzt auf CD, okay. Dann wünsche ich Ihnen viel Spaß bei der Sendung Meine Musik nach den 14 Uhr Nachrichten mit Matthias Keter. Ich bin Imke Griebsch und wenn Sie wollen, hören wir uns morgen wieder und sage Tschüss, bis morgen.

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2: Die EU-Kommission will einheitliche Regeln dafür, wann Städte gegen Wohnanbieter wie Airbnb vorgehen können. So sollen Städte Kurzzeitvermietungen an Touristen verbieten können, wenn der Wohnungsmarkt besonders angespannt ist, hieß es heute in Brüssel. Dafür sollen die Wohnungspreise regelmäßig mit der Entwicklung der Einkommen verglichen werden. Die Kommunen sollen aber auch Alternativen zu Verboten prüfen. In der Vergangenheit sind schon mehrere Städte gegen Airbnb und andere Anbieter vorgegangen. Allerdings ist das wegen der unterschiedlichen Regeln in den EU-Staaten rechtlich unsicher. Die Vorschläge der EU-Kommission müssen noch durch das Europaparlament und den Rat der 27 EU-Mitgliedstaaten. Der Bundestag hat am Vormittag über den Etat des Kanzleramts debattiert. Die Opposition nutzt diese mehrstündige Generaldebatte traditionell dafür, die Regierungspolitik zu kritisieren. AfD-Chefin Weidel sagte, Union und SPD trieben Deutschland mit ihrer hohen Neuverschuldung in die Staatspleite. In der Außenpolitik warf sie der Regierung von Bundeskanzler Merz vor, den Konflikt mit Russland weiter anzuheizen. Kritik an den steigenden Rüstungsausgaben kam auch vom linken Fraktionschef Pellmann.
3: Im sozialen Bereich, in ganz vielen Bereichen, überall stehen Minuszeichen. Es wird gekürzt. Nur bei der Aufrüstung, da soll perspektivisch jeder dritte Euro hinfließen. Das ist Kanonen statt Butterpolitik.
2: Sören Pellmann von der Linken. Bundeskanzler Merz verteidigte die Militärausgaben und die damit verbundene Ukraine-Hilfe. Man unterstütze die Ukraine gegen Russland, auch um die eigene Freiheit zu verteidigen, so der CDU-Chef. Das Rüstungsunternehmen Covenant will in Sachsen ein Werk für weitreichende Marschflugkörper bauen. Die Fabrik ist im Raum Leipzig geplant, wie der Chef der US-israelischen Firma angekündigt hat. Ziel sei eine Jahresproduktion von 5000 Marschflugkörpern. Nach Informationen der deutschen Presseagentur laufen bereits Gespräche mit der Bundeswehr als möglichem Abnehmer. Covenant hat bisher eine Fabrik in Dallas im US-Bundesstaat Texas, mit der sie die amerikanischen Streitkräfte beliefert. Der Berliner Bezirk Charlottenburg-Wilmersdorf hat falsche Stimmzettel für die Briefwahl verschickt. Das hat Landeswahlleiter Bröchler mitgeteilt. Bisher sind dem Bezirkswahlamt demnach 6 Fälle bekannt, in denen Wahlberechtigte Stimmzettel eines anderen Wahlkreises erhalten haben. Betroffen sein könnten aber bis zu 1400 Menschen, deren Briefwahlunterlagen für die Wahlkreise 3 und 4 Ende August ausgestellt wurden. Menschliche Fehler seien bei keiner Wahl auszuschließen, so der Landeswahlleiter. Der Bezirk will die Betroffenen jetzt anschreiben. Wer einen falschen Stimmzettel erhalten hat oder unsicher ist, kann neue Briefwahlunterlagen beantragen. In Thüringen hat sich die BSW-Landtagsfraktion nach dem Parteiaustritt der meisten ihrer Mitglieder aufgelöst. Anschließend haben die Ex-BSWler eine neue Fraktion gegründet mit dem Namen Thüringen gerecht. Vorsitzende ist die bisherige BSW-Landeschefin Wolf. Mit Thüringen gerecht wollen sie die Regierungsfähigkeit erhalten. Das BSW war zusammen mit CDU und SPD Teil der sogenannten Brombeer-Koalition in Thüringen. Grund für die Auflösung der Landtagsfraktion ist das Zerwürfnis mit dem BSW-Bundesverband um Parteigründerin Wagenknecht. Auf der Bahnstrecke zwischen Berlin und Hannover müssen sich Fahrgäste ab dem 2. Oktober auf deutlich längere Fahrzeiten einstellen. Grund sind umfassende Sanierungsarbeiten. Die Fahrzeit verlängert sich laut Bahn um 80 Minuten auf fast 3 Stunden. Patrick Buchmiller, RBB 24.
4: Die Züge werden über Magdeburg und Braunschweig umgeleitet. Die Bauarbeiten sollen 14 Monate dauern, also bis Dezember nächstes Jahr. Damit dauert die Sperrung deutlich länger als bei der Generalsanierung der Strecke Berlin-Hamburg. Die Bahn will aber auch dort Weichen, Gleise und Oberleitungen erneuern. Die Strecke soll damit zuverlässiger und pünktlicher werden. Eigentlich war geplant, die Züge nach wenigen Wochen schon über eine Ausweichstrecke zu schicken. Doch dort verzögert sich die Elektrifizierung deutlich.
2: Soweit die Nachrichten. 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Das Wetter. Am Nachmittag oft freundlich, aber auch mal wolkig, meist trocken. Am Abend sind im Norden Brandenburgs einzelne Schauer möglich. Die Temperaturen aktuell in Berlin-Wannsee 19 Grad, in Adlershof 21, in Küritz 18 und in Guben 22 Grad. Morgen Sonne, zeitweise aber auch dichte Wolken. Die Zeit 14.05 Uhr.
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5: Herzlich willkommen.
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Max Raabe war das, als zynischer Gangster McKeith genannt, Mackie Messer in Kurt Weiß Drei-Groschen-Oper. Und damit nochmals herzlich willkommen. Im Mittelpunkt der ersten Stunde stehen heute zwei Anti-Opern. Eigentlich Parodien auf die Unterhaltungs- und Gesangskultur der Zeit. Aber ironischerweise, dank ihrer Qualität und Popularität, ist das Ganze längst auch allgemeines Repertoire geworden. Die Opernhäuser spielen es rauf und runter. Die Drei-Groschen-Oper und Aufstieg und Fall der Stadt Mahagoni von Brecht und Weil. Brecht und Weil, das kommt uns heute recht leicht von den Lippen. Diese Kombi, das erscheint uns eine Idealkombination, wenn es um großes Musiktheater der 20er und 30er Jahre geht. Aber beide sollten sich nur kurze Zeit in ihren ästhetischen Zielen einig sein. Nach 1933 gingen sie dann sehr unterschiedliche Wege. Doch 1927 waren beide voneinander begeistert, weil der junge expressionistische Komponist war hingerissen von den Dichtungen des ebenso jungen Apologeten der neuen Sachlichkeit, Bert Brecht. Gemeinsam feilten sie an kleineren Projekten, so auch an einem sogenannten Songspiel mit dem Titel Mahagoni. Hinter dem modernen Anglizismus Songspiel verbirgt sich ein kleines freches Singspiel, und in dem werden ältere Gedichte von Brecht aufpoliert und dann von Weil vertont. Legendär wurde der Alabama-Song, Anja Silja singt.

Der Alabama-Song aus Mahagoni, schon in der Erstfassung, dem Mahagoni-Song-Spiel, tauchte er auf. Er bedeutet den Wandel Weils vom Expressionismus zum ureigenen typischen Weils-Stil, der eher surreal zu nennen ist. Weil vermengt jazzige, expressionistische, avantgardistische und auch ganz einfach schlagerhafte Elemente zu etwas völlig Neuem. Während das Songspiel Mahagoni, wie von den Autoren befürchtet, bei der Premiere in Baden-Baden 1927 zum gigantischen Fiasko wurde, machten sie sich schon Gedanken über eine größere, abendfüllende Form. Der Grundgedanke zur Mahagoni-Oper ist hochmodern. Wir würden den Stoff heute eine Dystopie nennen, also eine ins pessimistische, dunkle gekehrte Utopie. Mahagoni, die mythische Stadt von Verbrechern, gegründet, wird zum Sündenbabel, heimgesucht nicht nur von biblischen Katastrophen à la Sodom und Gomorra, sondern sie wird auch zur Hölle durch die eigenen Einwohner, die sie verderben und eben auch in ihr verderben. Und diese Vision von der schlechthin bösen Stadt wird auf die moderne Literatur und auch die Popkultur gigantischen Einfluss haben, bis hin zu Stephen Kings Kleinstadt Derry, die das Gesamtwerk von King durchzieht. In S spielt sie zum Beispiel eine wichtige Rolle und frappierende Ähnlichkeit mit Mahagoni zeigt.

Ein Ausschnitt aus der Mahagoni-Gesamtaufnahme unter Jan Latham, König. Brecht und Weil waren damals in den 20ern hyperaktive Leute, die nicht nur an einem Projekt arbeiteten. Und so legten sie die Oper über die mythische Stadt erstmal für ein anderes bizarres Projekt beiseite, das zunächst ganz unspektakulär begann. In England hatte eine Neubearbeitung von John Gays Bettler-Oper 1728 ist dieses Werk entstanden, ein Riesenerfolg. Und so mancher Berliner Theaterdirektor träumte davon, das hier zu wiederholen in den 20ern, so auch das Theater am Schiffbauer Damm. Und Brecht, interessiert, aber überarbeitet, machte einen großen strategischen Fehler. Er beauftragte seine Assistentin Elisabeth Hauptmann, das Werk zu übersetzen, und zog auch Texte von François Villon und Kipling hinzu, um das Ganze dann am Ende noch ein bisschen zu glätten und seinem eigenen Stil anzupassen. Er gab es dann aber als komplett eigenes Werk heraus, was dazu führte, dass auch wohlgesinnte Kollegen sich enttäuscht von Brecht als Ideenlieb abwandten. Einen besonders bösen Artikel in der Weltbühne schrieb Kurt Tucholsky. Aber da war ja auch noch Weils Musik. Und der kann man nun wirklich nicht nachsagen, dass die epigonal sei. Noch einmal Max Raabe, und hinzu kommt Timna Bauer in der Dreigroschenoper.

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Ja, selbst heute schluckt man noch bei der Drastik dieser Texte von Brecht und Hauptmann. Das war die Zuhälterballade aus der Drei-Groschen-Oper mit Max Raabe und Thibner Bauer. Die Premiere der Drei-Groschen-Oper gehört zu den Sternstunden der Weimarer Republik. Das Berliner Publikum wurde mit etwas derart Neuem konfrontiert, dass es völlig geschockt war. Brecht bemüht, seine neue Theorie des epischen Theaters auszuprobieren, gab sich eben alle Mühe, es den Zuschauern schwer zu machen, vorhersehbare Handlung, bewusst gestellte Dialoge, spannungsarme Sequenzen, anämisches Bühnenbild. Auf der Bühne sind gerade die von der Romantik so geliebten Gestalten wie Huren, Verbrecher und Diebe die größten Spießer. Doch Weil setzt die Musikstücke so herrlich zynisch, dekadent und eigenwillig in Musik, dass das Gesamtergebnis dann wirkt wie eine rotzige Kampfansage ans Establishment. Selbst die wachen Berliner verstanden das am Premierenabend erst allmählich. Also die Beteiligten erinnerten sich später, dass über weite Strecken des ersten Aktes Totenstille im Publikum herrschte. Niemand glaubte mehr an einen Erfolg. Erst bei Nummer 7, dem Kanonensong, brach der Sturm los, steigerte sich dann über den Rest des Abends und bescherte den Autoren einen Jahrhunderterfolg.

0: René Collo und Wolfgang Reichmann mit dem Kanonensong aus der Dreigroschenoper. Das Werk lehnt sich nur ganz lose an die Vorlage an, also die Bettleroper von Gay. Die Handlung ist hier eigentlich nur Vorwand. Tatsächlich stand hier weniger die Operpate als die satirischen Revuen von Friedrich Holländer oder Mischa Smoljanski. Also wenn ich gesagt habe, dieses Publikum war geschockt, dann sicherlich auch wegen der Radikalität dieses Werks. Es deutete sich aber in den Revuen schon an. Also beide, Holländer und Smoljanski, hatten eine Form des Musiktheaters etabliert. Das war so ein Mix aus Kabarett, Revue und Operette. Und dabei wurde zwar immer eine Rahmenhandlung erfunden, aber die sollte auch nur dazu dienen, eben viele Songs und Chansons zu etablieren und damit eben ein kabarettistisches Feuerwerk zu ermöglichen. Nur wenige Monate vor der Dreigroschenoper hatte Smoljanskis Revue Es liegt in der Luft Premiere, ein programmatischer Titel, und wirklich nimmt diese Revue viel vom Drive der Dreigroschenoper vorweg. Eine Glanznummer wie die Seeräuber Jenny aus der Dreigroschenoper könnte durchaus auch aus Smoljanskis Schublade kommen. Es singt Lotte Lenya.
1: 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Und man wird mich lächeln sehen bei meinen Gläsern. Und man fragt, was lächelt sie dabei? Und ein Schiff.

Lotte Lenya war jetzt Lebenspartnerin mit der Ballade der Seeräuber Jenny. Übrigens, Schiffe sollen dann in Weils Werk wirklich immer noch eine Rolle spielen, wie so ein Leitmotiv immer wieder auftauchen. In Lady in the Dark etwa ist eine Schiffsballade zentraler Teil dieses bizarren Psychoanalyse-Musikdramas. Und in Marie Galante, da ist also der Name Programm, Marie Galante ist keine Frau, sondern ein Schiff. Dieses Schauspiel, was Weil vertont hat. Die Drei-Groschen-Oper wurde so populär, dass bald auch ein Film folgte, noch zu Zeiten der Weimarer Republik, den Brecht hasste. Denn der Film bemühte sich natürlich um Kurzweiligkeit, Eleganz und Stringenz. All das wollte Brecht ja im Stück vermeiden. Dennoch bleibt dieser Film bis heute beeindruckend. Kein geringerer als Ernst Busch singt den Hit des Werkes, die Moritat von Mackie Messer.

0: Ernst Busch, sicher der wichtigste politische Sänger der 20er und 30er Jahre in Deutschland, gern auch als Barrikadentauber bezeichnet in der Drei-Groschen-Oper-Verfilmung. Kehren wir zurück nach Mahagoni. Endlich nach langer Arbeit gelang es Brecht und Weil, ihr eigentliches künstlerisches Hauptwerk, die Mahagoni-Oper, abzuschließen und, was ebenso langwierig war, auch ein Theater dafür zu finden. Leipzig erbarmte sich dann. In Berlin war man dann doch zu feige, das blasphemische Werk aufzuführen. Allerdings mussten die Autoren auch hier in Leipzig der Zensur Zugeständnisse machen. Nicht mal bei Wedekind wurde so offen und radikal über käufliche Liebe gesprochen, wie hier so deutlich und zynisch über menschliche Lüste gesprochen und gesungen. Noch eine Aufnahme mit einer Brecht-Ikone. Gisela May singt jetzt.
1: Meine Herren, meine Mutter prägte auf mich einst ein schlimmes Wort. Ich würde enden im Schauhaus oder an einem noch schlimmeren Ort. Tja, so ein Wort, das ist leicht gesagt. Aber ich sage euch, daraus wird nichts. 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Was aus mir noch wird, das werden wir sehen.

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0: Gisela May in Aufstieg und Fall der Stadt Mahagoni von Brecht. Und weil Gisela May, eine der ganz großen Brecht-Interpretinnen des 20. Jahrhunderts, 2026 jährt sich ihr 10. Todestag. Im Dezember ist das. Auch Mahagoni wurde später in Berlin ein Riesenerfolg. Ab 1931 dann sogar die erfolgreichste Opernproduktion der Weimarer Republik. Die Berliner Premiere dirigierte kein geringerer als Alexander von Zemlinsky und auf der Bühne standen Stars wie Trude Hesterberg und auch wieder Lotte Lenya. Zum Erfolg trugen vor allem, also die Musik war natürlich eine Hauptattraktion in großen, raffinierten Blöcken, noch raffinierter als in der Groschenoper, wird hier gearbeitet. Tableaus würde der Opernexperte dazu sagen, also es gibt dann noch ausgefallenere Harmonien und eine noch magischere Instrumentation. Und das machte das Stück dann auch zum echten Opernerlebnis, bei dem man zwischen Dekadenz, neuer Sachlichkeit und dem Musical hin und her geschleudert wird. Ein kleiner Ausschnitt aus dieser Zeit ist erhalten geblieben. Er entstand 1932 in Berlin mit der Berliner Erstaufführungscrew, wieder mit Lotte Lenya. Also diese Rarität ist nicht ganz gut erhalten, gebe ich zu. Die erste Schellack, jedenfalls aus meiner Quelle, ist etwas dumpfer als die zweite. Ich habe mich trotzdem dafür entschieden, es hier ganz zu spielen, die 8,5 Minuten, allein schon wegen dieses Werts, dass wir da natürlich wirklich die Originalstimmen hören aus Berlin der 30er Jahre. Ich hoffe, Sie können es auch schätzen.
1: Meine Damen und Herren, Sie hören einen Querschnitt aus der Oper Aufstieg und Fall der Stadt Mahagoni.

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Ein Querschnitt aus dem Jahr 1932 mit dem Berliner Erstaufführungsteam der Mahagoni-Oper von Brecht und Weil. Leider aber nicht mit dem Dirigenten, nämlich Alexander von Zemlinsky, sondern in diesem Fall stand Hans Sommer am Pult. Auf ein wichtiges Phänomen sei noch hingewiesen am Schluss der ersten Stunde. Die einschlägigen Songs von Weil wurden auch auf der Schallplatte und auch im Rundfunk zu Hits damals. Viel in sehr schmissigen und ansprechenden Arrangements. Die Noten konnte man schon Wochen nach der Premiere der jeweiligen Opern erwerben. Eine besonders elegante Version sind die Tanzpotpourris von Hartwig von Platen. Das Palastorchester unter H.K. Gruber hat sie 2001 eingespielt. Hier noch ein Ausschnitt, dann folgen die Nachrichten und dann geht's hier weiter mit neuen Aufnahmen, unter anderem mit Musik von Victor Herbert und Agostino Stefani. Bis gleich.

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2: In Regionen mit knappem Wohnraum sollen Behörden künftig leichter gegen Unternehmen wie Airbnb vorgehen können. Die EU-Kommission hat dazu heute Vorschläge gemacht. Brüssel nennt darin Kriterien, wann ein Wohnungsmarkt als besonders angespannt gilt, etwa wenn Wohnkosten im Verhältnis zum Einkommen besonders hoch sind. Dann sollen Städte und Kommunen Kurzzeitvermietungen einschränken oder sogar verbieten können. Ob und welche Maßnahmen ergriffen werden, entscheiden die Mitgliedstaaten und Behörden vor Ort. In Amsterdam dürfen Wohnungen zum Beispiel höchstens 15 Nächte an Touristen vermietet werden. Auf Mallorca ist es verboten, in Mietshäusern neue Ferienwohnungen zu eröffnen. Kanzler Merz hat im Bundestag für die Reformvorhaben der schwarz-roten Koalition geworben. Das sei nötig, damit die Wirtschaft wieder wächst, sagte der CDU-Politiker in der Generaldebatte im Rahmen der Haushaltsberatungen. Die Bundesregierung müsse den Menschen besser deutlich machen, warum die Veränderungen notwendig seien. SPD-Fraktionschef Miersch verteidigte, dass auch in Sozialsystemen gekürzt werden soll. Allerdings müsse über die geplante Abschaffung der sogenannten Rente mit 63 noch einmal gesprochen werden. Scharfe Kritik kam von der Linken. Ihr Fraktionschef Pellmann warf der Bundesregierung einen sozialen Kahlschlag vor. Bei Wohngeld oder Kinderzuschlag werde gekürzt, zugleich würden die Verteidigungsausgaben erhöht. Das Rüstungsunternehmen Covenant will in Sachsen ein Werk für weitreichende Marschflugkörper bauen. Die Fabrik ist im Raum Leipzig geplant, wie der Chef der US-israelischen Firma angekündigt hat. MDR-Reporter Arndt Groß.
3: Die Produktion soll bereits im ersten Quartal des Jahres 2027 starten. Der Marschflugkörper, der hier hergestellt werden soll, trägt den Namen Anthem. Diese Waffe fliegt mit einem Gefechtskopf versehen, vermutlich rund 1500 Kilometer weit. Anthem gilt als kostengünstig, soll nicht wie vergleichbare Systeme Millionen, sondern möglicherweise nur einige hunderttausend Euro kosten. Bisher schweigt Covenant über den Standort in Sachsen. Da man schon in wenigen Monaten mit der Produktion beginnen will, hat man offensichtlich eine leerstehende Halle gesucht, die man sofort beziehen kann. Die Nähe zum Flughafen Leipzig-Halle als wichtigem Drehkreuz für den Waffentransport dürfte ebenso eine Rolle spielen wie die Fachkräfterekrutierung. Fachkräfte, die sich mit Serienproduktion auskennen, wie zum Beispiel in der Automobilherstellung.
2: Die Bundesregierung bietet wieder Afghanen Geld an, damit sie auf eine Aufnahme in Deutschland verzichten. Nach Informationen des ARD-Hauptstadtstudios und des NDR sollen sie eine Einmalzahlung von mehreren tausend Euro erhalten, wenn sie aus Pakistan nach Afghanistan zurückkehren. Hinzu kommen eine Unterkunft und medizinische Betreuung für 3 Monate. NDR-Reporter Peter Hornung.
4: Ein ähnliches Angebot hatte es bereits vergangenen November gegeben. Die jetzige Bundesregierung hatte damals von früheren Regierungen gegebene Aufnahmezusagen aufheben lassen, weil diese nicht rechtsverbindlich gewesen seien. Das Bundesverfassungsgericht entschied jedoch im Juli, dass die Aufnahmeerklärungen nicht pauschal aufgehoben werden dürfen. Betroffen sind gut 500 Menschen, denen ursprünglich die Aufnahme in Deutschland zugesagt worden war, weil sie im von den Taliban regierten Afghanistan als gefährdet galten. Afghaninnen und Afghanen von der sogenannten Menschenrechtsliste, dem Überbrückungsprogramm und dem Ortskräfteverfahren, die sich teilweise seit Jahren in Pakistan aufhalten.
2: In Königs Wusterhausen im Landkreis Dahme-Spreewald ist der Schädel eines Menschen gefunden worden. Erste Untersuchungen der Ermittler haben ergeben, dass der Kopf von einem Mann im Alter von etwa 90 Jahren stammen könnte, der vor rund 30 Jahren gestorben ist. Laut Polizei wurden keine weiteren Skelettteile entdeckt. Außerdem seien keine Spuren äußerlicher Gewalt zu sehen. Die Bevölkerung wird um Hilfe gebeten, um herauszufinden, woher der Schädel stammen könnte. Die Berliner Eastside Gallery wird saniert. Wie die Stiftung Berliner Mauer mitgeteilt hat, sollen Bilder der Freiluftgalerie restauriert und historische Mauerreste gesichert werden. Dabei würden auch Verfahren erprobt, mit denen die Bausubstanz dauerhaft geschützt werden kann, hieß es. Die Eastside Gallery im Stadtteil Friedrichshain zieht sich über 1,3 Kilometer und ist damit das längste noch erhaltene Mauerstück. Soweit die Nachrichten. 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Das Wetter. Am Nachmittag oft freundlich, aber auch mal wolkig, meist trocken. Am Abend sind im Norden Brandenburgs einzelne Schauer möglich. Aktuell in Berlin-Dahlem 19 Grad, in Treptow 20, in Fürstenberg-Havel 18 und in Manschnow 21 Grad. Morgen Sonne, zeitweise auch dichte Wolken, vereinzelt schwache Schauer bei 18 bis 20 Grad. Die Zeit 15.05 Uhr.
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5: Willkommen zurück.

Für Zeitgenossen, die Subversives sagen möchten, aber sich nicht trauen, bietet sich dieser Titel an. Da kann man alles reinlegen, ohne befürchten zu müssen, Ärger zu bekommen. Sozusagen ein Revolutionslied für Opportunisten. Give him the Ooh-la-la, empfiehlt Cole Porter. Das war Kim Criswell, ein Song aus dem Musical Dewberry, Wasser Lady. Und wir bleiben in Amerika. Ich hatte ja schon vor 2 Wochen auf ein schönes Album von Chandos hingewiesen, Saxophobia. Der Titel bezieht sich auf ein berühmtes, gleichnamiges Stück von Rudy Wiedoeft. Saxophobia, das könnte eine Anspielung darauf sein, dass Wiedoeft, der erste bedeutende Komponist für Solosaxophon, extrem schwierige Virtuosenstücke geschrieben hat, die Saxophonschüler abgeschreckt hat, also diese Stücke oder haben. Aber sie waren natürlich auch fasziniert und haben ihm nachgeeifert. Tatsächlich war der Titel auch prophetisch, denn nur kurze Zeit später, nachdem er gedruckt wurde, wurde das Saxophon nicht zuletzt durch ihn, durch Rudy Wiedoeft, so populär in Amerika, dass es zum Teil in den Städten zu Saxophonsperrstunden kam, damit die geplagte Bevölkerung das Saxophongedudel übender Saxophonisten nicht mehr ertragen musste. Saxophonsucht und Saxophonphobie hingen also eng zusammen. Dieses Album trägt bemerkenswerte Kompositionen von Rudy Wiedoeft zusammen, wie zum Beispiel diese hier.

Saxophon hieß dieser Titel von Rudy Wiedöft und die das Saxophon spielte, wie alle Titel hier auf dem Album, Chad Smith. Begleitet wurde er hier von der Symphony of London unter John Wilson. Wiedöft, das klingt deutsch. Tatsächlich waren Rudy Wiedöfts Eltern aus Deutschland eingewandert und ließen sich in Detroit nieder, ein Musiker-Ehepaar. Und alle Kinder mussten dann auch Musiker werden. Die traten auch zusammen auf. Die frühe Biografie von Wiedöft liest sich wie eine Wiederholung des Mozart-Schicksals, so früh getrimmt vom Vater zum Wunderkind fürs Showbusiness. Er sollte eigentlich Geiger werden, hatte dann aber einen Fahrradunfall und einen so komplizierten Bruch, dass es dann nicht mehr ging. Und so ist er dann eben umgestiegen auf das damals wenig bekannte Soloinstrument Saxophon. Und man kann ohne Übertreibung sagen, dass es Rudy Wiedöfts Verdienst war, es weltweit populär zu machen in den 10er und 20er Jahren des 20. Jahrhunderts. Nicht zuletzt auch durch über 300 Schellack-Aufnahmen. Da könnte man sich fragen, warum dieses Album, wir haben noch schon so viel von ihm. Das Problem ist, alle diese Aufnahmen stammen aus der Zeit vor der Erfindung der elektrischen Aufnahme. Also mit anderen Worten, da wurde noch vorm Trichter gespielt und das ist nur bedingt ein Genuss. Deswegen finde ich es durchaus berechtigt, hier Stücke original im besten Stereo von ihm zu präsentieren. Übrigens nicht nur mit Orchester, sondern auch mit anderen hervorragenden Solisten in fast kammermusikalischen Arrangements. Und es gibt auch, da wird es für uns interessant, gesungene Titel, die daran erinnern, dass Wiedöft auch eben in solchen Solonummern in Revuen ein kongenialer Solosaxophonist war und auch gefeiert wurde als obligater sozusagen Musiker. Und manchmal bekam er wohl sogar mehr Hervorrufe als der Sänger selbst oder die Sängerin. Und wir hören jetzt einen Kuschelsong des Operettenkomponisten Victor Herbert aus Mademoiselle Modiste, Kiss Me Again, mit Michaela Bennett. Und mit dabei natürlich ist auch wieder das Saxophon.

Kiss Me Again von Victor Herbert. Wenn Sie ein gutes Gedächtnis haben, erinnern Sie sich vielleicht daran, dass ich vor wenigen Wochen erzählt habe, dieser bemerkenswerte amerikanische Operettenkomponist inspirierte Dvořák zu seinem Cello-Konzert. Gesungen hat Michaela Bennett und der Saxophonist war Chet Smith. Und John Wilson leitete die Sinfonie auf London. Letzten Freitag habe ich dieses neue Album Saxophobia besprochen. Hier auf dieser Frequenz können Sie auch noch nachhören auf radio3.de. Und da habe ich einen Riesenschnitzer gemacht, den ich also mit Vergnügen korrigiere und mich entschuldige. Ich habe gesagt, jedes Jahr macht John Wilson bei Genders eine große Musical Produktion mit der Sinfonie auf London. Und wenn das jetzt der Ersatz dafür sein soll, dann finde ich es nett, aber auch ein bisschen dünn. Mea culpa, zwei Tage später erreichte mich die Nachricht, dass dem durchaus nicht so ist. Auch dieses Jahr wird es leicht verspätet eine aufwendige Musicalproduktion geben bei Chandos. Diesem Jahr ist es Guys and Dolls von Frank Loesser. Und wie immer mit wirklich jeder verfügbaren Note, die zu diesem Musical zu finden war. Ich freue mich schon drauf. Letztes Jahr produzierte John Wilson dort My Fair Lady. Auch mit spannenden, zum Teil nie gehörten Zusatznummern. Daran erinnere ich gerne nochmal in dieser Sendung. Das neue Musical stelle ich natürlich auch vor. Jetzt gibt's das meistgestrichene Vorspiel zum zweiten Akt von My Fair Lady.

Das Vorspiel zum zweiten Akt von My Fair Lady, wahrscheinlich das berühmteste Musical überhaupt. Komponist war Frederik Loewe und das war eine Aufnahme vom letzten Jahr, auch wieder mit John Wilson am Pult der Sinfonia of London. Apropos letztes Jahr. Nicht nur deutsche Komponisten gingen nach Italien, um sich zu schulen oder gleich da zu bleiben. Es gab auch eine ganze Reihe illustre Italiener, die nach Deutschland gekommen sind. Morlacchi, Spontini, Paer etwa im 19. Jahrhundert und Jumelli und Stefani im 18. Jahrhundert. Agostino Stefani dürfte selbst eingefleischten Opernfans mit Faible fürs Rare und Abgelegene nicht viel sagen. Er ging ganz am Anfang des 18. Jahrhunderts nach Hannover und erregte dort mit wunderschönen Opern Aufsehen. Und jetzt fragen Sie sich vielleicht, was hat das mit letztem Jahr zu tun? Daran erinnerte im letzten Jahr Dorothee Oberlinger, die Dirigentin, bei den Musikfestspielen in Potsdam Sanssouci. Sie hatte nämlich Stefanis dritte Oper ausgegraben, ein dreistündiges Prachtexemplar von Opera Seria mit dem Titel Orlando Generoso. Der Stoff ist das beliebte und bekannte Fantasy-Epos von Arios, das auch Händel und Haydn vertont haben, sehr eindrucksvoll. Ich war da und muss sagen, auch wenn ich jetzt kein Spezialist dieser ganz, ganz frühen Opern bin, Bernhard Schrammeck ist nebenan, hoffentlich hört er gerade nicht zu. Ich lehne mich mal weit aus dem Fenster und behaupte, Stefanis Version vom liebeskranken Ritter, der aus Leidenschaft durchdreht, das steht den anderen Vertonungen nichts nach, ist überhaupt nicht schlechter. Jetzt ist der Mitschnitt auf CD erschienen beim Label Prospero.

Sreten Manojlovic war das und Terry Way haben wir am Schluss gehört, ein Ausschnitt aus dem dritten Akt aus Stefanis Oper Orlando Generoso. Was erwartet Sie hier in dieser Oper der Jahrhundertwende um 1700 musikalisch? Sie haben es schon so ein bisschen gehört, kriegen eine Ahnung, was da passiert. Also wenn Sie Händel und Hasse gewöhnt sind, dann werden Sie verblüfft sein, wie anders sich das hier anfühlt. Die Arien sind sehr kurz, mitunter nur eine bis anderthalb Minuten lang. Es gibt erstaunlich viele Duette für eine Opera Seria dieser Zeit und auch das ist verblüffend. Die Rezitative sind äußerst affektreich und oft aufgeladen, auch mit schwierigen Verzierungen. Das mutet so ein bisschen an wie eine schräge Mischung aus Monteverdi und Lully. Unterm Strich bedeutet das für den Hörer eine erfrischende Kurzweil in einem Operngenre, der ja als eher gewöhnungsbedürftig und für Insider bekannt ist. Eigentlich macht das diese Oper zum idealen Einstiegswerk in die Welt der Opera-Serie. Auch mit der Besetzung haben wir Glück. Countertenor Terry Way in der Titelpartie. Ja, exzellent, das sag sogar ich, als Countermuffel um ihn herum gruppiert, ein Ensemble auf Augenhöhe zusammengehalten.

Helene Walter und Terry Ray in Stephanies Orlando Generoso, gerade bei Prospero erschienen und durchaus empfehlenswert. Vor allem Freunde der frühen Oper werden sich freuen, werden begeistert sein. Dorothee Oberlinger dirigierte ihr Ensemble 1700. Ein Mitschnitt ist das vom letzten Jahr aus Potsdam. Wie hören Sie eigentlich diese Sendung? Ich war bei Begegnungen mit Ihnen bei diversen Veranstaltungen überrascht, wie unterschiedlich die Hörgewohnheiten sind. Mancher schwört auf das Live-Erlebnis, schaltet um 14 Uhr ein. Andere hören das konsequent, lieber abends oder nachts nach. Ja, und falls Sie zu den Letzteren gehören und das Ganze über unsere Radio 3-App tun, bekommen Sie keinen Schreck. Die wird bald nicht mehr aktualisiert. Da wird aber nichts eingestellt, muss man ja betonen, Radio 3 Hörer sind Kummer gewöhnt. In diesem Fall wandert nur alles auf eine zentrale Seite. Ein Wunsch vieler Hörerinnen und Hörer über die Jahre, dass man die Angebote der ARD eben mal bündelt. Und genau das passiert jetzt in der ARD Sounds App. Und wenn Sie die installieren, finden Sie weiterhin unsere Radio 3 Angebote inklusive dieser Sendung Meine Musik. Und für alle anderen ändert sich natürlich nichts. Und noch ein weiterer erfreulicher Hinweis. Am Samstag geht's weiter mit der Sendung Schrammeck und Keter. Die neue Staffel beginnt. Ab 14 Uhr sind wir wieder 2 Stunden lang im Gespräch. Und diesmal dreht sich alles um diesen Komponisten.

Der Einzug der Gäste auf die Wartburg aus Wagners Tannhäuser. Nicht nur das Stück ist ein Klassiker, die Aufnahme ist es auch. Ottmar Suitner dirigierte den Chor der Deutschen Staatsoper und die dazugehörige Staatskapelle Berlin. Das war's für heute von mir. Nächsten Mittwoch gibt's wieder eine Ausgabe. Diese hier endet mit einer wilden Tarantella für Klavier von Giuseppe Martucci, einem Puccini-Zeitgenossen. Dann folgt die Sendung Radio 3 am Nachmittag, moderiert von Shelley Kupferberg. Ihnen noch eine schöne Woche. Am Mikrofon verabschiedet sich Matthias Keter.

0: Ein Zickzack-Gebäude aus Titanzink mit gebrochenen Ebenen und Betonschächten. 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
2: Gegen den Berliner Spitzenkandidaten der SPD Krach laufen gerade Ermittlungen. Das hat die Staatsanwaltschaft Hannover dem RBB bestätigt. Worum es bei den Ermittlungen geht, teilte die Staatsanwaltschaft aus ermittlungstaktischen Gründen nicht mit. In Krachs Wohnungen und Büros in Berlin und Hannover gab es Hausdurchsuchungen. Um Wahlkampf in Berlin zu machen, ist er gerade als Regionspräsident in Hannover beurlaubt. In Regionen mit knappem Wohnraum sollen Behörden künftig leichter gegen Unternehmen wie Airbnb vorgehen können. Die EU-Kommission hat dazu heute Vorschläge gemacht. Brüssel nennt darin Kriterien, wann ein Wohnungsmarkt als besonders angespannt gilt, etwa wenn Wohnkosten im Verhältnis zum Einkommen besonders hoch sind. Dann sollen Städte und Kommunen Kurzzeitvermietungen einschränken und sogar verbieten können. Ob und welche Maßnahmen ergriffen werden, entscheiden die Mitgliedstaaten und Behörden vor Ort. In Amsterdam dürfen Wohnungen zum Beispiel höchstens 15 Nächte an Touristen vermietet werden. Auf Mallorca ist es verboten, in Mietshäusern neue Ferienwohnungen zu eröffnen. Kanzler Merz hat im Bundestag die Reformvorhaben der schwarz-roten Koalition verteidigt. Das sei nötig, damit die Wirtschaft wieder wächst, sagte der CDU-Politiker in der Haushaltsgeneraldebatte. Allerdings müsse die Regierung das besser erklären. Scharfe Kritik kam unter anderem von der Linken. Aus dem Hauptstadtstudio Philine Elster.
3: Wenn ich noch einmal höre, dass Sie Ihre Politik einfach besser erklären müssen, ich vergesse mich. Mit diesen Worten reagierte Linken-Fraktionschefin Heidi Reicheneck auf die Rede von Bundeskanzler Friedrich Merz. Sie kritisierte unter anderem die geplanten Kürzungen beim Unterhaltsvorschuss, beim Elterngeld und die Reform der gesetzlichen Krankenkassen. SPD-Fraktionschef Matthias Miersch betonte die Notwendigkeit des Zusammenhaltes von Linkspartei, SPD, Grünen und Union. Wenn wir uns hier zerlegen, gibt es nur eine Gruppe, die sich freut, appellierte er. Merz hatte zuvor auf AfD-Fraktionschefin Alice Weidel reagiert und gesagt, dass die AfD nirgendwo in Deutschland mit ihrer Politik eine Mehrheit bekäme. Seine Rede wurde immer wieder von Zwischenrufen und Gelächter aus der AfD-Fraktion unterbrochen.
2: In Thüringen hat sich die BSW-Landtagsfraktion nach dem Parteiaustritt der meisten ihrer Mitglieder aufgelöst. Anschließend haben die Ex-BSWler eine neue Fraktion gegründet mit dem Namen Thüringen gerecht. Vorsitzende ist die bisherige BSW-Landeschefin Wolf. Mit Thüringen gerecht wollen sie die Regierungsfähigkeit erhalten. Das BSW war zusammen mit CDU und SPD Teil der sogenannten Brombeer-Koalition in Thüringen. Grund für die Auflösung der Landtagsfraktion ist das Zerwürfnis mit dem BSW-Bundesverband um Parteigründerin Wagenknecht. Die Bundesregierung bietet wieder Afghanen Geld an, damit sie auf eine Aufnahme in Deutschland verzichten. Nach Informationen des ARD-Hauptstadtstudios und des NDR sollen sie eine Einmalzahlung von mehreren tausend Euro erhalten, wenn sie aus Pakistan nach Afghanistan zurückkehren. Hinzu kommen eine Unterkunft und medizinische Betreuung für 3 Monate. NDR-Reporter Peter Hornung.
4: Ein ähnliches Angebot hatte es bereits vergangenen November gegeben. Die jetzige Bundesregierung hatte damals von früheren Regierungen gegebene Aufnahmezusagen aufheben lassen, weil diese nicht rechtsverbindlich gewesen seien. Das Bundesverfassungsgericht entschied jedoch im Juli, dass die Aufnahmeerklärungen nicht pauschal aufgehoben werden dürfen. Betroffen sind gut 500 Menschen, denen ursprünglich die Aufnahme in Deutschland zugesagt worden war, weil sie im von den Taliban regierten Afghanistan als gefährdet galten. Afghaninnen und Afghanen von der sogenannten Menschenrechtsliste, dem Überbrückungsprogramm und dem Ortskräfteverfahren, die sich teilweise seit Jahren in Pakistan aufhalten.
2: Die Berliner Eastside Gallery wird saniert. Wie die Stiftung Berliner Mauer mitgeteilt hat, sollen Bilder der Freiluftgalerie restauriert und historische Mauerreste gesichert werden. Dabei würden auch Verfahren erprobt, mit denen die Bausubstanz dauerhaft geschützt werden kann, hieß es. Die Eastside Gallery im Stadtteil Friedrichshain zieht sich über 1,3 Kilometer und ist damit das längste noch erhaltene Mauerstück. Nach dem Fall der Mauer wurde sie von Künstlerinnen und Künstlern mit Wandgemälden gestaltet. Soweit die Nachrichten. 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Das Wetter. Bis zum Abend in Richtung Oder und Niederlausitz mitunter dicht bewölkt, sonst oft freundlich, aber sehr windig. Zur Stunde in Berlin-Buch 19 und in Steglitz 21 Grad, in Neuruppin 19 und in Guben 21 Grad. Nachts teils wolkig, teils klar, bei frischen 12 bis 9 Grad. Morgen Sonne und Wolken im Wechsel um 20 Grad. Die Zeit 16.05 Uhr.
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5: Und dazu begrüße ich Sie ganz herzlich. Hallo. Und das mit Tom Baston, Our Love heißt dieser Titel auf Radio 3.

Sanftklänge von dem Singer-Songwriter Tom Bestney auf Radio 3. So einige öffentliche Gebäude und Kulturinstitutionen sind in die Jahre gekommen in Berlin und bedürfen einer Sanierung. Trifft das auch für das Berliner Renaissance-Theater zu, wie die Berliner Morgenpost heute berichtet? Und wenn ja, was hätte das wiederum für Konsequenzen für das Theater? Darüber gleich mehr bei uns hier auf Radio 3 im Gespräch mit dem Intendanten des Hauses, mit Gundbert Warns, den ich kurz vor der Sendung sprechen konnte. Hier ist Rao Alejandro in Puerto Rico, ein Superstar.

0: Das Renaissance-Theater Berlin, das hat einen wunderschönen Art Deco-Saal, aber das Gebäude an der Hardenbergstraße ist in die Jahre gekommen, das Haus muss saniert werden. Das Problem, und das wundert nicht weiter, die Kosten. Der private Eigentümer möchte eine Luxussanierung und mit dem Ergebnis, dass sich danach das Theater die Mieten wohl nicht mehr leisten kann. Dass das Land Berlin dem Eigentümer das Haus abkauft, ist eher unwahrscheinlich. Eine langfristige Finanzierung der Sanierung durch Mieten decke die Kosten nicht. Das jedenfalls berichtet die Berliner Morgenpost. Was also wird aus dem Theater? Darüber spreche ich nun mit Gundbert Warns auf Radio 3, Geschäftsführer und Intendant des Renaissance-Theaters Berlin. Ich grüße Sie, hallo.
1: Hallo, ich grüße Sie.
0: Ja, ursprünglich war der Plan also, dass die landeseigene Berliner Bodenfonds GmbH das ganze Haus aufkauft, dann saniert, dann die Kosten über die Mieten wieder reinholt. Was war denn für Sie Stand der Dinge in Sachen Sanierung?
1: Also Stand der Dinge ist so, dass der heute in der Morgenpost freundlicherweise erschienene Artikel nicht ganz die richtige Fährte legt, weil nicht der jetzige Besitzer möchte es. Der wollte es Luxus sanieren, hat dann aber, ich würde mal sagen, die Lust daran verloren und hat es zum Verkauf angeboten. Da wir durch die frühere Besitzübernahme des jetzigen Besitzers schon einmal in die Situation kamen, sozusagen fast die doppelte Miete zahlen zu müssen oder Pacht zahlen zu müssen, ist unsere Angst natürlich, wenn der es jetzt wieder verkauft und es wird nur jemand, ein privater Investor hier Geld reinstecken, wenn er damit auch wirklich einen Profit machen kann. Unsere Angst ist natürlich, dass es uns dann an den Kragen gehen könnte. Außerdem läuft unser Mietvertrag 33 aus. Das hieße, die Möglichkeit, dass dann wieder alles in Frage gestellt wird, ist groß. Und der Wunsch von unserer Seite, dass die Stadt dieses Haus kauft, ist natürlich auch, weil es ein Baudenkmal ist, weil es ein Juwel der Baukunst ist, das einzig komplett erhaltene Art Deco-Theater Europas und wahrscheinlich eines der schönsten Theater überhaupt, ist es, glaube ich, wichtig, dass die Stadt Berlin die Eigentümerin dieses Hauses wird und nicht irgendein privater Investor, der tatsächlich natürlich auch darum kämpfen muss, dass das hier Luxus saniert und für viel, viel Geld, ich sag mal, Hardenberg 6 und Knesebeck 100, dass das zumindest für sehr hohe Preise vermietet wird.
0: Das sind natürlich
1: jetzt muss ich noch eine Sache. Ja, genau. Aber ich muss noch eine Sache korrigieren, weil das Theater selber ist in einem relativ guten Zustand. Also wir bespielen das ja jetzt hier nicht baufällig, sondern wir haben eine neue Klimaanlage. Es ist sehr viel gemacht worden. Es ist sehr viel gemacht. Natürlich wird das irgendwann dann auch wieder Kosten aufwerfen, dass man hier und da an so einem alten Gemäuer und Haus etwas machen muss. Aber das ist nicht der Hauptkostenpunkt. Das Dach ist komplett entkernt. Es entstehen wahnsinnig tolle Möglichkeiten. Riesige Büroflächen sind hier im Haus nutzbar und natürlich auch zu restaurieren und zu renovieren. Das Dach muss natürlich ausgebaut werden, das Dach muss repariert werden. Da kommen natürlich Kosten. Das ist überhaupt keine Frage. Ich bin mir nur nicht sicher, ob es wirklich um die Summe, die in der Zeitung genannt wurde, von 20 bis 40 Millionen
0: ganz
1: geht.
0: Ganz genau, also das jedenfalls berichtet eben die Berliner Morgenpost. Und die Mieten, die man über alles finanzieren wollte, die könnte man gar nicht so hoch ansetzen. Ja. Damit die Kosten für die Sanierung gedeckt sind. Aber was signalisiert Ihnen, Gundbert Warns, denn der amtierende Finanz- und Kultursenator Stefan Evers?
1: Tatsächlich noch gar nichts. Wir haben diese Information heute aus der Zeitung bekommen. Das heißt, gestern wurden wir vom Journalisten befragt, der rief an und sagte, habt ihr davon gehört? Da haben wir nicht von gehört. Diese Zahl kam auch in unserem Gespräch so gar nicht vor, sondern er fragte uns, was wisst ihr denn? Wir haben gesagt, naja, man hört so, dass es eventuell zumindest zum jetzigen Zeitpunkt noch nicht klappen kann, weil die Koalition sich nicht dafür entschieden hat, dass das auch an Finanzen liegt und so. Aber welche wirklichen Hintergründe und auch woraus sich diese immense Summe ergibt, das ist uns nie aufgeschlüsselt worden.
0: Und wahrscheinlich ist das jetzt vor der Berlin-Wahl auch nicht wirklich in Sachen Renaissance-Theater noch eine Entscheidung fallen wird, denke ich mal. Aber egal, wie lange die Arbeiten am Haus irgendwann mal dauern werden, Sie müssten dann während einer Sanierung in ein Zwischenquartier. Gibt es dafür schon Ideen?
1: Nein, da gibt es keine Ideen für. Ich glaube auch tatsächlich momentan, so war es ja auch in den letzten Jahren, sind immer die ganz extremen, harten, lauten Arbeiten vorgenommen worden, wenn wir nicht gespielt haben und in den Pausen wie in den Sommerferien und so. Ich glaube, das Theater selber ist bespielbar. Das ist, oder das glaube ich nicht nur, das war ja. Na klar, wenn hier jetzt das halbe Haus abgerissen werden würde, dann müssten wir umziehen. Aber das steht im Moment ja gar nicht zur Debatte.
0: Was ja erst einmal gut ist. Was wird aus dem Renaissance-Theater nach einer möglichen Sanierung? Darüber gesprochen habe ich auf Radio 3 mit dem Geschäftsführer und Intendanten des Renaissance-Theaters, mit Gundbert Warns. Ich danke Ihnen.
1: Ich danke auch.

Tja, der Godfather of Soul 1967, da nahm James Brown seinen ersten richtigen Funksong auf. Das war damals Cold Sweat und der Song wurde dann sofort zum Nummer 1 Hit und hat so einen ganz neuen Gesangsstil eben gesetzt, sehr reduziert, sehr rhythmisch. Und I Got the Feeling, den Song, den wir gerade gehört haben, den Hit, der kam nur ein Jahr später raus im Jahr 1968. Den haben Sie ja gehört an diesem Nachmittag auf Radio 3. Hier ein Jazzpianist aus Italien, Stefano Bollani mit Tutta Vita.

0: Das Ensemble Quadro Nuevo hier auf Radio 3 mit einem Tango.
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0: Paul Sonderegger ist bei mir. Dass die Berliner Philharmoniker eins der besten Orchester der Welt sind, das wissen wir. Das ist ja klar. Und auch, dass ihre Strahlkraft viele Menschen nach Berlin lockt. Eine Studie belegt jetzt, was das Orchester auch wirtschaftlich leistet.
2: Der hypothetische Gesamtwert der Berliner Philharmoniker, der liegt bei, und jetzt sage und schreibe, 2 bis 3 Milliarden Euro. Ja, das ist das Ergebnis des Reports Mut und Exzellenz, der kulturelle, gesellschaftliche und wirtschaftliche Wert der Berliner Philharmoniker. Erstellt wurde der Bericht von der Boston Consulting Group, einer Unternehmensberatung. Und 2 bis 3 Milliarden ist natürlich ein hypothetischer Wert, aber er widerlegt, finde ich, das klassische Vorurteil, dass klassische Musik teuer wäre, elitär und auch eine Nische sei. Rund 250.000 Konzertbesucher aus Europa und der ganzen Welt erreichen die Philharmoniker jährlich. Viele Menschen reisen extra an, um das Orchester zu erleben in Berlin. Und auf Social Media haben die Philharmoniker über 3 Millionen Follower. Das sind so viele, wie kein anderes Spitzenorchester dieser Welt hat. Um noch eine konkrete Zahl zu nennen, jeder Euro, den der Staat dem Orchester zuschießt, bringt 3 Euro für Berlin. Das ist Geld, das die Besucher hier in der Stadt investieren.
0: Das sind doch mal wirklich erfreuliche Nachrichten und auch eine interessante Rechnung, es mal so aufzudröseln. Jetzt darf sich jemand freuen. Den diesjährigen Siegfried-Lenz-Preis erhält der österreichische Schriftsteller Norbert Gstrein.
2: Norbert Gstrein lebt in Hamburg und dort wird der Preis am Freitag auch verliehen. Hamburgs erster Bürgermeister Peter Tschentscher wird die Auszeichnung überreichen, die mit 50.000 Euro dotiert ist. Norbert Gstrein gilt als großer europäischer Erzähler. Rund 20 Romane und Essays hat der Tiroler geschrieben. Er hinterfragt vermeintliche Gewissheiten. Er thematisiert das Unvorhersehbare im Leben. Sein neuester Roman, Im ersten Licht, heißt er, ist ein eindringliches Antikriegsbuch. Der Siegfried-Lenz-Preis, den Norbert Gstrein jetzt erhält, der erinnert an den Erzähler Siegfried Lenz, bedeutenden Nachkriegszeiterzähler. Bekannt ist etwa sein auch verfilmter Roman Die Deutschstunde und bekannt sind seine Kurzgeschichten So zärtlich war, so leiken.
0: Bereits zum 21. Mal findet das Film Polska Festival in Berlin und Potsdam statt und heute Abend wird es eröffnet.
2: Bei dieser Ausgabe von Film Polska ist der Fokus vieler Filmemacher auf Geschichten, die erst auf den zweiten oder auf den dritten Blick einen Bezug zu Polen haben. Das fällt wirklich auf. Beim Eröffnungsfilm ist der Bezug allerdings sehr eindeutig. Ein Biopic namens Chopin von Michał Kwiecinski. Da geht es um das musikalische Genie, um zwei Seiten von Chopin. Seine öffentliche Seite als gefeierter Star, aber auch seine private Seite, sein privates Scheitern. Im Wettbewerb des Film Polska Festivals stehen 7 Arbeiten von Nachwuchsregisseurinnen und Regisseuren und für das Panorama sind 6 Filme mit Protagonisten in, wie es heißt, Extremsituationen angekündigt. Und die Retrospektive widmet sich in diesem Jahr dem Regisseur Andrzej Wajda, der in diesem Jahr seinen 100. Geburtstag gefeiert hätte. Das ausführliche Programm des Film Polska Festivals, das ist zu finden auf der Webseite des Polnischen Instituts Berlin. Und der Eröffnungsfilm Chopin startet heute um 6:30, also in 2 Stunden, im Kolosseum-Kino in Berlin-Prenzlauer Berg. Ein paar wenige Karten, habe ich gesehen, sind da noch zu haben.
0: Vielen Dank, Paul.
2: Gerne.
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0: Was wünschen sich Kulturschaffende für die Kultur und was haben die Berliner Parteien für die Kultur vor? Das besprechen wir in diesen Tagen bis zur Wahl auf Radio 3. Und heute schauen wir auf die Pläne für die Bibliotheken, allen voran für die Zentral- und Landesbibliothek. Berlins wichtigste Bibliothek hat zwei marode Publikumsstandorte. Das sind die Amerika-Gedenkbibliothek, kurz AGB in Kreuzberg, und die Berliner Stadtbibliothek in Mitte. Und das ist kein Zustand, was man dort vorfindet, das meint Jonas Fanser, der Leiter der ZLB.
1: Wenn man in solchen Gebäuden rumfrickelt, um den Betrieb irgendwie zeitgemäß zu gestalten und die Anforderungen von moderner Bibliothek da drin irgendwie ansatzweise abzubilden, dann stößt man natürlich schnell an die Grenzen der baulichen Substanz, was Risiken für den konservatorischen Standard bedeutet. Also wir können gar nicht sicherstellen, dass die Objekte, die wir da aufbewahren und die auch Teil des kulturellen Erbes dieser Stadt sind, auch langfristig sicher sind.
0: Ja, die Zentral- und Landesbibliothek hat wie kaum eine andere Berliner Kulturinstitution so viele Standortdebatten erlebt. Zuletzt waren die Galerie Lafayette und das Gebäude am Alexanderplatz im Gespräch. Was planen die verschiedenen Parteien für die ZLB, aber auch für die 12 Bezirksbibliotheken? Darüber möchte ich jetzt auf Radio 3 mit meiner RBB-Kollegin, unserer landespolitischen Reporterin Kirsten Buchmann, sprechen. Die ZLB ist stark gebeutelt. Sie wird mit einem neuen Standort immer wieder aufs Neue vertröstet. Noch ist nicht wirklich etwas passiert und das seit Jahren. Kirsten, findet sich das ZLB-Thema in den Wahlprogrammen der Parteien?
2: Ja, also zur ZLB äußern sich fast alle Parteien, die zur Abgeordnetenhauswahl antreten. Der Tenor ist, dass es für die ZLB nun vorangehen soll.
0: Nachdem Pläne für das ehemalige Kaufhaus Galerie Lafayette verworfen worden sind, ist das Galeria-Gebäude am Alexanderplatz im Gespräch. Für welchen Standort sprechen sich die Parteien denn jeweils aus?
2: Die CDU findet für einen neuen Standort der Zentral- und Landesbibliothek sei das Warenhaus am Alexanderplatz gut erreichbar. Die Linke ist ebenfalls für den Alexanderplatz. Andere nennen in ihren Wahlprogrammen keinen konkreten Ort für die ZLB, zum Beispiel die Sozialdemokraten. Zugleich will auch die SPD die Spaltung der Bibliothek in zwei Standorte beenden, damit sie ihre Aufgaben als Zentralbibliothek erfüllen kann. Die Grünen finden ebenfalls, die Zentral- und Landesbibliothek solle unter ein Dach. Die FDP setzt sich für einen Standort bzw. den Neubau der ZLB am Ort der Amerika-Gedenkbibliothek in Kreuzberg ein, um die Aufteilung auf verschiedene Gebäude zu beenden. Das BSW will beide Bibliotheksstandorte erhalten und sanieren, also in Kreuzberg und in Mitte.
0: 500 bis 600 Millionen Euro würde die Umnutzung des Kaufhauses am Alexanderplatz kosten. Das ist viel Geld, aber das sei kein Argument, so der Leiter Jonas Fanser.
1: Wenn wir heute sagen, ja, wir haben das Geld heute nicht, lassen Sie uns in 5 Jahren oder in 10 Jahren nochmal sprechen. Das impliziert ja letztlich, dass man immer wieder da landet, dass man feststellt, oh, es ist ja sehr teuer. Es wird nicht günstiger.
0: Kirsten, wie wollen also die Parteien laut Parteiprogramm den Einzug finanzieren?
2: Sie halten sich da bedeckt, muss man sagen. Die Diskussion um Geld für konkrete große Vorhaben findet auch meist erst nach der Wahl statt, in Sondierungen und Koalitionsverhandlungen. Wobei Berlins Finanz- und Kultursenator Stefan Evers offenbar schon mal Weichen stellen will. Mit Blick auf einen ZLB-Umzug in das Galeria-Gebäude am Alexanderplatz sagte er vor rund 2 Wochen im Abgeordnetenhaus, die Kulturverwaltung habe den Entwurf eines sogenannten Letter of Intent fertiggestellt, also einer Absichtserklärung. Auf dieser Grundlage, so Evers, liefen die Gespräche mit der Eigentümerin Commerz Real. Ziel sei es, die Gespräche vor der Wahl abzuschließen, was aber nicht nur von ihm abhänge, sagte Evers. Der Letter of Intent beinhalte eine grundsätzliche Verständigung über die Ziele einer gemeinsamen Perspektive von ZLB und Warenhaus am Alexanderplatz, ergänzte der Senator ohne Details zu nennen, und parallel liefen Preisverhandlungen. Und aktuell heißt es von Seiten der Kulturverwaltung, man sei weiterhin in guten Gesprächen.
0: Vor der Wahl also soll da noch mit einem Ergebnis zu rechnen sein. Das ist ja schon bald. Na, da bin ich mal gespannt. Das offizielle Zukunftskonzept der ZLB-Leitung, das ist auch ziemlich interessant. Das sieht nämlich vor, die Bibliothek verstärkt zu einem sogenannten dritten Ort für die Stadtgesellschaft auszubauen. Also zu einem Ort der Begegnung, des Austauschs, der sozialen Teilhabe und Teilnahme. Unterstützen die Parteien diese Idee?
2: Teils. Die Grünen sprechen im Zusammenhang mit einem modernen ZLB-Gebäude von einem dritten Ort. Nicht alle nennen allerdings diesen Begriff. Die CDU etwa möchte mit einem ZLB-Standort am Alex einen Ort, der Bildung, Kultur und urbanes Leben verbindet. Die Linke stellt ihre Aussagen zur ZLB und weiteren Aspekten unter die Überschrift: Kultur braucht dritte Orte und starke Bezirke.
0: Neben der ZLB gibt es ja noch 12 Bezirksbibliotheken, die über die Haushalte der Berliner Bezirke, aber auch über Zuwendungen des Landes Berlin finanziert werden. Ja, und die teilweise auch ganz dringend saniert werden müssen und sollen. Was sehen die Parteien für die Bezirksbibliotheken vor?
2: Die Christdemokraten wollen die Stadtteilbibliotheken in Kooperation mit den Bezirken stärken. Die SPD will laut ihrem Wahlprogramm ebenfalls die Bibliotheken stärken. Ihr geht es darum, sicherzustellen, dass sie ihre Aufgabe dauerhaft und dezentral erfüllen können und sie als Treffpunkte in den Kiezen auszubauen. Die Grünen wollen gute kulturelle Bildung für alle und in den Bezirken. Sie stehen daher nach eigener Aussage für eine entsprechende Grundversorgung, unter anderem mit Stadtteilbibliotheken. Und die Linke verweist auf Erhebungen, wonach in Berlin 68 Bibliotheksstandorte fehlten.
0: Soweit also einige Absichtserklärungen für die Berliner Bibliotheken und die Zentral- und Landesbibliothek Berlin in den verschiedenen Parteiprogrammen kurz vor der Berliner Landtagswahl. Über die Ideen und Positionen habe ich mit meiner RBB-Kollegin Kirsten Buchmann gesprochen. Und mehr zum Thema finden Sie auch bei uns im Netz zum Nachhören. Mein Kollege Oliver Kranz hat dazu ausführlicher mit dem Leiter der ZLB, mit Jonas Fanser gesprochen und auch mit Julia Weiß. Sie ist die Leiterin der Bezirksbibliothek Friedrichshain Kreuzberg, zu finden auf radio3.de.

Canzoniere Greg Canicos, Salentino, ein Tarantella-Ensemble, das quasi diesen traditionellen italienischen Tanz ein wenig ins Hier und Jetzt führt. So, wenn ich mal so richtig runterkommen möchte, mein Herzschlag ein wenig, ja, runterpumpen will, dann höre ich sehr gerne folgendes Stück. Sie kennen es ganz bestimmt. Iro Rantala hat es bearbeitet.

Tja, eine pulssenkende Maßnahme, die Kyrie aus Bachs H-Moll-Messe hier bearbeitet für Jazz-Trio und das von Iro Rantala, den wir hier auch am Klavier hörten. Immer wieder kommt es auch in Berlin zu Übergriffen gegen Juden. Kurz vor der Wahl zum Abgeordnetenhaus haben heute die Spitzenkandidaten über genau diese Tatsache diskutiert. Mehr darüber nach 17 Uhr hier bei uns auf Radio 3.

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3: Gegen den Berliner Spitzenkandidaten der SPD Krach laufen gerade Ermittlungen. Das hat die Staatsanwaltschaft Hannover dem RBB bestätigt. Worum es bei den Ermittlungen geht, teilte die Staatsanwaltschaft aus ermittlungstaktischen Gründen nicht mit. In Krachs Wohnungen und Büros in Berlin und Hannover gab es Hausdurchsuchungen. Um Wahlkampf in Berlin zu machen, ist er gerade als Regionspräsident in Hannover beurlaubt. In Regionen mit knappem Wohnraum sollen Behörden künftig leichter gegen Unternehmen wie Airbnb vorgehen können. Die EU-Kommission hat dazu heute Vorschläge gemacht. Brüssel nennt darin Kriterien, wann ein Wohnungsmarkt als besonders angespannt gilt, etwa wenn Wohnkosten im Verhältnis zum Einkommen besonders hoch sind. Dann sollen Städte und Kommunen Kurzzeitvermietungen einschränken und sogar verbieten können. Ob und welche Maßnahmen ergriffen werden, entscheiden die Mitgliedstaaten und Behörden vor Ort. In Amsterdam dürfen Wohnungen zum Beispiel höchstens 15 Nächte an Touristen vermietet werden. Auf Mallorca ist es verboten, in Mietshäusern neue Ferienwohnungen zu eröffnen. Kanzler Merz hat im Bundestag die Reformvorhaben der schwarz-roten Koalition verteidigt. Das sei nötig, damit die Wirtschaft wieder wächst, sagte der CDU-Politiker in der Haushaltsgeneraldebatte. Allerdings müsse die Regierung das besser erklären. Scharfe Kritik kam unter anderem von der Linken. Aus dem Hauptstadtstudio Feline Elster.
4: Wenn ich noch einmal höre, dass Sie Ihre Politik einfach besser erklären müssen, ich vergesse mich. Mit diesen Worten reagierte Linken-Fraktionschefin Heidi Reicheneck auf die Rede von Bundeskanzler Friedrich Merz. Sie kritisierte unter anderem die geplanten Kürzungen beim Unterhaltsvorschuss, beim Elterngeld und die Reform der gesetzlichen Krankenkassen. SPD-Fraktionschef Matthias Miersch betonte die Notwendigkeit des Zusammenhaltes von Linkspartei, SPD, Grünen und Union. Wenn wir uns hier zerlegen, gibt es nur eine Gruppe, die sich freut, appellierte er. Merz hatte zuvor auf AfD-Fraktionschefin Alice Weidel reagiert und gesagt, dass die AfD nirgendwo in Deutschland mit ihrer Politik eine Mehrheit bekäme. Seine Rede wurde immer wieder von Zwischenrufen und Gelächter aus der AfD-Fraktion unterbrochen.
3: Bundeskanzler Merz hat ein Telefonat mit US-Präsident Trump verschoben, das für morgen geplant war. Es gebe vorerst auch keinen neuen Termin, das hat ein Sprecher der Bundesregierung bestätigt. Hintergrund könnte eine Äußerung Trumps auf seiner Plattform zum Wahlerfolg der AfD in Sachsen-Anhalt sein. Er gratulierte der Partei zu einer großen Nacht und schrieb die Abkürzung MGGA dahinter, was mit Make Germany Great Again übersetzt werden kann. Der Regierungssprecher verwies darauf, dass sich Kanzler Merz schon mehrfach Kommentierungen der deutschen innenpolitischen Situation, besonders zu Wahlen, verbieten habe. Das Rüstungsunternehmen Covenant will in Sachsen ein Werk für weitreichende Marschflugkörper bauen. Die Fabrik ist im Raum Leipzig geplant, wie der Chef der US-israelischen Firma angekündigt hat. Ziel sei eine Jahresproduktion von 5000 Marschflugkörpern. Nach Informationen der deutschen Presseagentur laufen bereits Gespräche mit der Bundeswehr als möglichem Abnehmer. Covenant hat bisher eine Fabrik in Dallas im US-Bundesstaat Texas, mit der sie die amerikanischen Streitkräfte beliefert. Die Polizei in Königs Wusterhausen bittet um Mithilfe der Bevölkerung wegen eines gefundenen Schädels. Der Kopf war den Angaben zufolge abseits einer Straße gefunden worden. Katharina Trümper, RBB 24.
5: Der Schädel soll dort noch nicht lange gelegen haben, so die Polizei. Rechtsmedizinische Untersuchungen ergaben, dass es sich bei dem Verstorbenen um einen Mann von etwa 90 Jahren gehandelt hat. Er sei schon vor 20 bis 30 Jahren gestorben. Hinweise auf ein Tötungsdelikt gebe es nicht. Ein Abgleich mit der vermissten Datei habe keine Ergebnisse gebracht.
3: Die Berliner Eastside Gallery wird saniert. Wie die Stiftung Berliner Mauer mitgeteilt hat, sollen Bilder der Freiluftgalerie restauriert und historische Mauerreste gesichert werden. Dabei würden auch Verfahren erprobt, mit denen die Bausubstanz dauerhaft geschützt werden kann, hieß es. Die Eastside Gallery im Stadtteil Friedrichshain zieht sich über 1,3 Kilometer und ist damit das längste noch erhaltene Mauerstück. Nach dem Fall der Mauer wurde sie von Künstlerinnen und Künstlern mit Wandgemälden gestaltet. Soweit die Nachrichten. 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Das Wetter: bis zum Abend in Richtung Oder und Niederlausitz mitunter dicht bewölkt, sonst oft freundlich, aber recht windig. Aktuell in Berlin-Tempelhof 21 Grad und in Marzahn 20, in Templin 19 und in Manschnow 21 Grad. Nachts teils wolkig, teils klar bei frischen 12 bis 9 Grad. Morgen gibt es Sonne und Wolken im Wechsel und bei Höchstwerten um 20 Grad ist es morgen überwiegend trocken. Die Zeit 17.05 Uhr.
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6: Hallo und seien Sie gegrüßt.

0: Morning in America mit Duran Jones and the Indications. Ja, Morning in America, von Amerika schauen wir mal zum Morgen in Berlin, beziehungsweise zum Hier und Jetzt. Immer wieder kommt es auch in dieser Stadt zu Übergriffen gegen jüdische Menschen. Kurz vor der Wahl zum Abgeordnetenhaus haben heute die Spitzenkandidaten über genau diese Tatsache diskutiert. Und mit dabei war meine Kollegin Kirsten Dittrich.
1: Ein entspannter Austausch war es nicht, das Podium im historischen Repräsentantensaal der Neuen Synagoge Berlin. Dazu war die Gesprächsführung zu polarisierend und das Thema zu ernst. Was wollen die Parteien, aus deren Kreis das neue Berliner Stadtoberhaupt kommen kann, gegen den wachsenden Antisemitismus in der Stadt tun? Elif Eralp, Spitzenkandidatin der Linken, wies eine besondere Schuldzuteilung an die Adresse ihrer Partei zurück.
2: Die ganz große Mehrheit der Partei steht ganz klar für den Schutz von jüdischem Leben und für die Stärkung von jüdischem Leben.
1: Eralp wehrte sich gegen den Vorwurf, in einem türkischsprachigen Wahlvideo mit der Rede vom antimuslimischen Rassismus einen islamistischen Kampfbegriff verwendet zu haben. Dass Muslime und Musliminnen als solche Ausgrenzung erlebten, sei genauso belegt und erforscht wie Antisemitismus. Wie Elif Eralp den immer wieder besonders offensiv israelfeindlichen Kreisverband Neukölln einhegen will, sagte sie nicht.
2: Es gibt natürlich Vorfälle und da sind immer wieder auch Leute aus dem linken Milieu und auch aus anderen Milieus, auch aus rechtsextremen Milieus beteiligt, das ist auch klar. Aber das habe ich auch nicht geleugnet und das ist eine stetige Aufgabe für uns alle, etwas dagegen zu tun und für den Schutz einzustehen.
1: Wo die Toleranzgrenze für die Zusammenarbeit mit der Linken liege, danach wurden ihre möglichen Koalitionspartner befragt. Werner Graf von den Grünen.
3: Ich will ganz klar im Kampf gegen Antisemitismus sein. Das wird auch für unsere Regierung entscheidend sein. Und ich will keine Regierung und ich werde auch keiner beitreten, die abhängig ist von dem Kreisverband Neukölln, von den Linken.
1: In einer möglichen Koalition werde er keine antisemitischen Vorfälle akzeptieren, betonte auch SPD-Kandidat Steffen Krach. Seine Partei wolle die jüdischen Gemeinden der Stadt bei den notwendigen Kosten für Sicherheit unterstützen, Austausch zwischen den verschiedenen Gruppen der Stadt fördern und sich auf Bildung konzentrieren.
4: Wie leben wir hier eigentlich in diesem Staat zusammen? Darum geht's. Es gibt Meinungsfreiheit, es gibt Vielfalt, es gibt unterschiedliche Religionen. Und mein Eindruck ist, dass wir da extrem Nachholbedarf haben. Und zwar sehr frühzeitig. Damit können wir nicht erst in Klasse 8, 9, 10 anfangen, sondern das muss ab Klasse 1 beginnen. Denn da sind alle Kinder. Und deswegen erreichen wir sie nur da.
1: CDU-Spitzenkandidat Stefan Evers betonte.
5: Wir haben noch nie so viel Geld für den Kampf gegen Antisemitismus bereitgestellt. Auch in Zeiten der Haushaltskonsolidierung war der einzige Bereich, der gestärkt wurde, der Kampf gegen Antisemitismus. Das ist klare Prioritätensetzung.
1: Angesprochen auf den Skandal um missbräuchlich vergebene Mittel gegen Antisemitismus, verteidigte Evers neue, schwerfälligere Verfahrensregeln. In der Debatte wurde vor allem Antisemitismus angesprochen, der von muslimischen Menschen und Menschen mit einer Migrationsgeschichte ausgeht, nicht der von rechts. Gemeindevorsitzender Gideon Joffe forderte da ein kompromissloses Gegenhalten und betonte an die Adresse aller Parteien:
6: Sie schützen die jüdische Gemeinschaft, aber Sie verteidigen sie nicht.
1: Die jüdische Gemeinde zu Berlin hatte nur Kandidierende mit Aussicht auf das Amt des regierenden Bürgermeisters eingeladen. Deshalb war die AfD nicht vertreten.
0: Kirsten Dittrich über ein Zusammentreffen der Spitzenkandidaten im Vorfeld der Berliner Wahl. Diskutiert wurde der wachsende, sich auch gewaltsam zeigende Antisemitismus in der Stadt.

0: Der Oboist Albrecht Mayer, Markus Becker am Klavier mit Variation über ein Thema für Oboe und Klavier von Julius Weißmann. Heute vor 25 Jahren, am 9. September 2001, da wurde das Jüdische Museum eröffnet. Entworfen hat es der New Yorker Architekt Daniel Liebeskind. Ein markantes Gebäude ist es geworden mit gezackter Zinkfassade, schmalen Fensterschlitzen und den charakteristischen langen leeren Schichten. Das Museum, das sollte ein Zeichen setzen für einen neuen Umgang mit jüdischer Geschichte im wiedervereinigten Deutschland. Über diesen Anspruch haben wir heute Morgen mit Radio 3 Reporterin Antje Bonhage gesprochen.
1: Von Berlin aus war ja die Vernichtung der europäischen Juden organisiert worden und jetzt sollte jüdische Geschichte wieder sichtbarer werden und zwar auch nicht nur als eine Geschichte von Verfolgungen und dem Holocaust. Das sagte zum Beispiel auch Gründungsdirektor Michael Blumenthal, der als Kind selbst vor den Nationalsozialisten aus Deutschland fliehen musste.
0: Soweit also Antje Bonhage. Keiner kennt das Museum besser als Zilli Kugelmann. 15 Jahre lang hat sie das Haus geleitet. Mit der Historikerin und ehemaligen Programmdirektorin des Hauses haben wir unter anderem über eines ihrer wichtigsten und kontrovers diskutierten Projekte gesprochen.
2: Besonders wichtig war mir die Jerusalem-Ausstellung, weil die eine sehr facettenreiche Präsentation einer Geschichte war, die durch religiöse Empfindungen und religiöse Perspektiven bis heute ein Problem ist. Ost-Jerusalem, was ja auch der muslimische Teil ist, natürlich vor dem Sechstagekrieg, und ein christlicher Teil, nicht nur muslimisch, sondern auch christlich und am wenigsten jüdisch, was sich dann durch den Krieg 1967 verändert hat.
0: So erinnert sich also Zilli Kugelmann. Mit seinen Ausstellungen gibt das Jüdische Museum Einblicke in 1700 Jahre jüdischer Geschichte und Kultur in Deutschland, leistet wichtige Bildungs- und Aufklärungsarbeit und seit seiner Eröffnung haben über 15 Millionen Menschen das Haus besucht. Beide Gespräche können Sie natürlich bei uns nachhören auf radio3.de oder in unserer App.

Das ist die Singer-Songwriterin Faye Webster aus den USA. Von ihr nun zu einer Berliner Jazzgröße. Wir kommen zu Esther Kaiser. Die hat ein neues Album, das heißt Breathing, also Luft holen. Und ganz passend dazu hören wir gleich ein großes Flötensolo. Kommt nicht allzu häufig vor, aber zum Thema Luft holen ist es natürlich das ideale Instrument.

She Said. Die Sängerin Esther Kaiser, sie ist auch demnächst unser Gast auf Radio 3. Wo und wann genau? Darüber gleich mehr um 5:30 bei uns auf Kultur Kompakt hier auf Radio 3.

große Stimmen hier auf Radio 3. Seu Jorge, meu Brasil. Auf Radio 3 an diesem Nachmittag. Und wir machen mal weiter mit den großen Stimmen. Hier ist Dionne Warwick. Walk on by.

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1: Mit Paul Sonderegger. Das Renaissance-Theater Berlin in Charlottenburg, genauer, bangt um seine Zukunft. Der private Eigentümer wollte das Haus Luxus sanieren. Jetzt steht das Haus allerdings zum Verkauf und dann könnte die Miete steigen.
2: Der Mietvertrag für das wunderschöne Theater im Art-Deco-Stil, der läuft 2033 aus. Die Wahrscheinlichkeit, dass dann die Existenz des Renaissance-Theaters infrage gestellt wird, die ist groß. So hat es Gundbert Warns gesagt, der Intendant und Geschäftsführer des Hauses. Hier auf Radio 3 bei uns hat er einem Bericht der Morgenpost widersprochen. Die Zeitung hatte von einer anstehenden Sanierung berichtet. Der Wunsch von Gundbert Warns ist jetzt, die Stadt Berlin, die soll das Haus kaufen.
3: Weil es ein Baudenkmal ist, weil es ein Juwel der Baukunst ist, das einzig komplett erhaltene Art Deco Theater Europas und wahrscheinlich eines der schönsten Theater überhaupt, ist es, glaube ich, wichtig, dass die Stadt Berlin die Eigentümerin dieses Hauses wird und nicht irgendein privater Investor, der tatsächlich natürlich auch darum kämpfen muss, dass das hier Luxus saniert und für viel, viel Geld, ich sag mal, Hardenberg 6 und Knesebeck 100, dass das zumindest für sehr hohe Preise vermietet wird.
2: Das Theater selbst ist in einem sehr guten Zustand und von einer Summe von 20 bis 40 Millionen Euro, die für eine Sanierung nötig wären, wie die Morgenpost schreibt, kann keine Rede sein. Allerdings hat Gundbert Warns auch angemerkt, dass es von Seiten der Stadt Berlin bis jetzt keine Signale gibt, das Theater zu kaufen.
1: Also einige Fragen beschäftigen das Renaissance-Theater. Das ganze Gespräch mit dem Intendanten Gundbert Warns, das finden Sie auf unserer Webseite radio3.de. Die Berliner Comic-Künstlerin Uli Lust ist für den österreichischen Buchpreis nominiert. In Berlin lebt sie, aus Österreich kommt sie und ihr Sachcomic Die Frau als Mensch war wirklich ein großer Hit und ist es noch.
2: Und der Nachfolgeband heißt Die Frau als Mensch Schamaninnen. Der Nachfolgeband zum erfolgreichen Comic Die Frau als Mensch am Anfang der Geschichte. Das ist ein Sachcomic über die Rolle der Frau in der menschlichen Frühgeschichte. Uli Lust wurde als erste Comic-Künstlerin überhaupt mit dem deutschen Sachbuchpreis dafür prämiert. Für Schamaninnen war sie dieses Jahr für den Preis der Leipziger Buchmesse nominiert und jetzt eben also auch auf der Longlist des österreichischen Buchpreises 2026. Die österreichische Künstlerin, du hast es schon gesagt, sie lebt seit über 20 Jahren hier in Berlin. Sie lehrt an der Kunsthochschule Hannover. Vor allem im Bereich Comic-Journalismus und dokumentarischem Comic hat Uli Lust Pionierarbeit geleistet und das gesamte Genre im deutschsprachigen Raum geprägt. Ob Uli Lust sich mit Die Frau als Mensch Schamaninnen beim österreichischen Buchpreis dann durchsetzen wird, das entscheidet sich am 23. November, wenn der Preisträger oder die Preisträgerin eben im Rahmen der Messe Buch Wien bekannt gegeben wird.
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2: Und zu Gast ist die Jazzsängerin Esther Kaiser. Wir hatten sie ja gerade hier im Programm gehört. Eine renommierte Größe der deutschen Jazzszene. Esther Kaiser ist schon viele Jahre gut im Geschäft. Sie ist Mitbegründerin des renommierten Vokalensembles Berlin Voices und hat in Ensembles gesungen wie Klangbezirk und dem Bundesjugend-Jazzorchester. Seit vielen Jahren hat sie auch eine Professur für Jazzgesang an der Musikhochschule in Dresden. Sie hat einige Studioalben veröffentlicht. Ende August kam das Neueste raus, nämlich Breathing. Und auch darüber wird sie sicher mit unserem Kollegen Florian Rumberg sprechen bei der Radio 3 Listening Lounge am kommenden Montag. Wie immer wird da gemeinsam

Musik aus Spanien bzw. Kenia. Der Sänger Dennis Inyanikuta aus Kenia hat sich hier eben mit dem spanischen Gitarristen Gera Ruse zusammengetan. Nalengo, so nennen sich die beiden zusammen. Und jetzt kommt Neil Young hier auf Radio 3, Captain Kennedy.

0: Die Art Week. Sie ist derzeit in Berlin überall zu besuchen und zu bestaunen. Spätestens wenn man abends mal durch die Innenstadt radelt oder spaziert, wird man auf viele Menschen vor Galerien oder Kulturorten stoßen, die sich mit Kunst beschäftigen. Und er ist immer gut für starke Bilder und für Aufregung, der italienische Künstler Maurizio Cattelan. Seine lebensnahen Nachbildungen historischer Figuren, Papst Johannes Paul II. Auf einem roten Teppich liegen, niedergestreckt von einem Meteoriten oder ein kniender Adolf Hitler in Kindergröße beim Gebet, haben Cattelan auch außerhalb der Kunstwelt berühmt gemacht. Jetzt wird ihm zum Auftakt der Berlin Art Week der Preis der Nationalgalerie verliehen, verbunden mit einer Ausstellung in der gläsernen Halle von Mies van der Rohe. In der neuen Nationalgalerie also. Und unsere Kunstkritikerin Silke Hennig hat sich die Ausstellung für uns bereits angeschaut. Silke, sprechen wir mal zuerst über diesen Preis. Bislang wurde der ja für junge Kunst verliehen und jetzt für ein ganzes Lebenswerk. Ist diese Änderung eine kluge Entscheidung?
1: Na, kommt auf die Perspektive an. Also es ist eine Ehrung verbunden mit der Produktion einer Einzelausstellung. Die hätte man Cattelan auch ohne Preis antragen können. Jetzt ist der Preis also nicht mehr am Hamburger Bahnhof angedockt, sondern an der neuen Nationalgalerie. Und ja, die bekommt damit jetzt sicherlich eine Ausstellung, die ein großes Publikum anzieht. Maurizio Cattelan ist eine feste Marke in der zeitgenössischen Kunst, populär. Und ich denke, darum geht's. Also man will sich jetzt lieber selber fördern als den künstlerischen Nachwuchs.
0: Cattelan ist eine Marke, sagst du, ein Künstler, der Publikum zieht. Wie spektakulär ist denn das, was er jetzt hier zeigt?
1: Ach, es ist eigentlich ganz verhalten, also von eher melancholischer Grundstimmung getragen, würde ich sagen. Es sind auch ein paar neue Arbeiten dabei, unter anderem eine verkleinerte Nachbildung des Brandenburger Tors in Holz. Das ist der Eingang zur Ausstellung. Wie oft bei Cattelan sind diese neuen Arbeiten teilweise ein Abklatsch realer Vorbilder, gerne verfremdet, eben durch ein anderes, kleineres Format, alter Trick des Surrealismus. Aber sie sind doch eher still. Und die Älteren, also der betende Hitler im kleine Jungenformat zum Beispiel, der kniet zwar mitten in Mies van der Rohes monumentaler Halle, aber diese Arbeit ist ja so viel reproduziert worden, dass sie jetzt eigentlich eher wie ein alter Bekannter wirkt, also ein bisschen harmlos. Unheimlicher sind da schon die rund 4000 ausgestopften Tauben, die Cattelan innen unter dem Dach der neuen Nationalgalerie und außen obendrauf platziert hat. Außen auf dem Dach sitzt auch noch die kleine Trommlerfigur, mit der er sich auf Günter Grass Blechtrommel bezieht. Diese Figur macht regelmäßig auch akustisch auf sich und auf den Ort aufmerksam. Und die Tauben drumherum sind eigentlich, ja, eigentlich wie wir. Also sie sind Publikum und entsprechend nennt Cattelan sie hier People, also Leute. In früheren Ausstellungen hießen sie auch schon Geister oder in Venedig zum Beispiel Touristen.
0: Was für eine Ausstellung ist das dann? Keine Retrospektive, aber ein, könnte man sagen, Best of Cattelan?
1: Ja, vielleicht. Also es sind schon vor allem ältere Werke, Novecento zum Beispiel, ein ausgestopftes Pferd mit überlangen Beinen, das in einem Geschirr von der Decke hängt, oder Pfingsten, ein Esel mit Karren, der so schwer bepackt ist, dieser Karren, dass nicht der Esel eben den Karren zieht, sondern der das ausgestopfte Tier in die Höhe hebt. Also ist wieder so ein Bild völliger Hilflosigkeit. Da tauchen natürlich Cattelans wiederkehrende Themen auf. Die Kreatur, mit der er sich oft identifiziert. Er selbst taucht natürlich auch auf, hängt puppenhaft verkleinert im Beuyschen Filzanzug am Haken einer Garderobe. Und omnipräsent ist eben auch das Thema Tod. Und die Auseinandersetzung mit Inszenierung. Also hier sieht die so aus, dass man den Eindruck bekommen soll, wie in ein Kirchenschiff zu gehen. Ja, Mies van der Rohes Halle wird ja oft als Tempel bezeichnet. Jetzt also Kirche rein durch die Säulen des verkleinerten Brandenburger Tors. Dann muss man an neuen Marmorskulpturen vorbei, die auf dem Boden liegen, wie so vage definierte Körper in weißen Leichensäcken. Und am Ende hängt über allem in einer Transportkiste kreuzförmig fixiert eine weibliche Figur mit dem Rücken zum Publikum, also ein in jeder Hinsicht verkehrtes Kruzifix und darunter eben der kniende Hitler.
0: Wie ernst soll man das oder kann man das jetzt mit der Kirche nehmen, Silke?
1: Ach, ich glaube, dem Künstler ist es damit schon sehr ernst. Er hat wohl einiges an katholischer Erziehung abzuarbeiten. Aber es funktioniert nur eingeschränkt als Ausstellung, weil es eben doch sehr additiv ist. Also jedes Werk steht für sich, ja, so ein bisschen wie Möbelstücke. Man sieht ja auch immer sofort, was man vor sich hat. Ein an die Wand genageltes Ei aus Marmor. Ein doppelter Maurizio Cattelan in Puppengröße, aufgebahrt in einem kleinen Bettchen. Ja, muss man da viel entschlüsseln. Ich finde zwar das Label Kunstkomödiant, das ihm so gerne aufgeklebt wird, das ist Fehler am Platz, aber seine Kunst steuert schon immer umstandslos und sehr direkt auf eine Pointe zu. Und in der Masse wirkt das dann doch leicht schal. Interessanter wird es, finde ich, wenn man ihn als Künstler mit ins Bild nimmt. Denn diese Frage der Inszenierung, das Spiel mit den Erwartungen, das nimmt sehr großen Raum bei ihm ein. Und seine Versuche, sich zu verweigern, also zum Fotocall bei der Pressekonferenz heute Morgen erschien er erst, da waren die meisten Fotografen schon weg. Ja, solche Verweigerungsspiele steigern das Interesse an ihm ja nur noch. Und diese Klaviatur beherrscht Cattelan sehr gut. Das macht ihn zu so einem interessanten Phänomen in der Kunst.
0: Und jetzt ist seine Ausstellung Neid also in der Neuen Nationalgalerie zu sehen. Heute Abend um 21 Uhr ist die Eröffnung und dann können Sie Neid noch bis zum 7. März 2027 besuchen. Danke an unsere Kunstkritikerin Silke Hennig.

Bruno Mars auf Radio 3, God Was Showing Off. 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Na, das sind jetzt knapp 6 Minuten. Das schaffen Sie.

0: Das ist Julia Biel und vielleicht haben Sie es gehört. Die Cavaquinho war hier zu hören. Das ist eine kleine Gitarre, ähnlich der Ukulele. Sie stammt aus Portugal. Die wurde hier intoniert. Nach 18 Uhr, da stellen wir Ihnen einen neuen Kinofilm aus Frankreich vor. Frühstück mit Audrey. Und wir schalten dann live zum Internationalen Literaturfestival, was ja in diesen Tagen in Berlin stattfindet. Mein Kollege Łukasz. Ja, Tomaszewski ist dann vor Ort. Das also in der kommenden Stunde bei uns.
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3: Um 18 Uhr mit Werner Schoninger. Guten Abend. Gegen den Berliner SPD-Spitzenkandidaten Krach wird ermittelt. Das hat die Staatsanwaltschaft Hannover dem RBB bestätigt. Samira El-Hattab, RBB 24, Landespolitik.
4: Dazu, worum es bei den Ermittlungen genau geht, äußert sich die Staatsanwaltschaft aus ermittlungstaktischen Gründen nicht. Sie bestätigte jedoch, dass es in drei Objekten von Krach in Berlin und in Hannover Hausdurchsuchungen gab. Der Sprecher von Steffen Krach wies die Vorwürfe gegenüber dem RBB zurück und kündigte an, man wolle vollumfänglich und transparent mit den Ermittlungsbehörden kooperieren. Eigentlich ist Steffen Krach Regionspräsident in der Region Hannover. Um Wahlkampf in Berlin zu machen, ist Krach aktuell beurlaubt.
3: Die AfD-Vorsitzende Weidel hat die heutige Haushaltsdebatte im Bundestag dazu genutzt, die Regierungskoalition scharf zu kritisieren. Schwarz-Rot sei am Ende, das hätten die Wähler in Sachsen-Anhalt mit aller Klarheit mitgeteilt, sagte Weidel in ihrer Rede. Bundeskanzler Merz erwiderte, das Konzept der AfD für eine sogenannte Remigration sei nichts anderes als eine ethnische Säuberung nach Hautfarbe und Herkunft. Grünen-Fraktionschefin Dröge forderte, ein Verbot der AfD zu prüfen. In Regionen mit knappem Wohnraum sollen Behörden künftig leichter gegen Unternehmen wie Airbnb vorgehen können. Die EU-Kommission hat dazu heute Vorschläge gemacht. Im Kern geht es darum, Kriterien zu definieren, ab wann ein Wohnungsmarkt so angespannt ist, dass kommerzielle Kurzzeitvermietungen eingeschränkt oder verboten werden können. Die neuen Regeln sollen die regionalen Maßnahmen rechtssicher machen, weil Anbieter häufig dagegen klagen. Die Polizei in Königs Wusterhausen bittet um Hilfe der Bevölkerung wegen eines gefundenen Schädels. Der Kopf war den Angaben zufolge abseits einer Straße gefunden worden. Katharina Trümper, RBB 24.
5: Der Schädel soll dort noch nicht lange gelegen haben, so die Polizei. Rechtsmedizinische Untersuchungen ergaben, dass es sich bei dem Verstorbenen um einen Mann von etwa 90 Jahren gehandelt hat. Er sei schon vor 20 bis 30 Jahren gestorben. Hinweise auf ein Tötungsdelikt gebe es nicht. Ein Abgleich mit der vermissten Datei habe keine Ergebnisse gebracht.
3: Norwegen hat sich von seinem verstorbenen König Harald verabschiedet. Nach einem Trauerzug durch die Hauptstadt Oslo ist er im königlichen Mausoleum in der Kirche von Schloss Akershus beigesetzt worden. Dabei säumten zehntausende Menschen die Straßen. Zuvor hatte es in der Domkirche einen Trauergottesdienst gegeben, zu dem auch viele europäische Staatsgäste und Mitglieder anderer Königshäuser angereist waren. Soweit die Nachrichten. 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Das Wetter am Abend und in der Nacht teils wolkig, teils klar. Die Tiefsttemperaturen liegen zwischen 12 und 9 Grad. Aktuell in Berlin-Kreuzberg 21 und in Wiesenburg 19 Grad. Morgen Sonne und Wolken bei Höchstwerten um 20 Grad, überwiegend trocken. Die Zeit 18.03 Uhr.
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0: Seien Sie gegrüßt. Hallo?
6: den Dialog.

Das ist die Sängerin Mayra Andrade. Eine irre Biografie, in Kuba geboren, aufgewachsen auf den Kapverden. Gelebt hat sie dann in Senegal, in Angola, Deutschland und Frankreich. Heute lebt sie in Portugal. Und es gab auch einen Preis der deutschen Schallplattenkritik im Jahr 2007 für ihre Musik. Hier haben wir sie gehört auf Radio 3. Floating Parade, so heißt dieser Titel von Michael Kiwanuka.

0: Und jetzt geht es bei uns hier auf Radio 3 ums Kino. Einen neuen Film, der morgen bei uns startet. Im digitalen Zeitalter wird Einsamkeit zum zunehmend größeren gesellschaftlichen Problem. Statt komplexere menschliche Beziehungen einzugehen, wenden sich immer mehr Menschen offenbar künstlichen Alternativen zu. Dass künstliche Menschen aller Art verführerische Seiten, aber auch Tücken haben, das wurde auch in Spielfilmen schon häufig erforscht. Maria Schraders Ich bin ein Mensch wäre hier vielleicht zu nennen. Und jetzt kommt ein französischer Film in unsere Kinos, der das Thema romantisch humorvoll umkreist. Frühstück mit Audrey von Sophie Bellieu, prominent besetzt mit Cécile de France. Hören Sie eine Filmkritik von Anke Sterneburg.
1: Die Trennung von seiner Jugendliebe hat der Kunstrasenverkäufer Remy nie verwunden. Gespielt wird er von Vincent Marquenier, der solche liebenswert verschusselten, ein wenig ziel- und antriebslosen Typen schon in vielen Variationen gespielt hat. Seit neuestem ist Remy wieder liiert. Seine Arbeitskollegen wollen die Neue unbedingt kennenlernen.
2: Man vergisst nicht den Umtrunk für Jay heute Abend. Hm?
3: Und du kommst mit deiner Frau, oder?
2: Ich kann nicht.
4: Quatsch.
2: Wir feiern unser Halbjähriges.
4: Oh.
2: Ich koche ihr Kalbsfrikassee.
4: Oh, ist süß. Er kocht für sie und alles.
2: Ach, na ja.
1: Ganz so romantisch sieht die Realität zu Hause nicht aus. Kochen? In Wirklichkeit sticht er nur Löcher in die Plastikfolie eines Fertiggerichts, bevor er es in die Mikrowelle schiebt. Und zwar nur eines für sich selbst. Die Frau, die ihm gegenüber sitzt, hat keine Ansprüche, denn sie ist eine Puppe. La Poupée lautet der Originaltitel des Films. Reglos sitzt Audrey ihm am Küchentisch gegenüber. Wortlos hängt sie an seiner Schulter vor dem Fernseher. Ungerührt liegt sie nachts neben ihm im Bett. Doch dann, so wie einst Frankenstein von Gewitterelektrizität zum Leben erweckt wurde, geschieht es nun wundersamerweise auch mit Audrey.
5: National, ich höre.
2: Ah, guten Abend. Ich habe ein Problem. Wie soll ich das sagen? Meine Puppe ist aufgewacht und jetzt ist sie aufgestanden.
1: In seiner Verzweiflung legt Remy die Dame nachts vor den Toren der Herstellerfirma ab, nur um sie bald wieder vor seinem Haus auf dem Rasen vorzufinden. Auf den ersten Schock folgt die Erkenntnis, dass diese überraschende Entwicklung ihre Vorteile hat, denn endlich kann er die neue Freundin zum Gartenfest mit den Kollegen mitbringen, die ihren Augen kaum trauen.
2: Sie hat mir der Männergott geschickt.
1: Der Vorteil künstlicher Frauen liegt darin, dass sie Einsamkeit lindern, das Selbstbewusstsein mit positivem Feedback stärken und keine nennenswerten Ansprüche stellen.
6: Ich werde Sie enttäuschen, ich bin lasch und noch dazu alt.
5: Ja, das weiß ich. Aber es ist mir egal.
1: Doch dann dauert es nicht lange, bis Audrey ihre Situation reflektiert und beginnt, Grenzen zu ziehen.
5: Remy, hast du mir eine Krankheit oder sowas verschwiegen?
2: Nein, überhaupt nicht. Wieso?
5: Deine Mutter sagt, dass ich mich um dich kümmern soll.
2: Das sagt man nur so, also. Sie will, dass es mir gut geht.
5: Aber ich bin doch nicht deine Mutter. Ich bin schon eine Puppe und dazu noch deine Mutter. Für mich ist das Stress.
1: Und das ist nur der Anfang, denn wie viele andere Androiden, unter anderem in Serien wie Westworld oder Humans oder Filmen wie Companion oder Ex Machina, entwickelt auch Audrey ziemlich schnell ein kämpferisches Bewusstsein, wehrt sich gegen die Vereinnahmung und fordert Persönlichkeitsrechte ein. Als sie am Familienesstisch im Garten unverblümt ihre einsetzende Menstruation kommentiert, möchte Remys Vater lieber das Thema wechseln.
5: Ich habe meine Tage.
2: Ja, das haben wir verstanden.
5: Ich dachte eigentlich, es wäre vorbei, aber nein, voll die Verarschung.
2: Wir wechseln vielleicht das Thema, oder?
5: Aber wieso?
2: Na, weil es interessiert doch niemanden.
5: Ach so, ich würde Sie gern mal sehen, hätten Sie das jeden Monat. Was sage ich, alle 3 Wochen, dann gäbe es nur das Thema.
1: Mit einer ungewöhnlichen Mischung aus sommerlich verspielter Leichtigkeit, subversivem Witz und satirischem Biss nutzt Sophie Bollieu den Trick mit der unerwartet lebendigen und zunehmend eigensinnigen Puppe, um gesellschaftliche Konventionen durchzuschütteln und in Frage zu stellen. In argloser Unschuld reagiert Audrey auf die Welt, die sie ganz frisch entdeckt, und durchläuft dabei quasi eine Emanzipation im Schnelldurchlauf. Als Remys Mutter ihre zerzausten Haare moniert, kontert sie entschieden.
7: Möchten Sie den Kontakt von meinem Friseur, Audrey?
5: Aber wozu? Nein, danke, schon gut. Das ist reine Zeitverschwendung. Und das Epilieren lasse ich auch. Remy sagt, ich soll ein Leben haben, aber wenn ich mich epiliere, eincreme, schminke, abschminke, Muskeln aufbaue, mache ich nichts anderes als das. Und das ist für mich kein eigenes Leben.
1: Auf charmante Weise oszilliert Frühstück bei Audrey zwischen bissiger Gesellschaftssatire und romantischem Märchen. Möglicherweise ist Audrey ja auch nur ein Engel, der einen schüchternen Mann wieder tüchtig macht fürs Leben, für die Liebe zu einer Kollegin aus Fleisch und Blut.
0: Der Film Frühstück bei Audrey. Ab morgen läuft an unseren Kinos. Ah ja.

0: Das ist das Ezra Collective hier auf Radio 3 mit Only Love. Ja, und Only ILB heißt es ab 6:30 bei uns, das ILB, das Internationale Literaturfestival Berlin. Es ist wieder am Start. Wir haben unser Festivalradio dort aufgebaut und im Berliner Haus der Festspiele befindet sich mein Kollege Łukasz Tomaszewski, der ab 6:30 einige interessante SchriftstellerInnen zu Gast haben wird. Und jetzt will ich schon mal horchen, Łukasz. Du bist wieder vor Ort und freust dich auf wen genau heute?
1: Ja, hallo Shelley. Zu Gast habe ich zuerst zwei Männer, zwei Musiker. Einmal Dichter und Musiker Anthony Joseph aus Trinidad und der Jazzdrummer Diego Pinera aus Uruguay. Joseph, der verbindet ja seit vielen Jahren Spoken Word Poetry mit karibischem Calypso-Sound, aber auf der ILB-Bühne, da steht so ein bisschen die Improvisation im Vordergrund. Wie das in der Zusammenarbeit genau mit Pinera gelingen soll, das erfahren wir im Interview. Ich will nur mal so viel sagen, ohne zu spoilern. Die beiden haben sich vorher noch nie gesehen.
0: Oh ja.
1: Die standen vorne hier am Büchertisch und sagten, ach ja, du bist Anthony, ja, und du bist Diego, ja, ja, genau, wir gehen ja gleich zusammen auf die Bühne. Also es kann wirklich spannend werden.
0: Sehr schön, ein Experiment also. Da hinten klingelt es, da beginnt irgendwas und du hast dann noch weitere Gästinnen,
1: genau.
0: Ne?
1: Ja, aus Santiago de Chile stammt Daniela Catrileo. Heute ist sie Schriftstellerin und Philosophielehrerin in ihrem Erzählband Pinien. Da erzählt sie vom harten Alltag der indigenen Mapuches. Das ist ein indigenes Volk in Chile. Sie ist da in der Vorstadt in Santiago aufgewachsen. Dafür ja, hat sie eigentlich eine ganz eigene Sprache entwickelt. Und zuletzt freuen wir uns noch auf den Besuch von Tatjana Tibuleaz aus der Republik Moldau. Die Journalistin und Romanautorin hat sich dem postsozialistischen Erzählen verschrieben. Ihr neuer Roman führt uns zurück in ihre Kindheit. Es geht ganz viel um die Beziehung zu ihrem Vater, der selbst Schriftsteller war, der dann irgendwann verarmt. Also wirklich ein sehr intensiver Text, sehr persönlich. Und die Protagonistin von ihr, Mila, die erzählt, ja, sehr, sehr ironisch auch irgendwie, sehr hart. Es ist eine Sprache, total spannend und on the edge. Also da freue ich mich total drauf.
0: Und wir uns erst ab 18.30 Uhr das Festivalradio vom Internationalen Literaturfestival Berlin mit Łukasz Tomaszewski. Łukasz, wir lassen dir noch ein paar Minuten, damit du alles schön vorbereiten und deine Schäflein zusammenhalten kannst. Bis gleich. Schon mal ein kleiner Vorgeschmack auf das, was Sie also erwartet hier auf Radio 3 von 18.30 Uhr bis 19 Uhr schalten wir zum Internationalen Literaturfestival Berlin. Hier ist Monica Giraldo, Gran Intento heißt dieser Titel.

Monica Giraldo Gran Intento und sie komponiert, sie singt, sie musiziert. Die Frau aus Kolumbien, die gerne Folklore ihres Heimatlandes mit Singer-Songwriter, ja, Traditionen verbindet. Gerade ist ein zweites Album des US-amerikanischen Soul-Sängers Jalen Gonda erschienen. Satter, basslastiger Sound, dazu seine hohe Falsettstimme. Das ist eine durchaus aparte Mischung. Wir hören mal rein in dieses neue Album. Und daraus den Titel Burning Temptation.

0: Na, wenn Sie ihn mal live erleben möchten, am 14. Oktober das Gonda live im Huxleys Neue Welt in Berlin zu erleben. So, nun wünsche ich Ihnen viel Spaß mit unserem Festivalradio und meinem Kollegen Łukasz Tomaszewski. Ich bin Shelley Kupferberg und sage für heute Tschüss und Ciao.
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2: Guten Abend, herzlich willkommen zu unserem Festivalradio live vom Internationalen Literaturfestival in Berlin, im Haus der Berliner Festspiele. Wir sind noch bis Freitag immer zwischen 18.30 Uhr und 19 Uhr mit diesem Programm vor Ort. Über 100 Autorinnen und Autoren aus über 40 Ländern sind hier und wir haben uns die Crème de la Crème von ihnen rausgepickt. Buchpremieren, Debatten, Panels und erstmals auch eine eigens gegründete ILB-Hausband, die lyrische Abende begleitet. Und genau damit, mit Musik und Poesie, starten wir heute ins Programm. Vor wenigen Minuten habe ich ein Gespräch aufgezeichnet mit dem Drummer Diego Pinera und dem Poeten Anthony Joseph. Die beiden sind gerade on stage, deshalb ging es nicht anders. So klingt übrigens Anthony Joseph normalerweise.

0: Kadesh. That these islands we were born from were magical. That there were forces within the land, within the trees, within the forests that gave us power. The power to move darkness. The power in a rhythm that came...
1: The power for a performance, for a little concert. Welcome Anthony Joseph and Diego Pineda.
2: Thank you.
3: Hi, thank you for having us.
1: Das ist der aus Trinidad stammende und in London lebende Dichter und Musiker Anthony Joseph mit dem Stück People of the Sun. Wir hören seine Spoken Word Poetry mit einer ganz großen Band zwischen Afrobeats und Calypso. Und heute steht Anthony Joseph auf der ILB-Bühne, allerdings begleitet vom Jazz-Drummer Diego Pineda aus Uruguay. Kurz vor der Sendung habe ich beide getroffen. So, Mr. Joseph, as we just heard, many of us know your music that combines calypso, jazz, afrobeats with spoken word poetry. My personally, I follow you for years. So the plan for today, for tonight, your poems without your big combo. How does it feel, this tete-a-tete, this two-person project for you?
3: Oh, it's not a new thing. I've been doing this sort of thing for years, you know. I really enjoyed reading poetry on my own, you know. That's when you hear the real musicality of the poems, because poetry is a kind of music. So adding one instrument to it makes it even a little bit more musical, and drums especially. Drums are, you know, the heart and the heartbeat of rhythm. So yeah, it just works. It makes sense. Makes perfect sense to me.
1: Hm. Wie es sich anfühlt, wollte ich wissen. Es macht absolut Sinn für Anthony Joseph. Er sagt, es ist nicht das erste Mal, dass er nur mit einem Drummer on stage ist. Und er sagt, naja, die Drums sind irgendwie die Seele, irgendwie der Rhythmus, die das vorgibt. Natürlich auch spricht er sehr rhythmisch, wenn er rezitiert seine Gedichte. Und deshalb glaube ich, Herr Pineda, Sie haben schon einige Auftritte hier gehabt auf dem Festival. Sie sind ja sozusagen der Bandleader der ILB Houseband, aber normalerweise haben Sie halt eben noch einen Gitarristen und einen Kontrabassisten dabei. Jetzt also nur Spoken Word und Drums. Es ist nicht schwer, wie wir schon gesagt haben, den Rhythmus zu halten. Wir haben es gerade gehört, er spricht extrem rhythmisch, Anthony Josephs Poesie. Aber einfach stelle ich mir das auch nicht besonders vor, auf diesen Inhalt zu reagieren, oder doch? Was denken Sie?
2: Nein, ich denke, was Anthony sagte, ich glaube, es gibt immer einen Rhythmus in der Sprache, ne? Auch wenn wir jetzt sprechen. No, es ist nicht nur eine Poesie, es gibt immer einen Rhythmus und jede Sprache hat einen verschiedenen Rhythmus. Mhm. No? Und dann umso Poesie, in Poesie umso mehr, glaube ich, weil es wirklich Leute, die sich beschäftigen mit den Rhythmen von den Worten, so. Das, und der Rhythmus muss nicht so sein, nicht unbedingt. Kann auch frei sein, kann in 15 Akten sein, kann in 11 sein, muss nicht in 4/4 sein. Das heißt, ja, ne?
1: Wir haben Sie schon gehört bei der Eröffnung, da haben Sie ein Gedicht Ihres Vaters interpretiert auf dem Schlagzeug. Mhm. Das war unglaublich, weil Sie haben es vorgelesen und gleichzeitig dabei gespielt.
2: Das war schwer, das war... ein Challenge, ja. Weil auch was ich habe geschrieben, war im 5/4, 9/8. Und was ich habe gelesen, war ein total anderer Rhythmus. So, es war, ich musste wirklich, wirklich üben dafür.
1: Ja. Haben Sie sich denn auch ein bisschen mit der Poesie von Herrn Joseph vertraut gemacht oder vielleicht auch mal ein bisschen gehört, was er so macht?
2: Ja. Mhm. Ich habe wenig seine Musik gehört, aber mehr seine Poesie, ja. Mm. Aber ich wollte mich überraschen lassen auch. Auch nicht so viel.
1: So, Diego Pineda is familiar with your poetry, with your music, and he really, I don't know if he really prepared, but you like inspired yourself.
2: Yeah, what I was telling him about the rhythm of the words, they don't have to be in a steady beat or in a 4/4. Yeah, so absolutely. They can, you know, stretch. Und kann be sounds,
1: Also wir sehen, es wird auf jeden Fall ein großes Feld zum Experimentieren geben. There will be a big field, wide field for interpretation tonight. But Mr. Joseph, Sie haben 9 Alben veröffentlicht. You released 9 albums, mehrere Romane, several books, yeah.
3: Yes.
1: And also poems, right?
3: Yes.
1: So, wohin geht heute thematisch Ihre Reise in Ihren Gedichten? So, which direction, maybe, I don't know, the focus goes tonight for you?

0: Anthony ein paar Gedichte sich vornehmen und die performen. Und ich habe schon versucht, so ein bisschen rauszukriegen, welche Richtung es geht. Und er sagt, nein, ich bin einfach ein Poet. Es geht in ganz unterschiedliche Richtungen. So, I know from your lyrics that you are quite politically engaged, but you also write about identity, also about culture. Here is one of the first poems called New York Soul. I talked to the curator, Jeet Tahil, who invited you guys for tonight, and I asked him, so there's going to be some calypso maybe on stage, and he said no, but maybe some apocalypso. So how would you react to that?
1: I don't know. I don't like to sort of pen myself into a corner by thinking I'm a political poet. I'm a poet. And politics is just the sort of surroundings that I live in and the sort of atmosphere that I live in, which comes into the work. But the work is not necessarily trying to be political. It's trying to be artistic. It's trying to be creative. It's trying to be beautiful. You know, it's trying to add a little bit of beauty and mystery to the world. The politics is the context that the work is produced in. So yeah, apocalypso. Yeah, I mean, you know, a lot of my poems are not, how to say, they're not earthbound. They occur in the space just above the head. You know what I mean? They're kind of surreal or kind of experimental in a way that is playing with language and trying to stretch what language can do. You know, that's what I'm really interested in.
0: Maybe a little bit magical realism.
1: Yeah, absolutely. Mm. Yeah, yeah.
0: Er sieht sich nicht als politischer Dichter, auf gar keinen Fall. Er sagt, die Politik und das Kommentieren von Politik ist auf der Kontext, aber er sagt, er sieht sich nicht als politischer Dichter, er sieht sich einfach als Dichter und er nimmt das auf, was ihn umgibt. Und ja, wenn es etwas Transzendentes gibt, wenn es ein Jenseits gibt, was irgendwie so Imagination und Realität zusammenbringt, vielleicht was Surrealistisches, etwas in Richtung magischer Realismus wie Gabriel Garcia Marquez, dann lässt er sich davon inspirieren, dass es seine Welt. Und ich freue mich total drauf. I'm really looking forward. And so, last question to Mr. Pineda. Die letzte Frage geht an den Drummer, Herr Pineda. Haben Sie eigentlich auch ein bisschen Angst, dass bei diesem improvisierten Format die Kontrolle verloren gehen könnte? Oder sind Sie da ganz zuversichtlich?
2: Ja, natürlich. Immer Angst, das ist super, weil so Kontrolle zu verlieren führt zum echte Kunst, finde ich, oft. Zu viel Kontrolle, dann ist eine normalerweise unglaublich langweilig. Ne?
0: Und ich glaube, ich darf es sagen, ja. Sie beide haben sich gerade zum ersten Mal gesehen.
2: Ja.
0: Und Sie werden gleich zum ersten Mal proben und wissen noch eigentlich gar nicht so zu 100%, was passieren wird.
2: Nein.
0: Sind jetzt auch schon ein bisschen angespannt, weil die Show steht kurz bevor und deshalb will ich Sie nicht länger stören, sondern entlasse Sie in die Probe. Anthony Joseph und Diego Pineda, seit 18 Uhr sind Sie schon auf der Seitenbühne hier im Haus der Berliner Festspiele. Wir haben das Gespräch kurz vor der Sendung aufgezeichnet und gleich geht's weiter hier im Festivalradio mit der chilenischen Autorin Daniela Catrileo.

0: Radio 3 ist hier mit dem Festival Radio aus dem Haus der Berliner Festspiele. Bei mir ist jetzt Daniela Catrileo. Sie stammt aus Santiago de Chile, ist Schriftstellerin und Philosophielehrerin. In ihrem Erzählband Pinien erzählt sie vom harten Alltag der indigenen Mapuches in der Vorstadt Santiagos. Dafür hat sie eine ganz eigene Sprache entwickelt und sie wurde dafür auch schon in diesem Jahr in Deutschland in der Akademie der Künste mit dem Anna-Segers-Preis ausgezeichnet. Sie sitzt gerade bei der Lesung auf der Bühne, darum haben wir das Gespräch kurz vorher aufgezeichnet. Bienvenida Daniela Catrileo aquí en Radio 3 y felicitaciones por recibir el premio Ana Segas. Hola.
1: Hola, ¿qué tal? Muchas gracias.
0: Sie stellt heute zwei Bücher vor hier, Daniela Catrileo. Einmal den Roman Chico und dann den Erzählband Pinien. Mit dem würde ich gerne anfangen. Sie erzählen da in drei Geschichten von ziemlich harten Alltag ihrer Community. Es geht um eine Kindheit und Jugend in Armut. Es geht um das Streben nach einem Leben in Würde, um sexualisierte Gewalt und auch um die Mapuche-Identität inmitten einer ziemlich rassistischen und kapitalistischen Ordnung. Dabei entwickeln sie ganz eigene Begriffe, die auch nicht ins Spanische oder ins Englische dann übersetzt werden. Zum Beispiel eben Pinien. Das ist der Dreck, der sich in die Haut eingerieben hat, zum Beispiel. Warum ist Ihnen wichtig, diese Eigennamen in Ihrer Literatur zu etablieren? Ist es eine Art moderne Stimme oder Empowerment für Ihre Community?
1: Me interesa el multilingüismo. Me gusta cómo en la escritura se puede traspasar la lengua oral también. Y en ese sentido recojo palabras de diferentes pueblos originarios que habitan en estos momentos América Latina, pero también parte del pueblo mapuche, que es la lengua del mapuzungún. Y principalmente en Pinien hay una mezcla de lo chileno, lo mapuche y algo de algunas palabras en castellano en general. Y en Chilco ya hay un avance con eso, hay otro arrojo, está el creol, de Haití, aparece también el quechua y el aymara del mundo andino, indígena, y aparece el mapuzungún. Creo que obedece también a la idea de que hablamos lenguas contaminadas, nadie habla una lengua pura, y me interesa mucho cómo esa impureza traspasa la oralidad y de qué manera esa oralidad se puede convertir en escritura.
0: Daniela Catrileo, sie will das Spanische durchbrechen, indem sie Begriffe aus indigenen Sprachen benutzt. In Pinien ist es Mapundungo von den Mapuche aus Chile, aus Südchile. Aber jetzt im neuen Roman, da benutzt sie auch zum Beispiel Creol aus Haiti und andere Sprachen der Anden aus Südamerika, unterschiedlicher indigener Völker, könnte man sagen, weil sie sagt, nichts ist rein und pur. Das Spanische war es noch nie in Südamerika. Es gab schon immer Begriffe aus der indigenen Sprache und sie benutzt das, unterstreicht das, macht das ganz deutlich, das ist Teil ihrer Sprache und das charakterisiert ihre Art zu schreiben. Ihre Literatur ist politisch, es politica su literatura también. Und sie erzählt in zwei Fällen politische Umbrüche in Chile. Zunächst die Erzählung Huariache, sie handelt von zwei jungen Mapuche-Frauen, die zwischen studentischem Protest und Subkultur ihre indigene Identität wiederfinden. Im Jahr 2019 war das. Wenige Monate später folgte dann der heftige soziale Protest in Santiago de Chile. Zur progressiven Regierung von Gabriel Boric hat das beigeführt. Wie sehr hat diese politische Situation damals ihre Literatur beeinflusst?
1: Sí, la literatura no es tan inmediata en términos de proponer como una algo simbólico o estético sobre el momento del contexto, pero claramente que nos afecta porque vivimos en este mundo. Y en Chilco era una problemática que atraviesa no solamente el país en el que vivo, sino en general a toda Latinoamérica, que tiene que ver con la gentrificación y la especulación inmobiliaria. Y en el fondo, ¿de qué manera este nudo hoy puede ser una pregunta que nos hace volver al pasado y es la pregunta por el derecho a la tierra, ¿no? Uh-huh. De qué manera nuestros territorios han sido usurpados, despojados, ya sea como por la herida colonial o por empresas extractivistas. Y en este caso, cómo se dan las ciudades justamente se relaciona con la especulación inmobiliaria, que no es única en Latinoamérica, sino que en Europa también lo vemos. Uh-huh. Y esa pregunta atraviesa la manera en que queremos vivir, cuál es el mundo en el que queremos vivir, dónde queremos vivir. Y en pandemia, por supuesto, esa pregunta se masificó porque las personas también, muchas se fueron de las ciudades y quisieron de nuevo volver al campo o en otras zonas rurales. Y sí, yo creo que en el fondo esa pregunta atraviesa cuál es el territorio en el que queremos habitar y de qué forma dignificamos nuestra vida.
0: Also, sie sagt, sie ist in dem Sinne, wie es Anthony Joseph auch schon gerade gesagt hat, keine politische Schriftstellerin. Aber natürlich ist die Umgebung, das Politische, was uns alle umgibt, der Stoff, aus dem letztendlich dann auch ihre Geschichten gestrickt werden. Und sie kommt hier, antizipiert eigentlich meine nächste Frage und erzählt von ihrem Roman Chilco und sagt, dort flüchten die Protagonisten ja auf eine imaginäre Insel, auf eine Mapuche-Insel. Ja, eine Dystopie ist das im Grunde genommen in Zeiten der Klimakatastrophe und in Zeiten, wo eigentlich das Leben in Großstädten nicht mehr wirklich attraktiv ist, wo wir eingeholt werden von der Klimakatastrophe. Und sie sagt, das hatte natürlich auch in der Pandemie einen großen Einfluss, als die Menschen die Stadt verlassen haben. Sie selber ist damals weggezogen von Santiago nach Chile, nach Valparaíso. Usted se mudó de Chile, de Santiago a Valparaíso, creo, también para estar un poquito más cerca del mar, ¿no? Und sie nickt hier, genau, sie ist nach Valparaíso gezogen, selber sozusagen geflüchtet aus der Großstadt, ja, aus der Enge, aus dem Beton. Und sie sagt, das ist so ein bisschen die Umgebung, in der dieser neue Roman spielt. Wir wollen natürlich positiv rausgehen. Heute Abend sind Sie auf dem ILB. Im Juni haben Sie schon den Anna Segers-Preis gewonnen. Im kommenden Jahr sollen Ihre Bücher bei S. Fischer auf Deutsch erscheinen. Sie kommen hier gut an in Deutschland, haben scheinbar neues Territorium erobert.
1: Muy sorprendida. El premio no fue algo que me esperara y la verdad como que la voz de Anna Segers es súper importante, especialmente en Latinoamérica. Su paso por México, también su posición antifascista en un momento muy difícil para el planeta. Y creo que estamos en un mundo muy parecido ahora, donde hay que posicionarse políticamente y también hay que decidir los derechos por los que queremos seguir luchando. Y en ese caso, sí, para mí fue muy sorpresivo, pero al mismo tiempo creo que hay un lazo interesante entre Alemania y Chile. Muchos exiliados en el momento de dictadura vinieron a vivir a Alemania, arrancando de la dictadura justamente de Pinochet. Y por otro lado, hay muchas personas que han sido galardonadas con el Anna Segers, entre ellas Talia Trabuco, Pedro Lemebel, en fin, hay nombres importantes, Lina Meruane, que también han estado por acá. Y sí, el próximo año ya estaremos publicadas al alemán.
0: Sie ist sehr zufrieden und happy, dass ihre Bücher ins Deutsche übersetzt werden. Und sie sagt, sie war natürlich sehr geehrt, den Anna Segers-Preis zu erhalten, weil Anna Segers so eine tolle Schriftstellerin war, natürlich in Mexiko gelebt hat, aber natürlich auch eine große Bedeutung als Antifaschistin hatte, auch für Chile. Und sie sagt, Chile und Deutschland haben eh eine sehr interessante Beziehung, gerade exilierte Personen, die vor der Pinochet-Diktatur geflohen sind. Und sie freut sich natürlich über die Übersetzung. Gerade liest die Autorin Daniela Catrileo und es sind auch ganz viele Berliner Schulklassen, Spanisch-LKs hier, um eben diese besondere Sprache von ihr ja mal live zu erleben. Ganz vielversprechende Autorin aus Chile heute auf dem ILB in Berlin. Ihre beiden Bücher Pinien und Chilco gibt es hier auf Spanisch und Englisch und ab kommendem Jahr dann auf Deutsch. Schon gleich freuen wir uns hier auf den Besuch von Tatjana Cibulac aus der Republik Moldau. Die Journalistin und Romanautorin hat sich dem postsozialistischen Erzählen verschrieben.

0: Eine Frau aus Moldau geht nach Paris und sucht nach einer besseren Zukunft, aber auch nach Orientierung im Leben. Das ist ganz grob der Inhalt von Schlag zurück, sagt das Glück, der neue Roman von Tatjana Cibulak. Es gibt, wie so oft, Parallelen zur Biografie, Geburtsort und Wahlheimat stimmen überein. Tatjana Cibulak, die schreibt besonders gerne über Identität in der postsozialistischen Zeit. In ihrem neuen Buch verpackt sie diese Gedanken als Erinnerung, die von der Protagonistin erzählt werden. Heute Abend wird sie mit der kroatischen Autorin Ena Katharina Haller über dieses Thema sprechen. Und jetzt ist sie bei mir hier am Radio Dreistand. Guten Abend, good evening, Miss Cibulak.
1: Good evening, thank you for having me here.
0: Sie sind in der Republik Moldau aufgewachsen und wohnen mittlerweile in Paris. Mila, die Protagonistin ihres Romans, sie verlässt die Republik Moldau, um in Paris zu studieren. Wie viel von Ihnen finden wir in Mila wieder? How much of you and your biography is to be found in Mila?
1: Well, you promised easy questions, no? I think this is the longest answer I could give to this question. I don't particularly think that this is a book about myself, because I never write about myself, but as every author, I do leave things about myself in my books. It's important to say that Mila is a character which is not an individual character, but it's a sum of women, lots of women who migrated immediately after the 90s from Moldova. We are talking about the first wave of illegal migration from Moldova to Western Europe, and Mila is there to give voice to these women. Also, I think that what's important to say is that all my books start for a very personal reason, and this was supposed to be only a book about my father, but now suddenly I ended it with being a book about two different generations. And I hope the readers will find at least one perspective interesting.
0: Wie in allen ihren Büchern spielt die Biografie eine gewisse Rolle, aber sie erzählt vor allem eben von dieser ersten illegalen Migrationswelle aus Moldau nach Westeuropa. Und sie sagt, Milas Geschichte ist nicht ihre Geschichte, aber natürlich gibt es Parallelen. Und es ist eigentlich die Geschichte von vielen, vielen Frauen, zusammengepresst sozusagen, komprimiert. Meine Kollegin Susanne Lang, die hat gestern in ihrer Rezension für Radio 3 ihr Buch als einen sehr intensiven Text mit sprachlicher Wucht bezeichnet. Ihr Buch, das enthält sehr viele Widersprüche. Sogar der Titel spielt damit: Zuschlagen und Glück auf einmal. Warum mögen Sie es, über diese Widersprüche zu schreiben? Your book contains many contradictions. Also the title, no? Even the title plays with them, hitting and happiness. Why do you like so much to write about those contradictions?
1: Well, I'm coming from a very contradicted space. So, you know, I'm coming from Eastern Europe first. Second, I'm coming in this book, especially from time when Moldova regained independence, we just finished the fight for our national identity. But in the same time, this is the time when transition started and never really ended. And people find themselves in the streets, in strikes, without job. This is when migration started. I like contradictions because I don't know how to write differently, because I don't like when the characters are completely plain, but also because it's very difficult to say, to stay in one piece when you're coming from a place where everything fall apart every day. You know, everything was changing every day, so you can't not become a bit like that. Also, I think that this book shouldn't be only read in this key of major topics, because it contains, I hope, a very personal story, human story about friendship, about love, about dependencies. So I really hope that people will read it also with this set of keys in their hands, not only, you know, about migration, because it's not only about that.
0: Es geht nicht nur um Migration, aber natürlich sind die Widersprüche drin, und das ergibt sich einfach aus der Tatsache, dass es damals so eine Region im Umbruch war, sozusagen vom Sozialismus in den Kapitalismus. Betriebe mussten schließen, vieles wurde privatisiert, Menschen wurden arbeitslos. Aber sie sagt, es ist ja auch ganz, ganz wichtig, dass ihre Romane von Freundschaft, von Liebe handeln, und deshalb sollte man nicht nur auf sozusagen den Strang der Migration blicken. Ja, Moldau schon bald vielleicht in der EU, seit 2 Jahren laufen die Beitrittsverhandlungen. Wie blicken Sie heute auf Ihr Land? How do you look today on Moldova? It's supposed to be part of European Union. There's a lot of hope, but at the same time, it's with the border in Ukraine. Last night, they have been bombing. So with the question for a brief answer, how do you look today on your country?
1: Well, I look with hope. I not only think that Europe is the only way for Moldova, because it seems that it's the only way for peace as well in the region. I think that partly me and my generation of writers, we do write because we don't want the same things to happen as in past. So maybe this book is also a reminder of how things were and how they can become very fast, very easily if Moldova will not be in Europe, basically.
0: Mm-hmm, Sie sagt, das Buch ist vielleicht auch eine Option, wie Moldau sein könnte, wenn es nicht der EU beitritt, wie sich Dinge entwickeln können. Sie ist natürlich trotzdem voller Hoffnung und hofft, dass Moldau der EU beitritt, dass es einen fairen Prozess gibt. Und sie sagt Hope. Sie freut sich auf die Lesung. Und ich bedanke mich ganz herzlich bei Ihnen. Thank you for being my guest today. And good luck with your book on the ELB.
1: Thank you for having me.
0: Und wir hören uns schon morgen um 18.30 Uhr wieder hier live aus dem Haus der Berliner Festspiele vom ELB. Mein Name ist Łukasz Tomaszewski und ich sage do usłyszenia.
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3: Um 19 Uhr mit Werner Schoninger. Guten Abend. Gegen den Berliner Spitzenkandidaten der SPD Krach laufen gerade Ermittlungen. Das hat die Staatsanwaltschaft Hannover dem RBB bestätigt. In dem Zusammenhang hat es heute auch Hausdurchsuchungen in Berlin und Hannover gegeben. Krach selbst sagte dem RBB, es gehe wohl um ein Vergabeverfahren aus seiner Zeit als Regionspräsident in Hannover.
4: Der Vorwurf anscheinend von der Staatsanwaltschaft Hannover ist, dass ich mich da habe bestechen lassen. Das sind aber haltlose Unterstellungen und die will ich in aller Deutlichkeit zurückweisen.
3: Krach betonte weiter, er habe nichts zu verbergen und werde mit den Behörden zusammenarbeiten. Die AfD-Vorsitzende Weidel hat die heutige Haushaltsdebatte im Bundestag dazu genutzt, die Regierungskoalition scharf zu kritisieren. Schwarz-Rot sei am Ende, das hätten die Wähler in Sachsen-Anhalt mit aller Klarheit mitgeteilt, sagte Weidel in ihrer Rede. Bundeskanzler Merz erwiderte, das Konzept der AfD für eine sogenannte Remigration sei nichts anderes als eine ethnische Säuberung nach Hautfarbe und Herkunft. In Regionen mit knappem Wohnraum sollen Behörden künftig leichter gegen Unternehmen wie Airbnb vorgehen können. Die EU-Kommission hat dazu heute Vorschläge gemacht. Im Kern geht es darum, Kriterien zu definieren, ab wann ein Wohnungsmarkt so angespannt ist, dass kommerzielle Kurzzeitvermietungen eingeschränkt oder verboten werden können. Die neuen Regeln sollen die regionalen Maßnahmen rechtssicher machen, weil Anbieter häufig dagegen klagen. Der mutmaßliche Stromnetzsaboteur muss in Untersuchungshaft. Das hat die Staatsanwaltschaft in Cottbus bestätigt. Sie wirft ihm unter anderem die Störung öffentlicher Betriebe und Verstöße gegen das Sprengstoffgesetz vor. Der Mann ist gestern in der Nähe von Aachen festgenommen worden. Der 48-Jährige soll versucht haben, an mehreren Orten in Deutschland Stromleitungen zu sabotieren, auch am Umspannwerk bei Jenschwalde. Der Berliner Bezirk Charlottenburg-Wilmersdorf hat falsche Stimmzettel für die Briefwahl verschickt. Laut Landeswahlleiter Bröchler sind 6 Fälle bekannt, in denen in wahlberechtigte Stimmzettel eines anderen Wahlkreises erhalten haben. Axel Walter, RBB 24.
5: Betroffen sein könnten aber bis zu 1400 Menschen, deren Briefwahlunterlagen für die Wahlkreise 3 und 4 Ende August ausgestellt wurden. Der Bezirk will die Betroffenen jetzt anschreiben. Wer einen falschen Stimmzettel erhalten hat oder unsicher ist, kann neue Briefwahlunterlagen beantragen.
3: Soweit die Nachrichten. 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Das Wetter am Abend sowie in der Nacht teils wolkig, teils klar. Die nächtlichen Tiefsttemperaturen liegen zwischen 12 und 9 Grad. Aktuell haben wir in Berlin-Steglitz 20 Grad und in Brandenburg an der Havel 21 Grad. Morgen Sonne und Wolken im Wechsel und bei Höchstwerten um 20 Grad überwiegend trocken. Die Zeit 19.03 Uhr.
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8: Herzlich willkommen hier in der RBB Dachlounge im 14. Stock. Herzlich willkommen, schön, dass Sie alle da sind. Ich hoffe, Sie hatten einen tollen Sommer. Mein Name ist Petra Gute und Sie sind hier ganz richtig, denn das ist der Gute Salon. Und wir hören gleich eines der ältesten, traditionsreichsten Rundfunkorchester Deutschlands, Europas, das aber mit über 100 Jahren ungeheuer frisch klingt. Das werden Sie gleich live hören. Herzlich willkommen dem Rundfunksinfonieorchester Berlin. Und hier spielt der Chef heute selbst, nämlich das Forellenquintett von Franz Schubert. Herzlich willkommen, Wladimir Jurowski, in seiner 10. Saison der Chefdirigent und künstlerische Leiter des RSB. Da kommt er. Und er kommt natürlich nicht alleine, denn ein Forellenquintett spielt man ja zu fünft. Er hat wunderbare Musikerinnen und Musiker seines Orchesters mitgebracht und die Orchesterdirektorin des RSB, Carola Reul. Herzlich willkommen. Schönen guten Abend. Das Eröffnungskonzert der neuen Saison des RSB ist ja am 13. September, also kommende Woche. Und wir freuen uns sehr, dass wir heute schon einen exklusiven Einblick in die neue Saison und in die Arbeit des RSB bekommen. Und da geht es ja dann nicht nur um Musik beim RSB, sondern auch zum ersten Mal um Malerei. Sie haben Daniel Richter mit ins Boot geholt, einen der renommiertesten zeitgenössischen Künstler. Der hat sein Atelier hier in Berlin-Schöneberg. Was versprechen Sie sich von dieser Zusammenarbeit und wie sieht sie aus?
9: Wir versprechen uns davon, zu der Ebene der Musik, für die wir natürlich stehen und die wir unserem Publikum bringen, noch die Ebene der Malerei und Kunst mit reinzuholen, um da einen Dialog entstehen zu lassen. Und das hat bisher ganz gut funktioniert. Daniel Richter war bei unserer Pressekonferenz schon dabei, hat viele seiner Bilder uns zur Verfügung gestellt, die wir mit in Verbindung zu den einzelnen Programmen drucken dürfen, mit denen wir arbeiten dürfen. Und damit entsteht ein Dialog zwischen Kunst, Malerei und den Musikwerken, wo den Betrachtern und den Zuhörenden ganz viel Freiraum auch gelassen wird, ihre eigenen Interpretationen für die ein oder andere Kunst zu finden.
8: Daniel Richter kommt ja musikalisch eher aus der Punk-Ecke, aber er hört mittlerweile ganz viel klassische Musik auch beim Malen. Malen Sie eigentlich auch selbst, Herr Jurowski?
10: Ich habe gemalt in der Schule, aber die Resultate wurden von meinen Lehrern so dermaßen in Grund und Boden kritisiert, dass ich seitdem tatsächlich, ich male manchmal so kleine Gesichtchen, wenn ich zum Beispiel bei einer Pressekonferenz sitze und heute nicht und auf meinen Auftritt oder bei sehr langen Vorsingen, wenn es besonders lang wird, dann aber nein, ich habe eine malende Frau und eine malende Tochter. Die sind beide wirklich Weltklasse. Ich dagegen wirklich ein kläglicher Amateur.
8: Das Programm sieht auch ganz toll aus. Das können jetzt natürlich die Hörerinnen und Hörer auf Radio 3 nicht sehen, aber wir können es hier auf der Leinwand sehen. Das heißt, zu jedem Werk gibt es das passende Bild von Daniel Richter. Wie stellen wir uns das vor? Also wie wurden die ausgewählt? Also zu welchem musikalischen Werk welches Bild?
10: Meines Wissens wurden sie nicht von Daniel Richter ausgewählt und er hat bei unserer Pressekonferenz sofort verlauten lassen, dass er ganz andere Bilder ausgewählt hätte. Aber das hat unser Team, glaube ich.
9: Richtig, die Idee, Daniel Richter einzuladen, kam von Johannes Ehmann, unserem Kommunikationsleiter. Und ja, man ist ins Gespräch gekommen und Daniel Richter hat uns Bilder von sich zur Verfügung gestellt und es gab eine Vorauswahl. Und unser Dramaturg, der natürlich das Programm sehr, sehr genau kennt, hat dann zusammen auch mit Johannes Ehmann angefangen, diese Bilder zuzuordnen. Und wenn Sie das Programm durchblättern und auf der einen Seite das Programm lesen und auf der anderen Seite das Bild sehen, werden Sie feststellen, dass da Parallelen, Eindrücke entstehen, die man eigentlich gar nicht erfinden kann und dass das Werk von Daniel Richter so groß und so ausführlich ist, dass man Bilder finden konnte, die dann passen oder vielleicht auch nicht. Wie Wladimir sagte, Daniel Richter sagte bei der Pressekonferenz, er hätte es ganz anders gemacht. Also es ist offen für Interpretation. Wenn ich mir das durchschaue, kommen mir immer wieder Titel, Bilder, Informationen zusammen, wo ich mir denke, ah ja, stimmt, aber da ist noch eine zweite Ebene dabei, die eben Raum für Interpretation lässt.
8: Er hat bei der Pressekonferenz auch gesagt, dass er sich sehr geehrt fühlt mit dieser Zusammenarbeit. Und wahrscheinlich wird dieses tolle Saisonprogrammheft irgendwann ein sehr teures Sammlerstück. Ne? Sollte man sich schnell
10: das
8: sichern.
10: Das habe ich auch gesagt. Ich habe allen Leuten, die bei der Pressekonferenz gesagt, bewahren Sie dieses Programmheft gut auf. Das wird viel Geld kosten in ein paar Jahren. Und ich glaube, ich habe damit nicht Unrecht.
8: Carola Roll, ich habe es vorhin schon gesagt, das RSB ist eines der ältesten Rundfunkorchester der Welt, kann man sagen. Sie feiern ihren 103. Geburtstag am 29. Oktober. Das war sozusagen die Geburtsstunde des Rundfunks in Deutschland, hier in Berlin, im Boxhaus in der Potsdamer Straße, zu dem das Orchester schon die Geburtsmelodie geschrieben und gespielt hat. Ne? Fritz Kreisler war das, Andantino. Wie lebt es sich mit so einer unglaublichen Geschichte?
9: Es lebt sich damit sehr gut, weil so wahnsinnig viel Geschichte hinter einem ist, die einen trägt. Und man kann immer wieder zurückgucken. Es gibt einen Boden, auf dem man arbeiten kann. Und man hat Punkte, an denen man in der Planung, in Gesprächen, in der Aufführungspraxis immer wieder auch anknüpfen kann. Und das finde ich ein großes Geschenk, auch in meiner Arbeit, auch in unserer Arbeit zusammen, dass man nicht von vorne anfängt, sondern dass man einfach auf diesem Riesendampfer, der seit 100 Jahren die Spree runterdampft, dass man da einfach drauf sitzt und mitfahren kann. Das empfinde ich als großes Geschenk.
8: Das fing mit zwei Musikern an und einem Mikrofon, aber schon im Frack und ging dann weiter. Auch 1929, also zur Grundsteinlegung des Haus des Rundfunks, hat er das Orchester auch schon gespielt. Und das Haus des Rundfunks, das damals ihr Zuhause war, ist wieder ihr Zuhause. Ne? Also wir sind ja hier im gleichen Haus. Wie lebt sie es hier in diesem traditionsreichen Rundfunkhaus?
10: Naja, wir sind jetzt nicht in demselben Gebäude.
8: Im Fernsehgebäude nebenan, genau. aber ist unser traditionsreiches HDR.
10: Ja, im alten, also in unserem Sendesaal, da spürt man schon die Geschichte. Und das ist, ich spüre es vor allem, wenn ich so sehr spät abends, lange nachdem die Probe vorbei ist, alleine rausgehe und in diesem leeren Saal, da habe ich wirklich manchmal das Gefühl, dass ich die Echos der verklungenen Stimmen von damals hören kann. Und das ist eine sehr dramatische Geschichte gewesen, wenn man bedenkt, wer hier alles im Haus des Rundfunks nicht nur spielte, sondern auch sprach.
8: Josef Goebbels war der Propagandaminister und Schirmherr des Orchesters.
10: Bei der Eröffnung sprach Albert Einstein und dann ein paar Jahre später kam der Goebbels und sagte, der Rundfunk gehört nun uns. Und es gibt ja auch Bilder aus diesem Sendesaal von den Konzerten während des Kriegs mit dem Hakenkreuz auf der Bühne. Dann waren die russischen, sowjetischen Besatzer hier. Dann wurden sie von Amerikanern vertrieben. Das war eine sehr interessante Geschichte, als wir hier vor ein paar Jahren mit Kirill Gerstein, mit dem Pianisten Gerstein spielten. Und sein Vater kam zum Konzert, das ist schon sehr betagter älterer Herr. Und der hat mir erzählt, dass er praktisch im Haus des Rundfunks geboren ist. Weil sein Vater war seinerzeit der Kommandant des Gebäudes nach dem Krieg, sofort nach dem Krieg. Und er hatte seine Familie hier. Das gehörte zur sowjetischen Zone.
8: War alles von Stacheldraht eingezäunt, obwohl es der britische Sektor war, muss man dazu sagen.
10: Ja, und dann nach ein paar Jahren mussten die Sowjets raus. Und damit musste auch das Orchester dann irgendwann gehen und fand sein zweites Zuhause in der Naleperstraße. Diese Geschichte mit Gerstein Senior, der quasi in diesem Haus des Rundfunks das Licht der Welt erblickte, das war schon starker Tobak.
8: Man muss dazu sagen, es gab auch schon 1924 Rundfunkgebühren, die betrugen damals 60 Mark im Jahr, nur damit man das auch mal gehört hat. Wladimir Jurowski, was ist denn für Sie der Unterschied zwischen einem Rundfunk-Sinfonieorchester und einem anderen Orchester? Sie dirigieren ja auch viele andere Orchester.
10: Naja, diese Grenzen verschieben sich natürlich, je weiter man ins 21. Jahrhundert hineinschreitet. Denn früher waren die Rundfunkorchester so die Alleskönner. Aber für mich war so ein Schlüsselerlebnis dessen, was ein Rundfunksymphonieorchester ausmacht und wozu ein Rundfunksymphonieorchester da ist, in der Corona-Pandemie-Zeit. Als wir, wie Sie sicher
6: alle noch wissen, eine längere Zeit gar keine Konzerte in Berlin nicht hatten. Und dann wurde sehr, sehr langsam und eher vorsichtig wieder erlaubt zu musizieren. Mit die Ersten waren wir, weil wir kein Publikum brauchten.
8: Die Geisterkonzerte.
6: Die Geisterkonzerte im Sendesaal auf Riesenabstand. Also diese ersten Konzerte, da durften nicht mehr als 15 Musiker auf der Bühne sein. Aber wir spielten live. Und ich weiß noch, wie viele Menschen an diesen Rundfunkgeräten damals zu Hause, also sprich auch an Computern, hingen, weil sie nach lebendiger Musik lechzten, nicht nach Musik aus der Dose. Und diese Musik lieferten wir zwar, wir sahen kein Publikum um uns herum, aber wir wussten, da hinter den Mikrofonen sitzen lebendige Menschen. Da hatte ich wirklich das so ein Gänsehauterlebnis und dachte, ja, es ist gut, dass es Rundfunk gibt.
8: Und Sie spielten im Frack dann auch, ne? Ja, ich finde, das ist absolut ein Applaus wert. Aber das Interessante ist, wie die allerersten Musiker der ersten Funkstunde in den 20er Jahren spielten sie auch damals im Frack, ne? Das gibt einem ein anderes Gefühl dann.
6: Ja, also wer Frack trägt, der war im Frack. Also unsere Damen tragen keinen Frack, genau. Der Dirigent trägt auch keinen Frack. Aber ja, insgesamt dieses Abendkleid oder ein Konzertanzug, das gibt einfach ein ganz anderes Gefühl. Es ist ein anderes Hautgefühl. Man empfindet, es gibt ja auch spezielle Konzertsocken, die man trägt und vieles andere. Ich glaube, es ist wirklich das, was man innen empfindet. Das gibt einem dann diesen Tonus, den man braucht.
8: Das ist wie eine Rüstung auch. Ja. Jetzt hören wir nicht moderne Musik von Ihnen, sondern das Forellenquintett von Franz Schubert. Und Sie spielen selbst am Flügel. Warum diese Musik?
6: Naja, ich finde, es ist ja kein richtiger Konzertsaal hier. Das ist eher so ein Salon. Und das bringt uns auch so in die Nähe der Hausmusiktraditionen, die eigentlich den Kern der Schubert'schen Musik ausmachen. Ich würde sagen, mit Ausnahme der Oratorien und der Symphonien sind alle kleine besetzten Werke von Schubert für Hausmusizieren gedacht. Also auch solche berühmten Werke wie seine Quartette, wie Tod und das Mädchen oder das Streichquintett mit zwei Celli. Es ist alles Hausmusik und die braucht auch keinen großen Saal. Sie braucht eine Intimität, sie braucht auch ab und zu so einen Bierkrug-Begleitung.
8: Wir haben Wasser hier, sage ich
6: ja,
8: dazu.
6: So hat der Schubert sich vorgestellt. Und dieses Stück speziell ist auch auf Bestellung eines Amateur-Cellisten, Silvester Baumgartner und Mäzen aus Steyr, entstanden. Schubert war damals 22 Jahre alt. Aber das Stück, wir wissen nicht, ob das Stück, es wurde wahrscheinlich zu Hause gespielt. Veröffentlicht wurde das erst ein Jahr nach seinem Tod. Und das Manuskript der Partitur hat man bis heute nicht gefunden. Es gibt nur eine Abschrift der Stimmen. Und das ist so eine der Urgesteine dieser Haus-Salon-Musik. Und deswegen haben wir 3 von 5 Sätzen heute mitgebracht.
8: Vielen Dank, dass wir jetzt das Forellenquintett in der Gute Salon hören. Sie müssen jetzt an den Flügel, weil der Chef spielt selbst, ich habe es versprochen. Wladimir Jurowski am Klavier. Wir haben dann noch, jetzt können Sie gerne klatschen, David Nebel an der Violine. Alejandro Regera Caumel Viola, er kommt aus Malada. Konstanze von Gutzeit, Violoncello und Hermann Wörmelstützer, Kontrabass. Schön, dass Sie da sind. Applaus

0: Der dritte Satz von Schuberts Forellenquintett mit dem RSB und dem Chefdirigenten Wladimir Jurowski am Flügel. Und jetzt holen wir noch die Cellistin Constanze von Gutzeit zu uns. Seit 2012 ist sie die Solo-Cellistin beim RSB und den Geiger David Nebel seit Januar 2023 der erste Konzertmeister des RSB. Sie haben im Alter von 3 mit dem Cello angefangen, Sie mit 5 mit dem Geigenspiel. Wir sehen auch, was dabei rauskommt, wenn man so früh anfängt. David Nebel, Sie sind ja als erster Konzertmeister sowas wie der Übersetzer eigentlich zwischen dem Orchester und dem Dirigent normalerweise. Wie ist das jetzt im direkten Kontakt mit dem Kammermusik?
1: Also ich bin der Überzeugung, Orchesterspiel ist Kammermusik. Da unterscheiden sich die Sachen gar nicht so sehr. Im Orchester hat man natürlich dann die Verantwortung für 100 Leute. Und hier ist es natürlich dann in einer intimen, kleinen Gruppe. Das ist natürlich schon eine andere Art und Weise, vielleicht wie man an der Musik arbeitet. Aber grundsätzlich unterscheiden sich die Formen auch nicht groß. Ich als Konzertmeister habe natürlich die Verantwortung über den ganzen Orchesterapparat, natürlich auch mit dem jeweiligen Stimmführer im Orchester, dass alles glatt läuft, auch mit dem Dirigenten natürlich immer im Kontakt. Also ich sehe mich selber so ein bisschen, ich versuche die musikalischen Impulse von Dirigenten zu übernehmen und dem Orchester auch zu vermitteln. Hat auch sehr viel mit Timing zu tun und es ist jetzt auch hier in der Kammermusik auch so ähnlich. Da machen wir auch Musik miteinander. Das ist wie im Orchesterspiel.
0: Sie sind beide tolle Solisten, haben auf großen internationalen Festivals gespielt, große Wettbewerbe gewonnen. Wie ist denn für Sie im RSB zu spielen? Was ist denn für Sie beide die DNA dieses Orchesters?
1: Ich finde es großartig. Es ist meine allererste Orchesterstelle. Ich bin da wirklich ins kalte Wasser gesprungen als Konzertmeister. Ich war noch am Studieren in der Hochschule in London und ich hab noch meinen Master während meiner Probezeit im Orchester zu Ende gebracht. Ich habe mich wirklich durch das Orchester ins Orchesterspiel verliebt. Und das ist natürlich auch mit so einem hervorragenden Chefdirigenten macht das nochmals natürlich eine ganz andere musikalische Tiefe und natürlich auch Erfahrung und Highlights.
0: Frau von Gutzeit, seit 2012 sind Sie dabei. Was ist für Sie das Besondere an diesem Orchester?
2: Der Geist des Orchesters, man fühlt sich sofort wohl in diesem Orchester. Es ist wirklich, muss ich sagen, ein ausgesprochen nettes Orchester. Das ist mal auf jeden Fall etwas, was man in der täglichen Arbeit spürt und was dann auch sehr wichtig ist, dass man spürt, alle sind da und machen ihre Arbeit gerne und geben sich immer große Mühe, alles, was eben an dem Tag auf dem Notenpult liegt, so gut wie möglich zu machen und sich dem voll zu widmen. Und das ist gar nicht unbedingt so selbstverständlich im Orchesteralltag. Und ich habe schon in vielen anderen Orchestern auch gespielt und ausgeholfen und komme immer wieder gerne zu meinem Orchester, dem RSB, zurück, weil so ein unglaublich freundlicher und angenehmer Geist herrscht und auch eine große Neugier auf neues Repertoire, auf Dinge, die wir alle noch nie gespielt haben.
0: Herr Jurowski, Sie haben vorhin 2 Stunden diesen Flügel eingespielt. Was bedeutet es Ihnen denn, Musik sozusagen händisch zu machen? Also nicht nur zu dirigieren, sondern auch wirklich zu spielen.
3: Das ist einfach eine wunderbar andere körperliche Art, Musik zu erleben. Wenn man die Musik dirigiert, ist das eher schon was Geistiges. Ja, er erzeugt selber keine Töne. Man baut solche Luftschlösser in der Luft, erstmal in seinem Kopf, dann in der Luft, und das Orchester setzt das um. Das ist eine ganz andere Aufgabe und die ist sehr schön, die ist auch gar nicht so einfach, denke ich mal, aber man darf die Hände selber nicht mit anlegen. Und deswegen denke ich, dass es gut ist, wenn man selber auch ein Teil davon sein kann. Also jeder hat mal irgendein Instrument gelernt und man sollte dieses Können auch weiter unbedingt pflegen.
0: Carola Roll, einen wirklichen Könner, ein Multitalent haben Sie jetzt als Artist in Residence in dieser Saison, J. Wittmann. Man weiß gar nicht, was der besser kann, Klarinettist sein oder Dirigent oder Komponist. Für Sie wahrscheinlich ein großes Geschenk. Er ist ja nicht zum ersten Mal mit dem RSB unterwegs.
4: Richtig, er ist schon öfter beim RSB gewesen und die Idee, sich einen Künstler ans Haus zu holen, in Anführungszeichen. Wir haben ja kein wirklich eigenes Haus, spielen in der Philharmonie und im Konzerthaus. Ist es einfach auch dem Orchester die Gelegenheit zu geben, sowie auch dem Publikum, jemanden in unterschiedlichen Facetten auch zeigen zu können. Und wenn man mit einem Musiker zusammenarbeiten kann, der komponiert, selber Interpret ist und auch noch dirigiert und auch noch Kammermusik macht und als Lehrer unterwegs ist, hat man eigentlich alles abgedeckt. Und er ist ein unglaublich freundlicher, netter Mensch, mit dem man unfassbar gut Spaß hat. Und das ist auch immer wichtig, ja, finde ich.
0: Passt ja hervorragend in dieses Orchester.
4: Unbedingt.
0: Und ein Künstler, Wladimir Jurowski, auf dem auch wirklich ein großer Schwerpunkt in dieser Saison liegt, ist Valentin Silvestrov, einer der wichtigsten Gegenwartskomponisten der Ukraine. Sie selbst wurden 1972 in Moskau geboren, stammen aus einer russisch-ukrainischen Familie. Ihre Mutter stammt aus Kiew. Sie haben den russischen Angriffskrieg gegen die Ukraine von Beginn an scharf verurteilt. Sie hörten im Februar 2022 mit Beginn des russischen Angriffskriegs sofort auf, dort Konzerte zu dirigieren. Sie haben direkt nach Kriegsbeginn die ukrainische Nationalhymne vor ihrem russischen Konzertprogramm dirigiert und sind seitdem auch persona non grata in Russland. Und Silvestrov, ich kann mich erinnern, ist in einer wirklich dramatischen Rettungsaktion zu Beginn des Krieges über die deutsch-polnische Grenze hierher gekommen, lebt seitdem in Berlin. Nächstes Jahr wird er 90. Und er hat einen richtigen Schwerpunkt dieses Jahr in dieser Saison. Was verbindet Sie mit Valentin Silvestrov?
3: Ja, mich verbindet mit Valentin Silvestrov schon eine sehr lange persönliche Geschichte. Wir haben uns 2004 kennengelernt. Seine Musik habe ich für mich natürlich vorher entdeckt. Ich kann mich erinnern, da war ich lange Monate in New York. Ich habe da eine Oper dirigiert an der Met und hatte eben viel freie Zeit zwischen den Proben und verbrachte meine freie Zeit vor allem im CD-Laden. Die gibt es inzwischen so gut wie gar nicht mehr in New York, auch hier fast gar nicht mehr. Das war dieser riesen Virgin Store am Broadway und da gab es alles, alles Mögliche, was man sich nur denken konnte. Und da gab es auch sehr viel Musik von Silvestrov. Der Name war mir ein Begriff, aber ich habe ihn vorher nie persönlich getroffen. Und da habe ich mich sehr mit seiner Musik auseinandergesetzt und habe mich in sie verliebt. Und damals habe ich für mein Debüt bei den Münchner Philharmonikern 2004 seine 5. Symphonie ausgewählt. Und Silvestrov war extra aus Kiew angereist und war bei den Proben da. Und es war eine sehr, sehr intensive Zeit. Dann habe ich ihn mehrmals in Moskau aufgeführt, weil ich zwischen 2002 und 2022, diese 20 Jahre lang, wirklich ständig in Moskau auftrat und auch sehr viel neue Musik spielte. Aber nach 2014, nach der Annexion der Krim, hat er mir verboten, seine 8. Symphonie in Moskau zur Uraufführung zu bringen. Aber jetzt, wo Silvestrov in Berlin lebt, denke ich, das ist wirklich ein lebender Klassiker. Und das wäre wirklich an der Zeit, dass wir uns mit seiner Musik nicht bloß als kleine Zugabe im Konzert, um so ein Zeichen zu setzen für die Ukraine, sondern auch aus musikalischen Gründen. Da ist wirklich sehr, sehr viel zu entdecken. Und wir machen dann nur diese zwei Werke, die Streicherserenade und die 7. Symphonie. Aber es gibt noch viel mehr von Silvestrov, was man spielen kann. Und ich hoffe, mit der Zeit kommt es auch zur Aufführung. Interessant, dass wir in diesem spezifischen Konzert, wo seine 7. Symphonie erklingt, die Musik seines Lehrers Leatoschinski und die Musik des Lehrers von Leatoschinski, Reinhold Glier, der auch in Kiew geboren wurde. Er ist zwar ein russischer Komponist, aber Kiew-stämmig. Und jetzt setzen wir drei Generationen der Kiewer Komponisten nebeneinander im Programm. Glier, Leatoschinski und Silvestrov.
0: Am 30. April das Konzert Kultur des Widerstands in der Philharmonie. Aber jetzt hören wir noch mal Schubert mit Ihnen am Flügel. Und viel Vergnügen jetzt mit dem 4. Satz. Vielen Dank für diese Runde erstmal. Applaus

0: Der vierte Satz aus Franz Schuberts Forellenquintett. Wladimir Jirowski am Flügel, David Nebel, Violine, Alejandro Regera Comme, Viola, Constanze von Gutzeit, Violoncello und Hermann Wömmel, Stützer Kontrabass. Das RSB sozusagen in seiner Kammerversion. Wladimir Jirowski kommt hier gerade nicht durch die Musikerinnen und Musiker durch und muss noch mal zu uns, weil ich würde gerne noch mal ein bisschen was zu Ihrer Biografie erzählen. Ihr Vater Michael war auch Dirigent, eng mit Dmitri Schostakowitsch befreundet. Sie hörten mit 16 ein Konzert mit Leonard Bernstein bei einem Gastspiel in Moskau und da war es um Sie geschehen, da wollten Sie Dirigent werden. Dann kamen Sie mit 18 von Moskau nach Berlin, 1990, ohne ein Wort Deutsch zu können, studierten hier weiter Musik in Dresden an der Hochschule für Musik Hans Eisler, wurden 1997 erster Kapellmeister der Komischen Oper. Da sind Sie mit 21 schon mal eingesprungen bei einer Probe für Ihren Vater. Was bedeutet Berlin in Ihrem Leben? Sie haben ja viele weitere Karrierestationen, aber Sie leben mit Ihrer Familie jetzt wieder hier in Steglitz. Was bedeutet Berlin für Sie?
1: Na, Berlin ist eigentlich schon immer mein Zentrum gewesen. Seit 1992, wo ich hier im Studium war an der Musikhochschule für Musik Hans Eisler. 2 Jahre habe ich in Dresden verbracht, ganz am Anfang. Und da habe ich auch meine ersten Deutschkenntnisse mir erarbeitet. Aber dann in Berlin seit 92 und ich habe Berlin nie verlassen. Also an der Komischen Oper war ich zwischen 96 und 2000 als Kapellmeister, erst als zweiter Kapellmeister, dann als erster, koordinierter Erstkapellmeister. Dann ging ich als Freischaffender in die Welt hinaus, aber der Koffer stand immer hier in Berlin in verschiedenen Bezirken. Seit 2015 sind wir im Dahlem Lichterfelde West und das ist einfach zu Hause. Ich habe insgesamt viel mehr Zeit und viel mehr Jahre in Berlin verbracht als in irgendeiner anderen Stadt der Welt, inklusive meiner Heimatstadt Moskau.
0: Sie waren viel in Großbritannien, Glyndebourne, Sie waren 15 Jahre Chef des London Philharmonic Orchestra. König Charles hat Sie zum Ritter geschlagen. Wir haben einen richtigen Ritter bei uns. Insofern mehrfach von Prinz und König Charles ausgezeichnet. Sie sind seit 2021 auch Generalmusikdirektor der Bayerischen Staatsoper in München. Sie pendeln viel, aber irgendwann haben Sie entschieden, Sie wollen nicht mehr fliegen und Sie wollen Ihren

0: CO2-Fußabdruck so klein wie möglich halten. Lag das unter anderem daran, dass Sie auch Kinder haben und sehen, was in dieser Welt gerade so passiert? Diesen Sommer haben wir ja gesehen, die Welt fliegt uns gerade um die Ohren.
1: Ja, aber gesehen haben wir es ja schon viel früher. Und meine Entscheidung, nicht mehr fliegen zu wollen, kam eigentlich noch bevor Greta Thunberg zum ersten Mal auf die Straße ging. Das also irgendwann um 2014, 2015 habe ich gespürt, dass das jetzt an der Zeit wäre, etwas zu tun, zu handeln, in welcher Form auch immer. Und ich habe auf jeden Fall damals meine Familie und dann auch meinem Agenten gesagt, ich möchte das Fliegen wirklich auf ein absolutes Minimum reduzieren. Wenn ich meinen Posten in London verlasse, dann möchte ich tatsächlich zu meiner Arbeit, entweder mit Zug oder, wenn es geht, sogar mit Fahrrad fahren. Und deswegen war die Wahl, es kam das Angebot aus Berlin vom RSB 2017 und irgendwann kam noch München dazu. Und obwohl das eher ein waghalsiges Unternehmen war, ein Orchester in Berlin und eine Oper in München zu übernehmen, vor allem wenn man die historischen Beziehungen zwischen diesen beiden Städten bedenkt. Aber ich habe es vor allem deswegen erwogen, weil Berlin zu Hause ist und München war damals wirklich sehr, sehr leicht mit dem ICE zu erreichen. Also zumindest in meinem ersten und zweiten Jahr funktionierte das noch eine Weile.
0: Manchmal klappt es auch heutzutage. Carola Reul, aber Berlin, über das wir gerade sprachen, der Lebensmittelschwerpunkt von Wladimir Jurowski, ist ja auch ein roter Faden in diesem Programm. Also Berlin zieht sich durch viele Programme auch durch.
2: Richtig, das war uns ein Anliegen, auch dieses Orchester, was in dieser Stadt zu Hause ist, die Ehre zu erweisen und mal zu gucken, wer in dieser Stadt musikschaffend ist, wer in dieser Stadt zu uns passt. Welche Komponisten hier wohnen, welche Komponistinnen hier arbeiten, welche Stücke hier geschrieben worden sind. Und da ist eine ganze Menge zusammengekommen. Unter anderem zum Beispiel Anastasia Kobekina ist nach Berlin gezogen, Jörg Wiedmann unterrichtet hier, Heldenleben von Strauss ist hier geschrieben worden. Und es gibt so einiges, was wir im Programm haben, was tatsächlich Berlin ist. Eine Sache gefällt mir besonders gut. Unser letztes Jazzy-Konzert, was im Haus des Rundfunks stattfindet, ist mit einer Elektronik-Musikkombination bzw. Formation Brandbrauer Frick zusammen als Konzert mit anschließend einer kleinen Techno-Party dann im Foyer des Haus des Rundfunks. Und auch das sind Berliner Musiker, die hier leben und arbeiten.
0: Und dann, das finde ich auch ganz toll, Sie haben eine Schulpatenschaft oder eine Kooperation mit einer Schöneberger Schule, die Sophie-Scholl-Schule, da hat meine Tochter letztes Jahr Abitur gemacht. Insofern kann sie nicht mehr von profitieren, aber wie sieht so eine Schulpatenschaft aus?
2: Das ist so gestaltet, dass einzelne Musikerinnen und Musiker aus dem Orchester in diese Schule gehen, mit den Stimmgruppen, die dort im Orchester arbeiten, Orchesterstimmen arbeiten, die Orchesterinstrumente auch nochmal vorstellen, dass die Kinder und Musikerinnen und Musiker aus dieser Schule zu uns zu den Konzerten kommen und man sich so gegenseitig inspiriert und voneinander profitiert. Und am Ende gibt es in der Schule dann ein Schulkonzert und da sind natürlich unsere Musikerinnen und Musiker auch mit dabei und hören zu und haben das Ganze mit erarbeitet und mit einstudiert.
0: Und danke. Ich freue mich auch für die Sophie-Scholl-Schule, die wirklich eine tolle Schule ist, muss man sagen. Sie sind ja ein Mann von unglaublichen Interessen. Also nicht nur Musik, sondern Kunst, Literatur, Theater, Poesie, Jazz. Sie lieben Bill Evans und Oscar Peterson. Und es gibt eine Jazzic-Reihe im RSB und da dirigieren Sie auch ein Konzert mit Jazz aus Hollywood und der Ukraine. Ich wusste ehrlich gesagt gar nicht, dass es guten Jazz aus der Ukraine gibt, aber den werden wir dann hören.
1: Guten Jazz gibt es überall, aber es geht hier speziell nicht um die Ukraine, es geht speziell um den Komponisten Nikolai Kapustin, der zufällig in Kiew geboren wurde. Ich würde ihn nicht als ukrainischen Komponisten bezeichnen. Er stammt aus Kiew, aber er war für uns noch Zeit meines Daseins dort einfach als der sowjetische Symphor-Jazzist benannt. Er war ein fantastischer Pianist selbst. Und seine Klavierkonzerte sind 5 an der Zahl, hat das RSB mit dem Solisten, der dann mit uns auftritt, der Name liegt mir jetzt nicht auf der Zunge, Frank Dupré, danke schön, danke Constanze. Frank Dupré ist der Solist, der das eingespielt hat und der spielt mit uns das fünfte, das wahrscheinlich anspruchsvollste Konzert von Kapustin. Was aber noch dazu kommt, das sind schon Werke, die von mir die Ideen stammen, das ist die Symphonette, American Symphonette von Morton Gould. Das ist so, ich würde sagen, ein älterer Komponistenkollege von Leonard Bernstein. Es gibt, ich glaube, das einzige Konzert in der Geschichte dieser Gattung, gibt Konzerte für alles Mögliche. Aber es gibt nur ein einziges Konzert für einen Stepdancer und Orchester. Und das ist bei uns eine Step-Tänzerin, Kira von Kaiser, die mir das einmal in München sogar vorgetanzt hat. Also es gibt Vorsingen, Vorspielen und das war ein Vortanzen in Begleitung eines Klaviers. Und das ist wirklich eine große Aufgabe, auch fürs Orchester. Es ist nämlich wahnsinnig schwer, gerade für die Streicher, die Rhythmen einzuhalten. Und die tanzende Person kennt einfach kein Pardon. Es ist schlimmer als manche Instrumentalsolisten. Es geht einfach so durch. Und da ist natürlich auch ein Teil improvisiert. Und dann spielen wir zum Abschluss eine richtige Rarität aus Hollywood von Ferdinand Groffé, die Hollywood Suite. Und da gibt es ein großes Orchester und innerhalb des großen Orchesters gibt es ein Jazzband. Und dann gibt es noch eine Stepdance-Nummer, auch bei ihm, die allerdings in der Partitur in der Schlagzeugstimme niedergeschrieben ist. Weil wahrscheinlich ging er davon aus, dass die Schlagzeuge diese Rhythmen einfach klopfen könnten. Aber da wir die Kira von Kaiser haben, die wird das dann also höchstpersönlich austanzen.
3: Sie steppen aber nicht, ne?
1: Nein, meine Tochter tut's aber.
3: Okay, aber Sie machen Yoga, Qigong und Tai Chi. Was am liebsten davon? Oder was am häufigsten?
1: Das kommt drauf an, je nachdem, wie viel Platz man hat. Also in so einem kleinen Hotelzimmer lässt sich chinesisches Schwert schlecht üben.
3: Aber Yogamatte
1: aber
3: ist
1: Yoga
3: immer dabei?
1: Ist immer dabei. Aber wenn ich dann zum Beispiel in einem größeren Park oder Gartenanlage bin, dann praktiziere ich das, was... Also es ist ein Komplex und ich glaube, es ist gut, wenn man auch hier mehrere Disziplinen beherrscht, dann kann man je nach Lust und Laune und nach Tagesform für sich was auswählen.
3: Carola Reul, es ist ein so tolles Programm, was diese Saison auf uns wartet mit dem RSB. Danke. Es ist so schwer, was auszuwählen. Wenn Sie uns unbedingt noch was empfehlen wollen, was Sie den Menschen hier ans Herz legen wollen, was wäre es? Ich freue mich ja besonders auf das Weihnachtskonzert am 23.12. in der Philharmonie mit Hänsel und Gretel und dem Nussknacker, den Jussen-Brüdern aus den Niederlanden und Ihnen. Aber Carola Reul, was ist Ihr Liebling?
2: Ach, das ist wirklich schwer zu sagen. Ich würde allen auf jeden Fall unser Eröffnungskonzert ans Herz legen, einfach weil Eröffnung einer Saison immer ein besonderer Anlass ist und wir mit dem Rundfunkchor zusammenarbeiten und Rachmaninows Glocken unter anderem hören, was man nicht so häufig hört. Von daher bin ich auf dieses Konzert, freue ich mich riesig. Klaus-Florian Vogt, einer der bekanntesten und gefragtesten deutschen Tenöre, kommt gleich. Anna Prohaska vor Weihnachten mit einem wunderschönen Händel- und Bach-Programm kann ich Ihnen extrem ans Herz legen. Unsere gesamte Jazzig-Reihe, weiß da auch immer gar nicht, was einem am besten gefallen soll. Und gegen Ende der Saison, beziehungsweise wir haben ein paar im Moment extrem gefragte Solisten und Solistinnen, unter anderem hatte ich sie schon erwähnt, Frau Kobikina und Hayato Sumino, der im Moment auch bei allen sehr gefragt ist. Und Anna Lapwood wird auch mit uns zusammenarbeiten und Max Richter. Und ich glaube, da sind ganz, ganz viele Highlights dabei, die ich einfach allen mit einem Abo ans Herz legen möchte.
3: So, das war der kleine Werbeblock. Herzlichen Dank, Carola Reul, Wladimir Jurowski. Und wir hören jetzt den fünften Satz von Schuberts Forellenquintett mit Wladimir Jurowski am Klavier, David Nebel Violine, Alejandro Regera Cormel, das ist ein schöner Name, Viola, aus Malaga kommt er, Constanze von Gutzart, Violoncello und Hermann Wörmel Stützer, dem österreichischen Kontrabass. Viel Vergnügen mit dem fünften Satz. Das war der gute Salon. Schönen Abend noch. Vielen, vielen Dank.

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4: Um 20 Uhr mit Werner Schoninger. Guten Abend. Die Staatsanwaltschaft Hannover ermittelt gegen den Berliner SPD-Spitzenkandidaten für die Wahl zum Abgeordnetenhaus Kach. Es geht offenbar um eine Parteispende von einem Klinikbetreiber aus Hannover. Kach spricht im Interview mit dem RBB von haltlosen Unterstellungen. Pauline Pieper, RBB 24, Landespolitik.
5: Er wisse von den Ermittlungen gegen ihn erst seit dem Morgen, als die Ermittler vor seiner Tür standen, sagte Steffen Krach dem RBB. Er habe nichts zu verbergen und werde mit der Polizei und der Staatsanwaltschaft zusammenarbeiten. Die Staatsanwaltschaft Hannover hatte dem RBB bestätigt, dass 3 Hausdurchsuchungen in Berlin und Hannover stattgefunden haben. Worum es in den Ermittlungen genau geht, teilte die Staatsanwaltschaft aus ermittlungstaktischen Gründen nicht mit. Im Raum steht laut Hannoverscher Allgemeiner Zeitung der Verdacht auf Bestechlichkeit.
4: Die AfD-Vorsitzende Weidel hat die heutige Haushaltsdebatte im Bundestag dazu genutzt, die Regierungskoalition scharf zu kritisieren. Schwarz-Rot sei am Ende, das hätten die Wähler in Sachsen-Anhalt mit aller Klarheit mitgeteilt, sagte Weidel in ihrer Rede. Bundeskanzler Merz erwiderte, das Konzept der AfD für eine sogenannte Remigration sei nichts anderes als eine ethnische Säuberung nach Hautfarbe und Herkunft. Die EU-Kommission hat neue Regeln für Anbieter wie Airbnb vorgestellt. Mit dem neuen Gesetz solle der Wohnungsmarkt in Tourismushochburgen geschützt werden, hieß es heute aus Brüssel. EU-Korrespondentin Katrin Schmidt.
6: Die EU-Kommission will vor allem einen einheitlichen Rechtsrahmen schaffen. Der enthält Kriterien, anhand derer die Städte, Kommunen oder Touristenregionen künftig nachweisen sollen, dass der Wohnungsmarkt bei ihnen besonders angespannt ist, bevor sie Verbote oder Einschränkungen für Airbnb und Co. beschließen. Denn bisherige Einzelmaßnahmen wie zum Beispiel in Amsterdam, Venedig, Paris oder Barcelona, wurden häufig juristisch angegriffen.
4: Der mutmaßliche Stromnetzsaboteur muss in Untersuchungshaft. Das hat die Staatsanwaltschaft in Cottbus bestätigt. Der Mann ist gestern in der Nähe von Aachen festgenommen worden. Der 48-Jährige soll versucht haben, an mehreren Orten in Deutschland Stromleitungen zu sabotieren, auch am Umspannwerk bei Jenschwalde. Der Landkreis Havelland sieht auf Pendler und die Wirtschaft in der Region massive Beeinträchtigungen zukommen. Weil die Deutsche Bahn länger für die Sanierung der Lehrter Bahn braucht, wird auch die Regionalbahnstrecke von Wustermark über Rathenow nach Stendal von Oktober an für 14 Monate gesperrt. Für den RE4 sollen dann Ersatzbusse fahren. Der Landrat des Havellandes Lewandowski sprach von einem Schock. Soweit die Nachrichten. 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Das Wetter in der Nacht teils wolkig, teils klar. Die Temperaturen sinken auf frische 12 bis 9 Grad. Aktuell in Berlin-Marzahn 19 Grad und in Strausberg 18. Morgen gibt es Sonne und Wolken im Wechsel. Bei Höchstwerten um 20 Grad bleibt es überwiegend trocken. Die Zeit 20.03 Uhr.
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8: Herzlich willkommen zu einem der größten Open-Air-Events der Welt. Heute können Sie das Concert de Paris am Fuße des Eiffelturms erleben. Dazu begrüßt Sie Claudia Behlemann. Das ARD Radio Festival kommt heute von WDR 3. Mehr als 100.000 Menschen haben das Konzert vor Ort in Paris verfolgt am Vorabend des französischen Nationalfeiertags. Ein Abend der Superlative. Mit berühmten Melodien, berührenden Arien und international gefeierten Stars. Die spektakuläre Atmosphäre beim Concert de Paris ist auch für die Musikerinnen und Musiker etwas Besonderes. Und ein Solist, der Pianist Hayato Sumino aus Japan, kann es selbst kaum glauben, dass er an diesem Abend auf der Bühne unter dem Eiffelturm steht.
9: I feel extremely special to be here. I was here as an audience 6 years ago when I was studying in Paris, actually, 2019. And then finally I'm performing here. It's such a memorable thing for me.
8: Hayato Sumino hat das Concert de Paris vor 6 Jahren als Zuhörer erlebt, als er noch in Paris studiert hat, ein Musik-IT-Studium. Und jetzt performt er hier, allein auf dieser riesigen Bühne am Klavier. In rund 70 Minuten spielt der YouTube-Star mit 1,5 Millionen Followern ein eigenes Werk und improvisiert über ein altes Kinderlied, das schon Mozart bearbeitet hat. Jetzt startet dieses Open-Air-Event mit dem ungarischen Marsch von Hector Berlioz. Das ist Tradition. Daniel Harding dirigiert heute Abend das Orchestre National de France.

0: Bravo au maestro Daniel Harding et à l'Orchestre National de France pour cette brillante ouverture.
1: Unüberhörbar die Begeisterung meines französischen Kollegen Stéphane Bern über diesen schmissigen Beginn des Concert de Paris am 13. Juli. Ausnahmsweise am Vorabend des französischen Nationalfeiertags aus Respekt vor dem 10. Jahrestag des Terroranschlags in Nizza. Ja, und jetzt betritt eine französisch-schweizerische Mezzosopranistin die Bühne, Marina Viotti. Sie ist Grammy-Preisträgerin im klassischen Opernfach, hat aber auch 10 Jahre lang in einer Heavy-Metal-Band gesungen. Das klingt unglaublich, ist aber weniger wild, als man denkt.
2: Es gibt in Metal dieselbe als in klassischer Musik. Es gibt viele verschiedene Genres. Und die Genre, ich hatte gemacht, war Symphonic Metal. Also du musst wie eine Opernsängerin singen.
1: Und mit einer Paradepartie des Opernfachs erleben wir Marina Viotti jetzt mit Una voce poco fa, einer legendären Arie aus der Oper Der Barbier von Sevilla von Gioachino Rossini. Für Marina Viotti nicht nur eine glänzende Arie, sondern ein Herzensstück.
2: Die ganze Rossini für mich ist wirklich mein ganzes Leben, weil mein Vater hat viel es dirigiert. Ich habe es gehört als ein Kind und es war immer so ein Joy. Und es ist für mich immer, wenn ich Rossini singe, ich bin so froh, so fröhlich. Und diese Musik ist mit vielen Koloraturen, es ist nicht einfach, aber es ist immer so eine positive Emotion.
1: Und dass Marina Viotti diese Koloraturen nicht nur mit Leichtigkeit meistert, sondern auch musikalisch überzeugend zu gestalten versteht, das zeigt sie jetzt.

0: Bravo! Marina Viotti!
1: Das war eine der Paradepartien von Maria Callas, deren Gedenkgrab nicht weit vom Eiffelturm entfernt liegt. Una voce poco fa aus der Oper Der Barbier von Sevilla von Gioachino Rossini. Beim Concert de Paris 2026 hat Marina Viotti mit dieser Arie begeistert. Das Orchestre National de France hat sie unter der Leitung von Daniel Harding begleitet. Der Brite Daniel Harding kann im Zweifelsfall jeden Klangkörper in die höchsten Lüfte führen, denn er ist auch ausgebildeter Pilot. Kein Scherz, er fliegt bei Air France. Das französische Nationalorchester navigiert er jetzt Richtung Spanien. Mit dabei sind auch Chor und Kinderchor von Radio France. Und wir hören zwei Stücke aus der Oper Carmen von Georges Bizet. La Garde Montante und Voici la Quadrille.
0: Eh bien, voici maintenant les deux airs de Carmen.

0: Vous entendez l'enthousiasme des dizaines de
1: Maîtrise de Radio France, so heißt der Kinderchor, der hier neben dem Chor von Radio France agiert hat, bei zwei Stücken aus der Oper Carmen von Georges Bizet. Dieser Kinderchor existiert seit 1946, er ist schon mit vielen weltberühmten Dirigenten und Orchestern aufgetreten. Kinder und Jugendliche können sich ab dem 7. Lebensjahr einem aufwendigen Aufnahmeverfahren unterziehen. Wer genommen wird, besucht quasi ein Musikgymnasium. Morgens wird die Schule besucht mit Abitur als Ziel. Nachmittags findet die musikalische Ausbildung statt. Eine französische Kaderschmiede für Nachwuchssängerinnen und Sänger ist das. Der junge Mann, den wir als nächstes erleben, ist in Japan auf seine musikalische Karriere vorbereitet worden, Masaya Kamei. Er hat international Aufsehen erregt, als er mit 20 Jahren in Paris beim Long Thibaud-Wettbewerb den ersten Preis, den Kritikerpreis und den Publikumspreis gewonnen hat. 4 Jahre ist das her und jetzt spielt er hier beim größten Open-Air-Event Europas. Er ist der Solist beim Finale des ägyptischen Konzertes von Camille Saint-Saëns.

0: Et quelle virtuosité, vous entendez le public qui acclame Masaya Kamei pour ce brillant final du 5e concerto de Saint-Saëns.
1: Der japanische Pianist Masaya Kamei war der virtuose Solist beim Finale des sogenannten ägyptischen Konzertes von Camille Saint-Saëns. Es ist das 5. Klavierkonzert des französischen Komponisten. Er hat es 1896 in Luxor am Fuße der Pyramiden komponiert. Daher der Name. Die Frau, die jetzt die spektakulär beleuchtete Bühne am Fuße des Eiffelturms betritt, hat auch intensiv Klavierspielen gelernt und zeitgleich Schlagzeug. Irgendwann musste sich Adelaide Ferrière aber dann entscheiden und sie ist Schlagwerkerin geworden. Wobei die Marimba nicht ohne Grund ihr Lieblingsinstrument ist.
2: I fell in love with the sound when I was younger and also because it's the most evolved keyboard of the percussion and so you have this harmonic and melodic aspect as well and you can just make music in such a beautiful way.
1: Adelaide Ferrière schätzt an der Marimba, dass hier harmonische und rhythmische Aspekte in einzigartiger Weise zusammenkommen. Wir hören sie jetzt an der Marimba und einer ganzen Reihe kleinerer Trommeln, und zwar mit dem Schlusssatz aus dem Konzert für Schlagwerk von Fasil Say. Es ist 2018 entstanden. Fasil Say hat es dem hochenergetischen österreichischen Schlagzeugstar Martin Grubiger auf den Leib geschrieben. Adelaide Ferrière spielt dieses Stück beinahe zurückgelehnt und entspannt.

0: Ah, je crois que ça a beaucoup plu ici au Champ de Mars, peut-être chez vous aussi. Voilà, Adélaïde Ferrière est décidément un phénomène.
1: Adélaïde Ferrière, sie war die Solistin beim Schlusssatz des Konzertes für Schlagwerk und Orchester von Fazil Say aus dem Jahr 2018. Das Orchestre National de France hat die Schlagwerkerin unter der Leitung von Daniel Harding begleitet. Adélaïde Ferrière ist international vielfach ausgezeichnet worden und eine gefragte Solistin, so auch hier, beim Concert de Paris am 13. Juli. Im ARD-Radio-Festival, heute präsentiert von WDR3, können Sie dieses Mega-Event nacherleben. Über 100.000 Menschen haben es live am Fuße des Eiffelturms verfolgt. Es kostet keinen Eintritt und ist für viele Menschen jährlich der einzige Kontakt zu klassischer Musik überhaupt. Bei den allerwenigsten im Publikum findet sich diese Musik vermutlich in der Playlist oder im CD- oder Plattenregal. Aber auch wenn die Stücke in früheren Jahrhunderten komponiert worden sind, die Gefühle, die sie transportieren, sind zeitlos. Zum Beispiel hier, bei dem Duett Parigi o Cara aus der Oper La Traviata von Giuseppe Verdi. Zwei Liebende sind nach scheinbar aussichtsloser Trennung wieder vereint. Und sie beschließen, von nun an beisammen zu bleiben, voller Hoffnung auf die Zukunft. Corinne Winters und Lawrence Brownlee schlüpfen in die Rollen von Violetta und Alfredo.

0: Quel duo déchirant. Un grand merci à Corinne Winters et à Lawrence Brownlee pour cette vibrante interprétation et bravo à l'Orchestre National de France et au maestro Daniel Harding.
1: Corinne Winters und Lawrence Brownlee haben wir hier erlebt in dem hochemotionalen Liebesduett Parigi-O'Cara aus der Oper La Traviata von Giuseppe Verdi. Die amerikanische Sopranistin ist 2024 von der Zeitschrift Oper als beste Sängerin ausgezeichnet worden. Sie hat zum Beispiel bei den Salzburger Festspielen und beim Festival d'Aix-en-Provence brilliert, an der Bayerischen Berliner und Wiener Staatsoper, in den Opernhäusern von London, Berlin und New York. Der Tenor Lawrence Brownlee wird gefeiert für seinen Belcanto-Gesang und ist vor allem auf dem amerikanischen Kontinent präsent. 2024 ist sein Solo-Gesangsalbum für einen Grammy nominiert worden. Corinne Winters und Lawrence Brownlee sind also wirklich international gefeierte Opernstars und hier beim Concert de Paris treten sie für einen Bruchteil der Gage auf, die sie sonst einfordern können. Wie jetzt zum Beispiel auch der legendäre französische Cellist Gauthier Capuçon. Denn bei diesem Event, beim Concert de Paris am Fuße des Eiffelturms aufzutreten, ist vor allem eine große Ehre und auch für die Künstlerinnen und Künstler ein Erlebnis. Gauthier Capuçon ist der Solist bei einem ganz besonderen Satz aus dem Karneval der Tiere von Camille Saint-Saëns. Wir hören den Schwan.

0: Magnifique.
1: Gauthier Capuçon hat dem Schwan von Camille Saint-Saëns seine Stimme gegeben. Der Cellist ist eine Art Stammgast beim Concert de Paris. Die Franzosen und Französinnen freuen sich, dass ihr Weltstar des Cellos so regelmäßig dabei ist. Und Gauthier Capuçon freut sich vermutlich auf das emotionale Bad vor der atemberaubenden Kulisse des Concert de Paris. Jetzt gleich tritt Countertenor Jakob Josef Orlinski vors Mikrofon. Wobei dieser Künstler nicht nur auf Opernbühnen das Publikum zu begeistern versteht, er tanzt zugleich professionell Breakdance. Wie geht das zusammen, mag man sich fragen. Für Jakob Josef Orlinski passt das exzellent.
2: It's coming together so well, because those are both, in my opinion, extreme sports and culture sort of things that you have to do and learn. Because if you sing even like a slow aria or like a very sort of di bravura, what we call it, with coloraturas, fast notes and everything, like going up and down, blah, blah, blah. It's like doing flips or like spinning on your head. It's crazy. So that's why like I love to take something from one art form and bring it to the other one and vice versa.
1: Breakdance und Operngesang, beides sind für Jakob Josef Orlinski Extremsportarten. Beim Breakdance macht man akrobatische Überschläge in der Luft oder dreht sich auf dem Kopf. Und bei einer Koloraturarie turnt die Stimme rauf und runter in horrendem Tempo. Er liebe es, wenn sich Kunstformen gegenseitig inspirieren, so der polnische Countertenor. Wir hören ihn jetzt mit der sogenannten Kälte-Arie aus der Barockoper King Arthur von Henry Purcell. Bedrohlich hebt dieses elektrisierende Stück an, als ob Schläge niedersausen oder als ob sich jemand durch tiefen Schnee stapfend kämpft. Bis hin zur Filmmusik haben sich davon viele Kollegen inspirieren lassen.

0: Quelle performance! C'était rafraîchissant, peut-être même glaçant. Merci Jakub Józef Orliński pour ce grand bol d'air frais. Merci à l'Orchestre National de France, placé sous la direction du grand chef Daniel Harding.
1: Der polnische Countertenor Jakub Józef Orliński mit dem Cold Song aus King Arthur von Henry Purcell. Ein Frostgeist geistert durch die Barockoper, doch der Liebe gelingt es, jedes noch so kalte Herz aufzutauen. Ziemlich atemberaubend ist das, was der Solist des folgenden Stückes jetzt auf die Bühne bringt, der Geiger Daniel Luzakowicz. Und zwar beim Finale des Violinkonzertes von Peter Tschaikowski. Der russische Komponist hat das Konzert nach einem Nervenzusammenbruch komponiert. Für die Interpreten gilt es vor allem, die Nerven zu behalten, bei diesem dramatischen und hochvirtuosen Satz. Das Orchestre National de France begleitet Daniel Luzakowicz und Daniel Harding hält alles zusammen.

0: Extraordinaire, quel magnifique moment nous venons de vivre ensemble. Daniel Novakovic a enthousiasmé les dizaines de milliers de spectateurs du Champ de Mars et chez vous, j'en suis sûr également.
1: Der Geiger Daniel Novakovic, 25 Jahre jung. 2024 war er schon mal zu Gast beim Concert de Paris. Warum er wieder dabei ist, haben Sie gerade erlebt. Das war das Finale des Violinkonzertes von Peter Tschaikowski. Daniel Harding hat das Orchestre National de France dirigiert. Radio France mit meinem Kollegen Stéphane Bern als Moderator hat das Concert de Paris für uns aufgezeichnet, das Sie heute im ARD Radio Festival nacherleben können, präsentiert von WDR 3.

0: grand moment d'émotion. Bravo à l'Orchestre National de France et au chef Daniel Harding.
1: Das Intermezzo aus der Cavalleria Rusticana von Pietro Mascagni, gespielt vom Orchestre National de France unter der Leitung von Daniel Harding, beim diesjährigen Concert de Paris. Möglicherweise haben Sie den Namen des Mannes, der jetzt die Bühne betreten wird, noch nie gehört. Aber für rund 1,5 Millionen Menschen, die zum Beispiel bei YouTube oder TikTok unterwegs sind, ist er eine Instanz. Der japanische Pianist Hayato Sumino. 2011 hat er begonnen, bei YouTube alles Mögliche hochzuladen, was er am Klavier improvisiert und gespielt hat. Er ging damals noch zur Schule und fand es großartig, über die Musik mit Leuten auf der ganzen Welt in Kontakt zu kommen. Und dann kam Corona. Da bekam das alles plötzlich existenzielle Bedeutung.
2: Especially during pandemic time, 2020, we all had to stay at home. But thanks to YouTube, I able to have a place to connect with people. Musically, it helped him a lot to grow as a musician. I did a lot of experiments. People enjoyed it. Yeah, that's how it all started.
1: Als jeder zu Hause bleiben musste, war YouTube die Möglichkeit, trotzdem in Verbindung zu treten mit anderen. Während dieser Zeit habe er sich musikalisch enorm entwickelt und ganz viel ausprobiert. Die Leute haben es gemocht und so habe alles begonnen, erzählt Hayato Sumino, den wir jetzt mit zwei Stücken hören. Beim zweiten zeigt Hayato Sumino, wie virtuos er eine hochberühmte Melodie zu variieren versteht. Bei uns in Deutschland kennen wir die Melodie aus dem Weihnachtslied »Morgen kommt der Weihnachtsmann«. In Frankreich ist das ein Volkslied, »A vous dirai-je, maman«, Wolfgang Amadeus Mozart hat es schon bearbeitet. Bevor Hayato Sumino diese Melodie kreativ variiert, hören wir ihn mit einem ganz kontemplativen Stück. Das ist durch ein Naturerlebnis bei einem Sonnenaufgang inspiriert. After Dawn, nach dem Sonnenaufgang, so der Titel.
0: Cet artiste charismatique nous propose un jeu de pistes musicales particulièrement réjouissant. N'oubliez pas alors que dans une vingtaine de minutes, on va assister, mais voici maintenant le catin.

0: Quelle fantaisie, quelle virtuosité. Vous comprenez pourquoi Hayato Sumino fait l'unanimité.
1: Der japanische Pianist Hayato Sumino beim Concert de Paris 2026. Der einzige komplett solistische Auftritt und das Publikum hat ihn regelrecht geliebt. Schöne Nacht, du Liebesnacht. Das stimmen jetzt die Sopranistinnen Corinne Winters und Farah El-Dibani an. Wir hören sie mit der Barcarolle aus der Oper Hoffmanns Erzählungen von Jacques Offenbach. Daniel Harding dirigiert das französische Nationalorchester und den Chor von Radio France.

0: Bravo au cœur de Radio France, à Corinne Winters, Farah El Dibani, à l'Orchestre National de France, dirigé par le maestro Daniel Harding.
1: Die Barcarolle aus der Oper Hoffmanns Erzählungen von Jacques Offenbach. Dieser kölsche Junge, der in Paris eine richtig große Karriere gemacht hat, darf natürlich auch nicht fehlen bei einem Concert de Paris. Im Duett hörten wir Corinne Winters und Farah El Dibani. Begleitet wurden die Sopranistinnen vom Chor von Radio France und vom Orchestre National de France unter der Leitung von Daniel Harding. Und das nimmt jetzt Anlauf für das Finale dieses Concert de Paris mit dem Bacchanal von Camille Saint-Saëns. In seiner Oper Samson et Dalila feiern die Philister und Philisterinnen zu dieser Musik ein orgiastisches Fest in orientalischer Umgebung.

0: Quel final éblouissant avec les couleurs, la fougue et l'énergie de cette bacchanale de Saint-Saëns.
1: Und damit sind wir am Ende des Concert de Paris 2026 angelangt. Den Abschluss bildet traditionell die Marseillaise. Da singt natürlich das Publikum rund um den Eiffelturm mit Inbrunst mit, aber über den Zehntausenden von Stimmen schwebt eine, die von Farah El-Dibani. Die Ägypterin ist die Solistin bei der französischen Nationalhymne, obwohl sie noch besser Deutsch als Französisch spricht, denn sie hat eine deutsche Schule in Ägypten besucht und dort hat sie auch zu ihrem Beruf gefunden.
2: Mit 14 habe ich das irgendwie entdeckt, an der Schule, an der deutschen Schule. Also mein Musiklehrer meinte, du hast eine Stimme für die Oper, du musst Oper weitermachen. Und deswegen bin ich auch nach Deutschland gegangen, nach Berlin, um das weiter zu studieren, sozusagen an der Hanse Eisler.
1: So hat Deutschland mit einer Berliner Musikhochschule denn auch seinen Anteil an diesem strahlenden Ende des Concert de Paris 2026 mit Farah El-Dibani als Solistin der Marseillaise.

0: Merci, merci de faire un triomphe à tous nos artistes de la soirée et pour cette flamboyante Marseillaise.
1: Der Moderator von Radio France, Stéphane Bern, bedankt sich bei allen Mitwirkenden für dieses strahlende Ende des Concert de Paris 2026. Und wir bedanken uns bei Radio France für diesen Mitschnitt. Farah El-Dibani war die Solistin bei der Marseillaise. A cappella waren Kinderchor und Chor von Radio France zu hören. Daniel Harding hat an diesem funkelnden Abend das Orchestre National de France dirigiert. Das ARD-Radio-Festival kommt heute von WDR 3. Mein Name ist Claudia Behlemann. In Paris war am 13. Juli meine Fernsehkollegin Siham El-Maimouni vor Ort. Sie hat auch die Interviews geführt. Wenn Sie jetzt Lust bekommen haben, dieses Event auch zu sehen, inklusive eines irrwitzigen Feuerwerks mit 1600 Drohnen, das noch folgte, in der ARD-Mediathek finden Sie die gesamte Fernsehsendung. Hier im ARD-Radio-Festival nehmen wir uns jetzt bis 23 Uhr noch Zeit für eine Hommage an eine große Pariserin, für eine musikalische Verbeugung vor Edith Piaf. Das WDR-Funkhausorchester hat die legendäre Chansonnière gefeiert. Letztes Jahr im Kölner WDR-Funkhaus am Wallrafplatz unter der Leitung von Enrique Delambois. Und mit dem Schauspieler und Chansonsänger Wladimir Korneljew. Er hat die schönsten Chansons von Edith Piaf interpretiert und aus ihrem Leben erzählt. Am Klavier Markus Siperek. Ich wünsche viel Vergnügen. Amusez-vous bien.
2: Am frühen Morgen des 19. Dezember 1915 ist es kalt in Paris. Der Schlangenmensch Louis Gassion ist noch wach und in Trinklaune, denn er wird Vater. Seine Frau, Straßensängerin Annette Maillard, liegt im Pariser Armenviertel Belleville in den Wehen. Louis versäuft die Geburt seines Kindes. Annette bringt es alleine auf den Stufen eines Hauseingangs zur Welt. Edith, Giovanna, Gassion schreit ihren ersten Ton dort, wo sie sich Zeit ihres Lebens zu Hause fühlen wird. Auf der Straße.

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Ediths Vater Louis zieht in den Ersten Weltkrieg. Mutter Annette Maillard kann ihr Kind nicht lieben und übergibt den Säugling der Großmutter. Zwar wäscht Großmutter Maillard die Kleine nie, dafür füllt sie in ihr täglich Fläschchen Rotwein gegen die Bazillen. Als Louis aus dem Ersten Weltkrieg zurückkommt, entreißt er der dreckigen Alten das Kind und bringt es dann zu seiner Mutter in die Normandie. Er muss nämlich wieder mit dem Zirkus auf Tournee. Großmutter Gassion nimmt die 2 Jahre alte Edith unter ihre Fittiche und richtet ihr ein kleines, hübsches Zimmerchen ein in dem Bordell, das sie betreibt. Und auf einmal hat Edith ganz viele liebevolle Mütter, die sich in jeder freien Minute um sie kümmern und ihr beibringen, wie sie mit ihren großen, blauen Augen Männerherzen zum Schmelzen bringen kann und die für ihr kleines Mädchen klatschen, wenn es abends auf dem Tisch stehend Kinderlieder für die Freier singt. Kommen Sie rein, mein Herr. Ich erzähle Ihnen eine Geschichte von der Liebe und keine Sorge, wenn Sie weinen müssen, dann bringe ich sie schon wieder zum Lachen.

Edith liebt es im Bordell und ist 7 Jahre alt, als sie zu ihrem Entsetzen feststellt, dass ihr Vater zurückgekehrt ist vom Zirkus und sie den Schößen ihrer großen Familie entreißt. Von nun an geht es statt zur Schule auf Zirkustour und Ediths Vater zeigt ihr seine Liebe, indem er sie täglich, regelmäßig und gründlich verprügelt. Gegen die Schmerzen gibt es dann ein bisschen Schnaps und die Tränen trocknet ein. Aber ich liebe dich doch, mein Kind. Früh lernt Edith, dass es Freude ohne Tränen nicht geben kann und dass wahre Liebe nur im tiefsten Schmerz zu finden ist. Denn die, die in der Liebe nicht vor Schlägen brennen, können niemals weinend ihr Glück für sich.

Ihr Vater fliegt aus dem Zirkus wegen seines Suffs und wird krank. Von nun an muss Edith alleine das Geld heranschaffen und sie macht auf der Straße das, was sie schon immer am besten konnte: singen. Mit 15 Jahren holt sich Edith zum Abschied von ihrem Vater ihre letzte Tracht Prügel ab. Von nun an zieht sie mit ihrer besten Freundin Momon durch die Straßen von Paris. Mit 16 verliebt sich Edith zum ersten Mal. Louis Dupont, arm, aber potent. Kaum ein Jahr vergeht und Edith bringt ihre gemeinsame Tochter Marcel zur Welt und trennt sich im selben Zuge von Louis. Sie liebt ihr kleines Töchterchen und singt es immer in den Schlaf, bevor sie es für Nächte alleine lässt, um mit Momon die Bars von Pigalle unsicher zu machen. Und als Louis sein kleines Töchterchen zu sich nimmt, ist es zu spät. Mit kaum 2 Jahren stirbt Marcel an einer Hirnhautentzündung. Ihre Mutter wird sich das nie verzeihen. Sie stürzt sich in die Nacht in die Kerle und den Wein. Am frühen Morgen singt die Frau in einer Bar für sich allein.

0: An einem Septembervormittag geht Louis Le Play elegant, geschmackvoll und sehr homosexuell durch Pigalle und hört auf einmal an der Straßenecke eine Rotzgöre singen. Edith, gerade mal 20.
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0: Mädchen, warum singst du so auf der Straße? So machst du dir noch die Stimme kaputt.
2: Na, von irgendwas muss ich ja leben.
0: Recht hast du, aber sing doch nicht auf der Straße. Jemand wie du gehört in ein Theater, in ein Kabarett.
2: Willst mich etwa anstellen?
0: Weißt du was? Komm doch nächsten Montag ins Le Gernis. Wir gehen zusammen mit einem Pianisten dein Repertoire durch und sehen, was sich machen lässt. Ins Le Gernis? Achso, ja, natürlich. Wo bleiben meine Manieren? Ich habe mich natürlich nicht vorgestellt. Mein Name ist Louis Le Play. Ich bin der Leiter des Ladens. Natürlich weiß Edith, dass das Le Gernis das angesagteste Kabarett der Stadt ist. Was sie noch nicht ahnt, just in diesem Moment wird sie zum zweiten Mal geboren, mal wieder auf der Straße. Zur Probe am Montag kommt Edith 2,5 Stunden zu spät. Aber Papa Le Play hält nichts von Schlägen. Stattdessen verpasst er ihr den Namen Piaf und nennt sie von nun an Spatz von Paris. Sonst lässt er sie so sein, wie sie ist, und sie lässt ihn so sein, wie er ist. Nennt ihn aber fortan Papa. Piafs Debüt im Le Gernis. Die ganze Pariser High Society ist da. Ihr erster Auftritt beginnt. Sie singt sich die Seele aus dem Leib und erzählt Geschichten von Armut, Krieg und Dirnen. Begleitet vom französischen Walzertakt genannt,

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Kein Jahr, nachdem er die Piaf entdeckt hat, wird Papa Le Play ermordet. Piaf wird von der Presse verdächtigt, Komplizin zu sein. Und ganz Paris stellt sich gegen sie. Es sollen wohl zwielichtige Burschen gewesen sein, ob sie den einsamen Le Play des Geldes wegen oder wegen seiner Orientierung umgebracht haben, wurde nie geklärt. Der Tod des Vaters, den sie immer haben wollte, bricht Piaf das Herz mal wieder. Schnell muss eine neue Liebe her. Diesmal der Autor Raymond Asso. Er schreibt für sie Texte, poliert ihr Image ein bisschen auf. Und als ihr Publikum sie wieder liebt, liebt sie ihren Asso nicht mehr. Und so macht sie es von nun an mit allen ihren Männern. Jede neue Liebe wie ein Glas Champagner, prickelnd, betäubend, viel zu schnell leer. Die Welt da draußen bleibt kalt, doch in ihr drinnen, da leuchtet ein kleiner Schimmer Hoffnung, dass es ihn vielleicht doch gibt. Den einen, den wahren, den, der bleibt. Und wenn sie von der Liebe singt, leuchtet vor ihren Augen rosarotes Licht, das selbst die grauste Welt in seine Farbe hüllen kann. Und die große Liebe zu versprechen scheint.

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Es ist Krieg. Die Piaf ist in ganz Europa ein Star. Während des Krieges wird sie des Öfteren von den Nazis nach Deutschland eingeladen, um für französische Kriegsgefangene zu singen. Die Piaf nimmt das Angebot der Nazis dankend an, singt auf der Vorderbühne, während ihre Sekretärin, die Teil der Resistance ist, backstage heimlich Gefangenen falsche Pässe zusteckt, um sie dann nach dem Konzert über die Grenze zu bringen. Den Deutschen, die im Zug kontrollieren, erklärt die Piaf dann, dass es sich um Musiker ihres Orchestres handelt. Der Krieg ist vorbei. Nach kurzen Anlaufschwierigkeiten bei ihrem Debüt in New York wird Piaf die französische Geliebte des amerikanischen Publikums und die der Marlene Dietrich. Die Dietrich bedankt sich öffentlich bei der Piaf dafür, dass sie die Seele von Paris nach New York und in ihr Herz gebracht hat. Die beiden werden nicht nur Freundinnen fürs Leben und teilen sich nicht auch ab und an dasselbe Bett. Nein, sie finden auch Trost im geteilten Leid ihrer vielen, vielen, vielen Männergeschichten, der über Johnny zum Beispiel. 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

New York, 1947. Piaf ist 31 Jahre alt und trifft den Mann ihres Lebens. Marcel Cerdan. Wunderhübsch, Franzose, Arbeiterkind, Boxweltmeister und vergeben mit drei Kindern, also ganz Piafs Typ. Zum ersten Mal ist ihr die Liebe eines Mannes wichtiger als die ihres Publikums. Für ihn lässt sie sich komplett gehen, sie hört auf zu trinken. Und wenn der Boxer zurückkehrt nach dem Kampf in ihr Bett, zündet sie sich eine Zigarette an, nachdem er sie geliebt hat, schließt ihre Augen und hört ihre eigene Stimme ganz leise zu sich selbst sagen: Mein Gott. Mein Gott. Mein Gott. Lass mir viel Zeit mit meinem Liebsten noch.

Piaf ist in New York, Marcel auf seiner Ranch in Casablanca. Sein Schiff nach New York geht erst in einer Woche, doch Piaf ruft ihn abends an mit einer kleinen Überraschung. Mon cher, ich habe dir einen Flug gebucht, gleich für morgen früh. Ich halte es hier in New York ohne dich nicht mehr aus, du musst kommen. Und wenn die Piaf wirklich etwas will, dann kann nicht einmal ein 2 Meter großer Boxer was dagegen tun. Marcel packt seine Sachen, nimmt das Taxi zum Flughafen und steigt ins Flugzeug. In ausgerechnet dieses Flugzeug. Marcel Cerdan verliert beim Absturz über den Azoren sein Leben. Und Piaf ihren Verstand.

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Marcels Beerdigung wird Piafs schwarze Hochzeit. 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

Im WDR-Funkhaus am Wallrafplatz in Köln hat diese Hommage an Edith Piaf stattgefunden. Denn das ARD-Radio-Festival kam heute von WDR3. Der Schauspieler und Chansonsänger Wladimir Korneljew hat die großen Hits der Chansonniere gesungen und aus dem schweren Leben Edith Piafs erzählt. Enrico Delambois hat das WDR-Funkhausorchester dirigiert. Ein französischer Abend geht zu Ende. Zu Beginn konnten Sie das Concert de Paris erleben, das am 13. Juli am Fuße des Eiffelturms stattgefunden hat. Dieses Open-Air-Event der Superlative können Sie auch in der ARD-Mediathek per Video nacherleben, inklusive des spektakulären Feuerwerks. Das erste hat das Concert de Paris am 20. Juli ausgestrahlt. Redaktion Martin Bürkel, mein Name ist Claudia Behlemann. Jetzt folgen die Nachrichten und anschließend Jazz. Wir verabschieden uns mit einem ganz besonderen Medley aus dem zweiten Satz des Klavierkonzertes Nummer 1 von Sergei Rachmaninow. Entsteht der wohl berühmteste Chanson von Edith Piaf. Non, je ne regrette rien. Am Klavier Markus Siperek. Ich wünsche noch einen schönen Abend.

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1: Um 23 Uhr mit Felix Sprung. Bundeskanzler Merz steht einem AfD-Verbotsverfahren weiter kritisch gegenüber. Er glaube nicht, dass man damit das Problem löse, sagte der CDU-Politiker am Rande eines Treffens mit EU-Ratspräsident Costa. Aus Berlin Christina Nagel.
2: In der Generaldebatte am Morgen hatte der Kanzler die AfD noch scharf angegriffen. Ein Verbotsverfahren sieht der Kanzler aber trotz der erhobenen Vorwürfe weiter kritisch. Er sei und bleibe skeptisch, ob ein solches Verfahren erfolgreich sein könne, erklärte Merz am Abend in Berlin. Priorität sollte aus seiner Sicht die politische Auseinandersetzung mit der AfD haben. Man müsse versuchen, die Wählerinnen und Wähler zurückzugewinnen für die politische Mitte, indem man ihnen ein überzeugendes politisches Angebot mache, das auch ihre Befürchtungen und ihre Vorbehalte ernst nehme.
1: Die Staatsanwaltschaft Hannover ermittelt gegen den Spitzenkandidaten der Berliner SPD Krach. Medienberichten zufolge geht es um den Verdacht der Bestechlichkeit. Aus Berlin Samira El-Hattab.
3: Es geht um eine Spende von rund 10.000 Euro von einem Unternehmer. Hintergrund ist ein Bieterverfahren um ein Krankenhausgelände, mit dem Krach noch in seiner Zeit als Regionspräsident der Region Hannover zu tun hatte. Krach betonte, die Spende abgelehnt zu haben. Zuvor hatte er dem RBB gegenüber davon gesprochen, er habe nie eine Spende angenommen. Heute Morgen hatte die Staatsanwaltschaft Hannover die Privatwohnung Krachs, die Berliner SPD-Zentrale und das Regierungspräsidium in Hannover durchsuchen lassen. Krach wies im RBB die Vorwürfe als haltlos zurück.
1: In Köln sind am Abend die deutschen Fernsehpreise verliehen worden. Die Auszeichnung für den besten Fernsehfilm ging an den ZDF-Mehrteiler Olivia über das Leben der Drag-Queen Olivia Jones. Hauptdarsteller Johannes Hegemann warb in seiner Dankesrede für eine freie Gesellschaft, in der die Rechte von Minderheiten geschützt werden. Auszeichnungen erhielten auch die ARD-Dramaserie 113, die Spielshow Werwölfe, der ZDF-Talkmaster Markus Lanz und Laura von Torra für die RTL-Castingshow Deutschland sucht den Superstar. Der VfB Stuttgart ist erfolgreich in die neue Fußball-Champions-League-Saison gestartet. Die Schwaben gewannen ihr erstes Vorrundenspiel gegen den norwegischen Meister Viking Stavanger mit 3:1. Alle drei Treffer erzielte Ermedin Demirovic. Das waren die Nachrichten. Das Wetter in Deutschland. In der kommenden Nacht oft trocken, im Norden und an den Alpen kann es etwas Regen geben. Teils bildet sich Nebel, Tiefstwerte 15 Grad auf Helgoland bis 3 Grad im süddeutschen Mittelgebirge. Morgen überwiegend trocken, die Temperaturen steigen auf 17 bis 24 Grad. Freitag oft freundliche Abschnitte, im Nordwesten aber auch Schauer und Gewitter möglich, wieder 17 bis 24 Grad. Samstag zeitweise heiter, verbreitet trocken bei 18 bis 26 Grad. Es ist 23.03 Uhr.
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4: Hallo und herzlich willkommen zur Sommerausgabe von ARD Jazz, das Magazin. Heute Abend aus München. Mein Name ist Ralf Dombrowski und ich habe mich für euch ein wenig in der Szene umgehört, was in diesen Tagen frisch auf Tonträgern erscheint oder vor kurzem veröffentlicht wurde und euch auf dem Weg in den Jazz-Herbst Spaß machen könnte. Die Musik führt uns von Italien bis in die USA und Schweden bis nach Sizilien. Eine abwechslungsreiche Reise also, und sie fängt mit einem Instrument an, das sich im Gepäck deutscher Auswanderer im 19. Jahrhundert auf den Weg in die weite Welt gemacht hat, mit dem Bandoneon.

Der italienische Bandoneonist Daniele Di Bonaventura im Duo mit dem Kontrabassisten Arild Andersen und dem Stück Lucy aus dem Album Roots. Ich habe es schon angedeutet, das Bandoneon war ein Wanderinstrument. Erfunden hat es um 1840 der Krefelder Musiklehrer Heinrich Band, dem die bis dahin existierenden Konzertinas zu wenig Tonumfang hatten. Er kaufte Instrumente auf, modifizierte sie und sorgte dafür, dass sie statt der ursprünglichen 54 bald 64, später dann 88 Töne zur Verfügung hatten. Ein Vorteil des Bandoneons: es war kleiner als das kurz zuvor erfundene Akkordeon, außerdem erschwinglich. Und es passte in die Überseekoffer von Auswanderern, die im 19. Jahrhundert Europa in die verheißungsvolle neue Welt verließen. So landete es in Argentinien und in Uruguay und wurde zum Instrument der Tango-Orchester. So landete es aber auch in heimischen Volksmusiken und in den Kneipen der Arbeiterbewegung, die bald Bandoneon-Vereine gründete. Später dann machte zwar das Akkordeon das Rennen, weil es leichter zu spielen war. Aber der feine Klang des Bandoneons fand trotzdem dauerhaft seine Liebhaber. Daniele Di Bonaventura aus den italienischen Marken etwa hörte als Teenager zunächst Brock, Rock und Oper, entdeckte dann aber über ein klassisches Musikstudium das Bandoneon als seine Stimme und lässt sie seit einem Vierteljahrhundert in der europäischen Jazzszene erklingen, wie eben gemeinsam mit dem norwegischen Bassisten Arild Andersen aus dem Album Roots. Seine Aufgabe ist es unter anderem, Menschen mit dem noch immer exotisch wirkenden Instrument bekannt zu machen. Die Herausforderung für die Pianistin Ayumi Tanaka hingegen ist es eher, sich in der Vielfalt der Konkurrenz zu bewähren.

From Us to You. Die Pianistin Ayumi Tanaka zusammen mit dem Bassisten Thomas Morgan und dem Schlagzeuger Thomas Strönen. Vor 15 Jahren landete die klassisch ausgebildete japanische Musikerin in Oslo und begann, sich für die künstlerische Freiheit des Jazz zu begeistern. Alles war möglich, der freie Fluss der Improvisationen ebenso wie die Klarheit festgeformter Kompositionen. Zudem sucht sie nach einer Musik dazwischen, einem Ausdruck, der sie selbst nicht beim Spielen und die Zuhörer und Zuhörerinnen nicht beim Wahrnehmen einschränkt. Das gerade erschienene Album Windflower versucht im Trio mit Morgan und Strönen genau dieses Zwischenstadium zu finden und, auch wenn es eigentlich ein Widerspruch ist, festzuhalten. So entsteht feingliedrige, schillernde Musik, die Ayumi Tanaka mit ihrem neuen Trio in eine Richtung zwischen den Klangsphären Kammermusik und freie, spontane Kreativität führt. Sie legt nicht fest, will keine Wege weisen, im Unterschied zu ihrem Instrumentalkollegen Dino Rubino. Seine Stärke ist die Melodie und die präsentiert er gleich auf einem Triple-Album unter dem Motto »Solitude«.

0: Dino Rubino mit seiner Komposition Giorgia. Mehr als ein Jahrzehnt widmete sich der sizilianische Pianist sehr unterschiedlichen Projekten, unter anderem auch mit dem vorhin schon gehörten Daniele Di Bonaventura. Inzwischen ist er zurück beim Trio und hat über mehr als ein Jahrzehnt hinweg viele Melodien angesammelt, die er in ein umfassendes Programm verwandelte, auf zwei CDs mit 25 Kompositionen. Dazu kommt noch eine dritte CD mit großen Songs von anderen wie Django Reinhardt, Miles Davis oder Duke Ellington. Im Kern stehen die eingängigen Melodien, um die herum Dino Rubino seine liedhaften Strukturen baut. Und er hat mit seinen Partnern, dem Schlagzeuger Stefano Bagnoli und dem Bassisten Marco Bardoscia, selbstbewusste Partner. Wie man eben in dem Bass-Solo Bardoscias hören konnte, das verschmitzt die Melodie des Klaviers kommentierte. Das Album Solitude vermittelt mit seiner Leichtigkeit viel Charme, viel sanfte jazzmusikalische Lässigkeit. Und es knüpft mit dem Bonusprogramm der Standards an die Ehrfurcht vor der Kunst der alten Helden an, die die Musik in ihrer Entwicklung geprägt haben. Einer dieser Jazzhelden wäre in wenigen Tagen am 23. September übrigens 100 Jahre alt geworden, John Coltrane. Und aus diesem Grund haben wir in den vergangenen Wochen mit ein paar seiner Nachfahren und Nachfahrinnen, wie zum Beispiel mit der Saxophonistin Alexandra Lemmler, über Coltrane und dessen Musik gesprochen.
1: Es gibt verschiedene Coltrane-Momente, die sind unterschiedlich intensiv. Eine der Reisen, die ich gemacht habe, früher mit der Big Band der Kreismusikschule des Rhein-Lahn-Kreises. Da habe ich in meiner ersten Big Band gespielt und wir waren in London. Und da waren eben einige ältere Mitspieler dabei und ich dürfte so 14, 15 irgendwie sowas gewesen sein. Und die anderen, die waren eben dann teilweise 17, 18, 19. Und dann waren wir in Tower Records in London und ich wollte mir was kaufen. Und dann habe ich mir eine Platte rausgezogen von Paul Desmond, die wollte ich unbedingt haben. Und dann habe ich gefragt, was soll ich mir denn noch kaufen? Und dann haben die beraten, was ich mir noch kaufen soll. Und dann war es John Coltrane, Blue Train. Dann habe ich das angehört, aber ich habe es erstmal gar nicht verstanden.

ich fand es schon gut, aber ich habe es nicht verstanden. Es war mir zu viel erstmal. Und das hat dann Jahre gedauert. Aber ich fand diesen Moment einfach sehr cool, wie die anderen beraten haben, was ich mir jetzt kaufen soll. Und jetzt inzwischen weiß ich auch, warum sie zu dem Schluss gekommen sind, dass ich mir diese Platte kaufen soll. Genau, das war ein Moment. Und dann war der Moment, als ich zum ersten Mal My Favorite Things gehört habe. Und das hat mich total angemacht, weil ich schon sehr früh dann auf Sopransaxophon stand. Und das war so eine der ersten Aufnahmen mit Sopransaxophon, die ich gehört habe. Und das war so ein Moment, wo ich dachte, okay, ich brauche auch ein Sopransaxophon.

Ich habe jetzt direkt einfach an die Saxophonisten gedacht, die vielleicht gerne wie Coltrane spielen wollen. Und ich finde, das ist so ein bisschen vergebens, weil das geht einfach nicht. Das funktioniert nicht. Man kann natürlich versuchen, es möglichst gut zu imitieren, aber alles, was in so einer Musik mitschwingt, hat ja eben auch was mit einer Persönlichkeit und mit einem Lebensweg zu tun. Und ich glaube, das hört man da einfach sehr, sehr deutlich raus. Natürlich kann man versuchen, die Musik nachzuspielen, aber das wird niemals, niemals, niemals dieses Drängende haben, was man da ja oft raushört bei ihm. Dieses Forschen, weil es gab doch vor ihm niemanden, der so gespielt hat.

Nach Coltrane zurück in die Gegenwart und von den USA zurück nach Hamburg. Die Kombination Schlagzeug und Klavier kann ein bisschen karg klingen. Sie kann sich aber auch zu einem akustischen Kaleidoskop entwickeln, wenn sich die richtigen Partner treffen. Der Pianist Wladyslaw Sendecki und der Schlagzeuger Jürgen Spiegel sind eigentlich vielbeschäftigte Profis der heimischen Jazzszene. Der eine hat als langjähriger Pianist der NDR-Big Band mit reichlich Legenden des Fachs gespielt und gilt nicht nur in seiner polnischen Heimat als Autorität eines modernen, klassisch geschulten Jazzklaviers. Der andere trommelte sich mit dem Tingwall-Trio bereits mehrfach in die Jazz-Charts und ist einer der fröhlichen Berserker seines Instruments. Als Duo sind sie inzwischen zum dritten Mal im Studio gewesen und haben daraus das Album Simple Game gemacht. Für dieses einfache Spiel umranken sie sich nicht nur mit überwiegend eigenen, mit Energiekontrasten spielenden Kompositionen, sondern hier und da auch mit einem Klassiker. Oder einem Popsong, den man so noch nicht gehört hat, wie etwa die lässig verschraubte Version von Come Together, dem Beatles-Hit aus dem legendären Abbey Road-Album, das vor schon bald 60 Jahren aufgenommen wurde.

Vladislav Sendecki und Jürgen Spiegel mit ihrer Duo-Fassung von Lennon McCartneys Come Together hier bei ARD Jazz, das Magazin. Von Hamburg machen wir einen Sprung über den Atlantik. Durch die Begeisterung für die Vibraphonisten der nächsten Generation wie Joel Ross oder Simon Mollier ist der Fokus ein wenig von den Stars der Nullerjahre abgerückt. Damals aber sprach man viel von Stephen Harris, der es von Albany im Staate New York aus in die internationale Szene geschafft hatte. 1998 brachte er es zu seinem ersten Blue Note Album und von da an machte Stephen Harris viel Musik am Lincoln Center mit Kollegen wie David Sanchez oder auch als Teil des SF Jazz Collectives. Einige Bands von damals, wie die 2004 gegründete Combo Blackout, existieren noch immer. Zu deren Mitgliedern gehörte auch der Saxophonist und Elektro-Jazz-Freak Casey Benjamin. Als Benjamin 2024 überraschend mit nur 45 Jahren an einer Lungenembolie starb, war der Schock unter Freunden erst einmal groß. Umso wichtiger ist es, Stephen Harris nun das ein Jahr zuvor aufgenommene Album Legacy Dances herauszubringen. Vor wenigen Tagen ist es erschienen, eine Quintettaufnahme mit vielen Gästen und eben der wilden, manchmal auch ein wenig überdrehten Energie Casey Benjamins. Hier ist das Quintett Blackout mit Stephen Harris, dem famosen Christian Sands am Klavier und Els Boogie.

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2: Hallo, hier spricht Hannes Lingens. Ich bin Teil des Jazzkollektivs Halle und in Halle an der Saale findet diese Woche das zweite A-Minor Festival statt. A-Minor ist ein Hallenser Gruß, den man sich zuruft, wenn man sich längere Zeit nicht gesehen hat oder einfach sowas wie Na mein Lieber oder so oder auch Na meine Liebe, denn bei uns wird das mit Gender-Sternchen geschrieben, auch wenn das vielleicht dem Kulturverständnis einiger frisch gewählter PolitikerInnen nicht passt. Wir haben das Festival gestern begonnen mit einer Filmvorführung im Puschkino Sun Ra Do the Impossible von Christine Turner. Ein Film aus dem letzten Jahr über den großen Free-Jazz-Pionier und Avantgardisten Sun Ra, der so ein bisschen so eine Art roten Faden bietet für unser Festivalprogramm. Es geht nämlich dann mit Free-Jazz im Pierre Grasse heute Abend weiter, allerdings eher der melodischen, kontrapunktischen Art von dem Mia Düberg-Trio. Und morgen gibt es dann das große Eröffnungskonzert im Vuk-Theater. Dort wird das Halle Large Ensemble ein Sun Ra-Programm zum Besten geben und daraufhin spielt die All-Star-Formation Tau um den Berliner Saxophonisten Philipp Gropper. Es gibt dann noch eine ganze Menge spannender Konzerte, unter anderem mit dem Andromeda Mega Express Orchestra oder der Band Inevitable von Evi Filippu. Aber es gibt auch ein reichhaltiges Rahmenprogramm, denn uns ist auch wichtig, unser kulturelles Schaffen in einen gesellschaftlichen Kontext zu stellen. Darum gibt es Workshops, Filmprogramm und Radiogespräche, unter anderem zu der Frage, wie geht's weiter mit der Kultur in Sachsen-Anhalt nach den Landtagswahlen. Aber jetzt gehen wir erstmal frohen Mutes in ein spannendes Festival und freuen uns auf jede Menge interessante und inspirierende Begegnungen und Austausch.
1: Und bei mir geht es nun weiter nach Schweden. Ida Sands Eltern, eine Kirchenmusikerin und ein Opernsänger, hätten sie schon gerne im klassischen Fach gesehen. Aber es kam anders, denn eines Abends lief der schwedischen Sängerin ihr Landsmann Nils Landgren über den Weg, der ihr Soul- und Jazz-Talent erkannte und den Kontakt zum Münchner Label Act herstellte. 2007 erschien Ida Sands Debüt Meet Me Around Midnight und von da an ging es immer weiter in Richtung Clubs und Festivalbühnen. Dieser Tage nun erscheint I Will Be Right There mit 10 überwiegend eigenen Songs und einem soul-bluesigen Quintett, zu dem unter anderem der frühere EST-Bassist Dan Berglund und der herrlich geerdet klingende Hammond-Organist Jesper Nordenström gehören. Es sind Lieder über das Zwischenmenschliche, über die vielen Stressmomente, aber auch die Kraft, die aus der Gemeinsamkeit mit anderen Menschen erwachsen kann. Im Booklet zitiert Ida Sand ihre Kollegin Barbara Streisand, die einmal gesagt hat, Menschen, die andere Menschen brauchen, sind die glücklichsten der Welt. Kein schlechtes Motto in Zeiten, wo oft Beziehungslosigkeit gefeiert wird.

Original Sin. Ida Sand aus ihrem aktuellen Album I Will Be Right There. Kräftig, soulig und mit Songwriter-Touch. Im Vergleich dazu wird es jetzt noch einmal sanfter. So viele Freunde und Freundinnen sind schon verschwunden, mit denen Andy Shepherd gespielt und wundervolle Musik geschaffen hat. Vor 3 Jahren zum Beispiel starb die Pianistin und Komponistin Carla Bley, mit der der britische Saxophonist im Trio mit Steve Swallow am Bass bereits 1995 auf Platte zu hören war. Anstatt zu klagen, nimmt Shepherd aber den lächelnd subversiven Geist von damals mit in sein aktuelles Trio, zusammen mit der Pianistin Rita Marcotulli und dem Bassisten Michel Benita. Salt Catches gehört zu den persönlichsten, aber auch im Kern versöhnlichsten Jazz-Alben dieses Herbstes. Denn es ist so wertschätzend und kommunikativ im Miteinander der drei Persönlichkeiten, dass man den Impuls der Trio-Partner, sich gegenseitig gut klingen zu lassen und zusammen die Musik zu genießen, bei jedem Ton hören kann.

Andy Shepherd, Rita Marcotulli und Michel Binita mit Encantos aus dem Album Salt Catchers, das in diesen Tagen erscheint. Und das waren sie, meine Jazz-Tipps in dieser Woche beim ARD-Radio-Festival. Ich hoffe, ihr habt etwas für euch entdecken können. Und wenn ja, dann hört es euch gerne bei ARD Sounds noch einmal an und empfehlt die Sendung weiter. Und mehr Jazz-Inhalte gibt es rund um die Uhr bei ardjazz.de zu entdecken. Ich verabschiede mich für heute Abend jedenfalls mit noch einem weiteren Stück von Shepherd Makotuli Binita, dem Song This Two Three Hills. Wir hören uns dann im Herbst in der regulären Jazz-Time des Bayerischen Rundfunks wieder. Bis dahin sage ich Tschüss und Ciao und Servus und wünsche eine angenehme, inspirierte Jazzzeit.

0: Die Grüne und Linke lehnten ab. Nur das BSW nahm die Einladung an. Beim Treffen mit der AfD werde es um die Themen Energieversorgung, Bildung und Friedenspolitik gehen. Die AfD hat die absolute Mehrheit knapp verpasst und braucht zum Regieren einen Partner. Eine Koalition mit ihr will das BSW allerdings nicht eingehen. Es solle vielmehr über Projekte gesprochen werden, hieß es.
1: In Köln sind am Abend die deutschen Fernsehpreise verliehen worden. Die Auszeichnung für den besten Fernsehfilm ging an den ZDF-Mehrteiler Olivia über das Leben der Drag-Queen Olivia Jones. Auszeichnungen erhielten auch die ARD-Dramaserie 113, der ZDF-Talkmaster Markus Lanz und Laura von Torra für die RTL-Castingshow Deutschland sucht den Superstar. Fußball-Bundesligist VfB Stuttgart ist mit einem Sieg in die neue Champions-League-Saison gestartet. Der VfB besiegte Viking Stavanger mit 3:1. Aus der Sportredaktion Mats Nicholsen.
2: Ermedin Demirovic war der Mann des Abends in Stuttgart. Der bosnische WM-Teilnehmer schoss in der ersten Hälfte alle 3 Tore für den VfB. Außenseiter Stavanger hatte zwischenzeitlich ausgeglichen. Auch der FC Bayern startet gegen ein norwegisches Team. Zu Hause gegen Bodø Glimt, das in der vergangenen Saison sensationell ins Achtelfinale kam und unter anderem Manchester City besiegte. Für RB Leipzig beginnt die internationale Saison in Norditalien. Gegner Como ist zum ersten Mal in der Champions League dabei.
1: Das waren die Nachrichten. Das Wetter in Deutschland. Meist trocken im Norden und an den Alpen etwas Regen, örtlich Nebel. Tiefstwerte 15 Grad auf Helgoland bis 3 Grad im süddeutschen Mittelgebirge. Am Tage überwiegend trocken bei 17 bis 24 Grad. Freitag freundliche Abschnitte im Nordwesten, Schauer und Gewitter bei 17 bis 24 Grad. Es ist jetzt 0:03 Uhr.

hält Mozart, Zitat, einige kleine Surprisen bereit für den Monarchen und jetzt für uns. Das Klavierkonzert in C-Dur, Köchelverzeichnis 415, hier in einer Aufnahme mit Arturo Benedetti Michelangeli und dem NDR Elbphilharmonieorchester unter Kurt Garben.

Arturo Benedetti Michelangeli war der Solist in Wolfgang Amadeus Mozarts Klavierkonzert in C-Dur, Köchelverzeichnis 415. Kort Garben leitete das NDR Elbphilharmonieorchester. Mit einem wundervollen, klagenden Adagio von Max Bruch geht's weiter durch die Nacht. Für Solo, Violine und Orchester hat er das folgende Stück geschrieben und an den berühmten Geigenvirtuosen Josef Joachim geschickt, ob ihm nicht auch noch ein anderer Titel dafür einfiele. In Memoriam ist dieser Klagegesang nun betitelt, ohne sich dabei auf eine bestimmte Person zu beziehen. Wir hören eine Aufnahme mit Antje Weithaas und der NDR Radio Philharmonie unter Hermann Bäumer.

In Memoriam, Opus 65 von Max Bruch, hier interpretiert von der Geigerin Antje Weithaas zusammen mit der NDR Radiophilharmonie unter Hermann Bäumer. Gleich 10 Minuten vor 1 Uhr ist es, Sie hören das ARD-Nachtkonzert, präsentiert von BR Klassik, jetzt mit Musik von Michael Haydn. Vermutlich für den berühmten Hornvirtuosen Josef Leutgeb, der am Hof der Esterhazys angestellt war, hat Haydn das folgende Hornkonzert in D-Dur komponiert. Seine Virtuosität unter Beweis stellen wird damit jetzt Jan Schröder und er wird begleitet vom NDR Elbphilharmonie Orchester unter Hector Urbon.

Jan Schröder war der Solist in diesem Hornkonzert in D-Dur von Michael Haydn und er hat's hier gespielt zusammen mit dem NDR Elbphilharmonieorchester unter Hector Urbon. Kammermusik von Béla Bartók habe ich als nächstes für Sie hier im ARD-Nachtkonzert. Mit großen Unterbrechungen ist sein zweites Streichquartett in A-Moll entstanden, weil Bartók nämlich Reisen unternommen hat. Mehrere Jahre hat er sich fast ausschließlich dem Sammeln von Volksmusik gewidmet und sich dabei wohl kaum träumen lassen, dass ihn diese Forschungsreisen sogar bis nach Nordafrika führen würden. Kann man hören im ausschweifenden Mittelsatz dieses Quartetts. Das Ganze wäre in voller Länge, jetzt mit Mitgliedern aus dem NDR Elbphilharmonieorchester.

Mitglieder aus dem NDR Elbphilharmonieorchester haben hier für uns Kammermusik von Béla Bartók gespielt, sein expressionistisches zweites Streichquartett in A-Moll, Opus 17. Die Gesamteinspielung der Sinfonien Louis Spohrs, das war ein aufsehenerregendes Projekt der NDR Radiophilharmonie unter Dirigent Howard Griffiths. Entstanden sind Aufnahmen, die zeigen, dass die Sinfonik des einst so hochgeschätzten Spohr immer noch zu selten auf unseren Konzertprogrammen steht. Das ändern wir genau jetzt hier im ARD-Nachtkonzert. Hier kommt Spohrs letzte Sinfonie, seine 10. in S-Dur mit der NDR-Radiophilharmonie unter Howard Griffiths.

Die NDR Radiophilharmonie hat hier unter der Leitung von Howard Griffiths die 10. Sinfonie in S-Dur, die letzte von Louis Spohr, gespielt. Sie hören das ARD-Nachtkonzert, präsentiert von BR Klassik, und mit ein paar Takten Klaviermusik von Franz Schubert geht's jetzt Richtung 2 Uhr.

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1: Um 2 Uhr mit Wolfgang Berger. Bundeskanzler Merz steht einem AfD-Verbotsverfahren weiter kritisch gegenüber. Er glaube nicht, dass man damit das Problem löse, sagte der CDU-Politiker am Rande eines Treffens mit EU-Ratspräsident Costa. Aus Berlin Christina Nagel.
2: In der Generaldebatte am Morgen hatte der Kanzler die AfD noch scharf angegriffen. Ein Verbotsverfahren sieht der Kanzler aber trotz der erhobenen Vorwürfe weiter kritisch. Er sei und bleibe skeptisch, ob ein solches Verfahren erfolgreich sein könne, erklärte Merz am Abend in Berlin. Priorität sollte aus seiner Sicht die politische Auseinandersetzung mit der AfD haben. Man müsse versuchen, die Wählerinnen und Wähler zurückzugewinnen für die politische Mitte, indem man ihnen ein überzeugendes politisches Angebot mache, das auch ihre Befürchtungen und ihre Vorbehalte ernst nehme.
1: Nach der Landtagswahl in Sachsen-Anhalt hat das BSW ein Gesprächsangebot der AfD angenommen. Das teilte ein Sprecher des BSW mit. Seinen Angaben zufolge hat der Landesvorstand einstimmig dafür votiert. Man wolle sich über die Themen Energieversorgung, Bildung und Friedenspolitik austauschen, erklärte er. Zuvor hatten Vertreter von CDU, SPD, Grünen und Linken das Gesprächsangebot der AfD ausgeschlagen. Ein Flugzeug des ukrainischen Präsidenten Selenskyj ist offenbar nur knapp von einer Drohne verfehlt worden. Nach Angaben des norwegischen Ministerpräsidenten Støre kam es zu dem Vorfall.